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1: Es ist 6 Uhr, das heißt, Jakob Vogel ist da und bringt uns erstmal auf den aktuellen Stand. Guten Morgen.
2: Guten Morgen.
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4: Viele Menschen in Deutschland müssen besonders viel von ihrem Geld in die Miete stecken. Das zeigen Zahlen aus einer Studie, die der Deutsche Mieterbund in Auftrag gegeben hat. Rund 3,2 Millionen Mieterhaushalte wenden mehr als 40% ihres Nettoeinkommens für das Wohnen auf. Gut, noch einmal so viele geben zwischen 30% und 40% des Nettoeinkommens für Kaltmiete und Heizen aus. Die Studie geht davon aus, dass jeder dritte Miethaushalt durch die hohen laufenden Kosten überlastet ist. Der Deutsche Mieterbund nennt die Zahlen alarmierend. Er fordert die Bundesregierung auf, Mieterinnen und Mieter vor neuen Belastungen zu schützen und gegen, Zitat, Mietwucher vorzugehen. Das US-Militär hat nach eigenen Angaben in der Golfregion mehrere Angriffe aus dem Iran abgewehrt. Das US-Regionalkommando sagt, dass mehrere ballistische Raketen und Drohnen abgefangen wurden. Als Reaktion hat das US-Militär offenbar einen iranischen Militärstützpunkt auf einer Insel in der Straße von Hormuz angegriffen. Die Angaben vom US-Militär lassen sich nicht unabhängig überprüfen. Die Golfstaaten Kuwait und Bahrain hatten vorher über Angriffe mit Raketen und Drohnen berichtet. In beiden Ländern sind

0: Handschellen anlegen. Der junge Mann sagt mehrfach, dass er niedergestochen worden sei und keine Luft bekomme. Kurz darauf stirbt er. Der Täter, ein nicht weißer Mann, hatte den Beamten erzählt, der weiße Student habe ihn rassistisch beleidigt und angegriffen. Kritiker werfen der Polizei deshalb vor, dem Angreifer geglaubt und dem eigentlichen Opfer nicht geholfen zu haben. Aktuell ist noch die ehemalige deutsche Außenministerin Annalena Baerbock Präsidentin der UNO-Vollversammlung. Jetzt steht ihr Nachfolger fest. Das wird Khalilur Rahman. Er ist erst seit Februar Außenminister von Bangladesch. Rahman setzte sich in der Wahl um die Nachfolge gegen einen Diplomaten aus Zypern durch. Er wird den Posten, der auf ein Jahr beschränkt ist, im September von Baerbock übernehmen. Der Präsident der UNO-Vollversammlung hat vor allem organisatorische und repräsentative Aufgaben. Heute geht es in New York darum, ob Deutschland wieder einen nicht ständigen Sitz im UNO-Sicherheitsrat bekommt. Zwei Plätze werden frei und auf die bewerben sich aber auch Österreich und Portugal.
1: Das Wetter.
0: Der Tag startet vielerorts wechselhaft mit Regenschauern und einzelnen Gewittern. Später lockert es immer wieder auf. Vor allem im Westen ziehen aber neue Schauer und Gewitter auf. Dazu 17 bis 23 Grad.
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2: Good morning an diesem Mittwoch.
3: Ich bin jetzt schon verwirrt. Es ist kurz nach sechs. Was soll ich sagen? Heute ist Weltfahrradtag. Das wollten wir eigentlich mit euch feiern. Aber gleichzeitig sehe ich jetzt gerade auch, es ist auch Tag des Laufens.
2: Ah, also
3: was denn
2: Fahrrad.
3: Jetzt?
2: Entweder Laufband oder Hometrainer oder was?
3: Ja, oder ein Bein auf dem Laufrad.
2: Laufrad. Das ist es doch.
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0: Das ist Lady Gaga mit Glamorous Life. Deutschlandfunk Nova hier, 10 Minuten nach 6.
1: Das E, das steht eigentlich für elektronisch bei E-Zigarette. Wir nehmen uns heute Morgen aber mal das E für Einweg vor, quasi die Einweg-E-Zigarette und Einweg-Vapes, die sollen nämlich verboten werden.
0: Das Land Nordrhein-Westfalen macht Druck auf die Bundesregierung. 4 NRW-Minister, die fordern, das Zeug muss weg. Und sie argumentieren nicht nur mit gesundheitlichen Risiken, sondern sie sagen, es ist vor allen Dingen auch sehr schlecht für die Umwelt. Drin in diesen Dingern sind ja fest verbaute Lithium-Akkus. Die kennt ihr zum Beispiel auch aus E-Autos, aus dem Smartphone. Die sind super leistungsstark. Aber das ist natürlich auch ein sehr wertvoller Rohstoff, der da verschwendet wird. Das sagen die Minister, die das Verbot fordern. Und auch das Bundesumweltministerium ist ja schon länger dran, bereitet seit November ein Gesetz vor. Da allerdings sind so nachfüllbare E-Zigaretten ausgeschlossen. Also die sollen wahrscheinlich erlaubt bleiben.
1: So, Problem ist, diese Akkus, die dürfen nicht einfach in Hausmüll oder eine gelbe Tonne. Da landen sie aber oft, ne? Nur die wenigsten bringen die zum Elektroschrott, wo sie eigentlich hin müssen. Aber Hausmüll und dann Müllpresse und dann gehen die kaputt und dann wird's heiß. Ja. Also, dann brennt's auf der Mülldeponie. Und diese Brände sind super gefährlich.
0: Ja, vor allen Dingen auch für die Leute, die da arbeiten. Es gibt aber auch schon eine Änderung, einen Plan. Ab Juli, also nächsten Monat, müssen die Händler, also Kiosk, Supermarkt, alle, die diese Dinger verkaufen, diese E-Zigaretten, diese E-Vapes kostenlos wieder zurücknehmen. Umweltverbände, die fordern ja auch schon ganz lange ein Verbot und auch der Bundesrat, also Vertreter der Bundesländer. In Frankreich, Belgien und Great Britain sind die Dinger eh schon verboten.
1: Ja, wie ist das bei uns? Verbot ja oder nein? Das schauen wir uns genauer an. Auch eure Haltung dazu, findet ihr sinnig, das zu verbieten oder nicht? Ist heute Morgen Thema bei uns. 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

0: Maisie Peters hat Fragen. Questions. Neu auf der Deutschlandfunk Nova Playlist. Wir haben gleich 20 Minuten nach 6 und gucken mal gemeinsam, was wir heute Morgen vorhaben.
1: Das wird spannende New York City. Bekommt Deutschland den Sitz im UNO-Sicherheitsrat, ja oder nein? Der Sicherheitsrat ist das mächtigste Gremium der Vereinten Nationen. Da bewirbt sich Deutschland jetzt wieder als nichtständiges Mitglied. Bundesaußenminister Johann Wadephul, der ist schon seit Ende vergangener Woche in New York.
2: Wir biegen jetzt im Wahlkampf auf die Zielgerade ein. Deswegen werden wir nochmal alle Kräfte mobilisieren. Und ich werde um Unterstützung jeden weiteren Tag bis Mittwoch werben.
1: Ja, und Wahlkampf war wirklich mit Kugelschreibern und mit Gummibärchen. Das schauen wir uns gleich an. Neben Deutschland bewerben sich auch noch andere. Könnte also eine knappe Kiste werden. So schätzt es auch Franziska Brandner von den Grünen ein. Knackpunkt könnte zum Beispiel Deutschlands eher unkritische Haltung gegenüber der israelischen Regierung sein.
3: Das eine ist, dass man eben auch Völkerrecht dann verteidigt, wenn es unangenehm ist. Und zweitens, dass man nicht bei der humanitären Hilfe kürzt. Und beides hat die Bundesregierung nicht entsprechend getan. Wer die humanitäre Hilfe so radikal kürzt wie diese Bundesregierung und wer nicht immer klar auch zum Völkerrecht steht, auch wenn es vielleicht mal unbequem ist, das wird schon sehr genau beobachtet in den Vereinten Nationen.
1: Das ist die Kritik. Wie stehen die Chancen für Wadephul und Deutschland heute in New York? Da sprechen wir kurz nach 7 drüber.
0: Und wir feiern den 40. Den 40. vom Bundesumweltministerium, 1986 gegründet, als Reaktion auf die Reaktorkatastrophe von Tschernobyl. Der aktuelle Bundesumweltminister Carsten Schneider von der SPD sagt, doch, ja, wir sind immer noch wichtig.
4: Hier wird kaum ein Gesetz beschlossen, das nicht durch mein Haus oder durch mich mit beeinflusst wird.
0: Ja, aber man muss natürlich fairerweise sagen, wie viel Umwelt steckt heute in der Politik noch drin? Ist das wirklich immer noch die Prio wie noch vor ein paar Jahren? Oder sind es vielleicht doch eher wirtschaftliche Interessen, Krisen, die uns beschäftigen, die Weltlage, die vielleicht die Umwelt auch ein bisschen ausgebremst hat? Auf der Agenda der schwarz-roten Bundesregierung steht Umweltpolitik jedenfalls nicht ganz oben, das können wir festhalten. Deswegen fragen wir uns, wie viel Power hat dieses Ministerium, und das besprechen wir um kurz nach 8.
1: Aktuell 6:20 Uhr, schönen guten Morgen.

0: Klingt irgendwie alles cool, was von Sombre kommt. Potential haben wir da gerade gehört.
1: Das klingt irgendwie alles ganz chillig, was von London Grammar kommt. Das hier ist House vor den Nachrichten bei Deutschlandfunk Nova.

0: Einen schönen Mittwochmorgen zusammen.
1: Jan-Hendrik Raffler ist am Start.
2: Das stimmt.
1: 6.30 Uhr, datet uns ab.
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4: Viele Menschen in Deutschland müssen besonders viel von ihrem Geld in die Miete stecken. Das zeigen Zahlen aus einer Studie, die der Deutsche Mieterbund in Auftrag gegeben hat. Rund 3,2 Millionen Mieterhaushalte wenden mehr als 40% ihres Nettoeinkommens für das Wohnen auf. Gut noch einmal so viele geben zwischen 30% und 40% des Nettoeinkommens für Kaltmiete und Heizen aus. Die Studie geht davon aus, dass jeder dritte Miethaushalt durch die hohen laufenden Kosten überlastet ist. Der Deutsche Mieterbund nennt die Zahlen alarmierend. Er fordert die Bundesregierung auf, Mieterinnen und Mieter vor neuen Belastungen zu schützen und gegen, Zitat, Mietwucher vorzugehen. In New York entscheidet sich heute, ob Deutschland wieder nicht ständiges Mitglied im UNO-Sicherheitsrat wird. Dazu ist eine Zweidrittelmehrheit in der UNO-Vollversammlung nötig. Neben Deutschland bewerben sich auch Österreich und Portugal auf zwei frei werdende Sitze. Außenminister Johann Wadephul hat das Ziel, dass Deutschland im Sicherheitsrat wieder Anwalt des Völkerrechts wird. Der CDU-Politiker sagte dem Deutschlandfunk, man müsse dafür sorgen, dass das Gremium wieder das Forum werde, wo Konflikte besprochen, gelöst und befriedet würden. Deutschland war schon 6-mal nicht ständiges Mitglied im UNO-Sicherheitsrat. Das letzte Mal war das 2019 bis 2020. Die Bundesregierung setzt sich auch schon länger für einen ständigen Sitz ein. Das gilt aktuell aber als unrealistisch. Im Netz gibt es immer mehr extremistischen Content, speziell für junge Leute. Der Berliner Verfassungsschutz nennt vor allem Rechtsextremisten und Islamisten, aber auch Linksextremisten. Sie würden immer öfter versuchen, Jugendliche und junge Erwachsene anzusprechen, zum Beispiel auf Instagram, TikTok oder YouTube. Der Verfassungsschutz in Berlin sagt, dass dadurch eine neue rechtsextremistische Jugendkultur entsteht. Das Bundesamt für Verfassungsschutz hat sich letztes Jahr schon ähnlich geäußert. Immer mehr meist junge Menschen würden sich auf Social Media radikalisieren.
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4: In Japan hat ein Bär wieder 4 Menschen verletzt. Zeitungen berichten, dass der Bär erst in eine Fabrik in der Stadt Fukushima eingedrungen ist und da 2 Mitarbeiter gebissen hat. Auf dem Gelände einer benachbarten Fabrik und einem Wohngebiet verletzte das Tier 2 weitere Menschen. Zuletzt gab es in Japan innerhalb von 12 Monaten mehr als 50.000 Bärensichtungen. Das ist ein Rekordwert. Dass es mehr Bären gibt, führen Fachleute darauf zurück, dass in ländlichen Gebieten in Japan immer weniger Menschen leben und es gab in den Wäldern weniger Eicheln, eine wichtige Nahrungsquelle für Bären. Die Tiere machten sich anderswo auf Nahrungssuche, zum Beispiel in Supermärkten.
3: Das Wetter.
4: Heute ziehen vor allem im Osten noch Regen und einzelne Gewitter durch, sonst wechseln sich Sonne und Wolken ab. Später gibt es dann vor allem im Westen wieder Schauer und Gewitter. Die Temperaturen liegen zwischen 17 und 23 Grad.
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1: Good morning.
0: Einen schönen Mittwochmorgen. Ja, wie ist das bei euch? Habt ihr auch so eine Schublade, wo ihr alte Batterien reintut oder irgendwie so ein Säckchen, wo die dann gesammelt werden und dann zurückgebracht werden an Ort und Stelle, wo man sie entsorgt?
1: Ich habe so ein kleines Gläschen, steht neben der Schlüssel ja. Quasi. Ja, ja. Da kommt das immer rein und wenn es voll ist, dann bringe ich es weg. So,
0: Drogeriemarkt oder wo gehst du?
1: Genau,
0: gehst
1: meistens hin? Da. Ja. Wenn ich jetzt diese E-Zigaretten rauchen würde, könnte ich die natürlich eigentlich dazu tun.
0: Müsste man.
1: Müsste funktionieren.
0: Ja, weil ist im Hausmüll ist ja das Problem, dass sie auf der Müllkippe landen und dann haben wir das Problem, dass das ziemlich heiß werden kann und für Brände sorgt.
1: Total. So.
0: Deswegen gibt es ja auch die Forderung, zum Beispiel aus Nordrhein-Westfalen, Einweg-E-Zigaretten zu verbieten oder E-Vapes.
1: Was sagt ihr denn? Verbieten ja oder nein?
0: 0308503 8503, wir machen es gleich ganz groß.
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0: Wenn du tanzen willst, Lotte, schönen guten Morgen. 7:07, hier ist Deutschlandfunk Nova.
1: Tja, Leute, worum geht's hier? Bei Tom aus Berlin.
2: Die sollen verboten werden, weil die sind sehr, sehr umweltschädlich und sie schaden eigentlich auch der Jugend, weil Jugendliche wieder davon abhängig gemacht werden und das ist meine Meinung dazu.
1: Es geht ums E. Die E-Zigarette oder die E-Vapes, alles ein Weg. Und da ist die Frage, soll das weg, ja oder nein?
0: Diskussion wird laut. Das Land Nordrhein-Westfalen macht nämlich Druck. 4 NRW-Minister fordern das Verbot von der Bundesregierung. Und das schauen wir uns mal genauer an. Deutschlandfunk Nova-Reporterin Nora Wilker jetzt bei uns. Guten Morgen.
3: Guten Morgen.
0: Wie begründen die NRW-Minister denn ihre Forderung?
3: Es geht ihnen in erster Linie um die Umwelt. Ein Kritikpunkt der Minister ist, dass Einweg-Vapes, ne, wie Smartphones auch oder Laptops, diese Lithium-Akkus enthalten, die du aber eben nicht wieder aufladen kannst in den Vapes, sondern entsorgst, sobald du die Vapes so irgendwie 3-4 Abende eben aufgebraucht hast. Lithium sei ein wertvoller Rohstoff, der so verschwendet wird, heißt es in der Forderung. Und die Akkus sorgen für immer mehr Brände. Und das ist ein Problem zum Beispiel auf Recyclinghöfen.
1: Weil da dann sehr viel passiert, wenn diese Dinger irgendwie heiß werden, oder? Was ist da los?
3: Genau, also wenn die Akkus von diesen Vapes bei der Müllverbrennung dann zum Beispiel zerquetscht und beschädigt werden, dann können die super leicht Feuer fangen und das passiert immer wieder. Bei einem Recyclinghof in Krefeld standen zuletzt 700 Tonnen Schrott in Flammen, wahrscheinlich ausgelöst durch so einen Akku. Super gefährlich für die Mitarbeiter und verursacht natürlich riesen Sachschäden für die Entsorgungsbranche. Das betonen Verena Schäffer und Oliver Krischer von den Grünen und Karl-Josef Laurum und Silke Gorissen von der CDU. Das sind die Minister, die die Verbotsforderung unterschrieben haben.
0: Okay, umwelttechnisch gibt es also wirklich richtig große Argumente und Bedenken gegen Einweg-Vapes, ja?
3: Ja, und auch in Sachen Jugendschutz. Das war auch für viele bei meiner Umfrage in Berlin ein Aspekt.
4: Es wird dann irgendwie modern verpackt und dann irgendwie cool vermarktet, dass es dann irgendwie gesünder sei und auch cooler sei als Zigaretten. Und ich glaube, das lockt dann noch eher jüngere Leute an. Also letzten Endes ist es nicht gut für den Körper.
3: Das meinte zu mir Nuria. Genau, diese bunte Aufmachung kritisieren auch die Minister. Dadurch würden die gesundheitlichen Risiken häufig unterschätzt.
1: Du hast viele Leute gesprochen bei deiner Umfrage. Mhm. Gab es auch Leute, die gesagt haben, nee, ich bin gegen ein Verbot?
3: Ja, zum Beispiel Steph.
5: Ich finde, die Leute sollten das selber entscheiden. Weil alles, was verboten wird, immer interessanter ist. Sie sollten lieber ein bisschen, weiß ich nicht, daran arbeiten, dass die Leute aufgeklärter sind und dass sie ihren Konsum vielleicht ändern wollen. Aber einfach immer verbieten bringt nichts.
3: Ihre Freundin meinte auch, mit einem Vape in der Hand, sie wäre traurig, weil sie diese Cheesecake-Sorte so liebt, wollte das aber nicht so gerne ins Mikro sagen.
0: Ja klar, ich meine, da gibt es Argumente für beide Seiten, ne? Das kann man jetzt hoch und runter diskutieren. Mhm. Aber mal Einschätzung von dir, Nora, wie realistisch ist so ein Verbot?
3: Also die Bundesregierung hatte so ein Verbot schon mal angekündigt und zwar im November 2025, vor 6 Monaten. Seitdem ist da nichts passiert, aber das Verbot ist weiterhin geplant, hat mir gestern ein Sprecher vom Umweltministerium gesagt. Um das Verbot durchzusetzen, müssen da aktuell noch so wissenschaftliche Untersuchungen gemacht werden zur Menge und den Auswirkungen der Einweg-E-Zigaretten im Abfall. Und solange das noch läuft, können die keinen groben Zeitplan nennen. Was aber schon passiert ist, ab Juli können wir Einweg-Vapes da, wo wir sie gekauft haben, zurückgeben, dann werden sie eben richtig recycelt. Das Problem ist ja, dass sie eigentlich gar nicht in den normalen Restmüll gehören.
1: Nordrhein-Westfalen macht Druck für ein Verbot von Einweg-Vapes in Deutschland. Wie findet ihr das? Meldet euch gerne rein dazu. 030 8503 8503.
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0: Chad Faker und This Time For Real. 6:44 Mittwochmorgen.
1: For real this time.
0: For real?
1: For real. Anne Breger ist dran.
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3: Lust auf Gemüse. An der TU Berlin werden heute Erbsen- und Rucola-Pflänzchen verschenkt. Die Uni verteilt jeweils etwa 900 Stück davon. Die Nutzpflanzen sind für den Balkon oder Garten gedacht. Jede Person darf pro Sorte eine Pflanze mitnehmen. Wer will, kann auf der Webseite der Uni oder in sozialen Medien darüber schreiben, wie es der Pflanze dann bei ihm oder ihr zu Hause ergangen ist. Die Aktion ist Teil der Feiern zum 80-jährigen Bestehen der TU. Die kleinen Pflanzen sollen Forschung in den Alltag von Menschen bringen und zeigen, dass Pflanzen nicht nur Deko sind, sondern Nahrung liefern, Städte kühler halten, Wasser speichern, Luft filtern und Lebensräume schaffen. Jede Pflanze der TU-Aktion steht für ein Zukunftsthema. Die Erbse soll zum Beispiel zeigen, wie pflanzliche Proteinquellen die Ernährung der Zukunft prägen könnten. Bald wird die Verteilaktion wiederholt. Dann gibt's Rosmarin. Weniger Bürokratie, das wünschen sich viele Unternehmen. Die Nationale Akademie der Wissenschaft, Leopoldina, warnt vor einem konkreten Vorhaben zu Pestiziden, jetzt aber vor Schattenseiten beim Bürokratieabbau. Die EU plant unter anderem, Wirkstoffe unbegrenzt zuzulassen. Bis jetzt gelten Genehmigungen bei Pestiziden immer nur für einige Jahre und müssen dann erneuert werden. Gibt es bis dahin neue wissenschaftliche Erkenntnisse, zum Beispiel zur Gesundheitsgefahr eines Pestizids, können die berücksichtigt werden. Die Leopoldina schreibt, dass seit 2009 mindestens 165 Pestizidwirkstoffe ihre Zulassung verloren haben, zum Teil wegen neuer Erkenntnisse und neuer Bewertungen. Die geplanten Regeln könnten Natur und der Gesundheit von Menschen schaden. In der Süddeutschen Zeitung schlägt ein Umweltwissenschaftler der Uni Freiburg vor, wie man bürokratische Hürden auch anders abbauen könnte. Zum Beispiel durch mehr Personal in den Behörden und effektivere Verfahren bei der EU.
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0: After all. 7:11, ihr hört Deutschlandfunk Nova und das hier ist gerade in den Schlagzeilen.
1: Wird Deutschland wieder nicht ständiges Mitglied im UN-Sicherheitsrat? Für 2027, 2028, also immer ein Jahr. Immer wenn sich Deutschland beworben hat in der Vergangenheit, dann hat es auch den Platz bekommen. Die Entscheidung fällt heute 16 Uhr. Das Ganze kann aber doch vom Prozedere her ein bisschen Zeit in Anspruch nehmen.
0: Die EU, die will besser vorbereitet sein, plant für diesen Sommer was ganz Besonderes. Einen großen Einsatz gegen Waldbrände. Fast 800 Feuerwehrleute aus 14 Ländern sollen an besonders gefährdeten Gegenden schon mal fest installiert sein. In Zypern, Griechenland, Italien, Frankreich, Spanien und Portugal. Damit man vor Ort einfach schnell handeln kann, wenn es anfängt zu brennen.
1: Heute ziehen vor allem im Osten und Regen und Westen Regen durch. Einzelne Gewitter gibt's. Sonne und Wolken wechseln sich ab. Schauer am Start an diesem Mittwoch, 17 bis 23 Grad.
2: So, Location 10.000 Euro, Musik 1.500 Euro, Deko 1.000 Euro. Wie viel Geld wollt ihr ausgeben?
3: Ja, ich will.
4: Ja, ich will.
0: Ja, ihr wollt auch noch ein Brautkleid, einen Anzug, Ringe, Einladungskarten, Gastgeschenke und.
1: Heiraten kann richtig teuer werden, so ist es doch, ne? Mhm. Je nachdem, wie dick man da auffahren will. Und tatsächlich, es ist so, immer mehr Menschen sind bereit, mehr Geld dafür auszugeben. Und jedes dritte Hochzeitpaar nimmt sogar Schulden auf.
0: Tja, das kommt raus bei einer Umfrage im Auftrag des Finanzdienstleisters Raisin aus diesem Frühjahr. Und weil wir ja gerade mitten in dieser Hochzeitssaison sind, wollen wir wissen, wie ist das eigentlich? Warum ist der Druck so hoch? Warum verschulden sich immer mehr Paare und sagen, dieser Tag, ich gebe mein ganzes Geld aus und noch mehr? Was ist da los? Wir besprechen es in einer halben Stunde mit einer Wedding-Plannerin.
1: Ohne natürlich die Romantik wegzukicken, ne? Kann ja auch ganz romantisch sein, Geld auszugeben, fürs Ja sagen. Feline Sunny, Dogbite, guten Morgen.

0: Das Gleichgewicht von wegen Lisbeth.
1: Jetzt ist 7 Uhr, das heißt, Jakob Vogel bringt uns auf den aktuellen Stand. Guten Morgen.
2: Guten Morgen.
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4: Viele Menschen in Deutschland müssen besonders viel von ihrem Geld in die Miete stecken. Das zeigen Zahlen aus einer Studie, die der Deutsche Mieterbund in Auftrag gegeben hat. Rund 3,2 Millionen Mieterhaushalte wenden mehr als 40% ihres Nettoeinkommens für das Wohnen auf. Gut, noch einmal so viele geben zwischen 30% und 40% des Nettoeinkommens für Kaltmiete und Heizen aus. Die Studie geht davon aus, dass jeder dritte Miethaushalt durch die hohen laufenden Kosten überlastet ist. Der Deutsche Mieterbund nennt die Zahlen alarmierend. Er fordert die Bundesregierung auf, Mieterinnen und Mieter vor neuen Belastungen zu schützen und gegen, Zitat, Mietwucher vorzugehen. Bei ihren Gegenangriffen auf Russland beschießt die Ukraine immer häufiger die russische Ölindustrie. Das hat Auswirkungen auf die russisch besetzten

0: Ärzten. In den USA gehen heute die Gespräche zwischen Israel und Libanon weiter. Die laufen seit gestern und im Wesentlichen geht es um eine dauerhafte Friedenslösung zwischen den Nachbarländern. Heute soll vor allem ein schrittweiser Abzug der israelischen Truppen aus dem Libanon verhandelt werden und eine stabile Waffenruhe für das ganze Land. Der libanesische Regierungschef hat das als das wichtigste Ziel der Gespräche ausgegeben. Es ist die vierte Gesprächsrunde zwischen Israel und Libanon seit April. Seitdem gilt auch eine offizielle Feuerpause, aber die ist brüchig. Israel greift weiter Stellungen der pro-iranischen Hisbollah-Miliz in Libanon an und die Miliz greift weiter israelische Soldaten an. Die Hisbollah lehnt Verhandlungen zwischen Libanon und Israel auch komplett ab. Der Christopher Street Day in Dresden kann wie gewohnt stattfinden, nicht nur mit Parade, sondern auch mit Straßenfest. Darum gab es wochenlang einen Rechtsstreit. Die Behörden in Sachsen hatten das Straßenfest nicht als Versammlung, sondern als kommerzielles Event eingestuft. Die Veranstalter hätten dadurch zum Beispiel für Sicherheit und Reinigung selbst zahlen müssen. Sie klagten gegen die Einstufung. Das sächsische Oberverwaltungsgericht hat jetzt der CSD-Orga Recht gegeben und gesagt, nicht nur für den Umzug, sondern auch für das Straßenfest gilt die Versammlungsfreiheit. Der Dresdner CSD startet Donnerstag und geht bis zum Sonntag.
1: Das Wetter.
0: Der Tag startet vielerorts wechselhaft mit Regen, Schauern und einzelnen Gewittern. Später lockert es immer wieder auf. Vor allem im Westen ziehen aber neue Schauer und Gewitter auf. Dazu 17 bis 23 Grad.
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2: Good morning, everybody.
3: Einen schönen guten Morgen. Leute, ich habe einen...
4: Da ist er.
3: Man kann es gar nicht so richtig hören, ne? Es ist nicht laut genug. Wo singt der Kaktus? Ich habe einen singenden Kaktus. WM-Vorbereitung,
4: Leute.
3: Rüber,
4: ich will mal sehen.
3: Kann man nicht rüberschmeißen, der ist so...
4: Ach,
3: unter. Gestern habe ich davon erzählt, ne? Singender Kaktus.
4: Herrlich.
3: Hat die Deutschland-Trikot an, hat eine Deutschland-Fahne auf dem Rücken und ja, er singt und man kann auch
4: und er leuchtet.
3: Dinge sagen. So, ja, genau, sag mal was.
4: Und er leuchtet.
5: Und er leuchtet.
4: Thilo Jahn ist doof.
3: Ist das nicht toll? Ist das nicht ein tolles WM-Gadget, Leute? Ja, wir haben so ein bisschen Schwierigkeit, in Stimmung zu kommen bei den ganzen Themen. Da lacht er. Ja, überragend das Ding eigentlich. Ne? Also, kann ja die WM kritisieren, was da los ist in den Staaten, Mexiko und Kanada. Aber man braucht auch natürlich so ein bisschen Freude. Und vielleicht ist es dann ein singender Kaktus, der irgendwie Freude macht. Oder?
4: Ja, danke, dass du dein WM-Gadget mitgebracht hast. Wir gestern drüber gesprochen. Ja. Auf dich ist einfach Verlass. Ja.
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0: Tom Odell, Another Love. Schönen guten Morgen, 7:12.
1: Heute wird spannend für uns in den USA. Es wird nämlich gewählt bei den Vereinten Nationen, der UNO, und Deutschland hätte gerne einen Sitz im Sicherheitsrat.
0: Da sind 5 Länder dauerhaft drin, die USA, Russland, China, Großbritannien und Frankreich. Die anderen 10 Sitze werden immer wieder neu vergeben. Ob es klappt oder nicht, sprechen wir drüber mit Steffen Wurzel aus unserem Hauptstadtstudio. Er begleitet den deutschen Außenminister Wadefuhl auf seiner USA-Reise. Hallo Steffen.
2: Guten Morgen, Thilo.
0: Da wird ja, wenn man das so richtig mitkriegt, mit allen Tricks gearbeitet. Alle Botschafter der UNO wurden in die deutsche Vertretung eingeladen und dann...
3: In der Lobby stehen fast 200 Geschenktüten bereit mit fast 200 farbenfrohen Picknickdecken.
0: Was ist das denn? Wurde ordentlich Werbung gemacht für Deutschland?
2: Das ist schon so. Das ist ein Wahlkampf. Das ist wirklich interessant, dass der Außenminister, wir haben ihn die Tage jetzt ja begleitet und viel gesprochen, er hat auch immer wieder gesagt, das war ein Wahlkampf. Also jetzt nicht vergleichbar mit Haustürwahlkampf im Wahlkreis in Eckernförde, im Falle von Wadefuhl an Haustüren klopfen, aber schon tatsächlich ja Werbung machen mit Argumenten, dass man sagt, wir sind Verfechter des Völkerrechts, wir wollen die europäischen Interessen nach vorne bringen und dass es auf der Welt fair und gerecht und friedlich zugeht. Das sind so die großen Slogans dieser deutschen Kampagne. Sondern auch tatsächlich Kugelschreiber wurden verteilt mit dem deutschen Slogan der Wahlkampagne, Blöcke. Und es gab auch bei diesen Veranstaltungen Gummibärchen, ist natürlich auch so ein Klassiker der deutschen Giveaways.
0: Warum ist denn dieser Sitz im Sicherheitsrat für Deutschland so wichtig?
2: Also der UN-Sicherheitsrat, das klingt immer so ganz dramatisch, aber es ist tatsächlich so, ist das weltweit wichtigste Gremium, in dem es um Krieg und Frieden geht. Also da wird nicht nur über Krieg und Frieden beraten, da kann tatsächlich auch dieser UN-Sicherheitsrat sagen, wir gehen irgendwo militärisch rein. Also wir setzen als Ausnahme, als letzte Möglichkeit Gewalt ein. Wir starten einen Krieg, um Schlimmeres zu verhindern. Das darf niemand machen auf der Welt, außer der UN-Sicherheitsrat. Deswegen ist das wichtig. Wir reden oft so als Journalistinnen und Journalisten über diese 5 ständigen Mitglieder. Mhm. Aber es gibt eben auch 10 Staaten, die immer wieder rotieren. Die sind alle 2 Jahre dran. Bei Deutschland ist es so, Deutschland hält sich für ein wichtiges Land weltweit. Deutschland zahlt auch die zweitmeisten Beiträge an die UN und sagt, wir wollen regelmäßig dabei sein. Der Witz ist aber eben, dass es 2 Konkurrenten gibt und deswegen wird es eine enge Kiste.
0: Naja, einer wird es dann wahrscheinlich nicht schaffen. Wer sind denn die anderen beiden, die auch noch möchten?
2: Österreich und Portugal, 2 kleinere Länder. Und das ist interessant, weil die auch sozusagen bei ihrem Wahlkampf genau das nach vorne gestellt haben. Die haben gesagt, sinngemäß, wir sind kleine Nationen, wir wollen uns als Anwälte der kleineren Staaten weltweit verstehen. Und damit kann man durchaus punkten, denn es gibt ja, wie wir wissen, sehr viele kleine Staaten, die eben auch da Interesse haben könnten. Okay, wir gucken vielleicht eher auch uns kleinere Staaten raus, die wir dann wählen in den UN-Sicherheitsrat, weil die unsere Interessen mehr verstehen. Das Interessante ist, dass ich Johann Wadefuhl gestern darauf ansprechen konnte und er sagte, naja, aber wir als Deutsche sind ja auch Anwälte der kleinen Staaten. Er hat ein Beispiel genannt, den Klimawandel. Und er hat sich die letzten Tage auch getroffen mit Vertreterinnen, Vertretern, Diplomaten von eben kleinen Inselstaaten im Pazifik. Und er sagt, wir als Deutschland, uns ist Klimawandel wichtig. Und deswegen hat er sozusagen die kleinen Staaten mit diesem Argument umworben, zu sagen, die Österreicher, die Portugiesen sind zwar selber klein, aber wir als großer Staat kümmern uns auch um die kleinen Staaten, um uns zum Beispiel ums Thema Klimawandel zu kümmern.
0: Okay. Steffen, wie schätzt du es ein? Wie sind Deutschlands Chancen? Kann man das jetzt schon sagen?
2: Kann man nicht sagen. Der Punkt ist, dass Österreich und Portugal schon vor 15 Jahren bzw. vor 13 Jahren gesagt haben, jawohl, wir treten an, und Deutschland erst viel später sich entschieden hat, offiziell die Kandidatur einzureichen. Deswegen war das so eine Art Aufholjagd. Das hat auch Johann Wadefuhl immer wieder genauso benannt. Es ist schon so, dass zum Beispiel Politikerinnen und Politiker der Bündnisgrünen, also der Opposition im Bundestag, sagen, sie seien pessimistisch, weil Deutschland eben zum Beispiel viel zu nah an Israel stehe und das werde in vielen Ländern des globalen Südens, Schwellenentwicklungsländern, nicht so positiv gesehen. Oder man hat zum Beispiel sich relativ zurückhaltend nur geäußert, nachdem die USA den venezolanischen Präsidenten Nicolas Maduro entführt hat Anfang dieses Jahres. Und da sagen viele Kritikerinnen, Kritiker der Bundesregierung, okay, da hätten die mehr die Klappe aufmachen müssen und kritischer sein müssen. Und das könnte jetzt Deutschland, diese unkritische Haltung gegenüber Israel und den USA zum Beispiel, auf die Füße fallen. Aber ich glaube schon, dass Deutschland heute eine realistische Chance hat, es zu schaffen. Ungefähr 16 Uhr deutscher Zeit geht diese Abstimmung los. Und dann gibt es entweder einen Wahlgang oder 2 Wahlgänge. Und danach wissen wir mehr.
1: kriegt Deutschland einen Sitz? Das werden wir heute Nachmittag erfahren. Die Wahl im UN-Sicherheitsrat steht an. Das Gespräch mit Steffen Wurzel haben wir vor der Sendung aufgezeichnet.
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0: from you. We are scientists bei Deutschlandfunk Nova, 7.24 Uhr.
1: War doch nicht der schönste Tag im Leben. Mies, wenn man das nach der eigenen Hochzeit dann sagt, ne, als Brautpaar, wenn es am Ende nicht gefallen hat, ja, vielleicht dann doch noch mehr reinbuttern vorab?
2: Das ist zumindest das, was viele gerade machen. Sie nehmen ihr Geld in die Hand oder sogar Schulden auf, damit der schönste Tag im Leben dieses Brautpaares wirklich der schönste Tag werden kann. Jedes dritte Paar ist bereit, sich zu verschulden. Das zeigt eine Umfrage im Auftrag des Finanzdienstleisters Raisin. Und übers Geld und Heiraten wollen wir sprechen mit Nancy Krüger-Klem, so vom Bund Deutscher Hochzeitsplaner. Guten Morgen.
3: Hallo, guten Morgen.
2: Vielleicht kannst du uns erstmal sagen, was kostet im Durchschnitt eine Hochzeit?
3: Die Frage ist super schwierig, weil ja, es kommt echt drauf an, was möchte man, wo heiratet man, wie viele Personen, wie viele Gäste. Aber natürlich, jeder will eine Zahl wissen. Ungefähr liegt man bei 20.000 bis 25.000 für 60 Personen, wenn man es nicht gerade übertreibt mit Feuerwerk und Co.
2: Mhm. Warum verschulden sich die Paare gerade? Also verkalkulieren die sich oder ist es wirklich, weil da so ein hoher Druck da ist, alles muss super perfekt sein?
3: Beides würde ich sagen. Einmal der hohe Druck, dieses Einmalige im Leben. Social Media verändert natürlich auch unfassbar viel von der Wahrnehmung. Hochzeiten haben sich mehr zu Signature-Events entwickelt und teilweise hat man auch höhere Ansprüche und dagegen kommen einfach die real gestiegenen Preise in der Eventbranche und Finanzierung ist einfach super einfach geworden.
2: Mhm, und das heißt, okay, wir haben da drei verschiedene Aspekte. Gucken wir uns mal den Druck durch Social Media an. Wie merkst du den besonders?
3: Besonders kommt einfach durch Bilder, die gezeigt werden in Social Media, die versprechen, für wenig Budget viel zu arrangieren. Blütenmeere, noch mehr, noch größer, Feuerwerke, was impliziert, ich kriege das auch selber hin mit vielleicht einem kleinen Budget, weil es irgendwie versprochen wird. Und am Ende sind diese Blütenmeere, die man mitunter sieht, teilweise schon alleine 30.000 bis 50.000 Euro wert.
2: Das
3: wird halt nicht verraten.
2: Ja. Ah, das ist natürlich richtig, richtig viel. Das heißt, so ein Blütenmeer gehört jetzt schon auch zu den größten Geldfallen.
3: Unter anderem, es sind natürlich auch gestiegene Lohnkosten, beispielsweise in Locations, was Service angeht. Essen, Getränke, jeder kennt es selber, wenn man einkaufen geht, ist teurer geworden. Und dadurch kommt einfach so ein Sammelsurium zusammen, wo einfach der wichtigste Punkt ist, am Anfang wirklich zu sagen, ein Budget festzulegen. Der Spruch, ich habe kein Budget oder wir haben kein Budget, der gilt einfach nicht. Jeder hat ein Budget und das gilt es am Anfang schon zu definieren und rauszukitzeln.
2: Und wenn das Paar dann sagt, ja, wir haben zwar das und das Budget, aber würden auf jeden Fall einen Kredit aufnehmen, was sagst du denen dann?
3: Ich persönlich sage bitte nicht. Bitte startet nicht mit einem Kredit in die Ehe zur Finanzierung der Hochzeitsfeier. Lasst uns lieber schauen, wie wir von eurem Budget das Bestmögliche rausholen. Vielleicht mit dem einen Trick oder Kniff an gewisser Stelle. Aber damit fahre ich mit meinem Gewissen besser. Und ich denke, da kann ich auch für die Kollegen aus dem Bund Deutscher Hochzeitsplaner sprechen.
2: Und wenn die dann sagen, ja, aber wir kriegen doch auch viele Geldgeschenke. Wir holen damit doch viel wieder rein. Was sagst du dann?
3: Noch weniger, auf gar keinen Fall mit Geld rechnen, was man noch nicht weiß, wie viel kommt. Natürlich, okay. Geldgeschenke sind normal, fast üblich mittlerweile, aber nicht damit kalkulieren. Das ist wie eine Glaskugel.
1: Also wir halten fest, jedes dritte Paar verschuldet sich aufgrund der eigenen Hochzeit, nimmt für das große Fest einen Kredit auf. Das hat sich ja alles zu Signature-Events entwickelt, sagt Nancy Krüger-Klem vom Bund Deutscher Hochzeitsplaner. Danke fürs Gespräch.
3: Gerne.
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0: Robin Into the Sun gilt hoffentlich heute für diesen Tag, auch wenn viele Wolken am Start sind.
1: Ich weiß nicht genau, aber Jan-Henrik Raffler, der weiß es auf jeden Fall. 7:30 Uhr.
2: Wahnsinn.
1: Moin.
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4: Das US-Militär hat nach eigenen Angaben in der Golfregion mehrere Angriffe aus dem Iran abgewehrt. Die US-Seite sagt, dass mehrere ballistische Raketen und Drohnen abgefangen wurden. Als Reaktion hat das US-Militär offenbar einen iranischen Militärstützpunkt auf einer Insel in der Straße von Hormus angegriffen. Die Angaben vom US-Militär lassen sich nicht unabhängig überprüfen. Die Golfstaaten Kuwait und Bahrain hatten vorher über Angriffe mit Raketen und Drohnen berichtet. In beiden Ländern sind wichtige US-Militärstützpunkte für die Region. Eigentlich gilt zwischen den USA und Iran gerade eine Waffenruhe, die wird von beiden Seiten aber immer wieder gebrochen. Aktuell ist noch die ehemalige deutsche Außenministerin Annalena Baerbock Präsidentin der UNO-Vollversammlung. Jetzt steht aber ihr Nachfolger fest. Das wird Khalilur Rahman. Er ist erst seit Februar Außenminister von Bangladesch. Rahman setzte sich in der Wahl um die Nachfolge gegen einen Diplomaten aus Zypern durch. Er wird den Posten, der auf ein Jahr beschränkt ist, im September von Baerbock übernehmen. Der Präsident der UNO-Vollversammlung hat vor allem organisatorische und repräsentative Aufgaben. Heute geht es in New York darum, ob Deutschland wieder einen nichtständigen Sitz im UNO-Sicherheitsrat bekommt. Zwei Plätze werden frei und auf die bewerben sich auch noch Österreich und Portugal. Schleswig-Holstein will Drug-Checking ausprobieren. Das heißt, Konsumierende können ihre Drogen legal prüfen lassen. Das soll zum Beispiel klären, ob die Mittel auch andere, möglicherweise noch gesundheitsschädlichere Inhaltsstoffe haben. Der Konsum soll dadurch sicherer werden. Die Landesregierung von Schleswig-Holstein hat jetzt beschlossen, das Drug-Checking vorübergehend zu testen, mit mobilen Einrichtungen, zum Beispiel bei Festivals. Die Regel soll voraussichtlich Ende des Monats in Kraft treten. Jedes Bundesland kann selbst entscheiden, ob es Drug-Checking erlaubt. Ähnliche Regelungen gibt es bisher zum Beispiel in Berlin und Nordrhein-Westfalen.
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4: Im Oktober waren Diebe in den Pariser Louvre eingebrochen und hatten dort Juwelen im Wert von fast 90 Millionen Euro gestohlen. Vier Verdächtige wurden danach festgenommen. Die Beute ist aber immer noch verschwunden. Jetzt führt eine neue Spur nach Belgien. Fahnder haben dort mehrere Diebe festgenommen, auf deren Handys Fotos vom Inneren des Louvres sichergestellt wurden. Die Ermittler untersuchen, ob es einen Zusammenhang zu dem Raub im Oktober gibt. Viel Aufmerksamkeit hatte der Einbruch auch deshalb bekommen, weil später große Sicherheitslücken im Museum bekannt wurden. Das Passwort für das Sicherheitssystem war zum Beispiel leicht zu knacken. Es lautete einfach Louvre.
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4: Heute ziehen vor allem im Osten noch Regen und einzelne Gewitter durch. Sonst wechseln sich Sonne und Wolken ab. Später gibt es vor allem im Westen wieder Schauer und Gewitter. Die Temperaturen liegen zwischen 17 und 23 Grad.
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1: Rede ich jetzt mit dem Kaktus oder rede
0: ich mit dir? Ich habe das Mikrofon vom Kaktus noch gar nicht gefunden. Leute, mein singender Fan, tanzender Fan-Kaktus. Ich sage noch mal ganz kurz, wie die Beschreibung ist zur WM. Mhm. Lustiger Kaktus, der in seinem Topf tanzt, jubelt, singt, in bunten Farben leuchtet. Zudem besitzt er die Möglichkeit, Sprachaufzeichnungen zu machen. Da dachte ich, ey, das ist doch für uns Radiomenschen was. Das ist doch ganz toll, oder?
5: Toll, oder?
0: Ja.
1: Scheiße. Jetzt hast du ihn schon kaputt gemacht, oder was? Die WM hat noch nicht mal angefangen, das Ding ist schon kaputt.
0: geht glaube ich noch, oder? Ich muss mal hier ein paar Knöpfe...
1: Drück mal bitte drauf.
0: Ah, da singt er wieder jetzt. Tanzt er und singt er wieder.
1: Aber der weiß auch nicht, was er will. Das ist so guter Bauchtänzer auch, muss ich sagen. Also diese Performance hier wieder.
0: Rücken Nummer 12, Leute, das ist Oliver Baumann in Kaktusform sozusagen.
1: Oha.
0: Und der jubelt schon jetzt. Das kann ja nur ein gutes Turnier werden.
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0: Sigrid und Do It Again, 7:30. Schönen guten Morgen.
1: Da ist ein Video aufgetaucht und in der Stadt Southampton im Süden von Großbritannien haben aufgrund dieses Videos erstmal protestiert. Rund 1000 Menschen vor einer Polizeiwache, weil sie sagen, das ist Rassismus gegen Weiße.
0: Es geht um den Mord an einem weißen 18-Jährigen durch einen jungen Mann mit indischen Wurzeln. Auch Premier Keir Starmer hat sich inzwischen zu Wort gemeldet. Katrin Silke aus dem Deutschlandfunk Nova Nachrichten mit den Einzelheiten zu diesem Fall. Fangen wir mal mit dem Video an. Was sieht man da?
2: Ja, es ist ein Video von einer Bodycam und zeigt einen Polizeieinsatz vor einem halben Jahr. Das ist jetzt im Zuge eines Gerichtsprozesses und der Verurteilung des Täters zu lebenslanger Haft herausgekommen. Konkret zeigen die Aufnahmen, wie die Polizei letzten Dezember an den Tatort kommen und ein junger Mann am Boden liegt. Ein Polizist fragt dann, ist hier noch jemand verletzt, außer der da, also der am Boden liegende. Und dann tritt ein junger Mann in Erscheinung, der behauptet, ja, ich.
0: Und da stellt sich dann später heraus, dass das der Täter war?
2: Genau, aber in dem Moment behauptet der Mann vor der Polizei, derjenige da am Boden hätte ihn rassistisch beleidigt und am Kopf verletzt und den Turban runtergeschlagen. Der Mann ist, wie sich dann eben auch später herausstellt, Mitglied der Sikh-Gemeinschaft und hat einen indischen Migrationshintergrund.
0: Und die Polizei glaubt ihm erstmal, ja?
2: Das lässt sich beim Anschauen eigentlich gar nicht so genau beurteilen. Ein Polizist sagt daraufhin zu dem Täter aber einfach, okay, dann tritt erstmal einen Schritt zurück und wendet sich dann den am Boden liegenden weißen Studenten zu. Und der sagt mehrmals, I've been stabbed, also ich bin niedergestochen worden, und I can't breathe, also ich kann nicht mehr atmen. Aber der Polizist sagt dann, ja, wo denn? Irgendwie, ich glaube dir nicht, dass du auf dich eingestochen wurde. Und dann bekommt der am Boden liegende Handschellen angelegt und gesagt, dass er erstmal festgenommen wird. Das heißt also, das Video zeigt eine dramatische Fehleinschätzung und ein Fehlverhalten der Polizei, denn noch am Tatort stirbt das Opfer, ohne medizinische Hilfe erhalten zu haben.
0: I can't breathe, das erinnert natürlich stark an den Fall in den Staaten mit George Floyd, ne?
2: Genau, George Floyd, der schwarze US-Bürger, der vor 6 Jahren bei einem brutalen Polizeieinsatz getötet worden war und einem weißen Polizisten vorher immer wieder gesagt hatte, I can't breathe, also ich kann nicht mehr atmen. Der Fall hatte in den USA und auch in anderen Ländern eine Protestwelle ausgelöst gegen Rassismus und Polizeigewalt und auch die Bewegung Black Lives Matter in Gang gesetzt. Und auch jetzt in Großbritannien sind eben hunderte Menschen durch die Stadt gezogen und vor die zuständige Polizeiwache und haben gegen die angeblich voreingenommene Polizei protestiert und Konsequenzen auch gefordert.
0: Lass noch mal genau drauf gucken. Was werfen Sie der Polizei genau vor?
2: Dass sie rassistisch, aber in diesem Fall eben gegen Weiße agiert habe. Die Protestierenden behaupten, wäre das Opfer nicht weiß gewesen, sondern hätte eine andere Hautfarbe gehabt, hätte einen anderen kulturellen Hintergrund gehabt, dann hätten die Polizisten ihm Glauben geschenkt und es hätte medizinische Hilfe bekommen statt eben Handschellen. Das ist natürlich erstmal Spekulation, aber der Fall ist für die Politik in Großbritannien brisant. Der Vorsitzende der rechtspopulistischen Partei Reform UK, Nigel Farage, hat ihn sofort aufgegriffen und spricht von anti-weißen Vorurteilen. Er nutzt den Fall jetzt, um Keir Starmer anzugreifen, den Premierminister, und wirft ihm vor, damals bei Black Lives Matter sich sofort solidarisiert zu haben. Aber jetzt würde Starmer eben schweigen. Farage meint, die Rechte der Weißen in Großbritannien zählten offenbar weniger als die von ethnischen Minderheiten.
0: Und Starmer, wie reagiert er?
2: Starmer hat von einem schrecklichen Fall gesprochen, also er hat reagiert und sagt eben, dass es ernsthafte Fragen an die Polizei gäbe. Er begrüßt jetzt aber erstmal eine unabhängige Untersuchung, die das Verhalten der Polizei prüfen soll. Und der Fall ist auch schon in den USA bei den Rechten angekommen. Der US-Milliardär Elon Musk, der ja auch schon für die Trump-Regierung gearbeitet hat, hat das Thema aufgegriffen und etwa den Angehörigen des Opfers Geld geboten, um gegen die Polizei in Großbritannien zu klagen.
1: In Großbritannien hat ein Video eines Polizeieinsatzes große Proteste ausgelöst gegen die Polizei mit dem Vorwurf, rassistisch gegen Weiße zu sein. Katrin Silker war das mit den Infos dazu aus dem Deutschlandfunk Nova Nachrichten.

0: Rockoff.
1: Front Row haben wir da gerade gehört.
2: Um 7:45 ist eine Frigga dran.
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4: Die Aufgabe der National Science Foundation in den USA ist die Förderung von Forschung. In Pazifik und Atlantik macht die US-Behörde jetzt das Gegenteil. Sie legt laufende Meeresforschung still. Sie schickt Schiffe los, um Meeresbojen mit Messinstrumenten nach und nach aus dem Meer zu holen. Die Bojen sind Teil der Ocean Observatories Initiative. Sie erfassen seit über 10 Jahren in Echtzeit Daten zu Meeresströmungen, Ökosystemen, Klima und Extremwetter. Aus den offen zugänglichen Messdaten sind inzwischen mehr als 500 wissenschaftliche Studien erstellt worden. Für den Aufbau des Messnetzes hatte die US-Behörde ursprünglich rund 390 Millionen US-Dollar ausgegeben. Es sollte eigentlich noch Jahrzehnte weiterlaufen. Offiziell ist von einer Verschlankung die Rede. Forschende kritisieren jedoch massive Datenverluste, weil Messreihen abreißen. Gerade jetzt sei das kritisch. Ein El Niño-Ereignis und marine Hitzewellen stehen bevor. Ohne die Sensoren fehlen wichtige Einblicke unter die Meeresoberfläche. Wenn im Fernsehen Fußballspiele übertragen werden, dann läuft da auch viel Werbung für Sportwetten. Das hat ein Team der Uni Hohenheim untersucht. Anhand der Fußball-EM 2024 und anhand eines Bundesligaspieltags. In den untersuchten 11 EM-Spielen machten Hinweise auf Sportwetten insgesamt rund 7% der Live-Sendungen aus, zum Beispiel Sponsoren auf den Trikots oder Bandenwerbung. An dem untersuchten Bundesligaspieltag war es knapp ein Drittel der Sendezeit, inklusive der Berichterstattung drumherum und Werbepausen. Außerdem gab es viele Werbeanzeigen auf Social Media. Die Forschenden sagen, dass mehr als 1 Million Menschen in Deutschland von einer Glücksspielstörung betroffen sind. Oft geht es dabei um Sportwetten. Das Team fordert strengere Regeln rund um Live-Übertragungen und Warnhinweise auch auf Social Media.
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0: to be. Das ist Jack Johnson und seine Gitarre. Is this how it's supposed to be? Tja, so soll es sein. Upside Down, 10 Minuten vor 8, hier ist Deutschlandfunk Nova. Sagen euch, was gerade in den News ist.
1: Millionen Mieterinnen und Mieter in Deutschland sind überlastet durch die Wohnkosten, geben mehr als 40% ihres Nettoeinkommens fürs Wohnen auf. Und der Mieterschutzbund spricht von alarmierenden Zahlen.
0: US-Präsident Donald Trump fordert eine freiwillige Sicherheitsprüfung für neue KI-Modelle. Ja, US-Behörden sollen nach einem Erlass von ihm für bis zu 30 Tage vorab Zugang zu leistungsstarken neuen KI-Modellen bekommen. Erst danach soll die Software gemäß, wenn alles Sutsche ist, zur Verfügung gestellt werden.
1: Die Kette ist gefettet, die Schläuche sind geflickt, das Licht, das wurde vorher auch nochmal gecheckt. Leute, heute ist internationaler Weltfahrertag und da sagen wir gute Fahrt.
0: Ja, guten Flug. Flug LH434 hieß es gestern. Ganz normaler Linienflug der Lufthansa gestern Mittag.
2: Wir freuen uns auch ganz besonders, heute den DFB bei uns an Bord begrüßen zu dürfen. Die voraussichtliche Flugzeit beträgt heute 8 Stunden. Bitte achten Sie darauf, dass Ihr Handgepäck sicher verstaut ist und keinen Gang oder Notausgang blockiert.
1: Aha, also 8 Stunden, sonst, ich habe mal nachgeguckt, Frankfurt-Chicago 9 Stunden, aber die deutsche Nationalmannschaft an Bord, da kann man schon mal ein bisschen schneller fliegen. Auf dem Weg zur Fußball-WM, da gab es für alle Passagiere, was natürlich cool ist, ein kostenloses Deutschland-Trikot on top und dann DFB-Fans in Chicago.
3: Gewinn hoffentlich. Ich bin like ein German-Fan, since ich geboren bin, ich bin heimgewachsen in das und ja, ich hoffe, es ist alles das Beste für die.
4: Ich glaube, die Routine spielt eine Rolle, speziell bei dieser Weltmeisterschaft, eben der Mix mit der jungen Mannschaft und natürlich auch die ganzen Talente wie Musiala, Karl, Wirtz. Ich bin sehr gespannt und bin auch sehr positiv, dass sie zumindest ins Viertelfinale kommen.
0: Oh ja, also trauen sie dann doch was zu dort in den Staaten. WM-Quartier ist übrigens in der Stadt Winston-Salem, 250.000 Einwohner. Deutsche Siedler haben das gegründet damals. Man kennt vielleicht diese Camel-Zigaretten, die kommen daher. Das Team wohnt dann schön luxuriös in einem kleinen Schlösschen. Schöner Backsteinbau. Graylin Estate, 85 Zimmer, Parkpool, alles mit dabei. Trainingsplatz um die Ecke, da ist nämlich eine Sportuni.
1: Man gönnt sich. Los geht's am Sonntag in der Woche, 19 Uhr gegen Curaçao. Samstag ist nochmal Testspiel gegen die USA.
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1: Um 8 Uhr, Zeit für Jakob Vogel. Guten Morgen.
2: Guten Morgen.
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4: Viele Menschen in Deutschland müssen besonders viel von ihrem Geld in die Miete stecken. Das zeigen Zahlen aus einer Studie, die der Deutsche Mieterbund in Auftrag gegeben hat. Rund 3,2 Millionen Mieterhaushalte wenden mehr als 40% ihres Nettoeinkommens für das Wohnen auf. Gut, noch einmal so viele geben zwischen 30% und 40% des Nettoeinkommens für Kaltmiete und Heizen aus. Die Studie geht davon aus, dass jeder dritte Miethaushalt durch die hohen laufenden Kosten überlastet ist. Der Deutsche Mieterbund nennt die Zahlen alarmierend. Er fordert die Bundesregierung auf, Mieterinnen und Mieter vor neuen Belastungen zu schützen und gegen, Zitat, Mietwucher vorzugehen. In New York entscheidet sich heute, ob Deutschland wieder nicht ständiges Mitglied im UNO-Sicherheitsrat wird. Dazu ist eine Zweidrittelmehrheit in der UNO-Vollversammlung nötig. Neben Deutschland bewerben sich auch Österreich und Portugal auf zwei frei werdende Sitze. Außenminister Johann Wadephul hat das Ziel, dass Deutschland im Sicherheitsrat wieder Anwalt des Völkerrechts wird. Der CDU-Politiker sagte dem Deutschlandfunk, man müsse dafür sorgen, dass das Gremium wieder das Forum werde, wo Konflikte besprochen, gelöst und befriedet würden. Deutschland war schon 6-mal nicht ständiges Mitglied im UNO-Sicherheitsrat. Das letzte Mal war das 2019 bis 20. Die Bundesregierung setzt sich auch schon länger für einen ständigen Sitz ein. Das gilt aktuell aber als unrealistisch. Bei ihren Gegenangriffen auf Russland beschießt die Ukraine immer häufiger die russische Ölindustrie. Das hat Auswirkungen auf die russisch besetzten Gebiete. Russland hat jetzt auch im ukrainischen Gebiet Luhansk die Ausgabe von Benzin und Diesel beschränkt. Die russische Nachrichtenagentur TASS berichtet, dass dort nur noch etwa 20 Liter pro Person verkauft werden dürfen.

0: OpenAI oder Google aber nur dazu auf, freiwillig mit der Regierung zusammenzuarbeiten. Wenn sie das tun, soll die Regierung ein neues KI-Produkt 30 Tage testen dürfen, bevor es veröffentlicht wird. Es soll aber weiter keine Zulassung durch die Regierung nötig sein. US-Präsident Trump ist dagegen, Technologien wie künstliche Intelligenz staatlich zu regulieren. Er sagt, das würde das Wachstum in dem Bereich behindern. In der Europäischen Union dagegen gibt es seit 2 Jahren ein KI-Gesetz. Es soll die Entwicklung pushen und gleichzeitig Grundrechte schützen.
1: Das Wetter.
0: Das startet heute erstmal ziemlich wechselhaft mit Regenschauern und einzelnen Gewittern. Später lockert es immer wieder auf. Vor allem im Westen ziehen aber neue Schauer und Gewitter auf. 17 bis 23 Grad.
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2: Guten Morgen zusammen.
3: Da brauchst du auf jeden Fall die Regenhose, ne? Wenn du jetzt mit dem Fahrrad heute unterwegs bist.
2: Das ist natürlich nicht verkehrt. Ich finde, es lässt sich ja mit Regenhose echt ganz gut radeln. Also, ne, es sieht vielleicht ein bisschen uselig aus. Aber lieber uselig aussehen, als uselig am Körper fühlen und nass. Das hilft schon was, so eine Hose macht schon was.
3: Obenrum noch eine Regenjacke. Mhm. Was es auch gibt, sind diese fancy Überstülper noch für den Helm.
2: Ja, diese natürlich. Genauso wie die Gamaschen für die Schuhe. Ne? Ja. Also kannst du schon komplett, eigentlich kannst du einen Sack anziehen.
3: Und dann machen.
2: Ja, schwitzi-schwitz unten drunter dann. Wir haben eine Verabredung in dieser halben Stunde mit einer Fahrradkurierin. Was macht die denn eigentlich bei so einem Uselwetter? Ich meine, die muss den ganzen Tag da rumheizen, Zeit fahren im Straßenverkehr bei Regen. Wie ist das dann eigentlich für sie? Sollen wir es mal fragen?
3: Machen wir auf jeden Fall in 20 Minuten.
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0: Gracie Abrams. Hit the Wall. Neu auf der Deutschlandfunk Nova Playlist, 11:08.
1: Ein paar Wochen ist es her, ihr habt das mitbekommen, da hat sich die Reaktorkatastrophe von Tschernobyl zum 40. Mal gejährt. Und kurz nach dieser Katastrophe damals hat Bundeskanzler Helmut Kohl das hier gesagt.
2: Ich habe nach sorgfältigen Überprüfung aller Sachverhalte aus der letzten Wochen mich deshalb entschieden, ein Ministerium für Umwelt, Naturschutz und Reaktorsicherheit zu bilden.
1: Und jetzt wird dieses Bundesumweltministerium, tada, 40 Jahre alt.
0: Gestern gab es einen riesigen Festakt in Berlin, natürlich mit ganz viel Schulterklopfen. Und guck mal, das haben wir alles geschafft. Ministerium in 40 Jahren. Aber natürlich ist auch die Frage im Raum, welche Rolle spielt denn der Umweltschutz aktuell in der Bundespolitik? Darüber wollen wir sprechen mit Nadine Lindner aus dem Hauptstadtstudio. Guten Morgen.
3: Ja, hallo, guten Morgen.
0: Erstmal der Blick zurück. Wie sähe Deutschland aus, wenn es dieses Ministerium nicht gegeben hätte?
3: Also ich glaube, im Alltag würden wir eine Sache auf jeden Fall merken, die uns schon sehr lange begleitet. Das ist nämlich das Dosenpfand. Das ist eingeführt worden im Jahr 2003 als gesetzliche Pfandpflicht auf sogenannte Einweggetränkeverpackungen. Ziel war es damals, den Einsatz von Mehrwegsystemen zu fördern, Müllberge zu reduzieren. Es ist nicht von allen geliebt, aber es wird doch als wirksam angesehen, um dort auch mehr Rohstoffe dann zurück in den Kreislauf zu bringen. Das Erneuerbare Energiengesetz beschäftigt uns bis heute und genauso der Atomkonsens, der im Jahr 2000 verhandelt wurde und den historischen Ausstieg aus der Kernkraft mit den Energiekonzernen besiegelt hat. Es gab dann noch einige Wendungen und Drehungen danach, aber das war der Grundstein. Interessant ist auch das Thema Ozonloch. Da schreibt sich das Umweltministerium auf die Fahnen, dass man dort ein weltweites Verbot von FCKW und auch Ersatzstoffen durchgesetzt hat und auch das Waldsterben, was es durch sauren Regen vor allem in den 80er Jahren, Beginn der 90er Jahre gab, das hat man durch Luftqualitätsgesetze weitgehend eingedämmt.
0: Das sind ja schon eine ganze Menge Dinge, die du aufgezählt hast. Bringt uns aber zu der Frage, welche Rolle spielt der Umweltschutz denn heute? Also so ein bisschen hat man das Gefühl, in der aktuellen Bundesregierung ist das jetzt nicht so ganz weit oben auf der Agenda, oder?
3: Ja, also ich glaube, der aktuelle Umweltminister von der SPD, Carsten Schneider, der würde dieser Einschätzung natürlich widersprechen und sagen, nein, nein, es ist ein total wichtiges Ministerium. Carsten Schneider sagt zum Beispiel, dass unter seiner Federführung das Klimaschutzprogramm für Deutschland aufgestellt wurde. Das umfasst 90 strategische Maßnahmen, um die Klimaziele im Jahr 2030, 40 und perspektivisch die Klimaneutralität bis 2045 zu erreichen, ist aber unter Experten durchaus umstritten, wird teilweise hart kritisiert. Und grundsätzlich würde ich sagen, dass die schwarz-rote Bundesregierung unter Friedrich Merz, die ja jetzt seit gut einem Jahr regiert, eigentlich drei große andere Prioritäten hat. Das ist der restriktivere Kurs in der Asyl- und Migrationspolitik. Deutschland soll zweitens außenpolitisch wieder sichtbarer werden. Klammer auf, das wird spannend, was sich jetzt da auch im Weltsicherheitsrat dann tut. Und das sind die Sozialreformen, die dann auch das Wirtschaftswachstum wieder ankurbeln sollen. Und das sind alles Dinge, die grundsätzlich eher gegen harte umweltpolitische Regulierungen sprechen.
0: Ja, du hast Bundesumweltminister Carsten Schneider schon angesprochen. Diese ganzen Aspekte, auch Bereiche wie Verkehr, Bauen, Wirtschaft, Landwirtschaft, da sagt er, doch, doch, also Umweltaspekte, die sind immer damit drin.
4: Hier wird kaum ein Gesetz beschlossen, das nicht durch mein Haus oder durch mich mit beeinflusst wird.
0: Wie wichtig ist er in seiner Rolle?
3: Also ich finde, er ist zumindest ein totaler Überraschungskandidat damals gewesen, als die schwarz-rote Regierung letztes Jahr im Mai dann ins Amt gekommen ist, weil Carsten Schneider vorher wirklich wenig Berührungspunkte mit der Umweltpolitik hatte. Er war vorher Ostbeauftragter der Bundesregierung, da erkennt man ihn. Da sind natürlich auf Fragen des Umweltschutzes, Stichwort auch Kohleausstieg oder auf Fragen der Klimapolitik natürlich über seinen Schreibtisch gegangen. Aber in seiner bisherigen beruflichen und politischen Laufbahn hat er sonst mit der Umweltpolitik wirklich kaum was zu tun gehabt. Carsten Schneider kommt aus Erfurt in Thüringen, ist ausgebildeter Bankkaufmann, seit 1998 im Bundestag, da aber vor allem im Haushaltsausschuss. Und mein Eindruck jetzt ist es auch, dass er eher versucht, so auf Konsensthemen der Umweltpolitik zu setzen, indem er immer wieder betont, niemand will schlechte Luft oder sterbende Wälder, versucht es dann auch als Schutz der Heimat, zum Beispiel Schutz des Thüringer Waldes, dann auch einzuordnen. Und er sucht, ich finde auch relativ bemerkenswert, oft nicht die Konfrontation, zum Beispiel mit CDU-Wirtschaftsministerin Katharina Reiche an Stellen, wo er es eigentlich tun könnte. Also Stichwort zum Beispiel Heizungsgesetz, was fossile Heizung verlängert. Stichwort ist dann auch das deutsche Aufweichen des EU-Verbrennerverbotes. Also da wären Punkte, wo ich mir sicher bin, dass andere Umweltminister sicherlich wenigstens rhetorisch anders sich aufgestellt hätten.
1: So steht's um die Umweltpolitik in Deutschland. Das Umweltministerium wird 40. Man feiert sich selbst. Und wie wichtig dieses Ministerium eigentlich heute noch ist, haben wir besprochen mit Nadine Lindner aus unserem Hauptstadtstudio.
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0: My Ugly Clementine und Confidence. 8:22, ihr hört Deutschlandfunk Nova.
1: Mach mal bitte eine Fahrradklingel.
0: Ring, ring.
1: Heute ist Weltfahrradtag. Offizieller Tag der Vereinten Nationen soll darauf aufmerksam machen, dass Fahrradfahren gesund ist und auch gut ist für die Umwelt. Das wissen wir natürlich alle. Vielleicht steigt ihr ja auch gerne aufs Rad in der Freizeit oder auf dem Weg zur Arbeit.
0: Ja, wir sprechen mit jemandem, dessen Fahrrad auch Arbeitsgerät ist. Insa Schäfer arbeitet neben dem Studio als Fahrradkurierin in Duisburg und ist jetzt am Telefon. Guten Morgen, Insa.
2: Guten Morgen.
0: Das Fahrrad und du, was ist das so für ein Verhältnis? Sag mal.
2: Boah, also ein diverses Verhältnis, würde ich sagen.
0: Aha. Du hast diverse Räder, oder was?
2: Ja, ich habe mehrere Räder, aber ich habe so zwei Räder, auf denen ich eigentlich alles mache. Oder drei vielleicht, ja. Und ich liebe mein Fahrrad. Also ich habe ein sehr positives Verhältnis zu meinem Fahrrad. Ja. Und ich freue mich eigentlich immer, wenn ich draufsteigen kann, auch wenn ich schlechte Laune habe und draufsteige eigentlich.
0: Beschreib mal so das Fahrrad, dein Lieblingsfahrrad oder die zwei, wie sehen die denn aus?
2: Also für die Arbeit fahre ich Track, also Fixie.
0: Ja.
2: Und ich habe mir aber eine Bremse gegönnt. Manche Leute fahren ja ohne Bremse. Das ist nicht meins. Das ist knallrot.
0: Ja, schön.
2: Und so ganz minimalistisch. Und dann habe ich vor ein paar Jahren auf so einem holländischen Fahrradflohmarkt super billigen Titanrahmen geschossen und den umgebaut. Und,
1: ach, selber ja. Umgebaut?
0: Ist auch so frickelig-mäßig am Starter, oder was?
2: Frickelig-mäßig.
0: Ja, oder?
2: Ja, schon.
0: Ja,
2: du
0: kannst das Handwerk, sagen wir mal so. Ja, aber dann muss es ja noch intensiver sein, wenn du dich auch mit allem, wenn du einen Rahmen kaufst und es dann fertig machst. Also das ist ja dann schon wirklich beeindruckend. Diese Arbeit am Rad, was gibt dir die?
2: Ja, ich glaube, das hat mich, schon dadurch habe ich mich emanzipiert auf eine Art. Also ich bin natürlich weiblich sozialisiert und mein Vater ist Handwerker, hat mir nicht so viel beigebracht und dann habe ich angefangen, in der Fahrrad-Selbsthilfewerkstatt zu arbeiten, ohne was zu können. Und hatte so ein paar Wochen, dachte ich so, oh Gott, bitte sprich mich nicht an, frag mich nichts, aber ich kann es selber nicht.
0: Ja.
2: Aber da musste man sehr schnell lernen und dann habe ich es gelernt. Und seitdem ja, mache ich eigentlich alles. Ich habe in einem Fahrradladen gearbeitet danach. Und
0: cool.
2: So.
0: Und jetzt bist du Fahrradkurierin. So, das ist doch eher Zeitfahren als genüsslich durch die Straßen düsen, oder?
2: Also ja, die Leute, die diesen Job machen, die haben auch alle ein bisschen, glaube ich, so ein ähnliches Problem mit sich entspannen können.
0: Mhm.
2: Und ja, also es kommt drauf an, man muss sich gut einschätzen können. Manchmal kann man sich auch Zeit lassen, aber manchmal muss man sich natürlich beeilen. Aber es hält sich, glaube ich, die Waage. Es ist jetzt nicht so, als müsste man den ganzen Tag von A nach B rasen und hätte keine Zeit zu essen oder so.
0: Wie erlebst du so den Spirit auf der Straße?
2: Kommt auf die Stadt an. Also jetzt gerade wohne ich in Duisburg. Davor war ich auf Radreise, davor war ich in Köln. Und es ist schon unterschiedlich. Es kommt stark auf die Radinfrastruktur an. Also Duisburg, also Ruhrpott, muss man sagen, schon ein bisschen kernig.
0: Mhm.
2: Da hat man nicht das Gefühl, dass die Autofahren es so super finden, wenn man auf der Straße fährt.
0: Ja.
2: Aber ich glaube, man muss so lernen, es einfach auszuhalten, dass hinter einem jemand die ganze Zeit einen beschimpft oder hupt oder so.
0: Dickes Fell vielleicht.
2: Ja.
1: Oder eine dicke Regenjacke. Heute ist ja wettertechnisch gar nicht mal so gut, ne?
2: Ja, aber auch gar nicht mal so schlecht im Vergleich zu gestern.
1: Ja? Sehr gut. Ja, stimmt. Gestern war natürlich noch schlimmer. Aber wie machst du das an so richtig verregneten Tagen?
2: Hey, also ich glaube, wenn es relativ warm ist, dann nass werden. Ich ziehe keine Regenjacke mehr an dann, weil es bringt halt nichts. Also jede gute Regenjacke ist nach 2,5 Stunden komplett durchgeweicht und dann klebt die einem so am Leib.
0: Ja.
2: Deswegen, ich ziehe mir dann einfach eine Funktionsjacke an und werde nass.
1: Also Duisburg hat dich auch ein bisschen kernig gemacht, kann man das so sagen?
2: Nein, ich war vorher in Bremen, da war es mit dem Regen natürlich viel schlimmer.
1: Stimmt.
0: Also beeindruckend, wie du es durchziehst und was dir das Fahrrad alles gibt. Heute ist Weltfahrradtag. Genieß den Tag noch heute,
2: ja,
0: Insa. Genau, danke, dass wir mal kurz mit dir sprechen durften.
2: Ja, voll gern. Schönen Tag.
0: Ciao, ciao.
1: Fahrt.

0: Darf ich ein bisschen haten? Die Parcels. Ich finde die ja echt gut, ne? Aber das nervt. Free ist auch zum Glück jetzt dann auch vorbei. Okay. Mhm. Okay.
1: Na gut, 8:30 okay. Jan Hendrik.
2: Macht's aber auch nicht besser, wenn du da mitsummst. Ah. Naja, ich habe die Kopfhörer mal abgenommen.
3: Okay. So viel Liebe für alles hier. Es ist toll.
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2: In Deutschland ist letztes Jahr eine Rekordzahl an Menschen eingebürgert worden. Das Statistische Bundesamt berichtet, dass fast 333.000 Personen einen deutschen Pass bekommen haben. Das sind rund 40.000 mehr als im Jahr davor und auch so viele wie noch nie, seit die Statistik im Jahr 2000 eingeführt wurde. Am häufigsten haben Syrerinnen und Syrer die deutsche Staatsangehörigkeit bekommen. Die Zahl ist im Vergleich zum Vorjahr aber zurückgegangen. Auf Platz 2 der Einbürgerungen folgen mit Abstand Menschen aus der Türkei und aus Russland. Ein Grund dafür könnte sein, dass sie inzwischen bei der Einbürgerung auch ihre ursprüngliche Staatsangehörigkeit behalten dürfen. Im Durchschnitt haben die Neueingebürgerten vorher schon mehr als 12 Jahre in Deutschland gelebt. In den USA gehen heute die Gespräche zwischen Israel und Libanon weiter. Die laufen seit gestern und im Wesentlichen geht es um eine dauerhafte Friedenslösung zwischen den Nachbarländern. Heute soll vor allem ein schrittweiser Abzug der israelischen Truppen aus dem Libanon verhandelt werden und eine stabile Waffenruhe für das ganze Land. Der libanesische Regierungschef hat das als das wichtigste Ziel der Gespräche ausgegeben. Es ist die 4. Gesprächsrunde zwischen Israel und Libanon seit April. Seitdem gilt auch eine offizielle Feuerpause, aber die ist brüchig. Israel greift weiter Stellungen der pro-iranischen Hisbollah-Miliz in Libanon an und die Miliz greift weiter israelische Soldaten an. Die Hisbollah lehnt Verhandlungen zwischen Libanon und Israel auch komplett ab. Aktuell ist noch die ehemalige deutsche Außenministerin Annalena Baerbock Präsidentin der UNO-Vollversammlung. Jetzt steht ihr Nachfolger fest. Das wird Khalilur Rahman. Er ist erst seit Februar Außenminister von Bangladesch. Rahman setzte sich in der Wahl um die Nachfolge gegen einen Diplomaten aus Zypern durch. Er wird den Posten, der auf ein Jahr beschränkt ist, im September von Baerbock übernehmen. Der Präsident der UNO-Vollversammlung hat vor allem organisatorische und repräsentative Aufgaben. Heute geht es in New York darum, ob Deutschland wieder einen nicht ständigen Sitz im UNO-Sicherheitsrat bekommt. 2 Plätze werden frei und auf die bewerben sich auch Österreich und Portugal.
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2: In Großbritannien hat die Regierung die Klimaziele für das Land festgelegt. Es verpflichtet sich dazu, bis 2040 den Treibhausgasausstoß um 87% zu senken im Vergleich zum Stand von 1990. Laut Regierung ist das ein Schritt auf dem Weg zur Klimaneutralität, die Großbritannien spätestens 2050 erreichen will. Nach Einschätzungen von Wissenschaftlerinnen und Wissenschaftlern bringt das neue Zwischenziel das Land auf Kurs, die Vorgabe zu erreichen. Die britische Regierung setzt auf mehr erneuerbare Energien, auch um das Land unabhängiger von Preisschwankungen bei Öl und Gas zu machen. Kritiker aus der Opposition fordern dagegen, die Öl- und Gasförderung in der Nordsee stärker zu unterstützen.
4: Das Wetter.
2: Heute ziehen vor allem im Osten noch Regen und einzelne Gewitter durch. Sonst so ein Mix aus Sonne und Wolken. Später vor allem im Westen auch wieder sehr nass. Das Ganze bei 17 bis 23 Grad.
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0: Good morning.
1: Das ist passiert. Schönen guten Morgen. Ich weiß nicht, ob euch das auch nervt, aber im Gespräch mit unserer Hauptstadtkorrespondentin Nadine Lindner ist was nicht komplettiert worden.
0: Was denn?
1: Sie hat Klammer aufgesagt, dann was gesagt und die Klammer nicht zugemacht. Wir haben einen Senderedakteur, der wartet, glaube ich, schon 5 Jahre jetzt auf eine Klammer zu von, was war es, ein Comedian oder irgendwas oder irgendwie sowas?
0: Oder ein Freund? Das Gespräch mit Nadine Lindner war 8:10. Also wir warten jetzt auch quasi schon 25 Minuten.
1: Auf die Klammer zu.
0: Auf die Klammer zu.
1: Kann man ja sagen, 8:34, Klammer auf, das ist eine tolle Sendung, Klammer zu.
0: Ja, da macht man es ja. Ja, aber jetzt müssen wir noch eine Klammer zumachen, wegen Nadine. So, also sollen wir das für sie quasi stellvertretend, damit wir jetzt endlich mal die Klammer dazu gemacht haben.
1: Was hier geklammert wäre. Da klammern wir uns jetzt aber echt fest an was.
0: Ja,
1: Klammer,
0: mach sie zu.
1: Klammer zu.
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0: Ich will es nicht mehr haben, du kannst mein Herz behalten. Das ist ungefähr so der Tenor bei den Giant Boobs. Want it back. 8.38 Uhr, ihr hört Deutschlandfunk Nova.
1: Wegen Hitze und Trockenheit hatten wir in Deutschland dieses Jahr schon einige Waldbrände, zum Beispiel in der Oberpfalz oder in Bayern. Die Waldbrandsaison, die startet erst jetzt und innerhalb Europas gibt es noch stärker betroffene Hotspots.
0: Und deswegen die Frage, wie kann man diese Hotspots direkt und vielleicht auch schon präventiv besser schützen? Feuerwehren aus der ganzen EU bereiten sich vor auf mögliche Einsätze in diesen Hochrisikogebieten. Katrin Silke aus dem Deutschlandfunk Nova Nachrichten, welche sind denn das?
2: Ja, als Hochrisikogebiete für Waldbrände in Europa gelten Zypern, Griechenland, Italien, Frankreich, Spanien und Portugal. Und in genau den Ländern werden jetzt fast 800 Feuerwehrleute stationiert aus 14 EU-Staaten. Hintergrund ist ein Programm von der EU-Kommissarin für Krisenmanagement, auch Katastrophenschutzmechanismus genannt. Und den gibt es schon seit ein paar Jahren, aber in diesem Jahr ist er wohl so reich ausgestattet wie nie zuvor.
0: Ah, was heißt das?
2: Die Aktion soll nach den Worten von EU-Kommissionspräsidentin Ursula von der Leyen besser koordiniert sein und mehr Ressourcen haben. Also neben den fast 800 Feuerwehrleuten stehen 22 Löschflugzeuge und mehrere Helikopter für Waldbrandeinsätze bereit, damit die eben so schnell wie möglich eingreifen können und gelöscht werden können.
0: Weil die Waldbrände und die Gefahr wegen des Klimawandels immer krasser ausfallen?
2: Genau, die EU-Kommissarin Haja Labib sagt, in Europa wird die Waldbrandsaison jedes Jahr länger. Sie startet früher und wird immer zerstörerischer. Alleine letztes Jahr sind innerhalb der Union mehr als 1 Million Hektar Land verbrannt.
0: Puh, das klingt ganz schön viel.
2: Das ist auch viel und zwar so viel wie nie zuvor. Das zeigen jetzt Daten von der Weltwetterorganisation WMO und dem Weltklimadienst. dem Klimawandeldienst der EU, Copernicus heißt der. Die haben einen gemeinsamen Bericht rausgebracht zu 2025 und darin steht, dass nicht nur die verbrannten Flächen zugenommen haben, sondern auch die Wahrscheinlichkeit für neue Brände, insbesondere in Südeuropa. Und da sehen wir prompt in diesem Jahr, größere Waldbrände gab es schon in Italien und Kroatien und sogar noch nördlicher in den Niederlanden. Und Hintergrund ist da ganz klar die Klimakrise, die sorgt für längere Hitzewellen, daraus entsteht den Dürren und Trockenheit und das begünstigt eben die Waldbrände. Und dieses Jahr könnte auch noch El Niño verstärkt dazu kommen.
0: El Niño als Erklärung ist so ein natürliches Wetterphänomen. Alle paar Jahre tritt es auf und sorgt am Ende für sehr hohe Temperaturen, ne?
2: Ja, und gestern hatte die Weltwetterbehörde gemeldet, dass El Niño sich mit einer Wahrscheinlichkeit von 80% schon bis diesen August ausbildet. Das heißt, weltweit werden diesen Sommer noch höhere extreme Temperaturen erwartet, was die Waldbrandgefahr nochmal erhöht. UNO-Generalsekretär Antonio Guterres sagt dazu in einer Videobotschaft, die einzig wirksame Antwort ist der Ausstieg aus der fossilen Energieträgern und der komplette Umstieg auf erneuerbare Energien wie Sonne, Wind oder Wasser. Außerdem müssten eben Frühwarnsysteme ausgebaut werden und das versucht die EU offenbar jetzt mit ihren Prognoseberichten und dem vorsorglichen Einsatz gegen Waldbrände.
1: Die EU möchte dieses Jahr besser vorbereitet sein, was Waldbrände angeht. Fast 800 Feuerwehrleute sollen deshalb in besonders gefährdete Gebiete geschickt werden, stationiert werden dort. Die Einzelheiten dazu kamen von Katrin Silke aus unserer Nachrichtenredaktion.
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0: Fatboy Slim und Praise You.
1: Und jetzt für euch, Anne Breger, es ist 5:09.
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3: Hast du schon mal eine Wasserschildkröte an einem See oder Teich in Deutschland gesehen? Wenn ja, dann stammt die Schildkrötenart ziemlich wahrscheinlich nicht aus Deutschland. Eigentlich leben nämlich nur noch in Teilen Brandenburgs heimische Tiere der europäischen Sumpfschildkröte. Alle anderen Wasserschildkröten bei uns draußen wurden ursprünglich mal ausgesetzt oder haben sich hier fortgepflanzt. Forschende aus Dresden und Berlin haben Daten aus ganz Deutschland zusammengetragen und stellen fest, an deutschen Gewässern kommen inzwischen 14 eingeschleppte Arten von Wasserschildkröten vor. Drei davon pflanzen sich auch in der Natur fort. Eine gilt inzwischen als unerwünschte invasive Art, weil sie Lebensräume für heimische Arten verändert. Das ist die nordamerikanische Buchstabenschmuckschildkröte. Bauchspeicheldüsenkrebs gilt als ziemlich aggressiv und schwer zu behandeln. Jetzt meldet ein Forschungsteam Erfolge bei einem neuen Medikament. Daraxonrasib wurde an 500 Patientinnen und Patienten im Krebsendstadium getestet. Wer das Medikament bekam, überlebte doppelt so lange wie Studienteilnehmende, die mit einer Chemotherapie behandelt wurden. Der Krebs wuchs im Schnitt mehrere Monate lang nicht weiter. Bei vielen Erkrankten ist ein Gen mutiert, das dafür sorgt, dass der Körper dauernd ein bestimmtes krebsförderndes Protein produziert. Das neue Medikament hemmt diese Produktion. Im New England Journal of Medicine schreiben die Forschenden, dass die Nebenwirkungen weniger stark waren als bei der Chemo. Sie wollen jetzt für die USA eine Zulassung bei der Arzneimittelbehörde FDA beantragen. Fachleute aus Deutschland, die nicht an der Studie beteiligt waren, sprechen von einem sehr wichtigen Fortschritt bei der Therapie von Bauchspeicheldrüsenkrebs.
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0: Circle Waves. Let's leave together. 10 von 9 bei Deutschlandfunk Nova. Und das gerade in den News.
1: Wird Deutschland einen nicht ständigen Sitz im EU-Sicherheitsrat bekommen? Ja oder nein? Es entscheidet sich heute 16 Uhr deutscher Zeit. Das Verfahren könnte natürlich ein bisschen länger dauern. Bei früheren Kandidaturen wurde Deutschland stets gewählt und Deutschland ist auch einer der wichtigsten Beitragszahler der UNO.
0: Millionen Mieterinnen und Mieter in Deutschland sind überlastet durch die Wohnkosten, geben mehr als 40% ihres Nettoeinkommens fürs Wohnen aus und der Mieterschutzbund sagt, das sind wirklich alarmierende Zahlen.
1: Heute Wetter, ziehen vor allem im Osten noch Regen und einzelne Gewitter durch, sonst wechseln sich Sonne und Wolken ab. Später gibt es vor allem im Westen wieder Schauer und Gewitter. Temperaturen heute 17 bis 23 Grad Höchstwerte.
0: Mach mal deinen Bluetooth besser aus.
1: Ja.
0: Es gibt hier irgend so ein Chaos im Sendestudio. Mhm. Es gab nämlich ein Chaos im Flieger von United Airlines von New York nach Palma de Mallorca. Und du hast ja gerade schon gesagt, da sind immer einige unterwegs, oder was?
1: Es ist jetzt irgendwie so, als ob die Amis Malle für sich entdecken. Also ganz schön viele dort am Start.
0: Dieser Flieger war 4 Stunden in der Luft und dann war irgendwie so, warte mal, was ist denn das für ein komisches Gerät hier? In dieser Bluetooth-Auflistung, ne, von wegen neue Geräte, ist auf einmal ein Ding aufgetaucht mit dem Schriftzug Bombe. Englisch Bomb, also 4 Buchstaben, das berichtet NPR und das Personal dann so ein bisschen, okay, das ist ein bisschen ungünstig hier oben in der Luft. Alle direkt Alarmbereitschaft. Haben dann durch die Durchsage gesagt, dass die Leute bitte ihre Bluetooth-Geräte ausmachen sollen. Aber dieser Schriftzug blieb, weil sich anscheinend irgendwie einer einen Spaß erlaubt hat oder so. Die sind erstmal zurück am Boden, alles rausgetan, ganze Koffer, alles durchsucht, blabliblub, ganzes Gepäck und so weiter. Alle mussten nochmal durch die Sicherheitskontrolle.
1: Oh no.
0: Am Ende war es so ein 16-jähriger Passagier, der es irgendwie witzig fand und es war entweder eine Musikbox oder so ein Fitness-Tracker oder sowas und er hat diesem Ding halt einfach diesen Namen gegeben.
1: Unbedingt. Leute, also schaut nochmal auf die Namen eurer Geräte, ne? Und dann nennt es vielleicht einfach Pixel 7.
0: Aber am Ende sind die dann in Ersatzflugzeug, ne?
1: Ja.
0: 10 Stunden später auf Malle gelandet. Bombenwetter.
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0: The Kids Leroy, she don't need to know.
1: Jakob Vogel ist dran, 9 Uhr. Guten Morgen.
2: Guten Morgen.
1: Der gibt uns ein News-Update.
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4: In Deutschland ist letztes Jahr eine Rekordzahl an Menschen eingebürgert worden. Das Statistische Bundesamt berichtet, dass fast 333.000 Personen einen deutschen Pass bekommen haben. Das sind gut 40.000 mehr als im Jahr davor und auch so viele wie noch nie, seit die Statistik im Jahr 2000 eingeführt wurde. Am häufigsten haben Syrerinnen und Syrer die deutsche Staatsangehörigkeit bekommen. Die Zahl ist im Vergleich zum Vorjahr aber zurückgegangen. Auf Platz 2 der Einbürgerungen folgen mit Abstand Menschen aus der Türkei und aus Russland. Ein Grund dafür könnte sein, dass sie inzwischen bei der Einbürgerung auch ihre ursprüngliche Staatsangehörigkeit behalten dürfen. Menschen, die letztes Jahr den deutschen Pass bekommen haben, hatten im Durchschnitt vorher mehr als 12 Jahre hier gelebt. Bei einem iranischen Drohnenangriff auf den internationalen Flughafen von Kuwait sind mehrere Menschen verletzt worden. Das hat das Verteidigungsministerium des Golfemirats gesagt. Durch die Angriffe soll der Passagierbereich in einem Terminal schwer beschädigt worden sein. Die zivile Luftfahrtbehörde des Landes hat alle für heute geplanten Flüge gecancelt oder umgeleitet. Die USA und der Iran haben sich in der Nacht in der Golfregion wieder gegenseitig angegriffen. Auch aus Bahrain wurden Attacken gemeldet. Die USA unterhalten in den Golfstaaten wichtige Militärbasen. Eigentlich gilt zwischen den USA und Iran gerade eine Waffenruhe, aber die wird von beiden Seiten immer wieder gebrochen. Im Hintergrund laufen auch schon länger Verhandlungen für ein endgültiges Ende des Krieges zwischen Iran, den USA und Israel. In New York entscheidet sich heute, ob Deutschland wieder nicht ständiges Mitglied im UNO-Sicherheitsrat wird. Dazu ist eine Zweidrittelmehrheit in der UNO-Vollversammlung nötig. Neben Deutschland bewerben sich auch Österreich und Portugal auf 2 frei werdende Sitze. Außenminister Johann Wadephul hat das Ziel, dass Deutschland im Sicherheitsrat wieder Anwalt des Völkerrechts wird. Der CDU-Politiker sagte dem Deutschlandfunk, man müsse dafür sorgen, dass das Gremium wieder das Forum werde, wo Konflikte besprochen, gelöst und befriedet würden. Deutschland war schon 6-mal nicht ständiges Mitglied im UNO-Sicherheitsrat. Das letzte Mal war das 2019 bis 20. Die Bundesregierung setzt sich auch schon länger für einen ständigen Sitz ein. Das gilt aktuell aber als unrealistisch. In Großbritannien sorgt ein Polizeieinsatz nach einem tödlichen

0: Das Ganze bei 17 bis 23 Grad.
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2: Schönen Mittwochmorgen zusammen.
3: Was ist denn jetzt mit deinem Kaktus da? Geht's ihm eigentlich gut? Das ist der sprechende Kaktus?
2: Der sprechende Kaktus, Leute.
3: Jetzt kann er ja, jetzt singt
2: jetzt
3: er.
2: Jetzt singt er ja, jetzt singt er ja und er kann... Hallo. Leute, WM-Stimmung, der singende Kaktus, der kann echt ganz viel dann machen. Der kann natürlich auch nachplappern, wenn wir irgendwie was vorsagen. Haha, Deutschlandfunk Nova.
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3: Wie sieht's bei euch aus? Seid ihr schon in WM-Stimmung und habt ihr auch solche lustigen Gadgets zu Hause? Falls ja, gerne ein Bild davon machen oder auch eine Sprachi, falls ihr da irgendwie auch so ein Ding habt, wo man reinreden kann.
2: WM!
3: 030 8503 8503.
2: Olé!
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0: Somber und Undressed, Deutschlandfunk Nova um 10 nach 9 bei euch.
1: Das wird heute spannend für uns in den USA. Es wird nämlich gewählt bei den Vereinten Nationen, also der UNO. Deutschland hätte gerne einen Platz im Sicherheitsrat.
0: Es sind 5 Länder dauerhaft drin, die USA, Russland, China, Großbritannien und Frankreich. Und dann gibt es 10 Sitze und die werden immer wieder neu vergeben. Ob es klappt oder nicht, darüber haben wir heute gesprochen mit Steffen Wurzel aus unserem Hauptstadtstudio. Er begleitet nämlich den deutschen Außenminister Johann Wadephul dort auf seiner US-Reise und der macht ordentlich Werbung. Unter anderem hat er alle Botschafter in die deutsche Vertretung eingeladen und dann...
2: In der Lobby stehen fast 200 Geschenktüten bereit mit fast 200 farbenfrohen Picknickdecken.
0: Aha, da wird ja wirklich mit allen Tricks gearbeitet, oder?
3: Das ist schon so. Das ist ein Wahlkampf. Das ist wirklich interessant, dass der Außenminister, wir haben ihn die Tage jetzt ja begleitet und viel gesprochen, er hat auch immer wieder gesagt, das war ein Wahlkampf. Also jetzt nicht vergleichbar mit Haustürwahlkampf im Wahlkreis in Eckernförde im Falle von Wadephul an Haustüren klopfen, aber schon tatsächlich ja Werbung machen mit Argumenten, dass man sagt, wir sind Verfechter des Völkerrechts, wir wollen die europäischen Interessen nach vorne bringen und dass es auf der Welt fair und gerecht und friedlich zugeht. Das sind so die großen Slogans dieser deutschen Kampagne. Sondern auch tatsächlich Kugelschreiber wurden verteilt mit dem deutschen Slogan der Wahlkampagne, Blöcke. Und es gab auch bei diesen Veranstaltungen Gummibärchen, ist natürlich auch so ein Klassiker der deutschen Giveaways.
0: Warum ist denn dieser Sitz im Sicherheitsrat für Deutschland so wichtig?
3: Also der UN-Sicherheitsrat, das klingt immer so ganz dramatisch, aber es ist tatsächlich so, ist das weltweit wichtigste Gremium, in dem es um Krieg und Frieden geht. Also da wird nicht nur über Krieg und Frieden beraten, da kann tatsächlich auch dieser UN-Sicherheitsrat sagen, wir gehen irgendwo militärisch rein. Also wir setzen als Ausnahme, als letzte Möglichkeit Gewalt ein. Wir starten einen Krieg, um Schlimmeres zu verhindern. Das darf niemand machen auf der Welt, außer der UN-Sicherheitsrat. Deswegen ist das wichtig. Wir reden oft so als Journalistinnen und Journalisten über diese 5 ständigen Mitglieder. Aber es gibt immer auch 10 Staaten, die immer wieder rotieren. Die sind alle 2 Jahre dran. Bei Deutschland ist es so, Deutschland hält sich für ein wichtiges Land weltweit. Deutschland zahlt auch die zweitmeisten Beiträge an die UN und sagt, wir wollen regelmäßig dabei sein. Der Witz ist aber eben, dass es 2 Konkurrenten gibt und deswegen wird es eine enge Kiste.
0: Naja, einer wird es dann wahrscheinlich nicht schaffen. Wer sind denn die anderen beiden, die auch noch möchten?
3: Österreich und Portugal, 2 kleinere Länder. Und das ist interessant, weil die auch sozusagen bei ihrem Wahlkampf genau das nach vorne gestellt haben. Die haben gesagt, sinngemäß, wir sind kleine Nationen, wir wollen uns als Anwälte der kleineren Staaten weltweit verstehen. Und damit kann man durchaus punkten, denn es gibt ja, wie wir wissen, sehr viele kleine Staaten, die eben auch da Interesse haben könnten. Okay, wir gucken vielleicht eher auch uns kleinere Staaten raus, die wir dann wählen in den UN-Sicherheitsrat, weil die unsere Interessen mehr verstehen. Das Interessante ist, dass ich Johann Wadephul gestern darauf ansprechen konnte und er sagte, naja, aber wir als Deutsche sind ja auch Anwälte der kleinen Staaten. Er hat ein Beispiel genannt, den Klimawandel. Und er hat sich die letzten Tage auch getroffen mit Vertreterinnen, Vertretern, Diplomaten von eben kleinen Inselstaaten im Pazifik. Und er sagt, wir als Deutschland, uns ist Klimawandel wichtig und deswegen hat er sozusagen die kleinen Staaten mit diesem Argument umworben, zu sagen, die Österreicher, die Portugiesen sind zwar selber klein, aber wir als großer Staat kümmern uns auch um die kleinen Staaten, um uns zum Beispiel ums Thema Klimawandel zu kümmern.
0: Okay. Steffen, wie schätzt du es ein? Wie sind Deutschlands Chancen? Kann man das jetzt schon sagen?
3: Kann man nicht sagen. Der Punkt ist, dass Österreich und Portugal schon vor 15 Jahren bzw. vor 13 Jahren gesagt haben, jawohl, wir treten an und Deutschland erst viel später sich entschieden hat, offiziell die Kandidatur einzureichen. Deswegen war das so eine Art Aufholjagd. Das hat auch Johann Wadephul immer wieder genauso benannt. Es ist schon so, dass zum Beispiel Politikerinnen und Politiker der Bündnisgrünen, also der Opposition im Bundestag, sagen, sie seien pessimistisch, weil Deutschland eben zum Beispiel viel zu nah an Israel stehe und das werde in vielen Ländern des globalen Südens, Schwellenentwicklungsländern nicht so positiv gesehen oder man hat zum Beispiel sich relativ zurückhaltend nur geäußert, nachdem die USA den venezolanischen Präsidenten Nicolas Maduro entführt hat Anfang dieses Jahres und da sagen viele Kritikerinnen, Kritiker der Bundesregierung, okay, da hätten die mehr die Klappe aufmachen müssen und kritischer sein müssen. Und das könnte jetzt Deutschland, diese unkritische Haltung gegenüber Israel und den USA zum Beispiel, auf die Füße fallen. Aber ich glaube schon, dass Deutschland heute eine realistische Chance hat, es zu schaffen. Ungefähr 16 Uhr deutscher Zeit geht diese Abstimmung los. Und dann gibt es entweder einen Wahlgang oder 2 Wahlgänge. Und danach wissen wir mehr.
1: Ja, es dauert dann noch ein bisschen, muss gezählt werden und so weiter. Aber es ist natürlich sehr spannend heute Nachmittag. Wissen wir es dann oder frühen Abend? Kriegt Deutschland einen Sitz? Die Wahl im UN-Sicherheitsrat. Sie steht an.
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0: 9:22 Uhr, Deutschlandfunk Nova hier.
1: Leute, was glaubt ihr, worum geht's hier bei Tom aus Berlin?
2: Die sollen verboten werden, weil die sind sehr, sehr umweltschädlich und sie schaden eigentlich auch der Jugend, weil Jugendliche wieder davon abhängig gemacht werden und das ist meine Meinung dazu.
1: Es geht um Einweg-E-Zigaretten und um Einweg-Vapes.
0: Die sollen nämlich verboten werden. Diskussion darüber wird wieder lauter. Das Land Nordrhein-Westfalen macht da Druck. 4 NRW-Minister fordern das Verbot von der Bundesregierung. Erklärt hat uns das heute Morgen Deutschlandfunk Nova-Reporterin Nora Wilker. Wir wollten erstmal wissen, wie begründen denn die NRW-Minister diese Forderung?
3: Es geht ihnen in erster Linie um die Umwelt. Ein Kritikpunkt der Minister ist, dass Einweg-Vapes, ne, wie Smartphones auch oder Laptops, diese Lithium-Akkus enthalten, die du aber eben nicht wieder aufladen kannst in den Vapes, sondern entsorgst, sobald du die Vapes so irgendwie 3-4 Abende eben aufgebraucht hast. Lithium sei ein wertvoller Rohstoff, der so verschwendet wird, heißt es in der Forderung. Und die Akkus sorgen für immer mehr Brände. Und das ist ein Problem zum Beispiel auf Recyclinghöfen.
1: Weil da dann sehr viel passiert, wenn diese Dinger irgendwie heiß werden, oder? Was ist da los?
3: Genau, also wenn die Akkus von diesen Vapes bei der Müllverbrennung dann zum Beispiel zerquetscht und beschädigt werden, dann können die super leicht Feuer fangen und das passiert immer wieder. Bei einem Recyclinghof in Krefeld standen zuletzt 700 Tonnen Schrott in Flammen, wahrscheinlich ausgelöst durch so einen Akku. Super gefährlich für die Mitarbeiter und verursacht natürlich riesen Sachschäden für die Entsorgungsbranche. Das betonen Verena Schäffer und Oliver Krischer von den Grünen und Karl-Josef Laumann und Silke Gorisen von der CDU. Das sind die Minister, die die Verbotsforderung unterschrieben haben.
0: Okay, umwelttechnisch gibt es also wirklich richtig große Argumente und Bedenken gegen Einweg-Vapes, ja?
3: Ja, und auch in Sachen Jugendschutz. Das war auch für viele bei meiner Umfrage in Berlin ein Aspekt.
4: Es wird dann irgendwie modern verpackt und dann irgendwie cool vermarktet, dass es dann irgendwie gesünder sei und auch cooler sei als Zigaretten. Und ich glaube, das lockt dann noch eher jüngere Leute an. Also letzten Endes ist es nicht gut für den Körper.
3: Das meinte zu mir Nuria. Genau diese bunte Aufmachung kritisieren auch die Minister. Dadurch würden die gesundheitlichen Risiken häufig unterschätzt.
1: Du hast viele Leute gesprochen bei deiner Umfrage. Gab es auch Leute, die gesagt haben, nee, ich bin gegen ein Verbot?
3: Ja, zum Beispiel Steph.
5: Ich finde, die Leute sollten das selber entscheiden. Weil alles, was verboten wird, immer interessanter ist. Sie sollten lieber ein bisschen, weiß ich nicht, daran arbeiten, dass die Leute aufgeklärter sind und dass sie ihren Konsum vielleicht ändern wollen, aber einfach immer verbieten bringt nichts.
3: Ihre Freundin meinte auch, mit einem Vape in der Hand, sie wäre traurig, weil sie diese Cheesecake-Sorte so liebt, wollte das aber nicht so gerne ins Mikro sagen.
0: Ja klar, ich meine, da gibt es Argumente für beide Seiten, ne? Das kann man jetzt hoch und runter diskutieren, aber mal Einschätzung von dir, Nora, wie realistisch ist so ein Verbot?
3: Also die Bundesregierung hatte so ein Verbot schon mal angekündigt und zwar im November 2025, vor 6 Monaten. Seitdem ist da nichts passiert, aber das Verbot ist weiterhin geplant, hat mir gestern ein Sprecher vom Umweltministerium gesagt. Um das Verbot durchzusetzen, müssen da aktuell noch so wissenschaftliche Untersuchungen gemacht werden zur Menge und den Auswirkungen der Einweg-E-Zigaretten im Abfall. Und solange das noch läuft, können die keinen groben Zeitplan nennen. Was aber schon passiert ist, ab Juli können wir Einweg-Vapes da, wo wir sie gekauft haben, zurückgeben. Dann werden sie eben richtig recycelt. Das Problem ist ja, dass sie eigentlich gar nicht in den normalen Restmüll gehören.
1: Das sagt Nora Wilker aus dem Deutschlandfunk Nova-Team. NRW macht Druck. Es soll ein Verbot geben von Einweg-Vapes in Deutschland. Das ist auf jeden Fall die Idee dieser 4 Minister, die sich dafür einsetzen. Und ab Juli gibt es eine Änderung. Ihr könnt in Kiosken, Supermärkten, überall, wo ihr diese Dinger gekauft habt, die auch wieder zurückgeben. Dann landet es nämlich richtig auf dem Elektroschrott.

0: Raya Ridings mit Wild Horse haben wir da gerade gehört.
1: Und jetzt ist es 9:30. Jan-Henrik Kraffler ist dran.
2: Korrekt.
1: Guten Morgen.
2: Morgen.
1: Bringt uns auf den aktuellen Stand.
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4: In Deutschland ist letztes Jahr eine Rekordzahl an Menschen eingebürgert worden. Das Statistische Bundesamt berichtet, dass fast 333.000 Personen einen deutschen Pass bekommen haben. Das sind gut 40.000 mehr als im Jahr davor und auch so viele wie noch nie, seit die Statistik im Jahr 2000 eingeführt wurde. Am häufigsten haben Syrerinnen und Syrer die deutsche Staatsangehörigkeit bekommen. Die Zahl ist im Vergleich zum Vorjahr aber zurückgegangen. Auf Platz 2 der Einbürgerungen folgten mit Abstand Menschen aus der Türkei und aus Russland. Ein Grund dafür könnte sein, dass sie inzwischen bei der Einbürgerung auch ihre ursprüngliche Staatsangehörigkeit behalten dürfen. Menschen, die letztes Jahr den deutschen Pass bekommen haben, hatten im Durchschnitt vorher mehr als 12 Jahre hier gelebt. Bei ihren Gegenangriffen auf Russland beschießt die Ukraine immer häufiger die russische Ölindustrie. Das hat Auswirkungen auf die russisch besetzten Gebiete. Russland hat jetzt auch im ukrainischen Gebiet Luhansk die Ausgabe von Benzin und Diesel beschränkt. Die russische Nachrichtenagentur TASS berichtet, dass dort nur noch maximal 20 Liter pro Person verkauft werden dürfen. Ein ähnliches Limit gilt auf der von Russland annektierten Halbinsel Krim schon seit dem Wochenende. Außerdem hat die russische Regierung den Export von Kerosin verboten. Das gilt erstmal bis zum Winter. Auch diese Nacht haben sich Russland und die Ukraine wieder gegenseitig angegriffen. Bei einem ukrainischen Drohnenangriff in der russisch besetzten Region Donetsk ist offenbar ein Reisebus getroffen worden. Die Besatzungsbehörden sprechen von 7 Toten und 11 Verletzten. Der Christopher Street Day in Dresden kann wie gewohnt stattfinden. Nicht nur mit Parade, sondern auch mit Straßenfest. Darum gab es wochenlang einen Rechtsstreit. Die Behörden in Sachsen hatten das Straßenfest nicht als Versammlung, sondern als kommerzielles Event eingestuft. Die Veranstalter hätten dadurch zum Beispiel für Sicherheit und Reinigung selbst zahlen müssen. Sie klagten gegen die Einstufung. Das sächsische Oberverwaltungsgericht hat jetzt der CSD-Orga Recht gegeben und gesagt, nicht nur für den Umzug, sondern auch für das Straßenfest gilt die Versammlungsfreiheit. Der Dresdner CSD startet morgen und geht bis Samstag.
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4: In den USA bekommt ein Schulbezirk umgerechnet mehr als 20 Millionen Euro von Social-Media-Unternehmen. An der Zahlung beteiligen sich die Konzerne hinter Instagram, Facebook, Snapchat, YouTube und TikTok. Damit ist eine Klage der Schule des Schulbezirks wegen Gefährdung der psychischen Gesundheit von Schülerinnen und Schülern vom Tisch. Der Bezirk im US-Bundesstaat Kentucky wollte Geld von den Social-Media-Plattformen, um ein Programm zu finanzieren. Es sollte Schülern helfen, die durch Social Media zum Beispiel unter Schlafproblemen, seelischen Belastungen und Konflikten leiden. Die Klage war als Musterfall für mehr als 1200 ähnliche Klagen von Schulbezirken in den ganzen USA ausgewählt worden. Durch den jetzt vereinbarten Vergleich dürfte der Druck auf die Unternehmen wachsen, auch die anderen Verfahren mit viel Geld beizulegen.
3: Das Wetter.
4: Heute ziehen vor allem im Osten noch Regen und einzelne Gewitter durch. Sonst wechseln sich Sonne und Wolken ab. Später gibt es vor allem im Westen wieder Schauer und Gewitter. Die Temperaturen liegen zwischen 17 und 23 Grad.
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0: Hello.
1: Again.
5: No.
0: Ach, gut.
1: Adele haben wir jetzt gleich nicht in der Playlist, aber R. Kells. Und wir wollen übers Heiraten sprechen gleich. Das ist,
0: finde ich, ist auch ein Track, die R. Kells. Kannst du ja eigentlich auf der Party, auf einer Hochzeitsparty auch gut spielen. Ne? Wir sind nochmal nach vorne und dann kannst du schön abschwurfen. Muss aber schon 2-3 Uhr sein, glaube ich.
1: Auf jeden Fall. Ich dachte jetzt, du meinst bei der Zeremonie selber so.
0: Ach so.
1: Man kommt in die Kirche rein. Ich meine, klar, es gibt bestimmt so Hardcore R. Kells-Fans oder egal bei welcher
0: Orgel
1: Zeremonie.
0: Zelebrieren.
1: Oh, geil.
0: Das ist eigentlich egal, was du spielst. Da kannst du auch wirklich einen alten Banger bringen.
1: Da müssen wir jetzt ein bisschen üben, würde ich sagen, weil Orgel spielen, da bin ich wirklich, also das kann ich gar nicht, aber ich glaube, das kriege ich jetzt auch so schnell nicht hin bis zu unserem Hochzeitsthema, aber die R. Kells würde ich trotzdem gerne hören.
0: Dann nehmen wir die. Hier sind sie. Sagt ja zu Deutschlandfunk Nova. Hochzeit ist gleich Thema.
6: Ja, ich will.
7: Ja, ich will.

0: Die Akels, oder? Waren es die Akels? Extra für unsere...
1: Die Akels, die one and only.
0: Für unser Hochzeitsthema haben wir uns ja ein bisschen gewünscht. Hm. Next Summer.
1: Ja, was ist, wenn man sagt, das war gar nicht der schönste Tag? Ah, Leute, Hochzeit, ne? Und man denkt irgendwie, ach Gottchen, ich hab's mir wirklich, ich hab's mir echt anders vorgestellt. Nicht was das Paar angeht, sondern wie es gelaufen ist. Vielleicht muss man dann einfach noch mehr reinbuttern vorab.
0: Ja, das kann natürlich sein. Viele machen das ja auch und denken sich, ja, Geld wird's bringen, ne? Verschulden sich sogar. Jedes dritte Paar ist bereit, sich zu verschulden, zeigt eine Umfrage im Auftrag des Finanzdienstleisters Raisin. Und wir haben drüber gesprochen mit Nancy Krüger-Klehm. Sie ist nämlich vom Bund Deutscher Hochzeitsplaner und wollten wissen, was ist da los? Und haben sie erst mal gefragt, was kostet denn eine Hochzeit im Durchschnitt?
2: Die Frage ist super schwierig, weil es kommt echt drauf an, was möchte man, wo heiratet man, wie viele Personen, wie viele Gäste. Aber natürlich, jeder will eine Zahl wissen. Ungefähr liegt man bei 20.000 bis 25.000 für 60 Personen, wenn man es nicht gerade übertreibt mit Feuerwerk und Co.
0: Mhm. Warum verschulden sich die Paare gerade? Also verkalkulieren die sich oder ist es wirklich, weil da so ein hoher Druck da ist, alles muss super perfekt sein?
2: Beides würde ich sagen. Einmal der hohe Druck, dieses Einmalige im Leben. Social Media verändert natürlich auch unfassbar viel von der Wahrnehmung. Hochzeiten haben sich mehr zu Signature-Events entwickelt und teilweise hat man auch höhere Ansprüche und dagegen kommen einfach die real gestiegenen Preise in der Eventbranche und Finanzierung ist einfach super einfach geworden.
0: Mhm. Und das heißt, okay, wir haben da drei verschiedene Aspekte. Gucken wir uns mal den Druck durch Social Media an. Wie merkst du den besonders?
2: Besonders kommt einfach durch Bilder, die gezeigt werden in Social Media, die versprechen, für wenig Budget viel zu arrangieren. Blütenmeere, noch mehr, noch größer, Feuerwerke, was impliziert, ich kriege das auch selber hin mit vielleicht einem kleinen Budget, weil es irgendwie versprochen wird. Und am Ende sind diese Blütenmeere, die man mitunter sieht, teilweise schon alleine 30.000 bis 50.000 Euro wert.
0: Das
2: wird halt nicht verraten.
0: Ja. Ah, das ist natürlich richtig, richtig viel. Das heißt, so ein Blütenmeer gehört jetzt schon auch zu den größten Geldfallen.
2: Unter anderem, es sind natürlich auch gestiegene Lohnkosten, beispielsweise in Locations, was Service angeht, Essen, Getränke, jeder kennt es selber, wenn man einkaufen geht, ist teurer geworden. Und dadurch kommt einfach so ein Sammelsurium zusammen, wo einfach der wichtigste Punkt ist, am Anfang wirklich zu sagen, ein Budget festzulegen. Der Spruch, ich habe kein Budget oder wir haben kein Budget, der gilt einfach nicht. Jeder hat ein Budget und das gilt es am Anfang schon zu definieren und rauszukitzeln.
0: Und wenn das Paar dann sagt, ja, wir haben zwar das und das Budget, aber würden auf jeden Fall einen Kredit aufnehmen, was sagst du denen dann?
2: Ich persönlich sage bitte nicht. Bitte startet nicht mit einem Kredit in die Ehe zur Finanzierung der Hochzeitsfeier. Lasst uns lieber schauen, wie wir von eurem Budget das Bestmögliche rausholen. Vielleicht mit dem einen Trick oder Kniff an gewisser Stelle. Mhm. Aber damit fahre ich mit meinem Gewissen besser. Und ich denke, da kann ich auch für die Kollegen aus dem Bund Deutscher Hochzeitsplaner sprechen.
0: Und wenn die dann sagen, ja, aber wir kriegen doch auch viele Geldgeschenke. Wir holen damit doch viel wieder rein. Was sagst du dann?
2: Noch weniger, auf gar keinen Fall mit Geld rechnen, was man noch nicht weiß, wie viel kommt. Natürlich, okay. Geldgeschenke sind normal, fast üblich mittlerweile, aber nicht damit kalkulieren. Das ist wie eine Glaskugel.
1: Jedes dritte Paar verschuldet sich wegen der Hochzeit, nimmt das große Fest in Kauf mit einem Kredit. Das hat so Signature-Event-Charakter, hat uns heute Morgen Nancy Krüger-Klehm erklärt vom Bund Deutscher Hochzeitsplaner.

0: Luna, Morgenstern und Kids.
1: Und jetzt für euch Anne Preger, 9:45.
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3: Der Gletschermann Ötzi aus den Alpen ist seit mehr als 5000 Jahren tot, aber in ihm lebt noch was. Das haben Wissenschaftler aus Südtirol im Fachmagazin Microbiome veröffentlicht. Sie haben untersucht, welche Mikroorganismen in und an Ötzi gelebt haben. Zum Beispiel haben sie Spuren von Ötzis alter Darmflora gefunden. Außerdem haben sie Hefepilze entdeckt, die zum Teil wohl aus der damaligen Gletscherumgebung stammen. Die Forschenden haben das Erbgut der gefundenen Hefen analysiert und schließen daraus, dass die sich selbst in den letzten Jahren noch vermehrt haben. Das könnte damit zusammenhängen, wie die Mumie nach ihrer Entdeckung Anfang der 1990er Jahre zuerst konserviert wurde. Und die Mumie war kurzzeitig mal aufgetaut worden, um Proben zu nehmen. Das könnte die Hefepilze zwischendurch mal aktiviert haben. Um die Mumie möglichst gut zu erhalten, ist es wichtig, Ötzi in einer Spezialkühlkammer bei minus 6 Grad zu lagern, damit die Hefen keine Chance haben, die Leiche aus der Steinzeit zu zersetzen. Wälder haben ja diesen typischen Waldgeruch. Der entsteht, weil Bäume Duftstoffe an die Luft abgeben. Die verschiedenen chemischen Verbindungen schützen zum Beispiel vor Schädlingen oder dienen der Kommunikation. Je nach Umweltbedingungen verändert sich die Zusammensetzung der Waldluft. Der Amazonas-Regenwald hat sich so möglicherweise auf die bisher schlimmste Dürre reagiert. Das vermutet ein Forschungsteam unter der Leitung des Max-Planck-Instituts für Chemie in Mainz. Es hat in der Zeit Luftproben über dem Wald genommen. Die zeigten, dass sich die Konzentration eines bestimmten Moleküls verdoppelt hatte. Wozu es dient, ist noch unklar. Bei Menschen hilft die Verbindung, Zellen vor Schäden durch Stress zu schützen. Die chemischen Verbindungen in der Waldluft beeinflussen auch die Luftqualität und Wolkenbildung. Die Forschenden sagen, wenn Wälder ihre Luft wegen des Klimawandels dauerhaft verändern, ist noch nicht klar, welche Folgen das für die Atmosphäre hat.
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0: Olivia Rodrigo.
1: Ich dachte, du hast Schmerzen.
0: Nee, mir geht's eigentlich noch ganz gut nach dieser Sendung.
1: Das ist schön.
0: Ja. Ist ja nicht immer so.
1: Nee, klar.
0: Aber Leute, freut euch drauf. Anke van der Weyer ist am Start, macht gleich weiter und hat musikalischen Besuch.
1: Das ist richtig cool. Dürfen wir schon verraten, wer kommt eigentlich, Anke? Oder?
2: Ah, Blumengarten.
0: Blumengarten.
2: Also, Stand jetzt sind sie noch nicht da, aber angeblich stehen sie jede Minute unten.
0: Und kommt rein.
2: Dann.
1: Traut euch rein. Ich freue mich sehr. Ich bin super gespannt. Bring ja auch am Freitag einen neuen Song raus. Den hört ihr dann auch bei uns.
0: Viel Spaß mit Anke.

0: Grüßwelt habt ihr gehört mit Paralyzed. 10 Uhr ist es. Jakob Vogel ist da mit allem, was gerade wichtig ist. Hallo Jakob.
1: Hallo, schönen guten Tag.
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1: Viele Menschen in Deutschland müssen besonders viel von ihrem Geld in die Miete stecken. Das zeigen Zahlen aus einer Studie, die der Deutsche Mieterbund in Auftrag gegeben hat. Rund 3,2 Millionen Mieterhaushalte wenden mehr als 40% ihres Nettoeinkommens für das Wohnen auf. Gut, noch einmal so viele geben zwischen 30% und 40% des Nettoeinkommens für Kaltmiete und Heizen aus. Die Studie geht davon aus, dass jeder Dritte von ungefähr 20 Millionen Miethaushalten dadurch finanziell überlastet ist. Der Deutsche Mieterbund nennt die Zahlen alarmierend. Er fordert die Bundesregierung auf, Mieterinnen und Mieter vor neuen Belastungen zu schützen und gegen, Zitat, Mietwucher vorzugehen. Anders als Taxen dürfen andere Fahrdienstservices nicht nach einer Fahrt direkt die nächste machen. Sie müssen zuerst zurück zu ihrem Firmensitz und dürfen dann erst die nächste Fahrt starten. Diese Regel gibt es in Deutschland seit den 1980er Jahren und der Bundesgerichtshof hat die heute bestätigt. Das Gericht sagt, dass die Rückkehrpflicht weder gegen das Grundgesetz noch gegen EU-Recht verstößt. Der Bundesgerichtshof hatte sich im Rahmen einer Revision damit beschäftigt. Eine Taxifirma aus Köln hatte gegen ein Unternehmen geklagt, das für Uber unterwegs ist. Deren Fahrer sollen Fahrten angenommen haben, ohne zwischendurch zum Firmensitz zurückzufahren. Der Bundesverband Taxi findet die Regelung wichtig, um den Markt zu ordnen. Uber nennt sie dagegen ökonomischen und ökologischen Irrsinn. In den USA gehen heute die Gespräche zwischen Israel und Libanon weiter. Die laufen seit gestern und im Wesentlichen geht es um eine dauerhafte Friedenslösung zwischen den Nachbarländern. Heute soll vor allem ein schrittweiser Abzug der israelischen Truppen aus dem Libanon verhandelt werden und eine stabile Waffenruhe für das ganze Land. Der libanesische Regierungschef hat das als das wichtigste Ziel der Gespräche ausgegeben. Es ist die vierte Gesprächsrunde zwischen Israel und Libanon seit April. Seitdem gilt auch eine offizielle Feuerpause, aber die ist brüchig. Israel greift weiter Stellungen der pro-iranischen Hisbollah-Miliz im Libanon an und die Miliz greift weiter israelische Soldaten an. Die Hisbollah lehnt die Verhandlungen zwischen Libanon und Israel auch komplett ab. Aktuell ist noch die ehemalige deutsche Außenministerin Annalena Baerbock Präsidentin der UNO-Vollversammlung. Jetzt steht ihr Nachfolger fest, das wird Khalilur Rahman. Er ist erst seit Februar Außenminister von Bangladesch. Rahman setzte sich in der Wahl um die Nachfolge gegen einen Diplomaten aus Zypern durch. Er wird den Posten, der auf ein Jahr beschränkt ist, im September von Baerbock übernehmen. Der Präsident der UNO-Vollversammlung hat vor allem organisatorische und repräsentative Aufgaben. Heute geht es in New York darum, ob Deutschland wieder einen nichtständigen Sitz im UNO-Sicherheitsrat bekommt. Zwei Plätze werden frei und auf die bewerben sich aber auch Österreich und Portugal.
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1: Der Tag startet heute vielerorts wechselhaft mit Regen, Schauern und einzelnen Gewittern. Später lockert es immer wieder auf. Vor allem im Westen ziehen aber neue Schauer und Gewitter.

0: Ich könnte direkt anfangen zu heulen, wenn ich diesen Song höre. Ich freue mich so sehr, dass ihr da seid. Ryan und Sammy, hallo Blumengarten.
1: Hola.
2: Schönen guten Morgen.
0: Ich bin dafür, wir sprechen gleich mal über neue Musik, die ihr gemacht habt.
1: Yes.
0: Darüber, wie es im letzten Jahr so gelaufen ist und wie man bei euch T-Shirts for free abgreifen kann. Ist doch ein guter Plan, oder?
1: Das ist ein sehr guter Fahrplan.
0: Sehr gut. Dann nach dem übernächsten Song erfahrt ihr das alles hier.
1: Yes.
0: Und schön, dass ihr da seid, Blumengarten.
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0: warten. Da kommt nächsten Freitag ein neues Tape raus, Radio. Ich freue mich sehr, dass wir darüber sprechen können, wie das entstanden ist, weil Ryan und Sammy sind bei mir. Hi, schön, Hola. Dass ihr da seid.
1: Was geht ab?
0: Bevor wir auf dieses Tape gucken, was da nächste Woche rauskommt, würde ich gerne einen Schritt zurückgehen. Und zwar auf euer letztes Jahr gucken. Ihr habt euer erstes Album rausgebracht, ihr habt danach eine fette Tour gespielt. Mhm. Erinnert ihr euch an den Moment, als ihr realisiert habt, dieses ganze große Ding, wo man ja höchstwahrscheinlich sehr stark drauf hingearbeitet hat, das ist jetzt geschafft?
2: Ja, das ist ein ziemlich genauer Moment gewesen im Palladium einfach, wo wir die Show gespielt hatten danach. Es hat sich angefühlt, wie als hätte man was abgeschlossen, irgendwie so einen Abschnitt abgeschlossen. Ich habe auch danach immer gesagt, dass ich das Gefühl habe, dass ich da was auf der Bühne gelassen habe, was ich dann auch nicht mehr wiederbekommen kann, weil es war einfach irgendwie der Abschluss für so eine sehr prägende Zeit für uns als Menschen und als Künstler. Deswegen, und wir wussten irgendwie danach, wir müssen irgendwas anders machen und irgendwie eine neue Richtung aufmachen für uns, weil das hat sich echt angefühlt wie so ein Abschluss von einer Ära, sag ich mal. Ne?
3: Das war auch eine sehr anstrengende Zeit, so eine große Tour zu spielen. Das bedeutet auch immer, viele Tickets zu verkaufen und so ein Album rauszubringen. Das ist ja nicht nur das Album machen, sondern man muss es ja auch verkaufen, man muss es ja auch an die Leute bringen. Das
2: ist schon viel Druck auch, ja.
3: Und da war wirklich viel Druck und alle Leute haben Erwartungen. Wir haben natürlich auch Erwartungen. Wir hatten wahrscheinlich die größten Erwartungen. Und deswegen auch für mich war dieser Auftritt im Palladium, war, glaube ich, so der erste Moment, wo ich richtig entspannen konnte von den ganzen Monaten davor, rauslassen konnte.
0: Und wie habt ihr dann wieder angefangen, Musik zu machen? Ryan, du hast ja auch gerade gesagt, du hattest so das Gefühl, da muss jetzt was Neues kommen.
2: Genau, ja, also als Künstler, als kunstmachende Person sollte man immer danach streben, sich irgendwie weiterzuentwickeln. Und das war dann auch das Ziel für das nächste Projekt irgendwie. Wir sind sehr, sehr glücklich mit unserem Debütalbum und wie wir es gemacht haben und wie wir es machen durften. Aber wir haben uns irgendwie gesagt, für das nächste wollen wir uns mehr auf uns besinnen, wieder mehr zu zweit arbeiten, wieder irgendwie minimalistischer werden, auch in der Produktion und in der Umsetzung, um einfach wieder näher beim Kern zu sein. Und ja, das ist uns, glaube ich, relativ gut gelungen dann mit Radio. So, ja.
0: Du hast auf Instagram auch geschrieben, Ryan, das ist ein Projekt gewesen, was fast zufällig entstanden ist.
2: Ja.
0: Wie entsteht denn fast zufällig Musik?
2: Ja, also ich glaube, wir sind jetzt auch nicht die Art von Künstler, die ins Studio gehen und sagen, okay, jetzt machen wir ein Album oder jetzt machen wir ein Projekt. Wir versuchen eigentlich immer so unverbindlich wie möglich einfach erstmal Ideen hin und her zu schmeißen. Und in dem Prozess war es einfach diesmal so, dass ich ziemlich schnell herausgestellt habe, dass es so eine Art rote Faden gibt, thematisch und auch musikalisch. Und das haben wir einfach so für uns explored immer mehr. Und dann war das Produzieren der Songs am Ende irgendwie so, es hat sich so leicht angefühlt und so natürlich angefühlt, weil es gibt halt viele Songs, vor allem auch auf Ich liebe dich für immer, die ein Jahr gedauert haben, um die zu schreiben und zu produzieren, die richtige. Dann hat man hier den Part verworfen und da neu produziert und hier da neu gemacht. Und diesmal war die Arbeitsweise irgendwie ganz anders, weil es war irgendwie viel, viel schneller, es war viel mehr so homemade almost. Genau, deswegen ist es irgendwie zufällig entstanden, weil am Ende waren wir da mit dieser Liste von Songs und waren so, warte mal, das passt eigentlich ganz gut zusammen. Ja. So, das kann man eigentlich ganz gut irgendwie alles als eins rausbringen, ja.
0: Das heißt, ihr musstet dann auch nicht so Kill Your Darlings spielen und Songs rauswerfen oder irgendwie sowas?
3: Doch, ja, immer.
2: Ich glaube, das muss man immer,
3: das,
2: ja.
3: Das passiert immer, weil man macht ja auch, wenn man so kreativ arbeitet, ist es ja auch immer schwierig, eine Grenze zu ziehen. Man sagt jetzt ja nicht, jetzt sind wir fertig, sondern man arbeitet einfach so lange weiter, bis man nicht mehr kann.
2: Genau, aber das war auf jeden Fall weniger schmerzhaft als fürs Album. Ja. Da mussten wir auf jeden Fall mehr cutten.
3: Und wir wussten auch direkt, okay, die wir cutten, die kommen dann vielleicht aufs nächste Tape oder aufs nächste Album.
0: Genau. Das heißt, wir können eigentlich uns jetzt schon auf den nächsten Release freuen. Aber erstmal Radio.
3: Genau. Erstmal Schmetterlinge fangen.
0: Und erstmal ein Song jetzt aus diesem Tape, was da nächste Woche Freitag rauskommt. Und dann quatschen wir darüber. Ihr seid ja ab übermorgen auch gut in ganz Deutschland unterwegs.
2: Genau.
0: es wird T-Shirts geben, es wird ein wild beklebtes oder bemaltes Auto geben, das müssen wir alles gleich besprechen.
3: Ja, das ist echt, das ist nicht AI, das ist echt.
0: Sehr gut. Und das hier sind Blumengarten mit, ist okay.
2: Yes.

0: Sammy und Ryan von Blumengarten sind bei mir im Studio. Wir haben gerade schon reingehört in das Tape. Radio kommt nächsten Freitag raus.
1: Yes.
0: Wie fühlt sich das an, mit diesem Tape rauszugehen?
1: Es fühlt sich gut an. Wir sind sehr stolz darauf, was wir geschafft haben in dieser kurzen Zeit letztendlich. Also ich weiß nicht.
0: Wann habt ihr angefangen damit?
1: Oh, ich kann es gar nicht genau sagen, aber ich glaube, die gesamte so Arbeitszeit waren vielleicht 3 Monate.
2: Mhm.
1: Also es ging schon sehr, sehr schnell, vor allem für unsere Standards. Wir nehmen uns in der Regel eigentlich für so ein Projekt immer länger Zeit, also das Album hat über ein Jahr gedauert zum Beispiel.
0: Mhm.
1: Und deswegen, wir sind sehr, sehr stolz darauf. Ich finde, ja, es zeichnet sich eine Entwicklung ab, produktionell und auch textlich irgendwie. Und ja, deswegen, wir sind froh, unser Baby quasi auf die Welt zu bringen. Und es ist halt auch eine Abweichung. Es ist auch eine Abweichung von den Dingen, mit denen wir irgendwie bekannt geworden sind. So, es ist jetzt auf dem Tape jetzt, okay, es gibt schon ein, zwei Gitarrensongs schon, aber jetzt nicht die Art von Gitarrensongs, mit der wir bekannt geworden sind. Es ist schon auch andere Sounds und auch mehr Beats und so. Und
0: ich finde, es ist ein bisschen mehr vibey.
1: Ja, genau.
0: Ich mache so Handbewegungen, die so wellenförmig sind.
1: Ja.
0: Es vibet irgendwie.
2: Ich habe heute Morgen noch Schmetterlinge fangen gehört. Ich höre den auch privat. und ich habe auch gedacht, ja, das ist so mit so der erste Song, der einfach so, der richtig gut reingeht und der richtig gut, den man so auf Casual hören kann. Ich glaube, wir waren immer gut darin, sehr spezielle Sachen zu machen und wir haben uns auch immer Mühe gegeben, dass das sehr besonders ist. Aber das führt halt manchmal dazu, dass die Songs dann sehr schwer anzuhören sind oder nicht in jeder Situation. Ich lese hier auf dem Bildschirm Skinny Jeans. Den kann man nicht im Auto anmachen. Wenn du mit im Auto sitzt mit deinen Freunden, dann kannst du nicht Skinny Jeans anmachen. Aber auf dem Tape sind jetzt ein paar Songs, die man einfach so hören kann und das ist sehr schön.
0: Es gibt ja jetzt auch keine ganz klassischen Konzerte zum Release von diesen Tapes, sondern ihr macht so, ich habe so als Blockparty empfunden. Wie würdet ihr sagen, was ihr da veranstaltet ab übermorgen?
1: Ehrlich gesagt, keine Ahnung. Ich weiß immer noch nicht, was ich erwarten soll. Also wir fahren quasi mit unserem Auto, was auch auf dem Album, also auf dem Tape-Cover drauf ist, fahren wir durch ganz viele Städte quer durch Deutschland und machen einfach in verschiedenen Punkten Stopp und haben überall ganz viele T-Shirts dabei, die wir alle verschenken werden. Werden ganz laut dieses Tape abspielen lassen.
0: Spielt ihr auch irgendwas live?
1: Mal sehen.
0: Okay.
1: Wahrscheinlich.
2: wahrscheinlich werden wir gezwungen.
1: Wahrscheinlich nimmt Sammy seine Gitarre mit und dann zocken wir auch irgendwie ein, zwei Songs, die Klassiker. Und
2: ich will einen Fußball mitnehmen. Ich will gucken, in welcher Stadt unsere Fans am besten hochhalten können.
0: Ich habe auch eine Person hat auch auf Instagram geschrieben, macht ihr Fotos mit allen? Ihr habt geschrieben, normal, also Fotosession wird es auch geben.
1: Mit jeder einzelnen Person, die kommen möchte, werden wir natürlich auch ein Foto machen, ja.
0: Ist es dann auch so ein bisschen ein Gegenentwurf zu so einer regulären Show oder Tour, was ja dann doch immer so einen ähnlichen Ablauf hat, wo die Setlist immer ein bisschen ähnlich ist? Natürlich ist jedes Konzert anders, aber am Ende ist halt ein Konzert und das, was ihr jetzt macht, das ist, glaube ich, ein bisschen anders,
1: ja,
0: oder?
1: Ist auf jeden Fall was anderes und ich glaube, es ist auch ein bisschen ein Versuch auszubrechen aus diesem typischen Zyklus von Album, Tour, Album, Tour, Album, Tour, Album, Tour. Und wir haben jetzt so viele Konzerte gespielt in den letzten 3 Jahren, dass es doch irgendwie erfrischend ist, einfach mal zu kommen, ohne ja jetzt 90 Minuten irgendwie was abrufen zu müssen, sondern einfach nur die Leute umarmen und irgendwie sich mal sehen. Ist auch mittlerweile sehr lange her, dass wir so unsere, ich tue mich immer schwer mit dem Wort Fans, aber dass wir die Leute, die uns irgendwie hören.
0: Ja, komm, euch folgen über fast 100.000 Leute auf sämtlichen, also
1: ja,
0: da sind,
1: ja gut, ein, zwei Fans werden schon dabei sein, aber ich freue mich einfach die Leute mal wieder zu sehen und sich mit denen zu unterhalten, es macht so viel Spaß.
2: Voll. Und es ist auch schön, was so Kostenloses zu machen.
1: Voll.
2: Weil
1: davon gibt es zu wenig. Genau. Shoutout auch Absilon, der hat auch vor kurzem so eine kostenlose Tour gemacht und so. Und ich finde, sowas müssten Künstler, die es sich leisten können, obviously, einfach auch mehr machen. Und zum Glück gehören wir dazu. Wir können uns das auch leisten, zum Glück.
0: Wie aufgeregt seid ihr vor der Aktion? Oder ich sag mal, habt ihr eher Angst, dass die Leute euch zu sehr die Bude einrennen oder dass keiner kommt?
2: Ich habe eher Angst, dass das Auto nicht hält.
1: Ja, das ist auch gerade in der Werkstatt. Wir kriegen jetzt gerade noch das finale Go, ob wir das überhaupt machen können.
0: Mhm.
1: Ja, zur Not nehmen wir einfach irgendein anderes, aber ich denke schon, ich hoffe, das wird irgendwie gehen, aber ich glaube, unsere Fans, die sind jetzt auch nicht so, dass die irgendwie anfangen zu kreischen, wenn die uns sehen, in der Regel ist es immer ziemlich entspannt, deswegen, es wird schon gut.
0: Ich glaube, man kann seine Fans auch ganz gut erziehen, also wenn man selber irgendwie okay ist und sich nicht so abschirmt, dann glaube ich, raffen die Leute das auch, dass die dann selber nicht so aufgeregt sind und dann sind alle, atmen ein bisschen mehr.
1: Genau, also ich meine, ich habe das Gefühl, wenn man uns dann echt trifft, das ist immer eine sehr große Enttäuschung, weil wir nicht besonders aufregend sind.
0: Jetzt wird aber tief gestapelt hier.
2: Das stimmt gar nicht. Wir sind schon ziemlich cool.
0: Ich finde euch ziemlich cool. Ich finde es auch richtig cool, dass ihr das macht. Übermorgen geht's los. Köln, Hamburg, Berlin, genau. Leipzig, München, Frankfurt. Freitag Schmetterlinge fangen alle an hören.
1: Genau.
0: Nächsten Freitag Radio alle anhören.
1: Yes,
0: und
1: sir.
0: Vorher Blumengarten treffen, T-Shirts, Fotos. Einfach mal auf Vibes gehen diese Woche.
1: Genau.
0: Das gefällt mir sehr, sehr gut. Wollt ihr noch irgendwas loswerden?
2: Hört unser Tape. Danke für die Liebe.
0: Peace. Yes. Schön, dass ihr da wart, Ryan und Sammy. Und hier gibt es jetzt nochmal einen Song von euch. Skinny Jeans.
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0: Gojo habt ihr gehört mit Sweat. 10.30 Uhr ist es, Jan-Hendrik Raffler jetzt mit allem, was gerade wichtig ist. Hallo.
1: Ich grüße dich, hi.
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3: Zuerst Wichtiges in kurz. In Deutschland ist letztes Jahr eine Rekordzahl an Menschen eingebürgert worden. Fast 333.000 Personen haben einen deutschen Pass bekommen. Im Schnitt hatten sie bis zur Einbürgerung schon mehr als 12 Jahre hier gelebt. Bei einem iranischen Drohnenangriff auf den internationalen Flughafen von Kuwait sind mehrere Menschen verletzt worden. Der Flughafen hat für heute alle Flüge gestrichen. In der Nacht hatten sich die USA und der Iran in der Golfregion wieder gegenseitig angegriffen. Und in New York entscheidet sich heute, ob Deutschland wieder nicht ständiges Mitglied im UNO-Sicherheitsrat wird. 2 Plätze werden frei, auf die bewerben sich aber auch Österreich und Portugal.
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3: In den USA gibt es ein Wahlsystem, bei dem die Parteien in einem gewissen Rahmen Einfluss auf ihre eigenen Chancen nehmen können. Das nennt sich Gerrymandering. Eigentlich sollen die Wahlkreise alle 10 Jahre neu zugeschnitten werden, damit sie jeweils ungefähr gleich viele Einwohner haben. Die Parteien können die Grenzen aber so verändern, dass sie selbst bessere Chancen bei Wahlen bekommen. Das passiert auch gerade im Bundesstaat Alabama. Dort hat der oberste Gerichtshof der USA den Weg dafür freigemacht, einen umstrittenen Wahlkreisplan wieder einzuführen. Kritiker sagen, dass dadurch die Stimmen vieler schwarzer Wähler weniger Gewicht bekommen könnten. Die Entscheidung könnte den Republikanern von Präsident Donald Trump bei den Kongresswahlen im November helfen. Wegen der knappen Mehrheiten kann dort schon ein zusätzlicher Sitz wichtig sein. An Schulen in Frankreich sind viele Missbrauchsfälle bekannt geworden. Dieses Jahr waren es bislang 255 Fälle mit Übergriffen von Lehr- und Betreuungspersonal auf Schülerinnen und Schüler. Als Reaktion darauf will das französische Parlament die Kontrollen für Betreuer verschärfen. Nach einem Gesetzesvorschlag sollen sie bei der Einstellung eine Art Führungszeugnis vorlegen. Betreuer, gegen die ein Verdacht vorliegt, sollen in einer schwarzen Liste erfasst werden, um den Wechsel an andere Schulen zu verhindern. Geplant sind auch verschärfte Kontrollen der überwiegend katholischen Privatschulen in Frankreich. Auslöser des Gesetzes waren Missbrauchsfälle an einer katholischen Schule. In den vergangenen Monaten sind außerdem viele Fälle in der Nachmittagsbetreuung von Grundschulkindern bekannt geworden. Auf Big Island, der größten Insel des US-Bundesstaates Hawaii, hat ein Vulkan einen Rekord aufgestellt. Der Kilauea hat eine Rekordzahl von Lavafontänen ausgespuckt. Forschende haben 48 gezählt seit Beginn der aktuellen Eruptionsphase vor rund 1,5 Jahren. Der bisherige Rekord aus den 1980er Jahren wurde jetzt damit übertroffen. Im Süden und Osten der Insel wurden vor möglichen Ascheregen gewarnt. Für die Luftfahrt gilt weiter Alarmstufe Orange wegen erhöhter vulkanischer Aktivitäten. Es könnte Asche freigesetzt werden, die für Flugzeuge gefährlich ist. Der Kilauea gilt als einer der aktivsten Vulkane der Welt. Er liegt rund 320 Kilometer südlich von Honolulu, der Hauptstadt von Hawaii.
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3: Heute ziehen vor allem im Osten noch Regen und einzelne Gewitter durch, sonst wechseln die Sonne und Wolken ab. Später gibt es dann vor allem im Westen wieder Schauer und Gewitter. Die Temperaturen liegen zwischen 17 und 23 Grad.
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0: Hallo. Ich bin leider nicht mehr zu dritt im Studio, aber ich hole mir einfach im Kopf Gesellschaft von Sky Newman. Ganz entspannter UK-Sound. Lonely Girl ist das.

0: einmal falsch geklickt, da hat man der App erlaubt, die Standortdaten dauerhaft abzurufen und die landen dann bei der Polizei. Kann doch nicht sein, oder? Kann tatsächlich sein. Das gucken wir uns hier an in knapp 10 Minuten. Jetzt ist erstmal Anne Preger für euch da mit dem Wichtigsten aus der Wissenschaft.
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2: Mit der schönsten Deko lockst du die meisten Weibchen an. So läuft das in Australien bei Graulaubenvögeln. Die Männchen paaren sich mit mehreren Weibchen und kümmern sich nicht um die Aufzucht der Jungen. Stattdessen investieren sie viel Zeit darin, aus Zweigen am Boden eine Liebeslaube für die Paarung zu bauen. Auf dem Land dekorieren die Männchen ihre Laube mit Früchten, Samen oder Blättern. In der Stadt stürzen sie sich stattdessen auf menschlichen Müll. Je farbenfroher, desto besser. Ein australisches Forschungsteam hat unter anderem roten Plastikmüll, grüne Glasscherben, ein paar Handschellen und einen fluoreszierenden Mundschutz an Lauben der Vögel gefunden. Als das Forschungsteam den Vögeln natürliche und von Menschen hergestellte Gegenstände zur Auswahl anbot, entschieden die sich häufiger für die besonders farbenfrohen menschlichen Objekte. Graulaubenvögel können grundsätzlich mehr Farben wahrnehmen als Menschen. Schlimme Erlebnisse in der Kindheit können Menschen traumatisieren. Aber die Kriegskinder aus dem Zweiten Weltkrieg in Deutschland sind offenbar ziemlich resilient gewesen. Das heißt, sie konnten trotz extremer Belastungen innere Stärke und Stabilität wiederfinden. Das zeigt eine Psychologiestudie der Uni Greifswald. Das Team hat sich angeschaut, wie groß die Zerstörung in rund 1700 Gemeinden war und wie sich das Leben der dortigen Kriegskinder später entwickelt hat. Heraus kam, dass es Jahrzehnte danach keinen Unterschied machte, wie stark die Bombardierungen gewesen waren, weder bei der psychischen noch bei der körperlichen Gesundheit. Die Studienleiterin sagt, dass frühe, extrem belastende Erfahrungen also nicht zwangsläufig dazu führen, dass jemand dauerhaft Probleme hat. Wichtiger waren die Bedingungen nach dem Krieg, wie Unterstützung, Bildung und Sicherheit. Die Autoren betonen, dass sie ihre Studie akute Traumata aus Kriegen nicht relativieren will. Lust auf Grünzeug? An der Technischen Uni Berlin werden heute Erbsen- und Rucola-Pflänzchen verschenkt. Die Uni verteilt jeweils etwa 900 Stück davon. Die Nutzpflanzen sind für den Balkon oder Garten gedacht. Jede Person darf pro Sorte eine Pflanze mitnehmen. Wer will, kann auf der Webseite der Uni oder in sozialen Medien darüber schreiben, wie es der Pflanze ergangen ist. Die Aktion ist Teil der Feiern zum 80-jährigen Bestehen der TU. Die kleinen Pflanzen sollen Forschung in den Alltag von Menschen bringen und zeigen, dass Pflanzen nicht nur Deko sind, sondern Nahrung liefern, Städte kühler halten, Wasser speichern, Luft filtern und Lebensräume schaffen. Jede Pflanze in der TU-Aktion steht für ein Zukunftsthema. Die Erbse soll zum Beispiel zeigen, wie pflanzliche Proteinquellen die Ernährung der Zukunft prägen können. Bald wird die Verteilaktion wiederholt, dann gibt's Rosmarin.
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0: Mary J. Blige, habt ihr gehört? Ein bisschen Flashback bei Deutschlandfunk Nova mit Family Affair. Ist nur ein ganz kleiner Klick, zum Beispiel wenn man eine App neu installiert, der einen aber unter Umständen davor schützen kann, von der Polizei überwacht zu werden. Man wird von Apps ja gefragt, inwiefern Standortdaten verwendet werden können. Da gibt es die Option immer, nie und nur beim Verwenden der App. Bei Navigations-Apps, ne, irgendwie nachvollziehbar, dass die Standortdaten brauchen, wenn man die App verwendet, ne? Bei anderen, boah, da braucht's das eigentlich auch nicht immer. Weil die Daten, die bleiben nicht unbedingt in der App, können auch in der Werbeindustrie landen, gebündelt von Datenhändlern. Die Kollegen vom BR und von Netzpolitik.org, die haben recherchiert, dass das Landeskriminalamt Mecklenburg-Vorpommern solche Werbestandortdaten bei Ermittlungen genutzt hat. Gucken wir drauf mit Deutschlandfunk Nova Tech-Autor Andi Noll. Andi, kommt mir jetzt erstmal problematisch vor, wenn die Polizei einfach meine Standortdaten nutzt.
1: Jein, würde ich sagen. Ne? Also das Problem ist natürlich nicht, dass die Polizei in bestimmten Fällen ermittelt. Das ist ihre Aufgabe. Das Problem ist aber der Weg, auf dem ja, sie jetzt hier offenbar an die Daten gekommen ist. Wenn Ermittler wissen wollen, normalerweise, wo ein Handy war, eine Person mit einem Handy eingebucht war, dann müssen sie sich in der Regel an die Mobilfunkanbieter wenden, also Vodafone, Telekom etc. Und je nach Maßnahme braucht es dafür eben eine richterliche Anordnung.
0: Bei jetzt haben sie sich einfach gekauft.
1: Ja, das wissen wir nicht so genau, wie sie da dran gekommen sind. Weil bei diesen Werbestandortdaten, da läuft es eben anders und da müssen wir uns anschauen, wo die Daten herkommen. Die Daten entstehen erst einmal im Alltag, du hast es gesagt, ne, durch die Apps, die unseren Standort erfassen. Dann werden sie von Datenhändlern gebündelt und wandern in die Werbeindustrie. Ja, und dann können sie offenbar später sogar beim Staat landen. Du hast es gesagt, Bayerischer Rundfunk, Netzpolitik.org, die haben das jetzt beim LKA in Mecklenburg-Vorpommern belegt. Das LKA bestätigt, dass in geringem Umfang in der Vergangenheit diese Daten genutzt wurden. Und betont aber, dass diese Praxis gegenwärtig und zukünftig eben nicht mehr vorgesehen sei.
0: So, du hast ja gerade schon gesagt, man kann jetzt nicht safe sagen, dass die Polizei die gekauft hat, aber die werden ja verkauft tatsächlich.
1: Genau.
0: Wie entstehen diese Pakete?
1: Ja, das passiert eben meist über diese App-Berechtigungen und Werbetechnik. Eine App fragt dann, darf ich deinen Standort nutzen? Kennen wir alle bei einer Installation von einer neuen App. Das klingt dann erst einmal plausibel, wie bei einer Wetter-App. Die muss natürlich den Standort kennen, um die Wettervorhersage anzuzeigen. Bei der Navigation ist es auch klar oder wenn ich per App Essen bestelle. Aber in vielen Apps stecken auch die so zusätzliche Bausteine von Drittanbietern, sogenannte SDKs. Und die helfen dann bei Werbung, bei Nutzerprofilen und bei der Analyse.
0: Also steht dann zum Beispiel Person XY war heute 10.53 Uhr im Studio von Deutschlandfunk Nova.
1: Ja, zum Beispiel, aber richtig interessant wird es nicht durch diesen einzelnen Punkt, diese Person war da, so, auf der Karte, sondern eben durch Muster, die dann dadurch entstehen. Wo schläft die Person, die dieses Gerät nutzt, dieses Handy, ne, wahrscheinlich? Wo arbeitet sie? Welche Orte besucht sie regelmäßig? Gibt es Besuche bei einer Arztpraxis, Beratungsstelle, Demonstration, Moschee, Kirche, Parteizentrale? Das ist natürlich alles denkbar, dass man solche Profile dann erstellt. Die US-Verbraucherschutzbehörde FTC, die geht seit einiger Zeit gegen solche Datenhändler auch vor. Gerade im vergangenen Monat hat sie etwa angekündigt, dem Datenhändler Cochrane den Verkauf sensibler Standortdaten ohne ausdrückliche Zustimmung der Userinnen und User zu untersagen.
0: So, und warum könnte jetzt das Vorgehen der Polizei rechtswidrig sein?
1: Naja, weil der Staat eben für Grundrechtseingriffe, und das ist es ja, eine klare gesetzliche Grundlage braucht. Und bei Standortdaten, die sind besonders sensibel, habe ich gerade erklärt, warum. Wenn die Polizei über Funkzellen oder Providerdaten geht, dann gibt es eben teils Richtervorbehalte und detaillierte Dokumentationspflichten. Beim Kauf oder bei der Nutzung kommerzieller Daten, da gibt es das nicht. Das läuft dann nach dem Motto, Infos, die ich nicht direkt beim Provider abfragen darf, die besorge ich mir vielleicht einfach am Markt. Und das könnte unter anderem gegen das Grundrecht auf informationelle Selbstbestimmung verstoßen. Außerdem ist EU-weit der Verkauf sensibler Standortdaten ohne explizite Einwilligung auch verboten bzw. stark eingeschränkt.
0: Kann ich mich da irgendwie vor schützen?
1: Ja, schwieriges Thema. Ein bisschen will ich das mal sagen. Man sollte diese App-Berechtigung natürlich immer prüfen, Standortzugriff nur erlauben, wenn die App ihn wirklich braucht, wenn man das nachvollziehen kann, warum die das braucht und dann auch möglichst nur während der Nutzung der App und nicht dauerhaft. Man kann außerdem diese Werbe-IDs zurücksetzen, personalisierte Werbung einschränken. Es gibt da so ein paar Stellschrauben. Ja, und man sollte unbedingt Apps löschen, die man nicht mehr braucht. Das ist auf jeden Fall ein guter Tipp.
0: Ich habe gerade voll den Flashback, Andi. Erinnerst du dich noch an Steuer-CDs?
1: Ja, ist ein paar Jahre her, dass die da angekauft wurde vom Staat.
0: Es hat einen ähnlichen Vibe. So, der Staat hat Steuer-CDs gekauft. Jetzt sagen wir mal, besorgt sich der Staat unsere Standortdaten. Habe ich darüber gesprochen mit Deutschlandfunk Nova Tech-Autor Andi Noll.

0: Mercer Henderson mit Kiss Me Better. 11 Uhr ist es. Jetzt ist Peter Neuhaus da mit dem News Update. Hallo Peter.
1: Hallo.
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3: Die Ukraine hat Ziele in Sankt Petersburg beschossen, kurz vor der Eröffnung eines internationalen Wirtschaftstreffens in der zweitgrößten russischen Stadt. Nach Angaben der russischen Behörden wurden in mehreren Bezirken Menschen verletzt. Der ukrainische Präsident Volodymyr Zelensky sagte, die ukrainischen Streitkräfte hätten das Ölterminal in Sankt Petersburg angegriffen. Die Ukraine betonte immer wieder, in ihrem Abwehrkampf gegen den russischen Angriffskrieg militärische Ziele zu attackieren. Zu dem Wirtschaftstreffen hat der russische Präsident Wladimir Putin viele internationale Gäste in seine Heimatstadt eingeladen. Es sollen ausländische Investoren angelockt werden, um die russische Wirtschaft anzukurbeln. Gestern hatte Russland die Ukraine massiv angegriffen. Dabei gab es nach ukrainischen Angaben 22 Tote. Für die Entwicklung der Wirtschaft in Deutschland kommen noch einmal enttäuschende Zahlen. Die Industriestaatengruppe OECD hat ihre Wachstumsprognose für Deutschland zum zweiten Mal in diesem Jahr gesenkt, wegen der Folgen des Iran-Kriegs. Sie rechnet jetzt damit, dass die Wirtschaftsleistung in diesem Jahr um 0,7% zuliegt, etwas weniger als noch Ende März erwartet wurde. Auch für nächstes Jahr sieht die Prognose jetzt schlechter aus. Und das Leben wird wohl auch teurer. Wegen höherer Energiepreise rechnet die OECD damit, dass die Inflation weiter steigt. Die eingetrübten Aussichten gelten nicht nur für Deutschland, auch für die weltweite Wirtschaftsleistung erwartet die Organisation weniger Wachstum. Viele Menschen in Deutschland müssen besonders viel von ihrem Geld in die Miete stecken. Das zeigen Zahlen aus einer Studie, die der Deutsche Mieterbund in Auftrag gegeben hat. Rund 3,2 Millionen Mieterhaushalte wenden mehr als 40% ihres Nettoeinkommens für das Wohnen auf. Der Deutsche Mieterbund nennt die Zahlen alarmierend. Er fordert die Bundesregierung auf, Mieterinnen und Mieter vor neuen Belastungen zu schützen. Anders als Taxen dürfen andere Fahrdienstservices nicht nach einer Fahrt direkt die nächste machen. Sie müssen zuerst zurück zu ihrem Firmensitz und dürfen dann erst die nächste Fahrt starten. Diese Regel gibt es in Deutschland seit den 80er Jahren und der Bundesgerichtshof hat die heute bestätigt. Das Gericht sagt, dass die Rückkehrpflicht weder gegen das Grundgesetz noch gegen EU-Recht verstößt. Der Bundesgerichtshof hatte sich im Rahmen einer Revision damit beschäftigt, eine Taxi Die Firma aus Köln hatte gegen ein Unternehmen geklagt, das für Uber unterwegs ist. Deren Fahrer sollen Fahrten angenommen haben, ohne zwischendurch zum Firmensitz zurückzufahren. Der Bundesverband Taxi findet die Regelung wichtig, um den Markt zu ordnen. Uber nennt sie dagegen ökonomischen und ökologischen Irrsinn.
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3: Es ist vielerorts noch wechselhaft mit Regenschauern und einzelnen Gewittern. Später lockert es immer wieder auf. Vor allem im Westen ziehen aber neue Schauer und Gewitter auf. Dazu 17 bis 23 Grad.
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0: Hallo. Eine Frau berichtet auf Social Media über Gewalt, die sie erfahren hat. Und in den Kommentaren sind Männer so, ja, aber also ich bin ja nicht so. Oder auch Leute, die schreiben, ja, aber sind ja nicht alle Männer so. Hinter solchen Reaktionen steckt ein psychologisch sehr einfach nachvollziehbarer Prozess. Und zwar Reaktanz. Was das genau ist und wie man lernen kann, diesen Reflex zu überwinden, das gucken wir uns hier an nach dem übernächsten Song.
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0: Gewalt gegen Frauen, das ist ein strukturelles Problem. Aber oft wird diese Debatte um dieses Thema sehr schnell persönlich. Wenn sich nämlich Männer einzeln und persönlich angegriffen fühlen und in eine Abwehrhaltung gehen. So nach dem Motto, ja, Männer sind vielleicht so, aber ich bin ja nicht so. Ich bin da ja, also ich nicht. In der Psychologie gibt es dafür einen Begriff, Reaktanz. Gemeint ist damit der Widerstand, der entsteht, wenn Menschen ihr Selbstbild oder ihre Freiheit bedroht sehen. Was hinter diesen Reaktionen steckt und wie man sie überwinden kann, das hat sich Deutschlandfunk Nova-Reporterin Büschra Taschdemir angeguckt.
1: Also ich habe auf jeden Fall das Gefühl, dass Männer Frauen in diesem Thema nicht so ernst nehmen. Gerade eben die Männer, die sagen, ich selbst habe ja das noch nie getan. Also warum ist das so ein großes Ding? Ich habe es ja nicht gemacht, weil sie, glaube ich, nicht sehen, dass es Männer sind, die das Verhalten verändern müssen und nicht die Frauen.
2: Solche Reaktionen erlebt Sarah immer wieder, wenn in sozialen Netzwerken über Gewalt gegen Frauen diskutiert wird. Viele Männer betonen dann, dass sie selbst nichts damit zu tun hätten. Andere fühlen sich von der Debatte persönlich angegriffen. Für manche Frauen ist genau das Teil des Problems.
3: Ich würde sagen, das liegt daran, dass Frauen so ein bisschen verallgemeinern in die sozialen Medien. Also sie sagen zum Beispiel nicht die Männer, die das machen, sondern eher generell Männer sind so.
2: Diese Wahrnehmung beschreibt Julio. Sie taucht in Debatten über Gewalt gegen Frauen immer wieder auf. Doch warum werden Aussagen über Gewalt gegen Frauen von manchen Männern als Verallgemeinerung erlebt, obwohl es um strukturelle Gewalt geht?
4: Dann stehen da plötzlich Aussagen im Raum, die das jeweilige Selbstbild dieses Mannes streifen.
2: Benjamin Wagner ist Psychotherapeut. Einer seiner Schwerpunkte ist Männlichkeit. Wagner sagt, auch wenn Berichte über Gewalt gegen Frauen statistische Zusammenhänge beschreiben und nicht einzelne Männer meinen, kann das Gefühl entstehen, mitgemeint oder pauschal verurteilt zu werden. Dieses Spannungsgefühl wird in der Psychologie Reaktanz genannt. Ein innerer Widerstand, wenn das eigene Selbstbild in Frage steht.
5: Die meisten fühlen sich einfach wahrscheinlich angegriffen, weil man immer das Gefühl hat, die Männer sind schuld. Aber es ist halt viel so. Es ist natürlich so. Bei Frauen hört man das einfach weniger. Also ich denke, die fühlen sich angegriffen einfach, weil sie denken, alles wird auf uns abgewälzt. Aber es ist halt auch viel bei uns das Problem.
2: Hannes beschreibt damit ein Spannungsgefühl, das auch andere Männer in der Debatte nennen. Zwischen dem Gefühl von Pauschalisierung und der gleichzeitigen Einsicht, dass Gewalt gegen Frauen vor allem von Männern ausgeht. Für viele Frauen hat diese Dynamik aber konkrete Folgen.
6: Also ich habe da jetzt schon so ein bisschen Vertrauensprobleme.
2: Damit ist Alev nicht allein. Viele junge Frauen beschreiben dasselbe Problem.
6: Die sind sehr defensiv, also die nehmen das persönlich, aber es sind halt, wenn es passiert, sind es eigentlich immer Männer.
2: Dieses defensive Gefühl entsteht laut Psychotherapeut Benjamin Wagner auch aus männlicher Sozialisation.
4: Ich glaube, da kommt die männliche Sozialisation ins Spiel, eben weil Männer über Jahre oder Jahrzehnte nicht oder nicht ausreichend genug lernen, eigene Gefühle differenziert wahrzunehmen, zu benennen, zu verbalisieren und im Endeffekt sie auch nicht lernen, sie auszuhalten.
2: Entscheidend ist am Ende aber auch, wie man mit diesen Gefühlen umgeht und welches Verhalten in diesem Fall angemessen ist.
4: Da gibt es vor allem einen Punkt, der mir aus der Praxis besonders wichtig ist und der klingt erstmals vielleicht sehr banal, aber ich glaube, für viele Männer ist er eine richtige Übung. Und den Punkt würde ich nennen, zuhören. Aber wirklich zuhören, kein taktisches Zuhören, bei dem man sich im Kopf schon Gegenargumente oder Scheinargumente oder einen Konter zurechtlegt und formuliert, sondern zuhören, das Aushalten, was das Gegenüber sagt, sich darauf einlassen, nicht gleich in die Lösung gehen zu müssen.
2: Gerade dieser Moment zwischen Abwehr und Zuhören entscheidet laut Wagner darüber, ob Gespräche über Gewalt gegen Frauen festfahren oder möglich bleiben.
0: Deutschlandfunk Nova-Reporterin Büschra Taschdemir hat sich angeguckt, was Reaktanz ist und wie man Reaktanz auch überwinden kann. Ach, dieser Song katapultiert mich wieder auf diverse Festivals in den Nullerjahren. Die Kooks.

0: In New York, da sitzt heute das mächtigste Gremium der Vereinten Nationen zusammen. Und zwar der UN-Sicherheitsrat. Da will Deutschland rein, zumindest temporär. 5 ständige Mitglieder gibt's: die USA, Russland, China, Großbritannien und Frankreich. Und dazu kommen dann immer wechselnde Mitglieder. Und für einen dieser Sitze bewirbt sich Deutschland jetzt auch wieder. Problem aus deutscher Sicht: neben Deutschland bewerben sich auch Portugal und Österreich. Beobachter sagen, für Deutschland könnte es eng werden. Bundesaußenminister Johann Wadephul, der ist auch schon seit letzter Woche in New York.
1: Wir biegen jetzt im Wahlkampf auf die Zielgerade ein. Deswegen werden wir noch mal alle Kräfte mobilisieren und ich werde um Unterstützung jeden weiteren Tag bis Mittwoch werben.
0: Und unser Kollege Steffen Wurzel aus unserem Hauptstadtstudio begleitet Wadephul und der sagt, das ist schon wirklich ein ziemlicher Wahlkampf, den der Bundesaußenminister da betreibt. Und zwar nicht nur mit Argumenten.
2: Sondern auch tatsächlich Kugelschreiber wurden verteilt mit dem deutschen Slogan der Wahlkampagne Blöcke. Und es gab auch bei diesen Veranstaltungen Gummibärchen, ist natürlich auch so ein Klassiker der deutschen Giveaways.
0: Ja, wie sieht's denn jetzt eigentlich aus mit den Chancen für Deutschland? Das haben wir unseren Korrespondenten auch gefragt. Steffen, kann man da was sagen?
2: Das Interessante ist, dass ich Johann Wadephul gestern darauf ansprechen konnte und er sagte, naja, aber wir als Deutsche sind ja auch Anwälte der kleinen Staaten. Er hat ein Beispiel genannt, den Klimawandel. Und er hat sich die letzten Tage auch getroffen mit Vertreterinnen, Vertretern, Diplomaten von eben kleinen Inseln, Staaten im Pazifik. Und er sagt, wir als Deutschland, uns ist Klimawandel wichtig und deswegen hat er sozusagen die kleinen Staaten mit diesem Argument umworben, zu sagen, die Österreicher, die Portugiesen sind zwar selber klein, aber wir als großer Staat kümmern uns auch um die kleinen Staaten, um uns zum Beispiel ums Thema Klimawandel zu kümmern.
0: Also wir als großer Staat sind irgendwie auch ein kleiner Staat und stehen aber auch für die noch kleineren Staaten irgendwie ein? Weil, also auf jeden Fall halten wir mal fest, ein Ergebnis voraussichtlich ab 16 Uhr heute Nachmittag. Da entscheidet es sich dann, ob Deutschland temporär reinkommt in den UN-Sicherheitsrat. Da will Deutschland rein. Und da halten wir euch natürlich hier auf dem Laufenden. Ist doch klar,
2: es ist
0: Leute.
2: Schon so. Es ist schon so.
0: Was ist denn hier los? Was ist denn hier los? So.

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0: Nächste Woche Donnerstag, da geht's los mit der Fußball-WM der Männer. Kanada, Mexiko und die USA, da wird gespielt. Und das deutsche Team ist gestern losgeflogen, ist gestern Nachmittag lokaler Zeit dann in Chicago angekommen. Wie das alles geklappt hat und was jetzt noch ansteht bis zur WM, das gucken wir uns hier an in ungefähr 20 Minuten. Jetzt ist erstmal 11.30 Uhr und damit Zeit für Jan-Hendrik Raffler mit dem News-Update. Hallo Jan-Hendrik.
1: Ich grüße dich.
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3: Zuerst Wichtiges in Kurzform. Die Ukraine hat Ziele in St. Petersburg beschossen. Nach russischen Angaben wurden auch Energie- und Militäranlagen getroffen. Die Industriestaatengruppe OECD hat ihre Wachstumsprognose für Deutschland wegen der Folgen des Irankriegs noch einmal gesenkt auf ein Plus von 0,7% in diesem Jahr. Und in Deutschland ist letztes Jahr eine Rekordzahl an Menschen eingebürgert worden. Fast 333.000 Personen haben jetzt einen deutschen Pass. Im Schnitt hatten sie bis zur Einbürgerung schon mehr als 12 Jahre hier gelebt.
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3: In Portugal hat ein Generalstreik große Teile des öffentlichen Lebens lahmgelegt. Hunderte Flüge fielen aus, viele Züge blieben stehen und zahlreiche Schulen blieben geschlossen. Die Gewerkschaften protestieren gegen eine geplante Reform des Arbeitsrechts. Sie befürchten unter anderem schlechtere Arbeitsbedingungen, einfachere Kündigungen und weniger Rechte für Beschäftigte. Die Mitte-Rechts-Regierung verteidigt die Pläne. Sie sagt, die Reform solle die Wirtschaft stärken und für mehr Wachstum sorgen. Gespräche mit den Gewerkschaften waren früher gescheitert. 2024 verdienten in Portugal über die Hälfte der Arbeitnehmerinnen und Arbeitnehmer weniger als 1.000 Euro im Monat. In Albanien haben tausende Menschen gegen ein Luxusbauprojekt protestiert, das mit Jared Kushner verbunden ist. Kushner ist der Schwiegersohn von US-Präsident Donald Trump. Sein Unternehmen will auf der Insel vor der albanischen Küste für rund 1,4 Milliarden Euro ein Ferienresort bauen. Die Demonstrierenden befürchten Umweltschäden und Korruption. Auf ihren Plakaten stand unter anderem: Albanien ist nicht zu verkaufen. Die albanische Antikorruptionsbehörde hat inzwischen Ermittlungen zu dem Projekt aufgenommen. Die Regierung unterstützt die Pläne aber, weil sie den Tourismus im Land weiter ausbauen will. Kritiker werfen Kushner und seiner Frau Ivanka Trump vor, politische Kontakte für eigene Geschäfte zu nutzen. In Bolivien sind offenbar zwei Minister zurückgetreten. Medien berichten, dass es Verteidigungsminister Marcelo Salinas und Bildungsministerin Beatriz Garcia sind. Offiziell bestätigt wurde das noch nicht. Das südamerikanische Land steckt seit Wochen in einer Krise. Gewerkschaften, Bauern und Anhänger des früheren Präsidenten Evo Morales blockieren wichtige Straßen. Und dadurch kommt es in vielen Regionen zu Engpässen bei Treibstoff, Medikamenten und Lebensmitteln. Die Proteste in Bolivien richten sich gegen die schwierige Wirtschaftslage und gegen die konservative Regierung von Präsident Rodrigo Paz. Der ist erst seit einem guten halben Jahr im Amt und viele Menschen sind mit der Entwicklung des Landes unzufrieden.
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3: Vor allem im Osten gerade noch mit Regen, sonst wechseln sich Sonne, Wolken und Regen ab. Im Laufe des Tages gibt es dann vor allem im Westen und Süden neue Schauer und Gewitter, dazu 17 bis 22 Grad.
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0: Das bin ich und ich habe Dermot Kennedy dabei. Ein paar Gitarren für euch.

0: Kendrick Lamar, ne? Ist ja normalerweise auch dafür bekannt. Sehr politische Texte und so. Manchmal auch ein bisschen schwerere Musik. Aber der hat diesen einen Song. Das ist so ein richtiger, der hat so richtig perfekte Summer-Vibes. Ei. Hab mich richtig gefreut, dass der gleich hier auf der Deutschlandfunk Nova Playlist ist. Können wir uns ein bisschen die Sonne in diesen grauen Tag holen. Ist ja in vielen Teilen von Deutschland heute grau. Jetzt ist aber nochmal, bevor Kendrick Lamar kommt, Jan-Hendrik Raffler da mit dem Wichtigsten aus der Wissenschaft.
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2: Auf TikTok gehen Videos zu psychischen Erkrankungen oft viral. Der Content ist aber wissenschaftlich oft falsch. Forschende aus Essen und Tokio haben knapp 180 Videos auf Deutsch analysiert. Zusammengerechnet hatten die Videos laut der Plattform rund 95 Millionen Abrufe. Es ging um Themen wie ADHS, Autismus, Depressionen, Narzissmus, Angststörungen oder posttraumatische Belastungsstörungen. Ergebnis der Analyse: Nur rund 20% der Videos wurden als fachlich korrekt eingestuft. Mehr als die Hälfte werteten die Forschenden als falsch oder zu vereinfacht. Der Rest waren Videos mit ausschließlich persönlichen Erfahrungen. Die Forschenden waren von der Menge an falschen Infos überrascht. Hast du schon mal eine Wasserschildkröte an einem See oder Teich in Deutschland gesehen? Wenn ja, dann stammt die Schildkrötenart ziemlich wahrscheinlich nicht aus Deutschland. Eigentlich leben nur noch in Teilen Brandenburgs heimische Tiere der europäischen Sumpfschildkröte. Alle anderen Wasserschildkröten bei uns draußen wurden ursprünglich mal ausgesetzt. Forschende aus Dresden und Berlin haben Daten aus ganz Deutschland zusammengetragen und stellen fest, an deutschen Gewässern kommen inzwischen 14 eingeschleppte Arten von Wasserschildkröten vor. Drei davon pflanzen sich auch in der Natur fort. Eine gilt inzwischen als unerwünschte invasive Art, weil sie Lebensräume für heimische Arten verändert. Das ist die nordamerikanische Buchstabenschmuckschildkröte. Besonders viele Arten und besonders viele Schildkröten wurden es laut der Studie in und um Städten nachgewiesen, zum Beispiel im Ruhrgebiet, sowie in Hamburg, Heidelberg, Freiburg, Stuttgart und München. Wenn im Fernsehen Fußballspiele übertragen werden, dann läuft da auch viel Werbung für Sportwetten. Das hat ein Team der Uni Hohenheim untersucht anhand der Fußball-EM 2024 und eines Bundesligaspieltags. In den untersuchten 11 EM-Spielen machten Hinweise auf Sportwetten insgesamt rund 7% der Live-Sendungen aus, zum Beispiel Sponsoren auf den Trikots oder Bandenwerbung. An dem untersuchten Bundesligaspieltag war es knapp ein Drittel der Sendezeit, inklusive der Berichterstattung drumherum und Werbepausen. Außerdem gab es viele Werbeanzeigen auf Social Media. Die Forschenden sagen, dass mehr als 1 Million Menschen in Deutschland von einer Glücksspielstörung betroffen sind. Oft geht es um Sportwetten.
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0: So Leute, wir müssen jetzt mal langsam müssen wir mal in Stimmung kommen. Spürt ihr schon, wie es euch in die Beine zieht? Jetzt muss das WM-Feeling mal ein bisschen anfangen hier. Das deutsche Fußballnationalteam der Männer ist schon abgeflogen gestern nach Chicago. Und die sind auch mittlerweile da angekommen. Das Empfangskomitee, es war, sagen wir mal, so mittelgroß. 20 bis 30 Fans haben auf die Jungs gewartet. Aber ist vielleicht auch nicht so schlimm, wenn da jetzt statt 200 Leuten nur 20 stehen, wenn man danach richtig schick absteigt, nämlich im Waldorf Astoria Hotel in Chicago. Und unser Kollege Florian Eckel, der ist mit dabei.
1: Ja, 7 Stunden sind wir hier in Chicago zurück. Das ist schon eine ganze Menge. Entsprechend zerknautscht waren dann eben auch die deutschen Spieler bei der Ankunft. Ja, und jetzt heißt es natürlich, sich ein bisschen daran anpassen, damit man eben in den nächsten Tagen dann keine Verletzungen riskiert.
0: Der Trainer hat im Flieger schon darauf geachtet, dass alle zur richtigen Zeit im Bett sind und auch nach der Ankunft ging es erstmal entspannt weiter.
1: Nachdem man angekommen ist, gab es auch gleich einen kleinen Spaziergang. Halbe, dreiviertel Stunde Richtung Lake Michigan, einfach mal ein bisschen die Beine vertreten, den Flug aus den Knochen kriegen und vor allem sich auch ein bisschen akklimatisieren, denn die deutschen Spieler müssen sich neben den Wetterverschiebungen auch an die Zeitverschiebung anpassen.
0: Heute und morgen wird dann trainiert, am Wochenende letztes Testspiel, Deutschland spielt gegen die USA. Anstoß ist am Samstag 20:30 deutscher Zeit.
1: Und am Sonntag ist dann frei. Dann können sich die Spieler hier noch ein bisschen die Beine vertreten, sich noch ein bisschen was angucken von Chicago. Und dann geht es auch schon nach North Carolina in das WM-Quartier. Und dann wird es langsam ernst.
0: Ja, und dann wird es vielleicht auch für uns langsam ernst. Und wir müssen einfach mal das WM-Fieber starten. Wenn es jetzt nicht mit Shakira und Burna Boy ist, vielleicht können wir ja auch unseren eigenen WM-Song, weiß ich nicht, manchmal gibt es ja so inoffizielle WM-Songs. Der Song hier auf der Deutschlandfunk-Nova-Playlist würde zumindest vom Titel her ganz gut passen. Und zwar sind das Girl mit Hot Summer. Das wäre doch nice bei so einer WM mal so ein Indie-Song.

0: The Moving Stills mit Can't Be Like This Forever. 12 Uhr ist es. Peter Neuhaus ist jetzt da, bringt uns auf den neuesten Stand. Hallo Peter.
1: Hallo.
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3: Die Ukraine hat Ziele in Sankt Petersburg beschossen, kurz vor der Eröffnung eines internationalen Wirtschaftstreffens in der zweitgrößten russischen Stadt. Nach Angaben der russischen Behörden wurden in mehreren Bezirken Menschen verletzt. Der ukrainische Präsident Volodymyr Zelensky sagte, die ukrainischen Streitkräfte hätten das Ölterminal und Militäranlagen in Sankt Petersburg angegriffen. Die Ukraine betont immer wieder, in ihrem Abwehrkampf gegen den russischen Angriffskrieg militärische Ziele zu attackieren. Gestern hatte Russland die Ukraine massiv angegriffen. Dabei gab es nach ukrainischen Angaben 22 Tote. Zu dem Wirtschaftstreffen in St. Petersburg hat der russische Präsident Wladimir Putin viele internationale Gäste in seine Heimatstadt eingeladen. Es sollen ausländische Investoren angelockt werden, um die russische Wirtschaft anzukurbeln. Kuwait hat nach einem iranischen Drohnenangriff auf den internationalen Flughafen des Landes den Flugverkehr gestoppt. Bei dem Angriff wurden nach offiziellen Angaben ein Mensch getötet und mehrere verletzt. Mehrere feindliche Drohnen hätten ein Passagierterminal des Flughafens getroffen. Das US-Militär hatte vorher von Angriffen des Iran auf Kuwait und Bahrain aus der Nacht berichtet. Die USA haben in den Golfländern wichtige Militärstandorte. Eigentlich gilt zwischen den USA und Iran gerade eine Waffenruhe, aber die wird von beiden Seiten immer wieder gebrochen. Auch die USA haben zuletzt wieder Ziele im Iran angegriffen. Der Christopher Street Day in Dresden kann wie gewohnt stattfinden. Nicht nur mit einer Parade, sondern auch mit einem Straßenfest. Darum gab es wochenlang einen Rechtsstreit. Die Behörden in Sachsen hatten das Straßenfest nicht als Versammlung, sondern als kommerzielles Event eingestuft. Die Veranstalter hätten dadurch zum Beispiel für Sicherheit und Reinigung selbst zahlen müssen. Sie klagten gegen die Einstufung. Das Sächsische Oberverwaltungsgericht hat jetzt der CSD-Orga Recht gegeben und gesagt, nicht nur für den Umzug, sondern auch für das Straßenfest gilt die Versammlungsfreiheit. Der Dresdner CSD startet morgen und geht bis Samstag. Wer Tofu kaufen möchte, könnte zurzeit im Supermarkt vor leeren Regalen stehen. Mehrere Lebensmittelhändler melden Lieferengpässe. Der Rewe-Konzern, Kaufland und Aldi Nord sprechen von einer gestiegenen Nachfrage. Außerdem kommen einige Hersteller nicht hinterher. Eine schnelle Entspannung ist laut Rewe nicht in Sicht. Einige Tofu-Hersteller haben bestätigt, dass sie Probleme haben, genug Tofu zu produzieren. Sie wollen die Herstellung zum Teil aber jetzt ausweiten. Zuletzt war die Produktion von Fleischersatz Produkten insgesamt laut Statistischem Bundesamt nach langem Boom zum ersten Mal leicht gesunken. Die Supermärkte sagen, dass Tofu aber immer stärker nachgefragt wird, vor allem in Städten und bei jüngeren Kundinnen und Kunden.
2: Das Wetter.
3: Im Osten lässt der Regen langsam nach. Sonst gibt es Sonne, Wolken sowie einzelne Schauer und Gewitter. Die Temperaturen liegen zwischen 17 und 22 Grad.
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0: Leute, es gibt Geschenke für euch und zwar richtig, richtig nice Stuff. Am 22. und 23. August, da ist in Darmstadt das Golden Leaves Festival. Das ist so ein schönes, gemütliches Festival. Noga Eres ist unter anderem da, Mine ist am Start, Hundreds sind da. Mein Herz, das ist schon wieder ganz, ganz warm geworden, wo ich das euch hier nur erzähle. Ihr checkt mal, 22. 23. August, Golden Leaves Festival Darmstadt, ob ihr Zeit habt. Und den Rest, den klären wir in der kommenden halben Stunde.
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0: Das macht mir immer wieder gute Laune hier. Lizzo mit Bitch. Es ist eine kleine Raupe, 3 bis 5 Zentimeter groß, die aber tatsächlich ganze Spielplätze oder Waldwege lahmlegt, die tatsächlich gesperrt werden müssen, weil sie sich dort aufhält. Es geht um die Raupen des Eichenprozessionsspinner-Schmetterlings. Wenn man nämlich in Kontakt mit den Haaren dieser Raupen kommt, dann kann das gefährlich sein. Das geht von Hautausschlag bis zu lebensbedrohlichen Atembeschwerden. Gucken wir drauf mit Deutschlandfunk Nova Wissensreporter Tobi Blum. Tobi, die gefährliche Zeit mit diesen Raupen, die geht jetzt eigentlich los, ne?
1: Genau, überwiegend hat die schon begonnen. Es kommt ein bisschen drauf an, wo du wohnst. Ganz im Norden von Schleswig-Holstein oder auch an der tschechischen Grenze. Da gibt es so einzelne Flecken, wo die Raupen des Eichenprozessionsspinners noch keine Brennhaare haben, also noch nicht gefährlich sind. Aber das sind die absoluten Ausnahmen. Sonst kannst du gerade in fast ganz Deutschland auf die Raupen und eben auch deren gefährliche Brennhaare treffen.
0: Hilft da irgendwas gegen, außer wirklich das Gebiet abzusperren?
1: Ja, da gibt es verschiedene Methoden, aber die sind nur für Profis mit Schutzanzügen. Also wenn du selbst Eichenprozessionsspinner bemerkst, dann in

0: informier am besten das Ordnungsamt und fass die Raupen auf keinen Fall an. Sonst kann das Nesselgift in den Haaren dafür sorgen, dass du allergisch reagierst, deine Haut tagelang juckt oder dass du Atemprobleme bekommst.
1: Es ist also wirklich im besten Falle unangenehm, im schlimmsten Falle richtig gefährlich. Wie kümmern sich dann die Profis um das Problem?
0: Also das ist ziemlich spektakulär. Da gibt es zum Beispiel die Methode, dass die Nester, die Gespinste, mit einem Kleber eingesprüht werden, damit Raupen daran kleben bleiben und die Haare nicht durch die Gegend fliegen. Oder es gibt so Staubsauger, mit denen die Raupen eingesaugt werden. Da gibt es Modelle, die sehen so ein bisschen aus wie die Staubsauger von den Ghostbusters. Allerdings jetzt nicht auf den Rücken geschnallt, sondern auf so eine Art Bollerwagengerüst. Ist schon recht aufwendig.
1: Also kann ich jetzt nicht hier mit meinem Handstaubsauger dran.
0: Nee, wird schwierig. Also die Profisauger, die sind schon stärker und haben spezielle Filter. Ein Modell, das Raupenkrematorium, das ist auch direkt an einen Verbrennungsofen angeschlossen. Da bleibt dann nur noch Asche von den Raupen über. Aber es gibt noch mehr Methoden, zum Beispiel Nematoden.
1: Nematoden kennt man, wenn man leider schon mal Trauermücken hatte. Weil die Trauermücken fressen.
0: Genau, das sind so Fadenwürmer, so heißen die auch. Und die gelten als biologische Schädlingsbekämpfer. Eine bestimmte Nematodenart befällt verschiedene Schmetterlingsraupen, auch die vom Eichenprozessionsspinner. Dabei ist wichtig, dass die Nematoden ganz nah an die Raupen dran gespritzt werden, damit sie wirklich die Eichenprozessionsspinnerraupen befallen und keine anderen.
1: Das klingt alles sehr, sehr aufwendig, auch jedes Nest mal finden zu müssen und so. Gibt es irgendwelche breitflächigeren Lösungen?
0: Die gibt's. Da geht es um Bakterienpräparate. Allerdings sind die am effektivsten, wenn die Raupen noch keine Brennhaare haben. Also das ist erst nächstes Jahr wieder eine Option.
1: Und dafür muss man aber auch erstmal die Raupen dann haben oder funktioniert es anders?
0: Ja, also du musst das nicht direkt auf die Raupen spritzen, sondern du spritzt es auf die Bäume, wo die Raupen dann leben.
1: Okay.
0: Und das ist ein Gift, das von bestimmten Bakterien hergestellt wird. Das ist dann auch ein biologischer Insektenvernichter, so wird es genannt. Aber es ist halt wirklich Gift, das in das Laub von Eichen gesprüht wird. In Mecklenburg-Vorpommern und in Brandenburg ist das sogar mit Hubschraubern verteilt worden. Und wenn die Raupen in einem frühen Stadium Blätter mit dem Gift drauf fressen, dann überleben sie das nicht. Das trifft aber mehrere Schmetterlingsraupen wieder. Also das ist schon ein erheblicher Eingriff ins Ökosystem.
1: Aber ist das nicht eh schon geschädigt, das Ökosystem, wenn da schon so viele Eichenprozessionsspinner am Start sind?
0: Jein. Also der Klimawandel macht solche Massenvermehrungen wahrscheinlicher und kann natürlich auch den Wald schädigen. Aber wirklich gefährlich sind die Raupen primär für Menschen und Hunde. Mhm. In einem intakten Wald können zum Beispiel Meisen die Raupen auch auffressen, bevor sie Brennhaare bekommen. Und in späteren Stadien können das nur bestimmte Vögel, wie jetzt Kuckuck oder Wiederhopf.
1: Den Wiederhopf, den habe ich letztens das erste Mal gesehen, aber es war auf Sizilien. Ich weiß nicht, wie da so Eichenprozessionsspinnerraupen verbreitet sind. Bei uns ist der Wiederhopf und der Kuckuck auf jeden Fall seltener geworden. Mit welchen skurrilen Methoden Eichenprozessionsspinner bekämpft werden, habe ich darüber gesprochen mit Tobi Blum aus unserem Wissensteam.

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Die Sonne steht schon wieder ein bisschen tiefer und dieses ganz besondere goldene Licht ist da. Ende August. 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We wanna be inside. 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Eine Stunde Liebe, mit unserem Podcast sind wir da auch am Start und ich finde die Jahreszeit auch so schön, weil der Sommer, der ist dann so sanft am Ausklingen. Man hat vielleicht schon so eine kleine Melancholie, die so auf der linken Schulter sitzt, ne? Weil die Tage halt auch wieder kürzer werden und diese Melancholie, die kann man da wirklich sehr gut kurieren, ne? Kann ich aus eigener Erfahrung sagen. 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Und die hier sind auch am Start. Softloft, Fuck You, Wanted. Beim Golden Leaves Festival und ihr meldet euch für die Tickets.

0: Soft Loft, auch die sind am Start beim Golden Leaves Festival am 22. und 23. 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

0: Vince habt ihr gehört mit Im Traum rennen. 12.30 Uhr ist es. Hier ist jetzt Anne Zuber mit dem News Update. Hallo Anne.
1: Hallo.
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1: Erstmal drei Themen in kurz. Die Ukraine hat Ziele in St. Petersburg beschossen. Nach russischen Angaben wurden Energie- und Militäranlagen getroffen. Kuwait hat nach einem iranischen Drohnenangriff auf den internationalen Flughafen den Flugverkehr gestoppt. Bei dem Angriff wurde nach offiziellen Angaben ein Mensch getötet. Und in einigen Supermärkten in Deutschland kann es zu Engpässen bei Tofu kommen. Grund sind die hohe Nachfrage und dass die Hersteller zum Teil nicht mit der Produktion hinterherkommen.
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1: In Tunesien ist der bekannteste Gegner von Präsident Kais Saied zu einer weiteren Haftstrafe verurteilt worden. Der 84-jährige Oppositionspolitiker Rachid Ghannouchi sitzt schon seit Jahren im Gefängnis. Ein Gericht wirft ihm vor, für seine Partei einen geheimen Sicherheitsapparat aufgebaut zu haben. Medienberichten zufolge bekam er jetzt eine lebenslange Haftstrafe. Seine Partei war nach der Revolution von 2011 lange die stärkste politische Kraft des Landes. Seit Saied 2021 die Regierung absetzte und die Macht an sich zog, sitzen viele Oppositionelle in Haft. Tunesien galt nach dem arabischen Frühling lange als demokratische Hoffnung in Nordafrika. Kritiker werfen Präsident Saied inzwischen aber einen immer autoritäreren Kurs vor. In den USA gibt es ein Wahlsystem, bei dem die Parteien in einem gewissen Rahmen Einfluss auf ihre eigenen Chancen nehmen können. Das nennt sich Gerrymandering. Eigentlich sollen die Wahlkreise alle 10 Jahre neu zugeschnitten werden, damit sie jeweils ungefähr gleich viele Einwohner haben. Die Parteien können die Grenzen aber so verändern, dass sie selbst bessere Chancen bei Wahlen bekommen. Das passiert auch im Bundesstaat Alabama. Dort hat der oberste Gerichtshof der USA den Weg dafür freigemacht, einen umstrittenen Wahlkreisplan wieder einzuführen. Kritiker sagen, dass dadurch die Stimmen vieler schwarzer Wähler weniger Gewicht bekommen könnten. Die Entscheidung könnte den Republikanern von Präsident Donald Trump bei den Kongresswahlen im November helfen. Wegen der knappen Mehrheiten kann dort schon ein zusätzlicher Sitz wichtig sein. An Schulen in Frankreich sind viele Missbrauchsfälle bekannt geworden. Dieses Jahr waren es bislang 255 Fälle mit Übergriffen von Lehr- und Betreuungspersonal auf Schülerinnen und Schüler. Als Reaktion darauf will das französische Parlament die Kontrollen für Betreuer verschärfen. Nach einem Gesetzesvorschlag sollen sie bei der Einstellung eine Art Führungszeugnis vorlegen. Betreuer, gegen die ein Verdacht vorliegt, sollen in einer schwarzen Liste erfasst werden, um den Wechsel an andere Schulen zu verhindern. Geplant sind auch verschärfte Kontrollen der überwiegend katholischen Privatschulen in Frankreich. Auslöser des Gesetzes waren Missbrauchsfälle an einer katholischen Schule. In den vergangenen Monaten sind außerdem viele Fälle in der Nachmittagsbetreuung von Grundschulkindern bekannt geworden.
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1: Vor allem im Osten gerade noch mit Regen. Ansonsten wechseln sich Sonne, Wolken und Regen ab. Im Laufe des Tages gibt es vor allem im Westen und Süden neue Schauer und Gewitter. Dazu 17 bis 22 Grad.
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3: Ey, 15.000 bis 20.000 Euro kostet eine Hochzeit durchschnittlich. Und durchschnittlich heißt, dass da manche Leute auch richtig viel mehr Geld ausgeben und sich dafür sogar teilweise verschulden. Das ist alles ziemlich wild und das gucken wir uns hier an in einer knappen Viertelstunde. Jetzt ist erstmal Lady Gaga am Start. 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

0: Wir bereiten uns und euch hier im Moment richtig schön auf die Festivalsaison vor, ne? Gestern Wattenschlick, heute Tickets fürs Golden Leaves Festival und mein Herz, das ist wirklich, es ist beim Wattenschlick an der Nordsee und es ist auch beim Golden Leaves Festival in Darmstadt. Und ich habe ja eben einmal zwei Tickets euch angeboten. Da hat sich unter anderem Nima gemeldet.
1: Hi, ich habe gerade eben gehört, wie du das angepriesen hast, das Golden Leaf Festival. Und ich muss sagen, das klang ja von vorne bis hinten komplett perfekt. Bisschen Musik, bisschen Podcast, gutes Wetter. Ich hätte mega Bock drauf, würde mich super freuen. Bis dann.
0: Ja, Leute, ihr müsst einfach auch mal mir vertrauen. Wenn ich sage, das ist schön da, dann ist es auch schön da. Wobei, ich will nicht die Verantwortung für eure Laune übernehmen. Auf jeden Fall, Nima, wir schicken dich hin, schreiben dich plus eins auf die Gästeliste beim Golden Leaves und melden uns bei dir. Und Leute, wenn ihr leer ausgegangen seid, dann einfach nicht traurig sein, weil ihr merkt das. Im Moment, quasi jeden Tag, gibt's tolle Tickets für Konzerte, für Festivals und das machen wir auch so weiter. Und hier ist jetzt Annika Schäfer für euch mit dem Wichtigsten aus der Wissenschaft.
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3: Die Aufgabe der National Science Foundation in den USA ist die Förderung von Forschung. Im Pazifik und Atlantik macht die US-Behörde jetzt das Gegenteil. Sie legt laufende Meeresforschung still. Sie schickt Schiffe los, um Forschungsbojen mit Messinstrumenten nach und nach aus dem Meer zu holen. Die Bojen sind Teil der Ocean Observatories Initiative. Sie erfassen seit über 10 Jahren in Echtzeit Daten zu Meeresströmungen, Ökosystemen, Klima und Extremwetter. Aus den offen zugänglichen Messdaten sind inzwischen mehr als 500 wissenschaftliche Studien erstellt worden. Für den Aufbau des Messnetzes hatte die US-Behörde ursprünglich rund 390 Millionen US-Dollar ausgegeben. Es sollte eigentlich noch Jahrzehnte weiterlaufen. Offiziell ist von einer Verschlankung die Rede. Forschende kritisieren jedoch massive Datenverluste, weil Messreihen abreißen. Gerade jetzt sei das kritisch. Ein El Niño-Ereignis und marine Hitzewellen stehen bevor. Ohne die Sensoren fehlen wichtige Einblicke unter die Meeresoberfläche. Wälder haben ja diesen typischen Waldgeruch, der entsteht, weil Bäume Duftstoffe an die Luft abgeben. Die verschiedenen chemischen Verbindungen schützen zum Beispiel vor Schädlingen oder dienen der Kommunikation. Je nach Umweltbedingungen verändert sich die Zusammensetzung der Waldluft. Der Amazonas-Regenwald hat so möglicherweise auf die bisher schlimmste Dürre reagiert. Das vermutet ein Forschungsteam unter Leitung des Max-Planck-Instituts für Chemie in Mainz. Es hat in der Zeit Luftproben über dem Wald genommen. Die zeigten, dass sich die Konzentration eines bestimmten Moleküls verdoppelt hatte. Wozu es dient, ist noch unklar. Bei Menschen hilft die Verbindung, Zellen vor Schäden durch Stress zu schützen. Die chemischen Verbindungen in der Waldluft beeinflussen auch die Luftqualität und Wolkenbildung. Die Forschenden sagen, wenn Wälder ihre Luft wegen des Klimawandels dauerhaft verändern, ist noch unklar, welche Folgen das für die Atmosphäre hat. Lust auf Gemüse? An der Technischen Uni Berlin werden gerade Erbsen und Rucola-Pflänzchen verschenkt. Die Uni verteilt jeweils etwa 900 Stück davon. Die Nutzpflanzen sind für den Balkon oder Garten gedacht. Jede Person darf pro Sorte eine Pflanze mitnehmen. Wer will, kann auf der Webseite der Uni oder in sozialen Medien darüber schreiben, wie es der Pflanze ergangen ist. Die Aktion ist Teil der Feiern zum 80-jährigen Bestehen der TU. Die kleinen Pflanzen sollen Forschung in den Alltag der Menschen bringen und zeigen, dass Pflanzen nicht nur Deko sind, sondern Nahrung liefern, Städte kühler machen, Wasser speichern, Luft filtern und Lebensräume schaffen. Jede Pflanze in der TU-Aktion steht für ein Zukunftsthema. Die Erbse soll zum Beispiel zeigen, wie pflanzliche Proteinquellen die Ernährung der Zukunft prägen können. Bald wird die Aktion wiederholt, dann gibt's Rosmarin.
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0: Wie gottlos teuer ist eigentlich heiraten? Location 10.000 Euro, Musik 1.500, Deko, legst du auch nochmal ein Taui drauf. Wollt ihr wirklich so viel Geld ausgeben?
1: Ja, ich will.
2: Ja, ich will.
0: Ja, Brautkleid kommt noch dazu, Anzugringe, Einladungskarten, Gastgeschenke und dann hat ja noch keiner irgendwas gegessen. Also heiraten, ne? Je nachdem, wie ihr da auffahrt, das ist wirklich, das kostet. Und tatsächlich sind auch viele Menschen dazu bereit, mehr Geld auszugeben fürs Heiraten, als sie haben. Jedes dritte Hochzeitspaar nimmt für die Hochzeit Schulden auf. Das zeigt eine Umfrage im Auftrag des Finanzdienstleisters Raisin aus diesem Frühjahr. Und weil wir ja jetzt mittendrin sind in der Wedding Season, haben wir heute mal mit einer Hochzeitsplanerin über Kohle gesprochen. Wie teuer ist denn eigentlich so eine Hochzeit heutzutage? Antwort, kommt drauf an.
2: Was möchte man, wo heiratet man, wie viele Personen, wie viele Gäste? Aber natürlich, jeder will eine Zahl wissen. Ungefähr liegt man bei 20.000 bis 25.000 für 60 Personen, wenn man es nicht gerade übertreibt mit Feuerwerk und Co.
0: Ja, das ist Nancy Krüger-Klehm vom Bund Deutscher Hochzeitsplaner und sie sagt, viele Paare, die tappen eben in die Kostenfalle, wollen den perfekten Tag, die perfekte Feier und die wollen, dass es einfach so ist wie auf dem Moodboard.
2: Blütenmeere, noch mehr, noch größer, Feuerwerke, was impliziert, ich kriege das auch selber hin mit vielleicht einem kleinen Budget, weil es irgendwie versprochen wird. Und am Ende sind diese Blütenmeere, die man mitunter sieht, teilweise schon alleine 30.000 bis 50.000 Euro wert.
0: Ja, und da kommt dann eben nochmal dazu, dass insgesamt die Kosten gestiegen sind in der Veranstaltungs- und Gastrobranche. Und die Hochzeitsplanerin, die sagt, Geld spielt auf jeden Fall für ihre Kundinnen und Kunden in der Planung eine Rolle. Und sie rät tatsächlich, immer nur mit dem Budget zu planen, was man hat, also nicht sich zu verschulden.
2: Ich persönlich sage, bitte nicht. Bitte startet nicht mit einem Kredit in die Ehe zur Finanzierung der Hochzeitsfeier. Lasst uns lieber schauen, wie wir von eurem Budget das Bestmögliche rausholen. Vielleicht mit dem einen Trick oder Kniff an gewisser Stelle, aber damit fahre ich mit meinem Gewissen besser und ich denke, da kann ich auch für die Kollegen aus dem Bund Deutscher Hochzeitsplaner sprechen.
0: Wisst ihr, was ich einen richtig guten Tipp finde zum Kostensparen beim Heiraten? Keine Leute einladen, auf die man keinen Bock hat.

0: Samba war das mit Potential. 13 Uhr ist es. Zeit für Peter Neuhaus mit allem, was gerade wichtig ist. Hallo Peter.
1: Hallo.
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3: Mehr reparieren und recyceln, das ist das Ziel eines Programms der Bundesregierung. Sie hat die Pläne im Kabinett auf den Weg gebracht, um die sogenannte Kreislaufwirtschaft zu fördern. Durch das Programm soll die Abhängigkeit von Rohstoffen verringert werden. Vorgesehen sind insgesamt 12 Maßnahmen, unter anderem um nachhaltigere Produkte nach vorne zu bringen. Außerdem sollen Informationen zur Reparatur und Entsorgung von Waren bereitgestellt werden. Und Bundesunternehmen sollen mehr auf Recyclingprodukte setzen. Kritik kommt von der Umweltorganisation WWF. Sie fordert verbindliche Ziele, um den Verbrauch von Rohstoffen in Deutschland tatsächlich zu senken. Für die Entwicklung der Wirtschaft in Deutschland kommen noch einmal enttäuschende Zahlen. Die Industriestaatengruppe OECD hat ihre Wachstumsprognose für Deutschland zum zweiten Mal in diesem Jahr gesenkt, wegen der Folgen des Iran-Kriegs. Sie rechnet jetzt damit, dass die Wirtschaftsleistung in diesem Jahr um 0,7% zulegt, etwas weniger als noch Ende März erwartet wurde. Auch für nächstes Jahr sieht die Prognose jetzt schlechter aus. Und das Leben wird wohl auch teurer. Wegen höherer Energiepreise rechnet die OECD damit, dass die Inflation weiter steigt. Die eingetrübten Aussichten gelten nicht nur für Deutschland, auch für die weltweite Wirtschaftsleistung erwartet die Organisation weniger Wachstum. Die Ukraine hat Ziele in Sankt Petersburg beschossen, kurz vor der Eröffnung eines internationalen Wirtschaftstreffens in der zweitgrößten russischen Stadt. Nach Angaben der russischen Behörden wurden in mehreren Bezirken Menschen verletzt. Der ukrainische Präsident Volodymyr Zelensky sagte, die ukrainischen Streitkräfte hätten das Ölterminal und Militäranlagen in Sankt Petersburg angegriffen. Die Ukraine betont immer wieder, in ihrem Abwehrkampf gegen den russischen Angriffskrieg militärische Ziele zu attackieren. Gestern hatte Russland die Ukraine massiv angegriffen. Dabei gab es nach ukrainischen Angaben 22 Tote. Zu dem Wirtschaftstreffen in St. Petersburg hat der russische Präsident Wladimir Putin viele internationale Gäste in seine Heimatstadt eingeladen. Es sollen ausländische Investoren angelockt werden, um die russische Wirtschaft anzukurbeln. In Deutschland ist letztes Jahr eine Rekordzahl an Menschen eingebürgert worden. Das Statistische Bundesamt berichtet, dass fast 333.000 Personen einen deutschen Pass bekommen haben. Das sind gut 40.000 mehr als im Jahr davor und auch so viele wie noch nie, seit die Statistik im Jahr 2000 eingeführt wurde. Am häufigsten haben Syrerinnen und Syrer die deutsche Staatsangehörigkeit bekommen. Die Zahl ist im Vergleich zum Vorjahr aber zurückgegangen. Auf Platz 2 der Einbürgerungen folgen mit Abstand Menschen aus der Türkei und aus Russland. Ein Grund dafür könnte sein, dass sie inzwischen bei der Einbürgerung auch ihre ursprüngliche Staatsangehörigkeit behalten dürfen.
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3: Im Osten lässt der Regen langsam nach, sonst gibt es Sonne, Wolken und einzelne Schauer und Gewitter. Die Temperaturen liegen zwischen 17 und 22 Grad. Morgen im Osten meist trocken, später ziehen vielerorts Schauer und teils kräftige Gewitter auf bei 17 bis 26 Grad.
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0: Hallo. Ein Mensch ist tot und er könnte noch leben, wenn die Polizei anders gehandelt hätte. In Großbritannien ist letztes Jahr ein Mann Opfer eines Messerangriffs geworden. Am Tatort angekommen hat die Polizei aber erstmal Opfer und Täter verwechselt. Das klingt alles ziemlich unglaublich und es ist auch alles so ein bisschen verworren, was da wie passiert ist. Wir gucken uns das hier nach dem übernächsten Song an, denn in Großbritannien wird sehr heftig über diesen Fall diskutiert.
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0: Ein tödlicher Messerangriff, der beschäftigt gerade viele Menschen in Großbritannien. Das ist ein Fall, der ist schon Ende letzten Jahres passiert. Und das Krasse ist, dass die Polizei am Tatort erst Täter und Opfer verwechselt hat. Das Opfer lag auf dem Boden und hat gesagt, ich kann nicht atmen. Und zwar während die Polizei versucht hat, dem Mann Handschellen anzulegen. Hier ein Ausschnitt aus den Aufzeichnungen der Bodycam.
1: Oh, I can't breathe.
2: Put the hand in the cuff, mate.
1: Yeah.
0: Ja, es ist wirklich richtig, richtig schlimm, was da passiert ist. Der Mann ist ein paar Minuten später gestorben und es wird in ganz UK über diesen Fall diskutiert und gestritten. Sogar Elon Musk hat sich eingeschaltet. Christine Heuer ist unsere Korrespondentin in London und jetzt bei mir in der Leitung.

0: Christine, was ist da konkret passiert am Tatort?
1: Henry Novak, das Opfer, war auf dem Heimweg von einer Party, als er Vikram Digwa in einer Wohngegend von Southampton begegnete. Vikram Digwa gehört der Glaubensgemeinschaft der Sikh an. Er stach mit einem Messer 5-mal auf den 18-jährigen Studenten ein. Ein Anwohner wählte dann den Notruf. Den Rest eben kann man wirklich in dem Video von der Polizei genau nachverfolgen. Die Polizei kommt, die Beamten fragen Digwa, ob er verletzt ist. Der sagt, ja, ich habe eine Schramme am Auge und Novak habe ihn rassistisch beleidigt. Und Novak, wie du es gesagt hast, er liegt am Boden, er kann kaum sprechen. Er sagt immer wieder trotzdem zwei Sätze, I'm stabbed und I can't breathe. Ich bin niedergestochen worden und ich bekomme keine Luft. Man hört auch, wie der Polizist sagt, dass er ihm nicht glaubt. Man sieht, wie der Polizist Henry die Arme hinter dem Rücken verschränkt, ihm die Handschellen anlegt und ihm seine Rechte vorliest. Von Henry hört man zu diesem Zeitpunkt schon nichts mehr. Er ist am Tatort gestorben.
0: Wer hat das Verhalten der Polizei jetzt wie kritisiert?
1: Alle kritisieren das Verhalten der Polizei. Alle beschäftigt die Frage, warum die Beamten Henry Novak nicht geglaubt haben, warum sie offenbar so überhaupt nicht in Frage stellten, ob sie dem Täter oder dem Opfer glauben sollten. Aber die Rechte in Großbritannien, die nutzt das Thema jetzt wirklich radikal für ihre Zwecke aus. Die Familie von Henry Novak hat ausdrücklich gesagt, bitte instrumentalisiert seinen Tod nicht, nutzt ihn nicht, um die Stimmung im Land weiter anzuheizen, um weiter zu spalten und Hass zu sehen. Und Nigel Farage, der Chef von Reform UK, hat daraufhin gesagt, das sei ja toll, dass Henrys Familie so mit so großer Würde reagiert, aber er schlage vor, dass der Rest des Landes mit kalter, unverfälschter Wut reagiert. Und das klingt so.
2: Henrys Familie have responded to this in just the most extraordinarily dignified way. But I suggest the rest of us respond to this with pure, cold rage.
1: Und diese Worte, die wirkten sofort, denn danach gingen die Demonstrationen in Southampton los. Es hat da heute Nacht richtig Randale gesehen. Wir haben Sinn erlebt, in denen die Menge dort die Polizei regelrecht jagt. Tommy Robinson, der bekannteste Rechtsextremist im Land, ist auch natürlich gleich nach Southampton gefahren und hat da Reden gehalten. Bei der Randale gestern Nacht wurden 11 Polizisten verletzt.
0: Bekommt Nigel Farage Gegenwind politisch gesehen?
1: Ja, er bekommt diesen Gegenwind, ich finde auch in einer bemerkenswerten Art und Weise, weil die Sozialdemokraten und die Konservativen in seltener Einigkeit ihn verurteilt haben. Cammy Badenoch hat gesagt, sie interessiert sich nicht für Black Lives Matter oder White Lives Matter. Jedes Menschenleben sei wichtig. Und Nigel Farage versuche eben hier die Stimmung anzuheizen und das sei falsch. Und Keir Starmer hat, der Premierminister, hat eben daran erinnert, was die Familie wollte und hat gesagt, da steht ein Vater, der sagt, mach das nicht, instrumentalisiert nicht meinen Sohn. Und er sagt dann, und genau das tut Nigel Farage. Und man muss sagen, er tut es in einer besonders deutlichen Weise. Er stichelt nicht nur das, was er sagt, ist ja fast schon ein Aufruf, loszulegen und sich zu rächen für den Tod von Henry Novak.
0: Dieser Tod, der ist passiert durch einen schweren Polizeifehler. Was sagt die Polizei selber dazu?
1: Die Polizei hat sich entschuldigt. Sie hat gesagt, es sei ganz offensichtlich, dass die Beamten in der Nacht nicht gleich verstanden hätten, was wirklich geschehen sei. Es ist jetzt eine Untersuchung gestartet worden, warum die Polizisten in der Nacht sich verhielten, wie sie sich verhielten. Bis es Ergebnisse gibt, kann es 3 Monate dauern. Aber natürlich diskutieren jetzt alle im Land, ob Polizisten in ihrer Ausbildung inzwischen so sehr auf Rassismus sensibilisiert werden, dass sie bei dem Vorwurf kaum mehr weitere Fragen stellen. Also, dass sie eigentlich, dass sie ihre Objektivität geradezu verloren haben. Das sagen hier manche, die sich in der Polizei gut auskennen. Das alles wird sicher Teil der Untersuchung dieses Falls sein. Und da muss man dann schauen, was dabei herauskommt. Sollten sich diese Ideen, sollten sich diese Vorstellungen bestätigen, dann ist es möglich, dass die Regierung hier Konsequenzen zieht. Aber das ist jetzt der Beginn einer großen Debatte, in der eben auch Ausbildungstechniken bei der Polizei eine große Rolle spielen werden.
0: Das sagt Christine Heuer, unsere Korrespondentin in London. Mit ihr habe ich über einen Messerangriff gesprochen, der in Großbritannien gerade heftig diskutiert wird, unter anderem eben, weil die Polizei Opfer und Täter verwechselt hat.

0: Leute, wenn ihr euch mal ins letzte Jahrhundert beamen wollt, geht einfach mal random in eine Uni rein. Da werden Feelings von der Vergangenheit wahr.
1: Das ist kein seltener Fall, dass diese Metalljalousien, dass man so aus dem Fenster sieht und dann sieht man, wie am gegenüberliegenden Gebäudeteil so die einfach abfällt.
2: In der Physik gibt es einfach mehrere Gänge, in denen es eben reintropft. Das ist der Bereich der Uni, wo am meisten Regen in die Uni kommt.
3: Der Fahrstuhl ist zwischen dem 6. und 7. Stock stecken geblieben und hat er das Schütteln und das Wackeln angefangen und ich bin 3 Stockwerke runtergefallen.
0: Ja, das ist das, was uns Studis auf der Straße erzählt haben zum Zustand ihrer Hochschulen. Viele Uni- und Hochschulgebäude, die sind einfach richtig marode. Katharina, die ist Studentin an der Hochschule für Musik in Köln und sie sagt, die Baumängel sind so schlimm, dass sie sich auch tatsächlich aufs Studium auswirken.
4: Gerade wenn zum Beispiel Seminare deswegen ausfallen müssen, wenn Räume nicht darauf ausgelegt sind, dass so viele Studierende dort Platz finden und es auch keine Steckdosen für den Laptop gibt. Oder man zum Beispiel wie an der Uni Köln in der Bibliothek mit mehr Mäusen als mit anderen Studierenden sitzt, dann hat das schon auch Auswirkungen auf die Qualität vom Studium.
0: Für unseren Reporter Armin Himmelrath ist das Ganze tatsächlich ein systematisches Problem.
5: Also es ist schon ein Problem, was wir flächendeckend haben, tatsächlich überall. Aber es knubbelt sich immer da, wo in den 60er und 70er Jahren sehr viele neue Hochschulen gebaut wurden. Da ist offenbar die Altersgrenze erreicht, wo das dann wirklich sichtbar wird, wenn die ganze Zeit über nichts gemacht wurde. Wir müssen uns natürlich auch vorstellen, das sind ja Gebäude, die sind nach den Standards auch der 60er oder sagen wir 70er Jahre gebaut.
0: Ja, und um all diese baufälligen Hochschuleinrichtungen zu sanieren, da bräuchte es 140 Milliarden Euro. Das schätzt das Institut für Hochschulentwicklung. Und wie viel die Regierung plant, in die Sanierung von Hochschulgebäuden zu investieren und welche Maßnahmen es gibt, die Sanierung in Angriff zu nehmen, das hört ihr, wenn ihr mögt, in unserem Podcast Unboxing News, zum Beispiel in der Deutschlandfunk-App.

0: Die Sportfreunde Stiller, keine Blumen ohne Regen und keine 13.30 Uhr Nachrichten ohne Anne Zuber. Hallo Anne.
1: Hallo.
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3: Erstmal drei Themen in kurz. Die Bundesregierung hat ein Programm auf den Weg gebracht, um die Abhängigkeit von Rohstoffen zu verringern. Es soll unter anderem dafür sorgen, dass mehr Produkte repariert und recycelt werden. Die Ukraine hat Ziele in St. Petersburg beschossen. Nach russischen Angaben wurden Energie- und Militäranlagen getroffen. Und in Deutschland ist letztes Jahr eine Rekordzahl von Menschen eingebürgert worden. Fast 333.000 Personen haben einen deutschen Pass bekommen. Im Schnitt haben sie bis zur Einbürgerung mehr als 12 Jahre hier gelebt.
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3: In Paris verzögert sich die Eröffnung einer ungewöhnlichen Kunstinstallation auf der ältesten Brücke der Stadt. Das Künstlerteam sagt, dass die Konstruktion auf der Pont Neuf vermutlich von Windböen beschädigt wurde. Fachleute untersuchen jetzt die genaue Ursache. Der französische Künstler Giard hatte die Brücke mit einer riesigen aufblasbaren Höhlenlandschaft überzogen. Besucher sollten eigentlich ab Freitag durch die Installation laufen können. Ein neuer Eröffnungstermin steht noch nicht fest. Das Projekt ist eine Hommage an die Künstler Christo und Jean-Claude. Sie hatten die Pont Neuf vor mehr als 40 Jahren mit Stoffbahnen verhüllt und damit weltweit für Aufsehen gesorgt. In Finnland soll ein Mann mehr als 360 Kinder über Snapchat online missbraucht haben. Der 27-Jährige ist deshalb jetzt angeklagt worden. Die Staatsanwaltschaft geht davon aus, dass der Mann über mehrere Jahre Kinder zwischen 9 und 15 bei Snapchat kontaktiert hat. Dort habe er seine Opfer dazu gebracht, sich nackt zu fotografieren und auch zu sexuellen Handlungen aufgefordert. Rausgekommen war das Ganze durch einen Zufall. Ein finnisches Ermittlungsteam hatte vor 4 Jahren das Handy des Mannes wegen einer anderen Straftat untersucht und dabei dann tausende Videos und Fotos von Kindern entdeckt. Der Prozess gegen den Mann soll im September starten. In Albanien haben tausende Menschen gegen ein Luxusbauprojekt protestiert, das mit Jared Kushner verbunden ist. Kushner ist der Schwiegersohn von US-Präsident Donald Trump. Sein Unternehmen will auf einer Insel vor der albanischen Küste für rund 1,4 Milliarden Euro ein Ferienresort bauen. Die Demonstrierenden befürchten Umweltschäden und Korruption. Auf ihren Plakaten stand unter anderem, Albanien ist nicht zu verkaufen. Die albanische Antikorruptionsbehörde hat inzwischen Ermittlungen zu dem Projekt aufgenommen. Die Regierung unterstützt die Pläne allerdings, weil sie den Tourismus im Land weiter ausbauen will. Kritiker werfen Kushner und seiner Frau Ivanka Trump vor, politische Kontakte für eigene Geschäfte zu nutzen.
2: Das Wetter.
3: Vor allem im Osten gerade noch mit Regen, ansonsten wechseln sich Sonne, Wolken und Regen ab. Im Laufe des Tages gibt es vor allem im Westen und Süden neue Schauer und Gewitter bei 17 bis 22 Grad. Morgen wird das Wetter wieder wechselhafter, vor allem in der Mitte und im Westen sind kräftige Gewitter möglich, 16 bis 26 Grad.
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0: Kann jemand so schön Leidens-Love-Songs singen wie Chet Faker? Ich weiß es nicht. Hier hört er ihn jetzt. Far Side of the Moon. Ein bisschen Melancholie. Warum denn nicht?

0: Habe ich mich schon wieder gefreut, als ich gesehen habe, was hier gleich auf der Deutschlandfunk Nova Playlist ist. Mal ein bisschen kleiner Flashback wieder. Travis hört ihr gleich mit Sing. Nochmal so schön Indie von Anfang der Nullerjahre. Vorher gibt's Lotte und ganz vorher gibt's Annika Schäfer mit dem Wichtigsten aus der Wissenschaft.
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2: Wenn Kneipen schließen, dann fällt nicht einfach ein Ort weg zum Feiern und Bier trinken, sondern auch ein Ort für Austausch und Verständnis. Und damit ist das Kneipensterben schlecht für die Demokratie. So sieht es der Politikwissenschaftler Oliviero Angeli aus Dresden. Er sagte in einem Interview für ein Forum seiner Technischen Uni, Kneipen sind Infrastruktur gegen Polarisierung. Denn dort begegnen sich Menschen, die sonst wenig miteinander zu tun haben. In der Kneipe kommen sie ins Gespräch und es geht um konkrete Alltagsprobleme, wie den fehlenden Radweg oder das Freibad, das schließt. Dort kommt seiner Ansicht nach oft das zur Sprache, was Menschen an Lebensrealität teilen. Und das kann ideologisches Lagerdenken abschwächen. Der Politikwissenschaftler glaubt, wenn Kneipen schließen, dann gehen Räume für solche Gespräche verloren. Menschen weichen auf soziale Medien aus und dort dominieren eher Zuspitzung, Großkonflikte und Polarisierung. Der Klimawandel wirkt sich auf viele verschiedene Arten auf die Wirtschaft aus. Unter anderem nimmt die Arbeitskraft ab, wenn es heißer wird. Abrechnungsdaten der Krankenkasse AOK zeigen, in einer langen Hitzewelle melden sich Beschäftigte deutlich öfter krank. Das Potsdam-Institut für Klimafolgenforschung hat ausgerechnet, dass an einem durchschnittlichen Hitzetag die Zahl der Krankheitsfälle in Deutschland um etwa 3,5% steigt. Nach 7 Hitzetagen sind es schon fast 11% mehr Kranke. Das trifft vor allem ältere Arbeitnehmer und Beschäftigte mit chronischen Erkrankungen. Wenn Arbeitskräfte zu Hause bleiben müssen, dann entstehen Kosten, weil der Lohn weitergezahlt wird. Laut Hochrechnungen der Studie verursacht eine 3-tägige Hitzewelle in Deutschland über alle Berufsgruppen und Beschäftigten hinweg Kosten von rund 32 Millionen Euro. Wenn man an einem See oder Teich in Deutschland eine Wasserschildkröte sieht, dann stammt die Schildkrötenart ziemlich wahrscheinlich nicht von hier. Denn eigentlich leben nur noch in Teilen Brandenburgs heimische europäische Sumpfschildkröten. Alle anderen Wasserschildkröten bei uns draußen wurden ursprünglich mal ausgesetzt. Forschende aus Dresden und Berlin haben Daten aus ganz Deutschland zusammengetragen und stellen fest, an deutschen Gewässern kommen inzwischen 14 eingeschleppte Arten von Wasserschildkröten vor. 3 davon pflanzen sich auch in der Natur fort. Eine gilt inzwischen als unerwünschte invasive Art, weil sie Lebensräume für heimische Arten verändert. Das ist die nordamerikanische Buchstaben-Schmuckschildkröte. Besonders viele Arten und besonders viele Schildkröten wurden laut der Studie in und um Städte nachgewiesen, zum Beispiel im Ruhrgebiet sowie in Hamburg, Heidelberg, Freiburg, Stuttgart und München.
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Bei Deutschlandfunk Nova, da geht es um kurz nach 14 Uhr um Ötzi, diese Mumie, die über 5000 Jahre alt ist. Und in dieser Mumie, da ist tatsächlich noch Leben drin, unter anderem Hefe lebt da. Und warum diese Hefen zum Problem werden könnten für diese Mumie, das hört ihr bei Lena Mempel um kurz nach 14 Uhr. Anke van der Weyer bin ich, wünsche euch noch einen schönen restlichen Mittwoch. Habt's gut.

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0: Das Paradies habt ihr gehört. 14 Uhr ist es jetzt hier bei Deutschlandfunk Nova. Zeit für ein Update aus der Welt und das hat Peter Neuhaus. Hi Peter.
1: Hallo.
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3: Dass es in Deutschland zunehmend Probleme durch Antisemitismus gibt, bestätigen Zahlen aus Nordrhein-Westfalen. Im bevölkerungsreichsten Bundesland ist ein Höchststand judenfeindlicher Vorfälle registriert worden. Im vergangenen Jahr stieg die Zahl im Vergleich zum Jahr davor um 17% auf gut 1.100 Fälle. Laut Jahresbericht der Recherche- und Informationsstelle Antisemitismus NRW kam es durchschnittlich 21 Mal pro Woche zu einem antisemitischen Vorfall. Das wirke sich auch auf das Sicherheitsgefühl und die gesellschaftliche Teilhabe von Jüdinnen und Juden aus. In Bayern sorgt gerade der Antisemitismusvorwurf gegen ein Hotel für Aufsehen. Es soll eine Buchungsanfrage von Juden aufgrund ihrer Religion abgelehnt haben. Das Hotel sagt, es habe einen Betrugsversuch hinter der Anfrage vermutet und dass es die Antwort bedauere. Der Zentralrat der Juden spricht von einer menschenverachtenden Aussage. Booking.com hat das Hotel von seinem Portal entfernt. Mehr reparieren und recyceln, das ist das Ziel eines Programms der Bundesregierung. Sie hat die Pläne im Kabinett auf den Weg gebracht, um die sogenannte Kreislaufwirtschaft zu fördern. Durch das Programm soll die Abhängigkeit von Rohstoffen verringert werden. Vorgesehen sind insgesamt 12 Maßnahmen, unter anderem, um nachhaltigere Produkte nach vorne zu bringen. Außerdem sollen Informationen zur Reparatur und Entsorgung von Waren bereitgestellt werden. Und Bundesunternehmen sollen mehr auf Recyclingprodukte setzen. Kuwait hat nach einem iranischen Drohnenangriff auf den internationalen Flughafen des Landes den Flugverkehr gestoppt. Bei dem Angriff wurden nach offiziellen Angaben ein Mensch getötet und mehrere verletzt. Mehrere feindliche Drohnen hätten ein Passagierterminal des Flughafens getroffen. Das US-Militär hatte vorher von Angriffen des Iran auf Kuwait und Bahrain aus der Nacht berichtet. Die USA haben in den Golfländern wichtige Militärstandorte. Eigentlich gilt zwischen den USA und Iran gerade eine Waffenruhe, aber die wird von beiden Seiten immer wieder gebrochen. Viele Menschen in Deutschland müssen besonders viel von ihrem Geld in die Miete stecken. Das zeigen Zahlen aus einer Studie, die der Deutsche Mieterbund in Auftrag gegeben hat. Rund 3,2 Millionen Mieterhaushalte wenden mehr als 40% ihres Nettoeinkommens für das Wohnen auf. Der Mieterbund nennt die Zahlen alarmierend. Er fordert die Bundesregierung auf, Mieterinnen und Mieter vor neuen Belastungen zu schützen und gegen, Zitat, Mietwucher vorzugehen.
2: Das Wetter.
3: Im Osten lässt der Regen langsam nach. Sonst gibt es Sonne, Wolken und einzelne Schauer und Gewitter. Die Temperaturen liegen zwischen 17 und 22 Grad. Morgen beginnt der Tag im Osten meist trocken. Später ziehen vielerorts Schauer und teils kräftige Gewitter auf. Dazu 17 bis 26 Grad.
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0: Hi, hi. Wann Ötzi-Sauerteig? Das ist wahrscheinlich die wichtigste Frage, die hier heute im Nova-Redaktionschat gestellt wurde. Warum, fragt ihr euch jetzt berechtigterweise? Naja, weil es News gibt zu Ötzi, dieser Mumie, die im Gletscher gefunden wurde. Und warum wir bei diesen News an Sauerteig denken mussten, das sagen wir euch gleich.
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0: Neue Musik von Darcy Fair. Aus Island, aus Reykjavik kommt er. Hot Damn, habt ihr gehört, hier bei uns bei Deutschlandfunk Nova. Wir müssen jetzt hier ganz schnell mal sämtliche Gebäck-Assoziationen mit Ötzi, dem Gletschermann, klären, die heute hier in der Redaktion aufkamen. Machen wir jetzt. Ihr erinnert euch vielleicht, vor 35 Jahren, da wurde in den Alpen eine mehr als 5000 Jahre alte Leiche gefunden, der Gletschermann Ötzi. Heute kam eine Nachricht, die ist so aufregend wie gruselig gleichzeitig. In dieser Mumie, ihr Lieben, ist noch Leben. Für Ötzi ist es grundsätzlich keine gute Nachricht, denn dieses Leben könnte die Mumie langsam zersetzen. Und wir schauen uns das Ganze jetzt mal genauer an mit Matthias Wurms aus den Deutschlandfunk Nova Wissensnews. Matthias, erklär uns doch mal, was da genau bei Ötzi passiert.
1: Also, einfach gesagt, wurden in der Mumie Hefepilze gefunden, die sich ganz offensichtlich immer noch vermehren. Und die können Fette zersetzen und auch Proteine, zum Beispiel Kollagen aus der Haut und dem Bindegewebe. Das heißt, die könnten Ötzi nach und nach im Grunde auffressen. Ganz langsam zwar, aber das will man natürlich nicht. Und das alles passiert, obwohl Ötzi eiskalt gelagert wird bei minus 6 Grad und mit 99% Luftfeuchtigkeit. Das sind Bedingungen im Grunde so wie in dem Gletscher, in dem Ötzi 5300 Jahre lang eingefroren war, damit die Leiche sich eben nicht zersetzt.
0: Aber das reicht ja offenbar nicht, die Hefepilze sind trotzdem da.
1: Ja, genau. Ein Forschungsteam hat das jetzt nochmal genau untersucht und die Ergebnisse im Fachjournal Microbiome veröffentlicht. Und die Forschenden hatten unterschiedliche Proben, Eis von der Oberfläche von Ötzi, Schmelzwasser aus dem Körperinneren. Sie haben auch Abstriche genommen, zum Beispiel aus Magen und Darm. Und sie hatten eine Bodenprobe auch von der Stelle, wo Ötzi 1991 gefunden wurde. Die wurde damals gesichert. Und mit diesen Proben haben sie praktisch das ganze Ökosystem Ötzi analysiert. Und sie haben verschiedene Mikroorganismen gefunden. Manche sind uralt, da war die DNA schon ziemlich verfallen.

0: Ballen, die stammen also noch aus Ötzis Lebenszeit, aber andere waren viel jünger. Das kann man daran sehen, dass die DNA noch gut erhalten war.
1: Und was bedeutet das? Also kamen diese Mikroorganismen dann erst später zu Ötzi, als er schon tot war?
0: Ja, und die Forschenden sagen eben, dass diese Organismen sich nach Ötzis Tod auch noch vermehrt haben müssen. Das waren konkret 4 Hefepilzvarianten, und zwar solche, die genetisch verwandt sind mit Stämmen aus extrem kalten Regionen wie der Antarktis. Deshalb vermuten die Forschenden, dass die aus dem Gletscher stammen, in dem Ötzi eingeschlossen war. Die sind dann wohl in die Leiche eingewandert und haben sich da erhalten. Und die Vermutung ist, dass diese Hefepilze in einer Art Winterschlaf sind, wenn es richtig kalt ist. Aber die Mumie war ja mehrmals aufgetaut, als sie gefunden und geborgen wurde und auch zwischendurch mal, um Proben zu entnehmen. Und das könnten die Pilze genutzt haben, um sich zu vermehren.
1: Und diese Hefepilze, die könnten die Mumie dann nach und nach zersetzen, ne?
0: Ja, genau, das ist das Problem.
1: Und wie kann man das verhindern? Kann man das überhaupt?
0: Ja, es ist nicht so einfach. Also durchgehende Kälte, wie sie da vorliegt, also wie die das machen mit Ötzi, das ist schon mal wichtig. Vermutlich wäre es am besten, die Mumie wieder ins Eis zu legen, aber dann könnte man sie auch nicht mehr erforschen, man kann sie auch nicht mehr angucken. Also wird jetzt erstmal noch genauer beobachtet, wird die Mumie noch mal genauer beobachtet, damit man sofort merkt, wenn sich Hefepilze vermehren. Aber die Forschenden haben auch festgestellt, dass das Desinfektionsmittel, das den Pilzbefall eigentlich verhindern sollte, nämlich Phenol, dass das womöglich das Gegenteil bewirkt, weil 3 der 4 Hefepilze, die in Ötzi gefunden wurden, die können sich von Phenol ernähren. Die haben also zusätzlich Futter bekommen. Und das muss man jetzt dringend, muss man sich dringend was anderes überlegen, weil das ist ja ein einzigartiger Fund. Also aus der Bronzezeit gibt es sonst höchstens noch ein paar Knochen, weil Weichteile unter normalen Umständen eben ganz schnell zersetzt werden. Deshalb ist Ötzi für die Forschung so wichtig.
1: Die Gletschermumie Ötzi ist seit 5300 Jahren tot, aber in ihr leben Hefepilze weiter, die die Leiche langsam zersetzen könnten. Das ist jetzt die Erkenntnis, wie das entdeckt wurde und wie man das verhindern will, dass Ötzi nochmal stirbt. Das hat uns Matthias Wurms aus den Deutschlandfunk Nova Wissensnachrichten erzählt. Lord, hören wir jetzt mit Royal. 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

0: Sam Fender habt ihr gehört hier bei Deutschlandfunk Nova, Little Bit Closer. Und das hier dürft ihr eigentlich noch gar nicht hören. Dieser Song, der kommt nämlich erst am kommenden Freitag raus, aber so ein paar Takte durften wir heute trotzdem schon anspielen hier bei Deutschlandfunk Nova, weil wir Besuch hatten von Rayan und Sammy von Blumengarten, von denen dieser Song ist. Kennt ihr zum Beispiel mit dem Song hier auch aus unserer Playlist? Träum von dir, vom Blumengarten. Und Blumengarten haben uns erzählt, dass sie ab der kommenden Woche unterwegs sind durch die Republik. Sie promoten ihr neues Tape, wie sie es nennen. Kann man jetzt übersetzen mit so Mini-Album. 8 Songs sind's. Und dieses Tape, das klingt ein bisschen anders als das, was wir bisher so kennen.
1: Wir waren immer gut darin, sehr spezielle Sachen zu machen. Und wir haben uns auch immer Mühe gegeben, dass das sehr besonders ist. Und das führt halt manchmal dazu, dass die Songs dann sehr schwer anzuhören sind, oder nicht in jeder Situation. Ich lese hier auf dem Bildschirm Skinny Jeans. Den kann man nicht im Auto anmachen. Wenn du mit im Auto sitzt mit deinen Freunden, dann kannst du nicht Skinny Jeans anmachen. Aber auf dem Tape sind jetzt ein paar Songs, die man einfach so hören kann. Und das ist sehr schön.
0: Und es soll auch auf der Promotour ein bisschen anders zugehen, als das bisher so der Fall war, haben sie uns erzählt.
2: Also wir fahren quasi mit unserem Auto, was auch auf dem Album, also auf dem Tape-Cover drauf ist, fahren wir durch ganz viele Städte quer durch Deutschland und machen einfach in verschiedenen Punkten Stopp und haben überall ganz viele T-Shirts dabei, die wir alle verschenken werden. Wir werden ganz laut dieses Tape abspielen lassen.
0: Okay, Musik hören zusammen, T-Shirts absahnen, quatschen, ist ja ganz nice. Aber vielleicht haben sie ja doch auch die Gitarre dabei.
2: Wahrscheinlich.
1: wahrscheinlich werden wir gezwungen.
2: Wahrscheinlich nimmt Sammy seine Gitarre mit und dann zocken wir auch irgendwie ein, zwei Songs, die Klassiker.
1: Und ich will einen Fußball mitnehmen. Ich will gucken, in welcher Stadt unsere Fans am besten hochhalten können.
0: Okay, das Auto ist also damit voll, alles dabei. Gute Musik, eine Gitarre und einen Fußball, um eine Runde zu kicken, so kurz vor der WM. Klingt nach einer fantastischen kleinen Mini-Promotour durch die Republik. Könnt ihr ja gucken, wie ihr Blumengarten da erwischt, vielleicht bei euch in der Nähe. Blumengarten waren heute bei uns im Studio und sie haben uns ja erzählt, Skinny Jeans kann man nicht im Auto hören. Wir würden die Aussage mal challengen, weil bestimmt sind einige von euch gerade im Auto und wir machen den jetzt einfach an. Blumengarten mit Skinny Jeans, hier bei Deutschlandfunk Nova.
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0: Sylvan Esso aus North Carolina. Didn't Care. Deutschlandfunk Nova ist hier. 14:30 ist es jetzt. Heißt, wir gucken in die Welt, was da so los ist, zusammen mit Anne Zuber. Hi Anne.
1: Hallo.
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3: Zuerst drei Themen in kurz. Dass es in Deutschland zunehmend Probleme durch Antisemitismus gibt, bestätigen Zahlen aus Nordrhein-Westfalen. Dort ist im vergangenen Jahr ein Höchststand judenfeindlicher Vorgänge registriert worden. Die Zahl stieg im Vergleich zum Jahr davor um 17%. Die Bundesregierung hat ein Programm auf den Weg gebracht, um die Abhängigkeit von Rohstoffen zu verringern. Es soll unter anderem dafür sorgen, dass mehr Produkte repariert und recycelt werden. Und die Ukraine hat Ziele in St. Petersburg beschossen. Nach russischen Angaben wurden Energie- und Militäranlagen getroffen.
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3: Der britische Ölkonzern Shell steht immer wieder wegen seiner Ölförderung in Nigeria in der Kritik. Die BBC berichtet jetzt, dass das Unternehmen eine wichtige Ölpipeline im Niger-Delta jahrelang weiter betrieben hat, obwohl die Umweltschäden klar waren durch Lecks in den veralteten Anlagen und Beschädigungen durch Diebstähle. Die BBC hat nach eigenen Angaben interne Dokumente von Shell ausgewertet, die zeigen, dass hochrangige Manager schon ab 2008 vor einem Weiterbetrieb der Anlage warnten und unter anderem mehr Sicherheitsvorkehrungen gegen Sprengstoffanschläge forderten. Intern wurden die Manager dafür aber kritisiert. Shell argumentiert, die BBC habe die Dokumente in der Recherche aus dem Kontext gerissen. In Großbritannien läuft gerade ein Gerichtsverfahren gegen Shell. Mehrere Kommunen im Niger-Delta klagen gegen den Konzern. Sie wollen, dass Shell für die Umweltverschmutzung haftet, die durch mehr als 100 Lecks verursacht wurden. In Portugal hat ein Generalstreik große Teile des öffentlichen Lebens lahmgelegt. Hunderte Flüge fielen aus, viele Züge blieben stehen, zahlreiche Schulen geschlossen. Die Gewerkschaften protestieren gegen eine geplante Reform des Arbeitsrechts. Sie befürchten unter anderem schlechtere Arbeitsbedingungen, einfachere Kündigungen und weniger Rechte für Beschäftigte. Die Mitte-Rechts-Regierung verteidigt die Pläne. Sie sagt, die Reform solle die Wirtschaft stärken und für mehr Wachstum sorgen. Gespräche mit den Gewerkschaften waren vorher gescheitert. Auf Big Island, der größten Insel des US-Bundesstaats Hawaii, hat ein Vulkan einen Rekord aufgestellt. Der Kilauea hat eine Rekordzahl von Lavafontänen ausgespuckt. Forschende haben 48 gezählt, seit Beginn der aktuellen Eruptionsphase vor rund anderthalb Jahren. Der bisherige Rekord aus den 1980er Jahren wurde jetzt übertroffen. Im Süden und Osten der Insel wurde vor möglichem Ascheregen gewarnt. Für die Luftfahrt gilt weiterhin Alarmstufe Orange, wegen erhöhter vulkanischer Aktivität. Es könnte Asche freigesetzt werden, die für Flugzeuge gefährlich ist. Der Kilauea gilt als einer der aktivsten Vulkane der Welt. Er liegt rund 320 Kilometer südöstlich von Honolulu, der Hauptstadt von Hawaii.
2: Das Wetter.
3: Vor allem im Osten gerade noch mit Regen, ansonsten wechseln sich Sonne, Wolken und Regen ab. Im Laufe des Tages im Westen, Süden neue Schauer und Gewitter bei 17 bis 22 Grad. Morgen bleibt es wechselhaft, vor allem in der Mitte und im Westen sind Gewitter möglich. Das alles bei Temperaturen zwischen 16 und 26 Grad.
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0: Das Schöne an Radio ist ja, dass dann da manchmal so ein Song läuft, wo man denkt, Mann, den habe ich schon ewig nicht mehr gehört, voll schön. Und so einen hört er hier in der nächsten halben Stunde. Ich sag euch schon mal, der kommt von Zweiraumwohnung und es ist nicht, wir trafen uns in einem Garten, ist ein anderer. Jetzt aber erstmal neue Musik von Temper City, Self-Aware.

0: Dangerous Lover von Siku. Heute hier bei uns, bei Deutschlandfunk Nova. Ein Newcomer haben wir für euch entdeckt. Kommt ursprünglich aus einem kleinen Dorf in der Nähe von Leicester und ist mit ganz viel so Gospel und Pop aufgewachsen. Prince oder Whitney Houston sind Inspirationen, hört man ja auch in der Musik. Und zunächst hat er eben mit Gospel in der Kirche angefangen, ist da auch gut angekommen, hat dann aber gemerkt, okay, in Leicester komme ich jetzt nicht so weit mit meinem Wunsch, Musiker, Profimusiker zu werden. Ist dann nach London gezogen und dann ging es auf einmal ganz schnell, hat bei einem BBC-Förderprogramm teilgenommen, Support-Shows für John Legend gespielt, mit Justin Bieber zusammengearbeitet und dann gab es auch noch eine Nominierung bei den Brit Awards in der Kategorie Rising Star. Läuft bei Siku, würde ich sagen.
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0: Mit Anneke Schäfer.
2: KI kann ja fast alles und natürlich auch super rechnen, oder? Mehr als 150 Mathematikerinnen und Mathematiker aus aller Welt haben jetzt zusammen eine Warnung veröffentlicht. Sie warnen davor, den Hype um die mathematischen Fähigkeiten von künstlicher Intelligenz unkritisch zu übernehmen. Auf einer Konferenz in der niederländischen Unistadt Leiden erklärten sie, dass KI-Entwickler zum Teil übertreiben, wenn es um die Fähigkeiten ihrer Produkte geht. Dazu werden auch Beispiele aus der Mathematik genutzt. Die Fachleute schreiben aber, dass KI-Systeme plausibel wirkende, aber letztlich falsche Beweise erzeugen könnten, die für Menschen dann schwer zu überprüfen sind. Und sie werden noch allgemeiner. Aus ihrer Sicht bringt KI neue und spannende Möglichkeiten. Sie kann aber auch Schäden verursachen. Bei Kriegsführung und Massenüberwachung kann politische Systeme destabilisieren und die Umwelt belasten. Die 150 Mathematiker rufen Kolleginnen und Kollegen auf, die ethischen Folgen ihrer Forschung zu prüfen und sich, falls nötig, aus Schäden Arbeit zurückzuziehen. Schlimme Erlebnisse in der Kindheit können Menschen traumatisieren, aber die Kriegskinder aus dem Zweiten Weltkrieg in Deutschland sind offenbar ziemlich resilient gewesen. Das heißt, sie konnten trotz extremer Belastungen innere Stärke und Stabilität wiederfinden. Das zeigt eine Psychologiestudie der Uni Greifswald. Das Team hat sich angeschaut, wie groß die Zerstörungen in rund 1700 Gemeinden waren und wie sich das Leben der dortigen Kriegskinder später entwickelt hat. Heraus kam, dass es Jahrzehnte danach keinen Unterschied machte, wie stark die Bombardierungen waren, weder bei der psychischen noch bei der körperlichen Gesundheit. Die Studienleiterin sagt, dass früher extrem belastende Erfahrungen also nicht zwangsläufig dazu führen, dass jemand dauerhaft Probleme hat. Wichtiger waren die Bedingungen nach dem Krieg, wie Unterstützung, Bildung und Sicherheit. Die Autoren betonen, dass ihre Studie akute Traumata aus Kriegen nicht relativieren will. Auf TikTok gehen Videos zu psychischen Erkrankungen oft viral. Der Content ist aber wissenschaftlich oft falsch. Forschende aus Essen und Tokio haben knapp 180 Videos auf Deutsch analysiert. Zusammengerechnet hatten die Videos laut der Plattform rund 95 Millionen Abrufe. Es ging um Themen wie ADHS, Autismus, Depressionen, Narzissmus, Angststörungen oder posttraumatische Belastungsstörungen. Ergebnis der Analyse: Nur rund 20% der Videos wurden als fachlich korrekt eingestuft. Mehr als die Hälfte werteten die Forschenden als falsch oder zu vereinfacht. Der Rest waren Videos mit ausschließlich persönlichen Erfahrungen. Die Forschenden waren von der Menge an falschen Infos überrascht, sagen sie. Das betraf vor allem die Persönlichkeitsstörung Narzissmus. Dazu war kein einziges der untersuchten Videos fachlich korrekt.
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0: Neu bei uns in der Playlist. Maisie Peters mit Questions. Ein Liebeslied oder eher so ein Lied, wo sie einer verflossenen Liebe hinterher trauert, sich ganz, ganz viele Fragen stellt zur neuen Partnerin ihres Ex-Freunds, woran es eigentlich gescheitert ist. Und ein Mensch, der sich all diese Fragen, die einem nach so einer Trennung durch den Kopf kreisen, 435 Mal anhört, ist eure beste Freundin.
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0: Beste Freundinnen, die sind, so zumindest meine Erfahrung mit 32 Jahren Leben, die wahren großen Lieben eines Lebens. Und Inga Humpe von Zweiraumwohnung, die singt über so eine ganz besondere Verbindung, die Verbindung mit Elaine.

Ich und Elaine heißt der Song und der erzählt von zwei Menschen, die sich wirklich über lange Zeit zusammen durchs Leben kämpfen, vor allem sehr viel feiern, die immer zusammenhalten, die sich schön machen, wo es nur geht und das alles mit so einer, ja, flowy Elektroleichtigkeit, die eigentlich nur auf Seelenverwandtschaft schließen lässt, so wie das matcht und wie das float. Oder, das wäre jetzt eine ganz andere Interpretation des Songs, auch ein bisschen eine steile These, Elaine, das ist gar kein Mensch, sondern das ist ein Codewort für irgendeine Substanz, die selbst ja auf die härtesten Zeiten, die man im Leben so hat, so eine Art Glitzerschleier legt. Könnt ihr jetzt selber entscheiden. So oder so, singt Inga Humpe, ist Elaine die Partykapitänin dieser Beziehung. Und wir geben uns den Song mal. Zweiraumwohnung, ich und Elaine.

0: Lizzo hört er hier bei Deutschlandfunk Nova. Love in Real Life. 15 Uhr ist es jetzt und Peter Neuhaus ist da. Hi Peter.
1: Hallo.
0: Peter hat jetzt ein Update aus der Welt für uns.
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3: Die Ukraine hat Ziele in der russischen Metropole St. Petersburg angegriffen. Nach ukrainischen Angaben sollte dadurch ein für Russland wichtiges Wirtschaftstreffen in der Stadt gestört werden. Laut Präsident Volodymyr Zelensky wurden ein Ölterminal und ein Militärstützpunkt getroffen. Die Ukraine betont immer wieder, in ihrem Abwehrkampf gegen den russischen Angriffskrieg militärische Ziele zu attackieren. Die russische Seite erklärte, dass in St. Petersburg mehrere Infrastruktureinrichtungen beschädigt wurden und kündigte eine Reaktion an. Gestern hatte Russland die Ukraine massiv angegriffen. Dabei gab es nach ukrainischen Angaben 22 Tote. Quant statt Google. Das Europäische Parlament verzichtet in Zukunft auf Google als voreingestellte Suchmaschine auf Dienstgeräten. Hintergrund ist, dass die EU weniger abhängig sein will von Technologieanbietern, die nicht aus Europa kommen. Dazu soll auch der Kauf von Computerchips europäischer Hersteller gefördert werden. Bei der Suchmaschine läuft es so: Ab morgen wird Quant zur Standardsuchmaschine in den Browsern Edge und Firefox. Die Umstellung auf den mehreren tausend Geräten der Abgeordneten und anderen Beschäftigten des EU-Parlaments erfolgt automatisch. Es können aber weiterhin auch andere Suchmaschinen genutzt werden. Quant ist eine Suchmaschine aus Frankreich. Sie wirbt damit, dass sie besonders auf Datenschutz achtet. Daten werden auf Servern innerhalb der EU gespeichert. Für die Entwicklung der Wirtschaft in Deutschland kommen noch einmal enttäuschende Zahlen. Die Industriestaatengruppe OECD hat ihre Wachstumsprognose für Deutschland zum zweiten Mal in diesem Jahr gesenkt, wegen der Folgen des Iran-Kriegs. Sie rechnet jetzt damit, dass die Wirtschaftsleistung in diesem Jahr um 0,7% zulegt, etwas weniger als noch Ende März erwartet wurde. Auch für nächstes Jahr sieht die Prognose jetzt schlechter aus. Und das Leben wird wohl auch teurer. Wegen höherer Energiepreise rechnet die OECD damit, dass die Inflation weiter steigt. Die eingetrübten Aussichten gelten nicht nur für Deutschland, auch für die weltweite Wirtschaftsleistung erwartet die Organisation weniger Wachstum. Dass es in Deutschland zunehmend Probleme durch Antisemitismus gibt, bestätigen Zahlen aus Nordrhein-Westfalen. Im bevölkerungsreichsten Bundesland ist ein Höchststand judenfeindlicher Vorfälle registriert worden. Im vergangenen Jahr stieg die Zahl im Vergleich zum Jahr davor um 17% auf gut 1.100 Fälle. Laut Jahresbericht der Recherche- und Informationsstelle Antisemitismus NRW kam es durchschnittlich 21 Mal pro Woche zu einem antisemitischen Vorfall. Das wirke sich auch auf das Sicherheitsgefühl und die gesellschaftliche Teilhabe von Jüdinnen und Juden aus.
2: Das Wetter.
3: Im Osten meist trocken, sonst gibt es neben Sonne und Wolken auch einzelne Schauer und Gewitter. Die Temperaturen liegen zwischen 17 und 22 Grad. Morgen beginnt der Tag im Osten meist trocken, später ziehen vielerorts Schauer und teils kräftige Gewitter auf. Dazu 17 bis 26 Grad.
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0: Eine Musikstudentin, ein Eishockeystar. Und sehr, sehr viel Rumgeknutsche am College.
4: Du wirst mein Nachhilfeschüler und mein Fake-Boyfriend, sodass Justin neidisch wird?
0: Deal. Es geht um, einige von euch werden es sofort erraten haben, Off Campus, gerade die Coming-of-Age-Serie schlechthin, richtiger Hit. Und wer von euch noch nicht auf diesen Hype aufgesprungen ist, keine Sorge, wir klären für euch hier gleich, warum da alle drüber reden. Und die, die es eh schon lieben, hören ein bisschen was von der Serie, die sie eh schon feiern.
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0: zusammen mit Odile. 24 Hours. Deutschlandfunk Nova ist hier. Immer wieder gibt es ja diese Serien, die so sind wie so ein kollektiver Lagerfeuer-Moment. Also die und gefühlt alle gucken. Und gerade gibt es wieder so eine, wo wirklich kein Weg vorbei dran führt. Off Campus heißt die. Sie beruht auf einer Buchreihe, ist zu sehen bei Prime Video, also der Streaming-Plattform von Amazon. Und da ist sie eine der erfolgreichsten Serien überhaupt. Und es geht, kurz zusammengefasst, um Liebe, Sex und Eishockey.
1: Was, wenn ich dich bezahle?
2: Damit ich auf deinen Rat höre, oder was?
1: Für Nachhilfe, Nerd. Ich muss spielen.
2: Warum? Weil es dich geil macht, Leute zu verprügeln?
1: Was?
2: Sorry, du bist sicher nett. Ich mag Eishockey nur nicht.
0: Was ist also dran am Off-Campus-Hype? Warum gucken gerade alle diese Serie? Warum ist sie so faszinierend für viele Menschen? Darüber sprechen wir jetzt hier mit Simone Schlosser. Sie ist Serienkritikerin aus unserer Deutschlandfunk Nova-Redaktion. Simone, lass uns mal vorne anfangen für alle, die jetzt nicht so super tief drin sind. Was ist denn die Story von Off-Campus?
3: Ja, die ist schnell erzählt. Die Serie spielt an einem College. Es gibt zwei Hauptfiguren, die haben wir gerade gehört. Das sind Hannah und Garrett. Er ist so der Star im Eishockey-Team. Sie ist eine nerdige Musikstudentin. Sehr gut in allen Fächern. Und die beiden schließen einen Deal. Damit fängt diese Serie an. Sie hilft ihm, eine Prüfung zu bestehen. Dafür hilft er ihr, bei ihrem Schwarm zu landen. Aber man kann es sich denken, anstatt mit ihrem Schwarm kommt Hannah natürlich bald mit Garrett zusammen.
0: Ich wollte gerade sagen, ich kann mir schon denken, wie die Nummer ausgeht. Also besonders originell ist die Storyline jetzt nicht. Ich habe mir vorhin auch den Trailer gegeben. Das ist schon ein ganz schönes Klischeegeballer. Was ist denn das Besondere an dieser Serie?
3: Ja, also das Besondere ist eigentlich genau das, dass sie einerseits wirklich mit den Klischees rumballert. Also dieses Typische auch, ne? Erst tun sie so ab, als wären sie ein Paar und dann verlieben sie sich wirklich. Gleichzeitig, und das ist das Interessante, bricht die Serie aber immer wieder damit und gerade auch so, was das Männerbild angeht. Das sagt auch Yannick Nolting, der Journalist, hat einen YouTube-Kanal und beschäftigt sich da vor allem mit Young Adult und Romance.
4: Das sind erstmal so klassische Playboy-Figuren, die Frauenwelt liegt ihnen zu Füßen. Wir haben so eine Trainingsmontage, Gewichte werden gestemmt, also wo man erstmal so eine sehr stereotype männliche Verpanzerung vorgeführt bekommt, die dann aber aufgebrochen wird.
3: Ja, und das ist wirklich auch der Grund dafür, dass die Figuren halt gefeiert werden von Frauen in den sozialen Medien. Und zwar wirklich auch aus jedem Alter.
0: Wie erklärst du dir das denn?
3: Ja, also das Schöne ist halt, die Männer in dieser Serie, die haben halt nicht nur Muskeln, die dürfen auch zeigen, was sie sonst drauf haben. Die reden auch miteinander, die sprechen über ihre Gefühle und sie interessieren sich vor allem auch dafür, was Frauen wollen.
5: Ich möchte einfach, dass es wirklich gut wird für sie.
6: Das meist empfohlene und effektivste von allen geschätzte Mittel, auf das du Zugriff hast, Vertrauen. Das ist alles. Sie muss sich einfach komplett sicher fühlen und entspannt.
3: Ja, das ist ja wirklich eine Szene zwischen zwei Männern, die darüber sprechen, wie sie es der Frau, wie es am schönsten für die wäre im Bett. Das ist was, das habe ich in der Form, muss ich wirklich sagen, noch nicht gesehen. Und was auch schön ist an der Serie, es spielt halt auch Freundschaft eine große Rolle. Nicht nur unter den Männern, auch zwischen den Frauen. Hannah hat eine beste Freundin, Ellie. Und das ist auch etwas, wo halt viele sagen, diese Offenheit, mit der auch die beiden Frauen reden, diesen Respekt, die sie haben, das ist halt auch was, was wo ganz, ganz viele sagen, das ist sowas, was sie sich genau von ihrer besten Freundin wünschen würden.
0: Ja, und nicht nur junge Frauen untereinander, ne? Auch ältere bestimmt.
3: Ja, würde ich mich jetzt auch dazu zählen. Also es ist nicht nur eine Serie, die so jetzt für die 20-Jährige funktioniert. Was die halt auch einfach gut macht, und da bedient sie auch so ein bisschen das in Anführungszeichen ältere Publikum, sie hat einerseits so ein 2000er-Vibe, die Musik zum Beispiel super präsent. Und dann gibt es halt auch so ein paar ältere Referenzen. Der Film Dirty Dancing zum Beispiel, der wird auch mehrfach zitiert in dieser Serie.
0: Mit Ich habe eine Wassermelone getragen, nehme ich mal an.
3: Unter anderem, genau. Wunderbare Szene, ja, sowohl in dem Film als auch hier. Und das Schöne ist halt auch, die Serie schafft es. Ne? Also klar, es klingt immer so ein leichter Kitsch mit, aber sie hat halt auch einen ganz guten Humor. Sie hat einen Augenzwinkern. Und sie behandelt auch gerade für eine Rom-Com wirklich auch ernste Themen.
4: Elle Kennedy, die Autorin, hat immer pro Band so ein bis zwei große Oberthemen, die sie da abarbeitet. Im ersten Band The Deals sind das Missbrauchserfahrungen. In den späteren Romanen geht es dann unter anderem um Trauer- und Verlusterfahrungen. Es geht um erste Schwangerschaft. Es geht um Konflikte darum, was passiert, wenn man sich auf einmal um einen Familienangehörigen kümmern muss. Also das sind schon sehr schwerwiegende Sachen, die da drin stecken zum Teil.
3: Ja, und die Serie macht das aber auf eine Weise, dass diese Probleme ernst genommen werden, dass sie nicht ausgestellt werden und dass sie vor allem auch zeigt, wie man damit umgehen kann oder wie halt die Figuren damit umgehen.
0: Zum Schluss noch, das ist ja jetzt die zweite Serie innerhalb kurzer Zeit, in der es um Eishockey geht, die so richtig krass reinknallt. Letztes Jahr war es ja Heated Rivalry. Was hat denn dieser Sport, was andere nicht haben?
3: Ja, also es ist ein körperlicher Sport, gilt halt auch als sehr männlich und eignet sich natürlich auch deshalb besonders gut, um genau das zu hinterfragen, was ja auch so ein Ziel dieser Serie ist. Man muss aber auch sagen, in beiden Serien, auch jetzt hier bei Off Campus, spielt der Sport wirklich nur am Rand eine Rolle. Im Mittelpunkt stehen vor allem die Beziehungen, diese Liebesgeschichten. In dieser Serie sind es sogar mehrere. Also es gibt ja einen Freundeskreis und wer die Bücher kennt, weiß, da geht es eigentlich in jedem Buch um ein anderes Paar. Wird jetzt hier auch schon angedeutet und soll auch direkt schon die nächste Staffel gedreht werden. Ein Kritikpunkt finde ich so ein bisschen, die Serie ist sehr heteronormativ und es geht auch immer wieder darum, so diese eine Person zu finden, die alles für einen ist. Also so ein bisschen so eine konservative Vorstellung von Romantik. In die Richtung, finde ich, könnte die Serie noch ein bisschen moderner sein. Aber wer weiß, vielleicht kommt das ja noch.
7: Unsere Serienkritikerin Simone Schlosser habt ihr gehört hier bei Deutschlandfunk Nova über die gerade total gehypte Serie Off Campus. Ist zu sehen bei Prime Video, wenn ihr euch das geben wollt. Holly Humberstone jetzt, The Walls Are Way Too Thin.

0: My Ugly Clementine aus Wien. Mit neuer Musik Confidence habt ihr gehört hier bei uns bei Deutschlandfunk Nova. Und den Song hier, den hört ihr gerade oft bei uns.
1: Wenn du tanzen willst, können wir tanzen. 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
0: Wenn du tanzen willst, von Lotte. Wir sind große Fans von Lotte. Und ehrlicherweise, wer will bitte nicht tanzen? Also gibt ja wirklich wenige Lebenslagen, in denen das sich nicht anbietet. Wir hatten auf jeden Fall für euch Gästeliste geklärt zum Tanzen für die Tour von Lotte im September. Da ist sie in der Republik unterwegs. Und jetzt könnt ihr hier Tickets gewinnen fürs Konzert in Köln. Im Gloria am 29. September ist das. Und große Lotte-Fans, wie wir sind, werden da bestimmt auch ein paar Menschen aus der Nova-Redaktion rumspringen. Die ist ja zu großen Teilen in Köln. Von daher seht ihr nicht nur Lotte, sondern vielleicht auch ein paar von uns. Und seid nicht schüchtern, sagt Hi, wir freuen uns immer, euch zu treffen. Vielleicht stoßen wir an. Naja, jedenfalls, um das alles möglich zu machen, müsstet ihr euch nur noch Tickets klar machen. Und zwar jetzt, mit einer Nachricht an die 030 8503 8503. 030 8503 8503. Für Tickets fürs Lotte-Konzert in Köln am 29. September. Und wir hören die Lotte jetzt auch schon mit Teil von mir.

0: Lotte, ein Teil von mir hat mich gerade richtig so aus der Kalten erwischt. So ein bisschen Emotionalen habe ich bekommen, weil ich mich gefragt habe, über wen singt sie da? Singt sie vielleicht über ihr Kind oder über ihren Partner, ihre Partnerin oder vielleicht einfach die beste Freundin? Irgendjemand, den man so ganz, ganz doll ins Herz geschlossen hat. Ihr könnt Lotte fragen, über wen sie da singt, denn Lotte kommt auf Tour und wir haben euch Tickets klar gemacht fürs Konzert in Köln am 29. September. Da hört ihr diesen Songs, da hört ihr alle anderen Lotte-Songs, die ihr kennt aus dem Deutschlandfunk Nova-Programm. Wenn ihr diese Tickets für Lotte in Köln am 29. September haben wollt, dann jetzt Nachricht schicken an die 030 8503 8503. 030 8503 8503. 15:30 ist es jetzt. Wir gucken in die Welt, was da so passiert ist, zusammen mit Anne Zuber. Hi Anne.
1: Hallo.
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3: Zuerst drei Themen in kurz. Die Ukraine hat Ziele in St. Petersburg beschossen. Nach ukrainischen Angaben sollte dadurch ein für Russland wichtiges Wirtschaftstreffen gestört werden. Die Bundesregierung hat ein Programm auf den Weg gebracht, um die Abhängigkeit von Rohstoffen zu verringern. Es soll unter anderem dafür sorgen, dass mehr Produkte repariert und recycelt werden. Und auf den Rechnern im EU-Parlament ist jetzt die französische Suchmaschine Quant Standard und nicht mehr Google. Die EU will insgesamt unabhängiger von Technologieanbietern werden, die nicht aus Europa kommen.
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3: In Frankreich hat die Verbraucherschutzbehörde eine Millionenstrafe gegen Shein verhängt. Die Behörde sagt, dass der Billig-Online-Händler nicht ausreichend für Verbraucherschutz sorgt. Konkret wirft sie dem Unternehmen vor, dass auf seinen Verkaufsbestätigungen wichtige Infos fehlen. Preis, Datum, Lieferzeitraum, Garantie oder Widerrufsrecht. Und auch zu den Umweltstandards der Produkte gäbe es zu wenig Infos. Das asiatische Unternehmen soll deshalb 22 Millionen Euro Strafe zahlen. Ein Sprecher nennt die Strafe allerdings unverhältnismäßig und diskriminierend und hat angekündigt, sie anzufechten. Shein steht in Frankreich seit einiger Zeit unter Druck. Das Unternehmen musste dort letztes Jahr schon 40 Millionen Euro Strafe wegen Verbrauchertäuschung zahlen. Anfang des Jahres hatte der Handelsminister wörtlich ein Jahr des Widerstands gegen Shein und andere Billig-Online-Händler ausgerufen. In den USA gibt es ein Wahlsystem, bei dem die Parteien in einem gewissen Rahmen Einfluss auf ihre eigenen Chancen nehmen können. Das nennt sich Gerrymandering. Eigentlich sollen die Wahlkreise alle 10 Jahre neu zugeschnitten werden, damit sie jeweils ungefähr gleich viele Einwohner haben. Die Parteien können die Grenzen aber so verändern, dass sie selbst bessere Chancen bei den Wahlen bekommen. Das passiert auch im Bundesstaat Alabama. Dort hat der oberste Gerichtshof der USA den Weg dafür freigemacht, einen umstrittenen Wahlkreisplan wieder einzuführen. Kritiker sagen, dass dadurch die Stimmen vieler Schwarzer Wähler weniger Gewicht bekommen könnten. Die Entscheidung könnte den Republikanern von Präsident Donald Trump bei den Kongresswahlen im November helfen. Wegen der knappen Mehrheiten kann dort schon ein zusätzlicher Sitz wichtig sein. In Albanien haben tausende Menschen gegen ein Luxusbauprojekt protestiert, das mit Jared Kushner verbunden ist. Kushner ist der Schwiegersohn von US-Präsident Donald Trump. Sein Unternehmen will auf einer Insel vor der albanischen Küste für rund 1,4 Milliarden Euro ein Ferienresort bauen. Die Demonstrierenden befürchten Umweltschäden und Korruption. Auf ihren Plakaten stand unter anderem, Albanien ist nicht zu verkaufen. Die albanische Antikorruptionsbehörde hat inzwischen Ermittlungen zu dem Projekt aufgenommen. Die Regierung unterstützt die Pläne allerdings, weil sie den Tourismus im Land weiter ausbauen will.
2: Das Wetter.
3: Im Osten gerade noch Regen, ansonsten wechseln sich Sonne und Wolken ab. Es gibt aber auch immer wieder im Westen und Süden neue Schauer und Gewitter bei 17 bis 22 Grad. Morgen weiter wechselhaft, vor allem in der Mitte und im Westen kann es gewittern. Die Temperaturen steigen auf 16 bis 26 Grad.
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0: Und mit euch. Ihr Lotte-Ultras, wir sagen euch hier in so 7 Minuten, wer die Tickets fürs Lotte-Konzert in Köln kriegt am 29. September. Erstmal neue Musik von Olivia Rodrigo, Drop Dead.

0: The Last Dinner Party. Mit Sinner habt ihr gehört. Hier bei uns bei Deutschlandfunk Nova. Wir nehmen euch ja extrem gerne mit zu Konzerten, zu Festivals. Und jetzt wollen wir euch mitnehmen zu Lotte. Lotte kommt im September auf Tour und spielt auch ein Konzert in Köln am 29. September im Gloria. Und es gibt einen Menschen, der hier gerade zuhört, der hat wiederum einen Menschen in seiner Familie, der sagt, sorry, also Tickets im Radio gewinnen, never ever ever, das wird nichts. Da wollen wir doch, unbedingt diesen Menschen vom Gegenteil überzeugen. Und dazu kommt auch, dass Nadine, die Mama dieses Menschen, unbedingt zu Lotte möchte. Und an der Stelle schlagen wir ja praktisch zwei Fliegen mit einer Klappe. Ne? Nadine, du kannst tanzen bei Lotte und dein Sohn weiß jetzt, das lohnt sich uns zu schreiben, weil wir schenken euch die Tickets wirklich. Wir tun nicht einfach nur so. Von daher, Nadine, viel, viel Spaß bei Lotte in Köln am 29. September. Vielleicht nimmst du deinen Sohn mit oder jemand anders. Alle anderen, wir präsentieren ja die ganze Tour. Keine Sorge, da ist auch noch ein Städtchen und ein Gästelistenplätzchen für euch dabei. Einfach schön weiter Deutschlandfunk Nova hören.
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2: Der Japankäfer ist ein echter Vielfraß und er droht sich in Deutschland auszubreiten. Vor 2 Jahren wurde in Bayern der erste entdeckt. Mittlerweile gibt es Funde in mehreren Bundesländern, vor allem im Südwesten und in Hessen. Der braune Japankäfer gehört zu den invasiven Arten. Er kommt aus Ostasien und ist über Handels- oder Reiseverkehr nach Europa gekommen. Die Art kann große Schäden anrichten. Deshalb warnen Behörden vor Risiken für die Landwirtschaft, Gärten und für natürliche Ökosysteme. Das Problem ist, dass der Käfer sich gut anpassen kann. Er frisst hunderte Pflanzenarten, egal ob Obstbäume, Weinreben, Mais, Gemüse oder Zierpflanzen. Oft bleiben nur die Blattadern übrig oder Pflanzen werden ganz kahl. Im Boden zerstören die Larven Wurzeln. Der Japankäfer kann mit anderen braunen Käfern leicht verwechselt werden, wie Mai- oder Junikäfern. Die Behörden bitten trotzdem um Hilfe. Wer einen Verdachtsfall findet, soll ihn melden. Denn noch kann verhindert werden, dass der Käfer sich ausbreitet. Der Gletschermann Ötzi aus den Alpen ist seit mehr als 5000 Jahren tot. Aber in ihm lebt noch was. Das haben Wissenschaftler aus Südtirol im Fachmagazin Microbiome veröffentlicht. Sie haben untersucht, welche Mikroorganismen in und an Ötzi gelebt haben. Zum Teil haben sie Spuren von Ötzis alter Darmflora gefunden. Außerdem haben sie Hefepilze entdeckt, die zum Teil wohl aus der damaligen Gletscherumgebung stammen. Die Forschenden haben das Erbgut der gefundenen Hefen analysiert und schließen daraus, dass die sich in den letzten Jahren vermehrt haben. Das könnte damit zusammenhängen, wie die Mumie nach ihrer Entdeckung Anfang der 90er Jahre zuerst konserviert wurde. Und die Mumie war kurzzeitig mal aufgetaut worden, um Proben zu nehmen. Das könnte die Hefepilze zwischendurch aktiviert haben. Um die Mumie möglichst gut zu erhalten, ist es wichtig, Ötzi in einer Spezialkühlkammer bei -6 Grad zu lagern, damit die Hefen keine Chance haben, die Leiche aus der Steinzeit zu zersetzen. Mit der schönsten Deko lockst du die meisten Weibchen an. So läuft das in Australien bei den Graulaubenvögeln. Die Männchen paaren sich mit mehreren Weibchen und kümmern sich nicht um die Aufzucht der Jungen. Stattdessen investieren sie viel Zeit darin, aus Zweigen am Boden eine Liebeslaube für die Paarung zu bauen. Auf dem Land dekorieren die Männchen ihre Laube mit Früchten, Samen oder Blättern. In der Stadt stürzen sie sich stattdessen auf menschlichen Müll. Je farbenfroher, desto besser. Ein australisches Forschungsteam hat unter anderem roten Plastikmüll, grüne Glasscherben, ein paar Handschellen und einen fluoreszierenden Mundschutz an Lauben der Vögel gefunden. Als das Forschungsteam den Vögeln natürliche und von Menschen hergestellte Gegenstände zur Auswahl anbot, entschieden die sich häufiger für die besonders farbenfrohen menschlichen Objekte. Graulaubenvögel können grundsätzlich mehr Farben wahrnehmen als Menschen.
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0: Meister Graf singt hier gegen dieses graue Sommerwetter an, wofür es sich zu leben lohnt, habt ihr gehört, hier bei Deutschlandfunk Nova. Wecker stellen, Internetverbindung checken und dann ständig den Browser neu laden, am besten bei mehreren Geräten gleichzeitig immer refresh. Für Konzerttickets von Superstars wie Taylor Swift, Harry Styles oder auch Oasis muss man nicht nur einen fetten Stapel Geld hinlegen, sondern auch richtig schnell und hartnäckig sein. Und nicht mal das reicht. Oft geht man trotzdem ja leer aus. Ich sag's ehrlich, ich habe schon mehrmals vor Wut geheult in den letzten Monaten aus genau diesem Grund. Und jetzt kommt aber Spotify mit einem neuen Ticket-Feature um die Ecke. Die Idee, dass die größten Fans der jeweiligen Artists mit vorrangigem Zugang zu Tickets belohnt werden. Deutschlandfunk Nova-Reporterin Sarah Brendel, du hast dir jetzt angeguckt, wie das Ganze funktionieren soll und was auch die Kritik an diesem neuen Feature ist.
1: Ja, genau. Reserved heißt das. Spotify beobachtet ja eh schon das Verhalten der Nutzenden und zeigt uns ja auch immer am Ende des Jahres bei Wrapped, welche Artists wir am meisten gehört haben. Und darauf soll jetzt aufgebaut werden, indem so eine Art Superfan der jeweiligen Artists identifiziert wird. Spotify schreibt, die Plattform erkennt die Superfans anhand von Streamingzahlen, Interaktionen wie zum Beispiel dem Teilen von Musik und anderen Aktivitäten.
0: Und wie bekommen diese so bezeichneten Superfans dann diese Tickets?
1: Ja, den Auserwählten werden in der App 2 Tickets angeboten, noch vor dem offiziellen Verkaufsstart. Die sind dann 24 Stunden verfügbar und um sich als sogenannte Superfans zu qualifizieren, braucht man ein Premium-Abo, muss seinen Standort festlegen. Und ja, los geht's damit ab Sommer in den USA. Und ob das in Deutschland auch bald kommt, dazu gibt's noch keine Infos.
0: Aber ist das nicht auch unfair? Also nur wer so ein Spotify-Premium-Abo hat, kann ja diesen exklusiven Presale-Zugang bekommen. Zahlt ja dann auch irgendwie dafür. Ist ja auch eine Geldfrage.
1: Ja, also Spotify blockiert damit weitere Tickets, die ja eh schon am angespannten Markt irgendwie schwer zu bekommen sind. Und Nutzende anderer Streaming-Plattformen sind dadurch ausgeschlossen von dem Zugang zu Tickets. Oder halt auch einfach die Leute, die die Artists unterstützen, indem sie zum Beispiel Platten kaufen. Ein Grund, warum es das neue Feature gibt, ist laut Spotify, echte Fans sollen mit Tickets belohnt werden. Aktuell sind ja professionelle Wiederverkäufer von Tickets ein großes Problem, weil die eben große Mengen an Tickets kaufen und die dann teurer weiterverkaufen. Wie viele Fans aber überhaupt von dem Vorkaufsrecht profitieren werden, das ist noch nicht bekannt.
0: Heißt, am Ende könnte es eher eine neue Marketingstrategie von Spotify sein und keine wirkliche Verbesserung von diesem sehr angespannten Ticketgeschäft für die Fans.
1: Genau, also mit dem neuen Feature wird Spotify erstmal zu einem weiteren Player im Ticket-Vorverkauf-Game, sammelt noch mehr Nutzungsdaten und kann wahrscheinlich auch noch mal mehr Premium-Abos verkaufen. Die Plattform kooperiert dafür auch mit Live Nation. Diesem Unternehmen gehört wiederum Ticketmaster. Und Ticketmaster wurde in den USA letzten Monat vor Gericht schuldig gesprochen, weil sie ein Monopol auf Tickets gebildet haben und Tickets jahrelang zu teuer verkauft haben. Den Fans und den Artists wird so eher nichts zurückgegeben, auch wenn Spotify das in der Pressemeldung zum neuen Feature so schreibt.
0: Was erstmal richtig gut klingt, hat möglicherweise dann doch den ein oder anderen Haken. Spotify hat ein neues Feature vorgestellt, um sozusagen ins Ticketgeschäft für Konzerte einzusteigen. Sogenannte Superfans, die sollen Pre-Sale-Access für Artists bekommen, die sie krass viel streamen. Ob damit wirklich diesem angespannten Ticketmarkt und unseren Tränen geholfen wird, das werden wir in Zukunft sehen. Deutschlandfunk Nova-Reporterin Sarah Brendel, die hat das für uns sortiert. Weezer jetzt hier. Island in the Sun.

0: Miso Extra, heute hier bei Deutschlandfunk Nova. Mit Pop. 16 Uhr ist es jetzt. Zeit, nochmal in die Welt zu gucken, was da so los ist. Und das machen wir zusammen mit Peter Neuhaus. Hi Peter.
1: Hallo.
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3: Die EU will unabhängiger werden von Technologiekonzernen, die nicht aus Europa kommen, vor allem aus China und den USA. Die EU-Kommission hat dazu ein Gesetzpaket vorgestellt. Vorgesehen ist unter anderem, Daten von Regierungen, Polizei und Krankenhäusern vor dem Zugriff aus dem Ausland zu schützen. Es sollen neue Rechenzentren gefördert werden, die große Datenmengen für künstliche Intelligenz und Cloud-Dienste verarbeiten können, damit die Daten in europäischer Hand bleiben. Außerdem sollen mehr Computerchips von europäischen Herstellern gekauft werden. Das Europaparlament führt in den Browsern von Abgeordneten und Mitarbeitenden die französische Suchmaschine Quant als Standard ein und nicht mehr Google. In New York entscheidet sich, ob Deutschland wieder in den UNO-Sicherheitsrat kommt als nichtständiges Mitglied. Dazu ist eine Zweidrittelmehrheit in der UNO-Vollversammlung nötig. Die Abstimmung soll jetzt beginnen. Neben Deutschland bewerben sich auch Österreich und Portugal auf zwei frei werdende Plätze. Deutschland war schon 6-mal nichtständiges Mitglied im UNO-Sicherheitsrat. Das letzte Mal war das 2019-20. Der Sicherheitsrat ist das wichtigste Gremium der Vereinten Nationen. Die Ukraine hat Ziele in der russischen Metropole St. Petersburg angegriffen. Nach ukrainischen Angaben sollte dadurch ein für Russland wichtiges Wirtschaftstreffen in der Stadt gestört werden. Laut Präsident Volodymyr Zelensky wurden ein Ölterminal und ein Militärstützpunkt getroffen. Die Ukraine betont immer wieder, in ihrem Abwehrkampf gegen den russischen Angriffskrieg militärische Ziele zu attackieren. Die russische Seite erklärte, dass in St. Petersburg mehrere Infrastruktureinrichtungen beschädigt wurden und kündigte eine Reaktion an. Gestern hatte Russland die Ukraine massiv angegriffen. Dabei gab es nach ukrainischen Angaben 22 Tote. Probleme mit Brücken gelten als Zeichen dafür, dass die Infrastruktur in Deutschland zum Teil in keinem guten Zustand ist. Jetzt ist in Bonn eine wichtige Autobahnbrücke über den Rhein betroffen, nachdem die Autobahn GmbH heute vergrößerte Risse im Tragwerk festgestellt hatte, wurde die Bonner Nordbrücke sofort gesperrt. Die A565 ist da jetzt unterbrochen. Sie ist die wichtigste Ost-West-Verbindung in der Region Bonn-Rhein-Sieg in Nordrhein-Westfalen. Offen ist, ob die Brücke repariert werden kann oder durch einen Neubau ersetzt werden muss.
2: Das Wetter.
3: Das bleibt weiter wechselhaft mit Schauern und Gewittern, vor allem im Westen, Osten und an den Alpen. Dazu maximal 17 bis 22 Grad. Morgen bleibt es unbeständig und teils nass. Die meisten Chancen auf Sonne gibt es im Osten und Südosten. Das alles bei 16 bis 26 Grad.
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0: Europa ist digital verknäuelt und verknotet mit Google, PayPal, Apple und wie sie alle heißen. Und das ist ein Problem, weil diese ganzen Konzerne, diese nicht-europäischen Konzerne, natürlich ziemlich viel Einfluss über diese Verknäulung haben. Und diesen Zustand, den will die EU aber ändern. Wie? Darum geht's hier gleich.
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0: Somber aus New York City, heute hier bei Deutschlandfunk Nova. Back to Friends. Wenn es um digitale Produkte geht, dann sind wir super abhängig von anderen. Also wir in der EU, und zwar vor allem abhängig von den USA und von China. Und das soll sich aber ändern, findet die EU-Kommission und hat heute dafür einen Plan vorgestellt, wie wir in Europa digital eigenständiger, unabhängiger werden sollen. Und diesen Plan, den gucken wir uns jetzt an mit Annabel Brockhus, unserer Korrespondentin in Brüssel. Annabel, kannst du erst mal sagen, was die EU eigentlich meint mit diesen Digitalprodukten? Also es geht jetzt nicht um Insta, TikTok und solche Plattformen, obwohl die ja auch was nie aus Europa sind, ne?
1: Genau, die sind auch nicht aus Europa, die du genannt hast, aber in der Tat geht es um die jetzt nicht heute, sondern es geht um all die anderen digitalen Produkte, die wir im Alltag nutzen, die aber auch Behörden nutzen. Also zum Beispiel die Cloud-Systeme, über die wir Mail schreiben, auf denen Daten gespeichert werden, über die KI-Modelle laufen. Da nutzen wir einfach bei diesen Clouds zu 70% US-amerikanische Produkte. Darüber hinaus geht es auch noch um Halbleiter, also um KI-Chips, die wir brauchen, um Halbchips, die wir auch für die Automobilindustrie brauchen in Europa. Da sind wir auch vor allem abhängig aus China. Und diese Abhängigkeit von diesen beiden Staaten, USA und China, die kommt mit ziemlich großen Risiken, wie man auch schon im vergangenen Jahr

0: ja gesehen hat, weil die beiden einfach nutzen, dass Europa oder auch andere Länder von ihnen abhängig sind. Also, dass man zum Beispiel die Software abstellen kann oder dass man Lieferketten unterbricht von diesen Halbleitern und das dann sich auch wieder auf die Produktion in Europa auswirkt. Das ist beide schon vorgekommen und das ist natürlich was, was man geopolitisch in Europa verhindern will in Zukunft, aber natürlich auch mit Blick auf die Wirtschaft in Europa, weil das der natürlich auch schadet.
1: Aber ich stelle mir das schon sehr, sehr schwer vor, ne? Weil diese Systeme sind ja gerade total am Laufen. Was will die EU-Kommission denn jetzt machen, damit wir unabhängiger werden?
0: Ja, das ist die Gretchenfrage, was sie machen will und was sie auch machen kann. Weil wenn wir zum Beispiel auf die Halbleiter-Lieferketten gucken, dann sind die einfach sehr komplex. Da kann man nicht sagen, wir machen das jetzt alles in Europa. Das geht von vornherein gar nicht. Was die EU-Kommission sich überlegt hat und auch eigentlich schon keine Überraschung ist, sie will vor allem europäische Unternehmen fördern. Und zwar, indem sie öffentliche Aufträge dann auch an europäische Unternehmen vergibt. Also wenn Behörden zum Beispiel eine neue Cloud anschaffen, dann sollen sie vorab eine Art Risiko prüfen, wofür brauche ich diese Cloud, also welche sensiblen Daten kommen da auch rein, mit welchen Daten arbeite ich eigentlich und welches Risiko habe ich, wenn das eine amerikanische Cloud ist, weil zum Beispiel, selbst wenn die amerikanische Cloud ein europäisches Rechenzentrum hat, dürfen die Amerikaner diese Daten auch speichern und die US-Regierung darf auch darauf Zugriff haben. Das ist einfach in einem amerikanischen Gesetz so angelegt und da kann die EU auch nichts machen. Aber das sind Fragen, die sich dann im Prinzip Behörden in Zukunft stellen sollen, sagt die EU-Kommission. Oder auch, wenn man zum Beispiel bei den KI-Chips guckt, dann soll da auch praktisch durch eine öffentliche Nachfrage dafür gesorgt werden, dass mehr von diesen Halbleitern in Europa produziert werden. Und als letzten Punkt vielleicht noch, die Kommission will auch, dass neue Rechenzentren in Europa gebaut werden, nämlich dreimal so viel, wie es jetzt schon gibt, auch an Rechenleistung, weil die KI-Modelle, die man potenziell entwickeln will, die müssen ja auch irgendwo laufen. Aber was hier zu kurz kommt bei dieser Frage, auch nach den Rechenzentren, ist ehrlicherweise, woher kommt eigentlich das Wasser und die Energie dafür? Weil ein Rechenzentrum braucht so viel Energie wie 100.000 Haushalte. Mhm. Und da muss man aufpassen, dass die Energiekosten dann da nicht steigen, wo die neuen Rechenzentren entstehen. Aber das hat die EU-Kommission heute nur gesagt, dass sie sich dessen bewusst ist, dass das ein Problem werden kann, aber nicht gesagt, wie sie es lösen will.
1: Und eine große Frage, die ja dann die ganze Zeit auch im Raum steht, ist ja, warum eigentlich jetzt erst? Also weil dieses Problem, das haben wir doch schon lange.
0: Ja, das haben wir schon lange. Wir haben es auch während der Corona-Pandemie gesehen, was passieren kann, wenn Lieferketten stocken, wenn Halbleiter hier nicht ankommen, was das für die europäische Wirtschaft bedeutet. Und im letzten Jahr hat man dann zunehmend diesen politischen Druck gesehen, den ich am Anfang beschrieben habe. Und das hat natürlich nochmal für eine andere Dringlichkeit gesorgt. Jetzt muss man aber auch dazu gestehen, dass die EU-Kommission schon vor anderthalb Jahren angefangen hat, an dieser Strategie, an diesem Gesetzespaket zu arbeiten und hat da sich einfach auch vorab schon mit vielen Menschen ausgetauscht, mit Unternehmen, mit den Mitgliedsländern, weil sie versucht halt eben, wenn sie so Gesetzesvorschläge macht, dass es dann schon eine grundsätzliche Zustimmung dafür gibt und die nicht mehr zu stark kritisiert werden nachher.
1: Die EU will sich lösen aus dem digitalen Geflecht mit den USA und mit China. Sie will unabhängiger werden. Den Plan der EU-Kommission, den gab es heute dazu. Und Annabel Brockhus, unsere Korrespondentin in Brüssel, hatte dazu alle wichtigen Infos für euch hier bei Deutschlandfunk Nova. FKA Twigs hört er jetzt. Perfect Stranger.

0: White Eyed Wonder von Rabo, Deutschlandfunk Nova hört ihr. Vielleicht habt ihr das auch mitbekommen, dass es gerade in Großbritannien immer wieder Unruhen gibt. Und dabei geht es um einen Fall, der eigentlich schon Ende vergangenen Jahres passiert ist. Es geht um Henry Novak, ein 18-Jähriger, der in Southampton niedergestochen wurde und dann da noch am Tatort verstorben ist. Und das sehr wahrscheinlich, weil die Polizei Täter und Opfer verwechselt hat. Der echte Täter, Vikram Digwa, der war noch vor Ort. Der hat dann aber behauptet, dass Novak ihn rassistisch beleidigt und angegriffen hätte. Und daraufhin haben die Polizisten den schon verletzten Novak Handschellen angelegt, statt ihm einen Krankenwagen zu rufen, dass Digwa der echte Täter ist. Das hat sich dann erst später rausgestellt. Und jetzt wurde Digwa auch verurteilt. 21 Jahre muss er hinter Gitter. Und trotzdem schlagen Rechtsradikale Profit aus diesem Fall und werfen der Polizei vor, dass sie rassistisch zugunsten von Digwa gehandelt hätte. Das hat uns heute unsere Korrespondentin Christine Heuer erzählt.
1: Die Familie von Henry Novak hat ausdrücklich gesagt, bitte instrumentalisiert seinen Tod nicht, nutzt ihn nicht, um die Stimmung im Land weiter anzuheizen, um weiter zu spalten und Hass zu sehen. Und Nigel Farage, der Chef von Reform UK, hat daraufhin gesagt, das sei ja toll, dass Henrys Familie so mit so großer Würde reagiert, aber er schlage vor, dass der Rest des Landes mit kalter, unverfälschter Wut reagiert.
0: Und genau das passiert halt gerade. Ne? Rechte aus ganz UK haben sich in Southampton versammelt. Gestern gab es dort Zusammenstöße mit der Polizei. Flaschensteine, Feuerwerkskörper wurden geworfen. 11 Beamte wurden verletzt. Die Polizei, die hat sich mittlerweile bei den Opfern auch entschuldigt. Und ja, sie wird von allen Seiten stark kritisiert. Nicht nur von den Rechten, sondern auch von allen anderen Beteiligten. Konservative und Labour-Abgeordnete, die stellen sich aber auch klar gegen die Angriffe von rechts außen.
1: Keir Starmer hat, der Premierminister, hat eben daran erinnert, was die Familie wollte und hat gesagt, da steht ein Vater, der sagt, mach das nicht, instrumentalisiert nicht meinen Sohn. Und er sagt dann, und genau das tut Nigel Farage. Und man muss sagen, er tut es in einer besonders deutlichen Weise. Er stichelt nicht nur das, was er sagt, ist ja fast schon ein Aufruf, loszulegen und sich zu rächen für den Tod von Henry Novak.
0: Der Fall von Henry Novak, der sorgt in Großbritannien für scharfe Vorwürfe gegen die Polizei und für Unruhen auf der Straße. Wenn ihr euch da noch ein bisschen weiter informieren wollt, das ganze Gespräch mit Christine Heuer, unserer Korrespondentin, findet ihr bei uns auf der Website oder auch in der Deutschlandfunk-App. Bastille hört er jetzt hier mit Of the Night.

0: Basti mit ihrem Eurodance-Mashup aus dem Jahr 2013. Of the Night habt ihr gehört hier bei uns bei Deutschlandfunk Nova. 16:30 ist es gleich. Zeit für ein Update aus der Welt und das hat Anne Zuber für uns. Hi Anne.
1: Hallo.
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3: Erstmal drei Themen in kurz. In New York läuft gerade die Abstimmung darüber, ob Deutschland wieder in den UNO-Sicherheitsrat kommt als nicht ständiges Mitglied. Dazu ist eine Zweidrittelmehrheit in der UNO-Vollversammlung nötig. Die Ukraine hat Ziele in St. Petersburg beschossen. Nach ukrainischen Angaben sollte dadurch ein für Russland wichtiges Wirtschaftstreffen gestört werden. Und in Deutschland ist letztes Jahr eine Rekordzahl an Menschen eingebürgert worden. Fast 333.000 Personen haben einen deutschen Pass bekommen. Im Schnitt hatten sie bis zur Einbürgerung mehr als 12 Jahre hier gelebt.
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3: In Spanien sind im Mai so viele Menschen im Zusammenhang mit Hitze gestorben wie noch nie seit Beginn der Aufzeichnungen. Die Behörden dort melden 101 Hitzetote, fast viermal so viele wie in einem durchschnittlichen Mai. Das Gesundheitsministerium sagt, dass das schon vor Beginn des Sommers zeigt, wie stark sich extreme Hitze auf die Gesundheit auswirke. Im Mai hatte der Wetterdienst in mehreren Städten in Spanien Temperaturrekorde gemessen, mit bis zu 45 Grad, vor allem im Norden des Landes. Daten zu Hitzetoten werden in Spanien seit 10 Jahren erhoben. Insgesamt sind laut der Statistik seitdem mehr als 27.000 Menschen im Zusammenhang mit extremer Hitze gestorben. Der Andrang auf den Mount Everest in Nepal war in dieser Saison so groß wie noch nie. Zu Saisonende meldet die Tourismusbehörde mehr als 1.000 Besteigungen. An manchen Tagen gab es dieses Frühjahr lange Schlangen auf dem Weg zum Gipfel. Zum einen hatte Nepal dieses Jahr so viele Genehmigungen für die Besteigung erteilt wie noch nie. Außerdem blieb das Wetter außergewöhnlich lange stabil. Allerdings gab es auch mehrere Todesfälle. Zwei indische Bergsteiger starben und auch drei Nepalesen, die bei Everest-Aufstiegen halfen. Ein weiterer Nepalese wird seit seinem Abstieg vermisst. Für Nepal ist der Tourismus rund um den Mount Everest eine wichtige Einnahmequelle. Es gibt aber auch immer wieder Kritik daran, dass unter dem hohen Ansturm die Sicherheit leiden könnte und auch die Umwelt. In Paris verzögert sich die Eröffnung einer ungewöhnlichen Kunstinstallation auf der ältesten Brücke der Stadt. Das Künstlerteam sagt, dass die Konstruktion auf der Pont Neuf vermutlich von Windböen beschädigt wurde. Fachleute untersuchen jetzt die genaue Ursache. Der französische Künstler Gier hat die Brücke mit einer riesigen aufblasbaren Höhlenlandschaft überzogen. Besucher sollten eigentlich ab Samstag durch die Installation laufen können. Ein neuer Eröffnungstermin steht noch nicht fest. Das Projekt ist eine Hommage an die Künstler Christo und Jean-Claude. Sie hatten die Pont Neuf vor mehr als 40 Jahren mit Stoffbahnen verhüllt und damit weltweit für Aufsehen gesorgt.
2: Das Wetter.
3: Das ist häufig nass, teils auch gewittrig, vor allem im Westen, Osten und an den Alpen. Dazu maximal 17 bis 22 Grad. Morgen wird es ein paar Grad wärmer. Im Osten beginnt der Tag meist trocken. Später ziehen fast überall Schauer und Gewitter durch.
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0: Die Zahlen kennt ihr, glaube ich, alle. Wir haben in Deutschland und in der Welt ein Riesenproblem mit Gewalt gegen Frauen. Aber wenn wir darüber das Gespräch suchen, wir als Frauen mit Männern, dann kommt da oft so ein Widerstand, so ein, naja, aber ich mache das ja nicht. Warum ist das so schwer, das als gesamtgesellschaftliches Problem zu sehen? Gucken wir hier in der nächsten halben Stunde drauf.

0: neue Musik von Gojo hier bei Deutschlandfunk Nova. Sweat heißt der Song. Wenn ihr gerade denkt, so krasse Eurovision Song Contest Vibes. Ja, Gojo ist vergangenes Jahr beim ESC für Australien angetreten. Nicht mit diesem Song, sondern mit einem anderen. Und jetzt hat er den hier nachgelegt und uns hat er gekriegt.
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2: KI nützt uns in immer mehr Lebensbereichen, aber zugleich wird der ökologische Fußabdruck immer größer. Davor warnen Fachleute des UNO-Instituts für Wasser, Umwelt und Gesundheit, denn Mitte letzten Jahres nutzten schon mehr als 700 Millionen Menschen KI-Systeme wie ChatGPT. Laut dem Bericht werden pro Woche 18 Milliarden Anfragen verschickt, größtenteils über Rechenzentren in den USA und China. Die Fachleute sagen, dass dabei mehr über die Umweltauswirkungen nachgedacht werden sollte, bevor die Abhängigkeit zu groß werden. Also den Stromverbrauch, nötige Kühlsysteme und Wasser- und Flächenverbrauch. Und über Elektroschrott, der entsteht. Bis zum Jahr 2030 könnte KI laut dem UNO-Bericht jährlich bis zu 2,5 Millionen Tonnen Elektroschrott verursachen. Das wäre so viel, als müsste man jedes Jahr fast 250 Eiffeltürme entsorgen. Auch der Stromverbrauch wurde geschätzt, obwohl das laut unbeteiligten Fachleuten schwierig ist, denn die KI-Firmen geben dazu keine genauen Daten raus. Die Rechenzentren verbrauchten laut der Schätzung letztes Jahr 448 Terawattstunden Strom. Das ist fast so viel, wie Deutschland in einem Jahr verbraucht, inklusive der Industrie. Und in wenigen Jahren könnte sich das bei der KI verdoppeln. Der Klimawandel wirkt sich auf viele verschiedene Arten auf die Wirtschaft aus. Unter anderem nimmt die Arbeitskraft ab, wenn es heißer wird. Abrechnungsdaten der Krankenkasse AOK zeigen, in einer langen Hitzewelle melden sich Beschäftigte deutlich öfter krank. Das Potsdam-Institut für Klimafolgenforschung hat ausgerechnet, dass an einem durchschnittlichen Hitzetag die Zahl der Krankheitsfälle in Deutschland um etwa 3,5% steigt. Nach 7 Hitzetagen sind es schon fast 11% mehr Kranke. Das trifft vor allem ältere Arbeitnehmer und Beschäftigte mit chronischen Erkrankungen. Wenn Arbeitskräfte zu Hause bleiben müssen, dann entstehen Kosten, weil der Lohn weitergezahlt wird. Laut Hochrechnungen der Studie verursacht eine dreitägige Hitzewelle in Deutschland über alle Berufsgruppen und Beschäftigten hinweg Kosten von rund 32 Millionen Euro. Wenn Kneipen schließen, dann fällt nicht einfach ein Ort weg zum Feiern und Bier trinken, sondern auch ein Ort für Austausch und Verständnis. Und damit ist das Kneipensterben schlecht für die Demokratie. So sieht es der Politikwissenschaftler Oliviero Angeli aus Dresden. Er sagte in einem Interview für ein Forum seiner Technischen Uni, Kneipen sind Infrastruktur gegen Polarisierung. Denn dort begegnen sich Menschen, die sonst wenig miteinander zu tun haben. In der Kneipe kommen sie ins Gespräch und es geht um konkrete Alltagsprobleme, wie den fehlenden Radweg oder das Freibad, das schließt. Dort kommt seiner Ansicht nach oft das zur Sprache, was Menschen an Lebensrealität teilen. Und das kann ideologisches Lagerdenken abschwächen. Der Politikwissenschaftler glaubt, wenn Kneipen schließen, weichen Menschen auf soziale Medien aus. Und dort dominieren eher Zuspitzung, Großkonflikte und Polarisierung.
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0: 20 Jahre alt. Kaputt. Von Wir sind Helden haben wir wieder für euch ausgegraben, hier bei Deutschlandfunk Nova. Berichte über Gewalt gegen Frauen. Gibt's viele, weil es gibt viel Gewalt gegen Frauen. Nur ein Bruchteil davon kommt ja überhaupt zur Sprache. Und diese Berichte lösen aber regelmäßig große Debatten in sozialen Netzwerken aus. Habt ihr bestimmt auch schon mitbekommen, wenn man da mal so in die Kommentarspalte reinklickt, dann gibt's da viele, viele Männer, die defensiv reagieren oder sich persönlich angegriffen fühlen davon. In der Psychologie gibt's dafür auch einen Begriff, Reaktanz. Gemeint ist damit der Widerstand, der entsteht, wenn Menschen ihr Selbstbild oder ihre Freiheit bedroht sehen. Was hinter diesen Reaktionen also steckt von Männern und was sie bei Frauen auslösen, das hat Deutschlandfunk Nova-Reporterin Büschra Taschtemir recherchiert.
1: Also ich habe auf jeden Fall das Gefühl, dass Männer Frauen in diesem Thema nicht so ernst nehmen. Gerade eben die Männer, die sagen, ich selbst habe ja das noch nie getan. Also warum ist das so ein großes Ding? Ich habe es ja nicht gemacht, weil sie, glaube ich, nicht sehen, dass es Männer sind, die das Verhalten verändern müssen und nicht die Frauen.
2: Solche Reaktionen erlebt Sarah immer wieder, wenn in sozialen Netzwerken über Gewalt gegen Frauen diskutiert wird. Viele Männer betonen dann, dass sie selbst nichts damit zu tun hätten. Andere fühlen sich von der Debatte persönlich angegriffen. Für manche Frauen ist genau das Teil des Problems.
3: Ich würde sagen, das liegt daran, dass Frauen so ein bisschen verallgemeinern in den sozialen Medien. Also sie sagen zum Beispiel nicht die Männer, die das machen, sondern eher generell Männer sind so.
2: Diese Wahrnehmung beschreibt Julio. Sie taucht in Debatten über Gewalt gegen Frauen immer wieder auf. Doch warum werden Aussagen über Gewalt gegen Frauen von manchen Männern als Verallgemeinerung erlebt, obwohl es um strukturelle Gewalt geht?
4: Dann stehen da plötzlich Aussagen im Raum, die das jeweilige Selbstbild dieses Mannes streifen.
2: Benjamin Wagner ist Psychotherapeut. Einer seiner Schwerpunkte ist Männlichkeit. Wagner sagt, auch wenn Berichte über Gewalt gegen Frauen statistische Zusammenhänge beschreiben und nicht einzelne Männer meinen, kann das Gefühl entstehen, mitgemeint oder pauschal verurteilt zu werden. Dieses Spannungsgefühl wird in der Psychologie Reaktanz genannt. Ein innerer Widerstand, wenn das eigene Selbstbild in Frage steht.
5: Die meisten fühlen sich einfach wahrscheinlich angegriffen, weil man immer das Gefühl hat, die Männer sind schuld. Aber es ist halt viel so. Ne? Es ist natürlich so. Bei Frauen hört man das einfach weniger. Also ich denke, die fühlen sich angegriffen einfach, weil sie denken, alles wird auf uns abgewälzt. Aber es ist halt auch viel bei uns das Problem.
2: Hannes beschreibt damit ein Spannungsgefühl, das auch andere Männer in der Debatte nennen. Zwischen dem Gefühl von Pauschalisierung und der gleichzeitigen Einsicht, dass Gewalt gegen Frauen vor allem von Männern ausgeht. Für viele Frauen hat diese Dynamik aber konkrete Folgen.
6: Also ich habe da jetzt schon so ein bisschen Vertrauensprobleme.
2: Damit ist Alev nicht allein. Viele junge Frauen beschreiben dasselbe Problem.
6: Sie sind sehr defensiv, also die nehmen das persönlich, aber es sind halt, wenn es passiert, sind es eigentlich immer Männer.
2: Dieses defensive Gefühl entsteht laut Psychotherapeut Benjamin Wagner auch aus männlicher Sozialisation.
4: Ich glaube, da kommt die männliche Sozialisation ins Spiel, eben weil Männer über Jahre oder Jahrzehnte nicht oder nicht ausreichend genug lernen, eigene Gefühle differenziert wahrzunehmen, zu benennen, zu verbalisieren und im Endeffekt sie auch nicht lernen, sie auszuhalten.
2: Entscheidend ist am Ende aber auch, wie man mit diesen Gefühlen umgeht und welches Verhalten in diesem Fall angemessen ist.
4: Da gibt es vor allem einen Punkt, der mir aus der Praxis besonders wichtig ist und der klingt erstmals vielleicht sehr banal, aber ich glaube, für viele Männer ist er eine richtige Übung. Und den Punkt würde ich nennen, zuhören. Aber wirklich zuhören, kein taktisches Zuhören, bei dem man sich im Kopf schon Gegenargumente oder Scheinargumente oder einen Konter zurechtlegt und formuliert, sondern zuhören, das Aushalten, was das Gegenüber sagt, sich darauf einlassen, nicht gleich in die Lösung gehen zu müssen.
2: Gerade dieser Moment zwischen Abwehr und Zuhören entscheidet laut Wagner darüber, ob Gespräche über Gewalt gegen Frauen festfahren oder möglich bleiben.
0: Warum reagieren viele Männer, wenn es um Gewalt gegen Frauen durch Männer geht, defensiv? Warum fühlen die sich angegriffen? Das hat Deutschlandfunk Nova-Reporterin Büschra Taschtemir recherchiert für euch. Die Blossoms jetzt hier. 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

0: Heaven von Nogga Aris aus Tel Aviv. 17 Uhr haben wir es jetzt und Doro Werkmann ist am Start. Hallo Doro.
1: Hallo Lena.
0: Doro hat jetzt ein Update aus der Welt für uns.
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1: Die EU will unabhängiger werden von Technologiekonzernen, die nicht aus Europa kommen, vor allem aus China und den USA. Die EU-Kommission hat dazu ein Gesetzespaket vorgestellt. Vorgesehen ist unter anderem, Daten von Regierungen, Polizei und Krankenhäusern vor dem Zugriff aus dem Ausland zu schützen. Es sollen neue Rechenzentren gefördert werden, die große Datenmengen für künstliche Intelligenz und Cloud-Dienste verarbeiten können, damit die Daten in europäischer Hand bleiben. Außerdem sollen mehr Computer Chips von europäischen Herstellern gekauft werden. Das Europaparlament führt in den Browsern von Abgeordneten und Mitarbeitenden die französische Suchmaschine Quant als Standard ein, nicht mehr Google. Mehr reparieren und recyceln, das ist das Ziel eines Programms der Bundesregierung. Sie hat die Pläne im Kabinett auf den Weg gebracht, um die sogenannte Kreislaufwirtschaft zu fördern. Durch das Programm soll die Abhängigkeit von Rohstoffen verringert werden. Vorgesehen sind insgesamt 12 Maßnahmen, unter anderem um nachhaltigere Produkte nach vorne zu bringen. Außerdem sollen Informationen zur Reparatur oder Entsorgung von Waren bereitgestellt werden. Und Bundesunternehmen sollen mehr auf Recyclingprodukte setzen. An dem Recyclingplan gibt es aber auch Kritik. Mehr dazu gleich hier nach den News. In New York entscheidet sich, ob Deutschland wieder in den UNO-Sicherheitsrat kommt als nicht ständiges Mitglied. Dazu ist eine Zweidrittelmehrheit in der UNO-Vollversammlung nötig. Die Abstimmung läuft gerade. Neben Deutschland bewerben sich auch Österreich und Portugal auf 2 frei werdende Sitze. Deutschland war schon 6-mal nicht ständiges Mitglied im UNO-Sicherheitsrat. Das letzte Mal war das 2019 bis 2020. Der Sicherheitsrat ist das wichtigste Gremium der Vereinten Nationen. Wegen der Flutkatastrophe im Ahrtal wird es keine Klage geben. Endgültig. Das hat das Oberlandesgericht Koblenz entschieden. Die Eltern eines Opfers hatten sich an das Gericht gewandt. Sie wollten erzwingen, dass Verantwortliche von damals angeklagt werden. Das Gericht findet aber, dass es dafür zu wenig Beweise gibt. Gegen die Entscheidung kann nur noch Verfassungsbeschwerde eingelegt werden. Die Staatsanwaltschaft hatte die Ermittlungen gegen den damaligen Landrat und den technischen Einsatzleiter vorletztes Jahr eingestellt, auch aus Mangel an Beweisen. Betroffene hatten den Behörden vorgeworfen, zu spät und nicht ausreichend vor der Flut gewarnt zu haben. Das hat ihrer Meinung nach dazu geführt, dass unnötig Menschen gestorben sind. Bei der Katastrophe im Juli 2021 starben alleine im Ahrtal 135 Menschen, rund 780 wurden verletzt. Eine Person gilt noch immer als vermisst.
2: Das Wetter.
1: Das bleibt wechselhaft mit Schauern und Gewittern, vor allem im Westen, Osten und an den Alpen. Dazu maximal 17 bis 22 Grad. Morgen bleibt es unbeständig und teils nass. Die meisten Chancen auf Sonne gibt es im Osten und Südosten. Das alles bei 16 bis 26 Grad.
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3: Dinge gehen kaputt. Ist nun mal so. Aber statt die dann einfach wegzuhauen, wenn sie repariert oder zumindest die Rohstoffe da drin rausgezogen und weiterverwendet, das ist so die Basis von Kreislaufwirtschaft. Und die Bundesregierung, die will genau das in Deutschland stärken. Wie? Darum geht's hier gleich.
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0: 20 Jahre alt, aus San Francisco. Mercer Henderson heißt sie. Und das war Kiss Me Better hier bei uns bei Deutschlandfunk Nova. Recyceln und reparieren statt wegwerfen und neu kaufen, das klingt gut für die Umwelt und für den Kontostand, aber es klappt dann doch immer noch zu selten, weil viele Produkte gar nicht dafür gemacht sind. Die Bundesregierung, die will das ändern und hat deshalb ein Aktionsprogramm zur nationalen Kreislaufwirtschaftsstrategie gestartet. Toller Titel, aber ehrlicherweise auch ein bisschen sperrig. Was dahinter steckt, das hat sich Matthias Wurms aus den Deutschlandfunk Nova Nachrichten angeguckt. Matthias, was steht da konkret drin?
1: Also das ist schon das erste Problem. Konkret steht da gar nicht so viel drin. Es gibt also keine klaren Anweisungen, wer was machen soll. Das ist auch die Hauptkritik, und zwar sowohl von Wirtschaftsverbänden als auch von Umweltschutzorganisationen. Der Bundesverband der Deutschen Industrie und der BUND sagen beide, das ist nicht ambitioniert genug, dieses Programm. Wir bräuchten eigentlich feste Ziele und klare Vorgaben und Regeln und mehr Anreize für Investitionen und auch mehr Anreize für Käufer, dass die mehr auf Recycling setzen.
0: Was gibt's denn stattdessen?
1: Es gibt sozusagen Starthilfe für neue Recyclinganlagen oder für Startups, die neue Technologien entwickeln. Dafür gibt es in den nächsten Jahren 260 Millionen Euro vom Staat. Außerdem sollen Plattformen aufgebaut werden, auf denen Unternehmen, Behörden und Forschende sich vernetzen, um neue Technologien zu entwickeln zum Beispiel. Und Firmen sollen Informationen bereitstellen, was in ihren Produkten drin ist, also in einem Auto zum Beispiel, und auch, wie man die reparieren kann und wie man die Rohstoffe zurückgewinnen kann, damit Recyclingfirmen dann sagen können, okay, das können wir gebrauchen und wir brauchen die und die Technik, um da dran zu kommen. Was Autos betrifft, da haben VW und BMW schon Anlagen, in denen sie ausprobieren, wie sowas geht. Und Mercedes hat ein Werk für Batterierecycling. Aber da geht bestimmt noch mehr.
0: Jetzt hast du gesagt, es müsste auch mehr Anreize für Käufer geben, damit die Recyclingwirtschaft in Schwung kommt. Da könnte der Staat doch vorangehen, oder?
1: Ja, das soll er auch. Also in dem Aktionsplan steht zum Beispiel drin, dass Behörden mehr Produkte nutzen sollen, die recycelte Materialien enthalten. Und sie sollen auch mehr gebrauchte Möbel oder Computer kaufen.
0: Ach, das klingt doch gar nicht so dumm.
1: Nee, das stimmt. Aber gerade der letzte Punkt, muss man sagen, der wurde ziemlich abgeschwächt. Diese nationale Kreislaufwirtschaftsstrategie, die stammt ursprünglich noch von der Ampelregierung. Und damals waren auch feste Quoten im Gespräch, was Behörden kaufen sollen und dass sie Recyclingprodukte eindeutig bevorzugen sollen. Aber solche Quoten gibt es jetzt unter CDU, CSU und SPD nicht mehr. Stattdessen sollen die Behörden nur dokumentieren, was sie machen. Jetzt haben Umweltverbände zum Beispiel auch finanzielle Anreize vorgeschlagen, damit Recyclingprodukte billiger sind als andere, aber die gibt es auch nicht.
0: Gucken wir trotzdem mal nach vorne. Was könnte uns mehr Kreislaufwirtschaft denn bringen in Zukunft?
1: Also schon eine Menge. Man kann damit zum Beispiel Geld verdienen. Der Bundesverband der Deutschen Industrie schätzt, dass sich die Wertschöpfung beim Recycling bis 2045 verdoppeln könnte. Das würde auch Arbeitsplätze schaffen. Und außerdem würde Deutschland unabhängiger von Rohstofflieferungen aus dem Ausland. Die Rohstoffe sind ja schon hier.

0: Also allein was in alten Handys an Gold und Kobalt irgendwo rumliegt in Deutschland, das ist laut Studien mindestens 250 Millionen Euro wert.
1: Krass.
0: Und alte Batterien liefern wieder Lithium und Nickel, also da ist schon viel zu holen.
1: Und das wäre ja auch für die Umwelt super, oder?
0: Auf jeden Fall. Also man müsste diese Rohstoffe nicht mehr abbauen, das ist ja oft sehr umweltschädlich. Und wenn man außerdem noch mehr Dinge repariert oder gebrauchte Sachen kauft, dann spart man sich die Produktion. Umweltminister Carsten Schneider hat gesagt, die Kreislaufwirtschaft ist sowas wie die eierlegende Wollmilchsau. Und da hat er vermutlich recht, man muss es jetzt halt auch umsetzen.
1: Die Bundesregierung, die hat ein Aktionsprogramm für die Kreislaufwirtschaft beschlossen. Es soll Recycling stärken, Rohstoffe sparen und die Wirtschaft umbauen, Stück für Stück, wie das Ganze klappen soll. Und was da womöglich noch fehlt, damit so richtig konkret wird, das hat uns Matthias Wurms aus den Deutschlandfunk Nova Nachrichten zusammengefasst. Keen jetzt hier. 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

0: Artemas, I kinda like how you know just how beautiful you are. Deutschlandfunk Nova hört ihr. Also Hamburg ist es schon mal nicht, das wissen wir seit dem Referendum vom Wochenende, aber andere Städte aus Deutschland wie München und Berlin oder auch die Region Rhein-Ruhr, die kämpfen noch um eine Bewerbung für die Olympischen Spiele 2036, 2040 und 2044, bis wir da mehr wissen, ob das wirklich in eine dieser Städte kommt, die Spiele, da werden noch ein paar Monate ins Land gehen. Das Team unseres Podcasts Eine Stunde History, das hat sich aber schon mal olympisch aufgestellt und sich gefragt, wo haben die Olympischen Spiele eigentlich ihren Ursprung? Und die Antwort ist etwa 776 vor Christus im antiken Griechenland. Da fanden die allerersten Olympischen Spiele statt, damals übrigens mit nur einer Disziplin, Rennen. Später kamen dann weitere dazu, zum Beispiel Weitsprung, sagt Sporthistoriker Stefan Wasson.
1: Der Weitsprung, der wurde aus dem Stand durchgeführt als Fünffachsprung. Die sind bis zu 16 Metern gesprungen.
2: Boah.
1: Ja, also das waren schon Spitzenleistungen, die dort erbracht worden sind.
0: Teilgenommen haben an diesen Spielen nur Männer aus höheren Gesellschaftsschichten und für ihre Leistungen gab es damals übrigens keine Bronze-, Silber- und Goldmedaillen. Nur der Sieger wurde ausgezeichnet mit einer Bronzestatue und das war noch nicht alles.
1: Wenn die Athleten dann in ihren Stadtstaat heimkehrten, waren sie Vorbilder. Sie erhielten eine lebenslange Speisung, sie erhielten finanzielle Unterstützung, materielle Unterstützung. Sie hatten also einen ganz hohen sozialen Status.
0: Wenn ihr mehr darüber wissen wollt, wie sich die Olympischen Spiele entwickelt haben über die Jahre und Jahrhunderte und warum Olympia zwischenzeitlich sogar verboten wurde, dann hört gerne Eine Stunde History jetzt mal der Reihe nach. 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

0: Chloe Pasche mit Silver Bullet hier bei Deutschlandfunk Nova. 17:30 haben wir es jetzt und Anne Zuber ist da. Hi Anne.
1: Hallo.
0: Anne sagt uns jetzt, was gerade so los ist in der Welt.
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3: Erstmal drei wichtige Meldungen in kurz. Die EU will unabhängiger werden von Tech-Konzernen aus den USA und China. Abgeordnete aus dem EU-Parlament sollen zum Beispiel standardmäßig nicht mehr Google, sondern die französische Suchmaschine Quorn auf ihre Rechner kriegen. Die Ukraine hat Ziele in St. Petersburg beschossen. Nach ukrainischen Angaben sollte dadurch ein für Russland wichtiges Wirtschaftstreffen gestört werden. Und der Film Falsche Bewegung von 1975 wird erstmal nicht mehr gezeigt. Das hat Regisseur Wim Wenders entschieden. Die damals 13-jährige Nastassja Kinski war in dem Film mit nacktem Oberkörper zu sehen, in einem sexualisierten Kontext.
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3: Mondstaub wird teurer gehandelt als Gold und Edelsteine. Das wollte sich offenbar eine tschechische Forscherin zunutze machen, wurde aber jetzt per Gericht gestoppt. Den Mondstaub hatten Sonden der früheren Sowjetunion in den 1970er Jahren gesammelt. Die Wissenschaftlerin hatte die Proben vor 30 Jahren auf einer Forschungsreise entgegengenommen, im Auftrag der Tschechischen Akademie der Wissenschaften. Allerdings hatte sie den Mondstaub nie ausgehändigt, sondern seitdem unbemerkt zu Hause aufbewahrt. Aufgeflogen ist der Fall erst jetzt, weil die Familie der Frau das Material offenbar verkaufen wollte, an Sammler aus dem Ausland. Als die Familie für den Mondstaub eine Exportgenehmigung für Kulturgut beantragte, wurde die Behörde stutzig. Die Akademie klagte auf Herausgabe und hat jetzt vor dem obersten Gericht Recht bekommen. In Tunesien ist der bekannteste Gegner von Präsident Kais Saied zu einer weiteren Haftstrafe verurteilt worden. Der 84-jährige Oppositionspolitiker Rachid Ghannouchi sitzt schon seit Jahren im Gefängnis. Ein Gericht wirft ihm vor, für seine Partei einen geheimen Sicherheitsapparat aufgebaut zu haben. Medienberichten zufolge bekam er jetzt eine lebenslange Haftstrafe. Ghannouchis Partei war nach der Revolution von 2011 lange die stärkste politische Kraft des Landes. Seit Saied 2021 die Regierung absetzte und die Macht an sich zog, sitzen viele Oppositionelle in Haft. In Portugal hat ein Generalstreik große Teile des öffentlichen Lebens lahmgelegt. Hunderte Flüge fielen aus, viele Züge blieben stehen, zahlreiche Schulen blieben geschlossen. Die Gewerkschaften protestieren gegen eine geplante Reform des Arbeitsrechts. Sie befürchten unter anderem schlechtere Arbeitsbedingungen, einfachere Kündigungen und weniger Rechte für Beschäftigte. Die Mitte-Rechts-Regierung verteidigt die Pläne. Sie sagt, die Reform solle die Wirtschaft stärken und für mehr Wachstum sorgen. Gespräche mit den Gewerkschaften waren vorher gescheitert.
2: Das Wetter.
3: Das ist häufig nass, teils auch gewittrig, vor allem im Westen, Osten und an den Alpen. Das alles bei maximal 17 bis 22 Grad. Morgen bleibt es weiter wechselhaft, vor allem in der Mitte und im Westen sind kräftige Gewitter möglich. Die Temperaturen steigen auf 16 bis 26 Grad.
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0: Und gleich mit neuer Musik von Antje Schumacher. Erstmal aber Jungle.

0: Antje Schumacher aus Hamburg ist wieder da. 2 Jahre hat's gedauert. Mascara heißt dieser neue Song. Sie sagt selber über die Zeit, sie hat irgendwie viele Schnörkel fallen gelassen und ist jetzt viel direkter im Texten. Ja, ein Song, in dem Fuck You vorkommt, ist auf jeden Fall sehr, sehr direkt. Antje Schumacher hat auch ein Album gemacht, was hoffentlich dieses Jahr noch kommt. Ich glaube, ein Release-Datum gibt es noch nicht, aber heißen wird es Liebes Tagebuch. Und ja, da werden auf jeden Fall einige prägende Erfahrungen und Selbstfindungsprozesse auf den Tisch kommen.
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2: Jahrelang haben sich Vogelschützer auf die Reise vorbereitet und sie haben es geschafft. Sie haben Fotos vom Blaustirnlori gemacht, einer super seltenen Papageienart aus Indonesien. Der grüne Papagei mit der blauen Stirn wurde vor 100 Jahren wissenschaftlich beschrieben und dann aus den Augen verloren. 2014 gelang nochmal ein Foto. Zuletzt wurde er aber als verschollene Art eingestuft. Jetzt hat ein Team des Projekts Search for Lost Birds ihn auf den Gipfeln der Insel Buru gefunden. Tagelang stiegen die Vogelfans dafür durch scharfkantiges Kalkgestein, begleitet von indonesischen Bergführern, bis sie ihn entdeckten und so sicher sein konnten, der Blaustirnlori ist nicht ausgestorben, er ist noch da. Das Team konnte sogar die ersten Tonaufnahmen seiner hohen Rufe machen und fand mindestens 9 Vögel. Die Aufgabe der National Science Foundation in den USA ist die Förderung von Forschung. Im Pazifik und Atlantik macht die US-Behörde jetzt das Gegenteil. Sie legt laufende Meeresforschung still. Sie schickt Schiffe los, um Forschungsbojen mit Messinstrumenten nach und nach aus dem Meer zu holen. Die Bojen sind Teil der Ocean Observatories Initiative. Sie erfassen seit über 10 Jahren in Echtzeit Daten zu Meeresströmungen, Ökosystemen, Klima und Extremwetter. Aus den offen zugänglichen Messdaten sind inzwischen mehr als 500 wissenschaftliche Studien erstellt worden. Für den Aufbau des Messnetzes hatte die US-Behörde ursprünglich rund 390 Millionen US-Dollar ausgegeben. Es sollte eigentlich noch Jahrzehnte weiterlaufen. Offiziell ist von einer Verschlankung die Rede. Forschende kritisieren jedoch massive Datenverluste, weil Messreihen abreißen. Gerade jetzt sei das kritisch. Ein El Niño-Ereignis und marine Hitzewellen stehen bevor. Ohne die Sensoren fehlen wichtige Einblicke unter die Meeresoberfläche. Auf TikTok gehen Videos zu psychischen Erkrankungen oft viral. Der Content ist aber wissenschaftlich oft falsch. Forschende aus Essen und Tokio haben knapp 180 Videos auf Deutsch analysiert. Zusammengerechnet hatten die Videos laut der Plattform rund 95 Millionen Abrufe. Es ging um Themen wie ADHS, Autismus, Depressionen, Narzissmus, Angststörungen oder posttraumatische Belastungsstörungen. Ergebnis der Analyse: Nur rund 20% der Videos wurden als fachlich korrekt eingestuft. Mehr als die Hälfte werteten die Forschenden als falsch oder zu vereinfacht. Der Rest waren Videos mit ausschließlich persönlichen Erfahrungen. Die Forschenden waren von der Menge an falschen Infos überrascht, sagen sie. Das betraf vor allem die Persönlichkeitsstörung Narzissmus. Dazu war kein einziges der untersuchten Videos fachlich korrekt.
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0: Melancholische West Coast Vibes von Lana Del Rey. Doing Time habt ihr gehört hier bei uns bei Deutschlandfunk Nova. West Coast Vibes sind doch ein ganz gutes Stichwort, liebe Caro. Konnten ja gestern nicht miteinander reden, deshalb haben wir jetzt ein großes, wichtiges Thema.
1: Ja, hör mal.
2: Muss das denn nicht so?
1: Warte.
2: Staffel 3, Maus. Endlich hat das Leben wieder einen Sinn.
1: Ein Jahr endlich hat das Leben wieder einen Sinn.
0: Das ist so fantastisch, ihr Lieben, wenn ihr die Stimmen nicht erkannt habt. Das sind die Stimmen der wohl bekanntesten Zwillinge Deutschlands, Bill und Tom Kaulitz. Und sie kommen zurück mit einer dritten Staffel ihrer Serie, Kaulitz und Kaulitz.
1: Und wir zwei lieben die halt einfach. Also nicht nur die zwei Twins, sondern auch diese Serie.
0: Ja, die macht mich so glücklich. Also das ist wirklich immer eine der schönsten Zeiten im Jahr. Ich gucke nicht viel, aber das, ich zelebriere es.
1: Ja, das stimmt. Ich sage, ich gucke viel, aber ich gucke auch das.
0: Naja, auf jeden Fall müssen wir euch natürlich jetzt auch sagen, wann ihr euch auf das freuen könnt. 23. Juli.
1: Ja.
0: 23. Juli könnt ihr euch im Kalender eintragen. Dann gibt es wieder ganz viel Paillette und ganz viel so ein bisschen Stress auch zwischen Bill
1: und
0: Tom.
1: Ich habe auch schon viel nackte Haut gesehen. Also da werden viele Männer auch bei Bill auftauchen, sagen wir mal so.
0: Und ich habe gelesen, sie reisen zurück zu ihren Wurzeln. Es soll auch nach Magdeburg tatsächlich gehen. Ah. Nicht nur Kalifornien, nicht nur L.A.
1: Ja, nach zwei Staffeln muss er jetzt auch mal irgendwie einen Tapetenwechsel her.
0: Ja, also ich würde ihn ja bei allem zugucken. Also ich wirklich, das ist wirklich, finde die so uneingeschränkt toll, dass sie wirklich, also weiß ich nicht, Gartenarbeit. Es ist egal, ich würde es lieben.
1: Aber kannst du dir Bill mit seinen langen Fingernägeln bei der Gartenarbeit vorstellen?
0: Das wäre auf jeden Fall sehr unterhaltsam.
1: Das stimmt
0: sehr
1: eigentlich.
0: Unterhaltsam.
1: Sollten wir denen mal pitchen. Die haben doch sowieso immer irgendwelche Sidequests mit, keine Ahnung, Oktoberfest oder Führerschein machen. Ich finde, als nächstes wäre dann Gartenarbeit
0: dran. Wir hoffen, dass noch 25 Staffeln kommen. Erstmal steht Staffel 3 jetzt fest, 23. Juli. Damit haben wir das Wichtigste heute dann auch besprochen.
1: Absolut.
0: Aber dranbleiben solltet ihr trotzdem, wenn Caro Nieder hier übernimmt ab 18 Uhr und ich mache mich jetzt hier vom Acker. Mein Name ist Lena Mempel. Habt einen schicken Abend. Ciao, ciao.

0: Wilf Alice. Mit Blum Baby Blum war das hier bei Deutschlandfunk Nova. Wir haben es jetzt 18 Uhr. Es ist Zeit zu schauen, was aktuell in der Welt los ist. Jetzt mit Doro Werkmann. Hi.
1: Hallo Caro.
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3: Deutschland bekommt erstmal keinen Sitz im UNO-Sicherheitsrat. Stattdessen ziehen Portugal und Österreich für 2 Jahre in den UNO-Sicherheitsrat ein. Das hat die UNO-Generalversammlung aus über 190 Ländern entschieden. Fachleute halten es für möglich, dass Deutschlands Haltung zum Nahostkrieg eine Rolle spielt. Einige Länder finden, dass die Kritik an Israels Regierung deutlicher sein müsste. Die nicht ständigen Sitze im Sicherheitsrat werden immer nach Region verteilt. Für 2027 und 2028 ziehen außerdem Simbabwe und Trinidad und Tobago in das wichtigste UNO-Gremium. Wer als 5. nicht ständiges Mitglied dabei ist, entscheidet noch ein weiterer Wahlgang. Da stehen die Philippinen und Kirgisistan zur Wahl. Der UNO-Sicherheitsrat besteht aus 10 Nichtständigen und 5 ständigen Mitgliedern. Das sind die USA, China, Russland, Frankreich und Großbritannien. Die haben noch mehr Macht, weil sie auch ein Vetorecht haben. Quant statt Google. Das Europäische Parlament verzichtet in Zukunft auf Google als voreingestellte Suchmaschine auf Dienstgeräten. Hintergrund ist, dass die EU weniger abhängig sein will von Technologieanbietern, die nicht aus Europa kommen. Dazu soll auch der Kauf von Computerchips europäischer Hersteller gefördert werden. Bei der Suchmaschine läuft es so: Ab morgen wird Quant zur Standard-Suchmaschine in den Browsern Edge und Firefox. Die Umstellung auf den mehreren tausend Geräten der Abgeordneten und anderen Beschäftigten des EU-Parlaments erfolgt automatisch. Es können aber weiterhin auch andere Suchmaschinen genutzt werden. Quant ist eine Suchmaschine aus Frankreich. Sie wirbt damit, dass sie besonders auf Datenschutz achtet. Daten werden auf Servern innerhalb der EU gespeichert. Die Ukraine hat Ziele in der russischen Metropole St. Petersburg angegriffen. Nach ukrainischen Angaben sollte dadurch ein für Russland wichtiges Wirtschaftstreffen in der Stadt gestört werden. Laut Präsident Volodymyr Zelensky wurden ein Ölterminal und ein Militärstützpunkt getroffen. Die Ukraine betont immer wieder, in ihrem Abwehrkampf gegen den russischen Angriffskrieg militärische Ziele zu attackieren. Die russische Seite erklärte, dass in St. Petersburg mehrere Infrastruktureinrichtungen beschädigt wurden und kündigte eine Reaktion an. Gestern hatte Russland die Ukraine massiv angegriffen. Dabei gab es nach ukrainischen Angaben 22 Tote. Probleme mit Brücken gelten als Zeichen dafür, dass die Infrastruktur in Deutschland zum Teil in keinem guten Zustand ist. Jetzt ist in Bonn eine wichtige Autobahnbrücke über den Rhein betroffen. Nachdem die Autobahn GmbH heute vergrößerte Risse im Tragwerk festgestellt hatte, wurde die Bonner Nordbrücke sofort gesperrt. Die A565 ist da jetzt unterbrochen. Sie ist die wichtigste Ost-West-Verbindung in der Region Bonn-Rhein-Sieg in Nordrhein-Westfalen. Offen ist, ob die Brücke repariert werden kann oder durch einen Neubau ersetzt werden muss.
2: Das Wetter.
3: Das bleibt weiter wechselhaft mit Schauern und Gewittern, vor allem im Westen, Osten und an den Alpen. Dazu maximal 17 bis 22 Grad. Morgen bleibt es unbeständig und teils nass. Die meisten Chancen auf Sonne gibt es im Osten und Südosten. Das alles bei 16 bis 26 Grad.
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0: Hi. Gianni Infantino und FIFA. Was denkt ihr, wenn ihr das hört? Mir kommt direkt der Begriff Korruption in den Kopf. Kritiker und Korruptionsexperten werfen ihm vor, das System der FIFA zu unterlaufen und eigene Machtstrukturen geschaffen zu haben. Was ist da dran? Wir gucken uns gleich mal an, wie Gianni Infantino die FIFA eigentlich so beherrscht. In 6 Minuten.
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0: zwischen Lady Gaga und Doechii. Runway, ganz genau. So heißt der Song, den habt ihr gerade gehört hier bei Deutschlandfunk Nova. Er ist der mächtigste Mann der FIFA, dem Fußballweltverband, und scheint auch nicht gerade bescheiden zu sein.
1: It will be the greatest not just sports event, but the greatest show that our planet has ever seen and probably will.
0: Ja, FIFA-Präsident Gianni Infantino spricht über die anstehende Fußball-WM der Männer als die größte Show aller Zeiten. Nicht nur was Sport angeht, sondern so generell. Gianni Infantino führt die FIFA jetzt schon seit 10 Jahren. 2015 ist er an die Spitze des Verbands gekommen. Er war damals eigentlich noch Generalsekretär vom Europäischen Fußballverband. Und niemand hatte ihn jetzt für diesen FIFA-Chefposten so richtig auf dem Zettel. Aber es gab einen Skandal 2015. Vielleicht erinnert ihr euch, mehrere FIFA-Funktionäre wurden festgenommen. Es ging um Vorwürfe von Schmiergeldern, Bestechung. Und das hat die FIFA ja ganz schön durcheinander gebracht. Und das war dann der Moment von Gianni Infantino.
2: Und das heißt, auf einmal ist der alte Präsident sowieso weg, aber auch sein Kronprinz ist weg. Und der Weg ist frei, denn die europäischen Verbände wollen natürlich einen eigenen Kandidaten ins Rennen schicken. Die Zeit ist knapp, man hat den Generalsekretär, man schickt ihn ins Rennen und so wird Gianni Infantino dann aufgestellt und gewinnt dann 2016 auch die Wahl.
0: Das sagt Maxi Rieger, unser Deutschlandfunk-Sportreporter. Mit Infantino sollte dann die FIFA nach ihrem großen Skandal reformiert werden. Aber Maxi sagt, im Grunde genommen ist das Gegenteil passiert. Und Infantino hat sich eine unheimliche Machtposition in der FIFA aufgebaut und beherrscht sozusagen diesen ganzen Verband. Dass das überhaupt so möglich war, das liegt für Maxi auch hier dran.
2: Die Reform ist eben auch deswegen gescheitert, weil es eben keinen Kulturwandel gegeben hat. Es wurden ein paar Leute ausgewechselt, aber die Kultur im Fußball, in den Fußballgremien, die Kultur der Männerbünde, das ist sehr sinnbildlich dafür, dass Entscheidungen hauptsächlich oder fast immer nur von Männern getroffen werden. Und diesen Kulturwandel hat es eben nicht gegeben.
0: 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Die Ärzte habe ich jetzt für euch hier mit Himmelblau.

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0: Hardlife mit Yellow Bike gehört hier bei Deutschlandfunk Nova. Leute, seid ihr auch schon dem Off-Campus-Hype verfallen? Also ich ja. Ein paar Freundinnen gucken das gerade tatsächlich schon zum zweiten Mal. Off-Campus ist eine Serie, die erstmal so, naja, wie eine klassische Coming-of-Age-College-Serie wirkt. Basiert auch auf einer Buchreihe. Es geht um einen Eishockeyspieler, vielleicht auch Heißhockeyspieler, der Sportstar ist und eine nerdige Maus, die saugut an der Uni abschneidet.
1: Was, wenn ich dich bezahle?
2: Damit ich auf deinen Rat höre, oder was?
1: Für Nachhilfe, Nerd. Ich muss spielen.
2: Warum? Weil es dich geil macht, Leute zu verprügeln?
1: Was?
2: Sorry, du bist sicher nett. Ich mag Eishockey noch nicht.
0: Ja, die beiden schließen dann einen Deal. Sie hilft ihm dabei, gute Noten zu schreiben und er soll ihr dabei helfen, bei ihrem Crush zu landen. Indem sie so tun, na klar, als ob sie zusammen wären, um ihn eifersüchtig zu machen. Und wir können uns denken, irgendwann geht da was bei den beiden und Hannah, also die Hauptdarstellerin, interessiert sich nicht mehr für ihren alten Crush. Es klingt erstmal alles sehr vorhersehbar, erfüllt natürlich auch einige dieser Haters-to-Lovers-Klischees. Genau das liebt man ja vielleicht auch an solchen Serien. Aber es gibt noch einen Twist. Es ist eben doch nicht so ganz, wie wir solche Serien und Filme von vor 10 oder vielleicht sogar noch 5 Jahren kennen. Serienkritikerin Simone Schlosser hat sich für uns mal angeguckt, wieso die Serie eigentlich so einen Hype hat. Vor allem auch bei Frauen.
3: Ja, also das Besondere ist eigentlich genau das, dass sie einerseits wirklich mit den Klischees rumballert. Also dieses Typische auch, ne? Erst tun sie so ab, als wären sie ein Paar und dann verlieben sie sich wirklich. Gleichzeitig, und das ist das Interessante, bricht die Serie aber immer wieder damit und gerade auch so, was das Männerbild angeht. Das sagt auch Yannick Nolting, der Journalist, hat einen YouTube-Kanal und beschäftigt sich da vor allem mit Young Adult und Romance.
4: Das sind erstmal so klassische Playboy-Figuren, die Frauenwelt liegt ihnen zu Füßen. Wir haben so eine Trainingsmontage, Gewichte werden gestemmt, also wo man erstmal so eine sehr stereotype männliche Verpanzerung vorgeführt bekommt, die dann aber aufgebrochen wird.
0: Ja, und nicht nur ich freue mich über dieses Männerbild da drin, sondern ganz Social Media gefühlt und zwar auch von Frauen in jedem Alter. Und der Grund ist ganz einfach. Es werden nicht diese klassischen Männerklischees erfüllt, sondern ganz basic sind das emotional verfügbare Dudes, die auch mal miteinander reden, ihre Gefühle zeigen können und sich wirklich dafür interessieren, was Frauen zu sagen haben und wollen. Wie wichtig zum Beispiel auch Vertrauen im Bett ist oder sowas.
3: Das Schöne ist halt auch, die Serie schafft es. Ne? Also klar, es klingt immer so ein leichter Kitsch mit, aber sie hat halt auch einen ganz guten Humor, sie hat einen Augenzwinkern und sie behandelt auch gerade für eine Rom-Com wirklich auch ernste Themen.
4: Elle Kennedy, die Autorin, hat immer pro Band so 1 bis 2 große Oberthemen, die sie da abarbeitet. Im ersten Band The Deals sind das Missbrauchserfahrungen. In den späteren Romanen geht es dann unter anderem um Trauer- und Verlusterfahrungen. Es geht um erste Schwangerschaft. Es geht um Konflikte darum, was passiert, wenn man sich auf einmal um einen Familienangehörigen kümmern muss. Also das sind schon sehr schwerwiegende Sachen, die da drin stecken zum Teil.
0: Also ich sag mal so, die Serie trifft da halt einen Sweet Spot zwischen Klischee-Stories, von denen man sich einfach so schön berieseln lassen kann, mitfiebern kann, aber eben auch mit Tiefe und einem guten Männerbild. Und ich finde, es fasst das ganz gut zusammen, dass diese Serie einfach komplett aus so einem Female-Gaze ist. Mir gefällt's auf jeden Fall. Deutschlandfunk Nova ist hier. Hi.

0: 7 ist es, das heißt, es ist wieder Zeit für eine neue Rutsche Nachrichten jetzt mit Anne Zuber. Hi.
1: Hi.
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3: Erstmal drei wichtige Meldungen in kurz. Deutschland hat keinen Sitz im UNO-Sicherheitsrat bekommen. Es hat nicht die nötige Mehrheit in der UNO-Generalversammlung bekommen. Stattdessen ziehen Österreich und Portugal für 2 Jahre in das wichtigste UNO-Gremium ein. Die EU will unabhängiger werden von Tech-Konzernen aus den USA und China. Abgeordnete aus dem EU-Parlament sollen zum Beispiel standardmäßig nicht mehr Google, sondern die französische Suchmaschine Quant auf ihre Rechner bekommen. Und die Bundesregierung hat ein Programm auf den Weg gebracht, um die Abhängigkeit von Rohstoffen zu verringern. Es soll unter anderem dafür sorgen, dass mehr Produkte repariert und recycelt werden.
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3: Seit 1,5 Jahren finanziert die Regierung in Indonesien kostenlose Mittagessen in Schulen. Umgerechnet rund 10 Milliarden US-Dollar gibt sie aus, um Millionen Schülerinnen und Schüler zu versorgen. Allerdings geriet das Programm schnell in die Kritik. Tausende Kinder waren von Lebensmittelvergiftungen betroffen und auch die Antikorruptionsbehörde hatte Unregelmäßigkeiten festgestellt. Jetzt haben Ermittelnde den ehemaligen Leiter der Ernährungsbehörde festgenommen. Der Vorwurf, er habe dem Staat Schaden zugefügt und sich selbst bereichert. Erst kurz vorher hatte Indonesiens Präsident Prabowo Subianto den Mann entlassen. Das Programm selbst hat der Präsident aber nicht in Frage gestellt. Eine lokale NGO bringt das Programm mit mehr als 33.000 Fällen von Lebensmittelvergiftung in Verbindung. In Spanien sind im Mai so viele Menschen im Zusammenhang mit Hitze gestorben wie noch nie seit Beginn der Aufzeichnungen. Die Behörden dort melden 101 Hitzetote, fast viermal so viele wie in einem durchschnittlichen Mai. Das Gesundheitsministerium sagt, dass das schon vor Beginn des Sommers zeigt, wie stark sich extreme Hitze auf die Gesundheit auswirke. Im Mai hatte der Wetterdienst in mehreren Städten in Spanien Temperaturrekorde gemessen, mit bis zu 45 Grad, vor allem im Norden des Landes. Daten zu Hitzetoten werden in Spanien seit 10 Jahren erhoben. Insgesamt sind laut der Statistik seitdem mehr als 27.000 Menschen im Zusammenhang mit extremer Hitze gestorben. In Paris verzögert sich die Eröffnung einer ungewöhnlichen Kunstinstallation auf der ältesten Brücke der Stadt. Das Künstlerteam sagt, dass die Konstruktion an der Pont Neuf vermutlich von Windböen beschädigt wurde. Fachleute untersuchen jetzt die genaue Ursache. Der französische Künstler J.R. hat die Brücke mit einer riesigen aufblasbaren Höhlenlandschaft überzogen. Besucher und Besucherinnen sollten eigentlich ab Samstag durch die Installation laufen können. Ein neuer Eröffnungstermin steht noch nicht fest. Das Projekt ist eine Hommage an die Künstler Christo und Jean-Claude. Sie hatten die Pont Neuf vor mehr als 40 Jahren mit Stoffbahnen verhüllt und damit weltweit für Aufsehen gesorgt.
2: Das Wetter.
3: Das bleibt häufig nass, teils auch gewitterig, vor allem im Westen und Osten und an den Alpen. Dazu maximal 17 bis 22 Grad. Morgen wird es ein paar Grad wärmer. Im Osten beginnt der Tag meist trocken. Später ziehen fast überall Schauer und Gewitter durch.
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0: Hallo. Was fällt auf, wenn es auf Social Media einen Post zu zum Beispiel dem Thema wie Gewalt gegen Frauen gibt? Direkt Kommentare mit Not all men. Aber sind ja nicht alle Männer so dö. Ja, darum geht es ja auch dann eigentlich nicht. Diese Reaktion, sich erstmal verteidigen zu müssen, obwohl man jetzt eigentlich nicht persönlich angegriffen wurde, das ist in der Psychologie bekannt. Reaktanz nennt man das. Also wenn Menschen ihr Selbstbild oder ihre Freiheit bedroht sehen und dann erstmal so reagieren müssen. Wir gucken uns das gleich hier mal genauer an, was es damit eigentlich genau auf sich hat. In so 7 Minütchen.
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0: Deutschlandfunk Nova ist hier. Hi. Wenn auf Social Media über Themen gesprochen wird, bei denen Männer Täter sind, kommt direkt in den Kommentaren ein Mann um die Ecke oder auch mehrere, die sich verteidigen wollen, die sich persönlich angegriffen fühlen. Vielleicht erstmal an der Stelle, wenn du nicht der Täter bist, musst du dich auch erstmal nicht persönlich wegen deinem Geschlecht angegriffen fühlen oder verteidigen. In der Psychologie gibt es dafür einen Begriff, Reaktanz. Gemeint ist damit dieser Widerstand, der entsteht, wenn Menschen ihr Selbstbild oder ihre Freiheit bedroht sehen. Also dieses Bedürfnis, sich dann verteidigen zu müssen, obwohl man nicht angegriffen wird. Was hinter diesen Reaktionen steckt und was sie auch bei Frauen auslösen, das hat sich meine Kollegin, Deutschlandfunk Nova-Reporterin Büschra Taşdemir angeschaut.
1: Also ich habe auf jeden Fall das Gefühl, dass Männer Frauen in diesem Thema nicht so ernst nehmen. Gerade eben die Männer, die sagen, ich selbst habe ja das noch nie getan. Also warum ist das so ein großes Ding? Ich habe es ja nicht gemacht, weil sie, glaube ich, nicht sehen, dass es Männer sind, die das Verhalten verändern müssen und nicht die Frauen.
2: Solche Reaktionen erlebt Sarah immer wieder, wenn in sozialen Netzwerken über Gewalt gegen Frauen diskutiert wird. Viele Männer betonen dann, dass sie selbst nichts damit zu tun hätten. Andere fühlen sich von der Debatte persönlich angegriffen. Für manche Frauen ist genau das Teil des Problems.
3: Ich würde sagen, das liegt daran, dass Frauen so ein bisschen verallgemeinern in den sozialen Medien. Also sie sagen zum Beispiel nicht die Männer, die das machen, sondern eher generell Männer sind so.
2: Diese Wahrnehmung beschreibt Julio. Sie taucht in Debatten über Gewalt gegen Frauen immer wieder auf. Doch warum werden Aussagen über Gewalt gegen Frauen von manchen Männern als Verallgemeinerung erlebt, obwohl es um strukturelle Gewalt geht?
4: Dann stehen da plötzlich Aussagen im Raum, die das jeweilige Selbstbild dieses Mannes streifen.
2: Benjamin Wagner ist Psychotherapeut. Einer seiner Schwerpunkte ist Männlichkeit. Wagner sagt, auch wenn Berichte über Gewalt gegen Frauen statistische Zusammenhänge beschreiben und nicht einzelne Männer meinen, kann das Gefühl entstehen, mitgemeint oder pauschal verurteilt zu werden. Dieses Spannungsgefühl wird in der Psychologie Reaktanz genannt. Ein innerer Widerstand, wenn das eigene Selbstbild in Frage steht.
5: Die meisten fühlen sich einfach wahrscheinlich angegriffen, weil man immer das Gefühl hat, die Männer sind schuld. Aber es ist halt viel so. Ne? Es ist natürlich so. Bei Frauen hört man das einfach weniger. Also ich denke, die fühlen sich angegriffen einfach, weil sie denken, alles wird auf uns abgewälzt. Aber es ist halt auch viel bei uns das Problem.
2: Hannes beschreibt damit ein Spannungsgefühl, das auch andere Männer in der Debatte nennen. Zwischen dem Gefühl von Pauschalisierung und der gleichzeitigen Einsicht, dass Gewalt gegen Frauen vor allem von Männern ausgeht. Für viele Frauen hat diese Dynamik aber konkrete Folgen.
6: Also ich habe da jetzt schon so ein bisschen Vertrauensprobleme.
2: Damit ist Alev nicht allein. Viele junge Frauen beschreiben dasselbe Problem.
6: Die sind sehr defensiv, also die nehmen das persönlich, aber es sind halt, wenn es passiert, sind es eigentlich immer Männer.
2: Dieses defensive Gefühl entsteht laut Psychotherapeut Benjamin Wagner auch aus männlicher Sozialisation.
4: Ich glaube, da kommt die männliche Sozialisation ins Spiel, eben weil Männer über Jahre oder Jahrzehnte nicht oder nicht ausreichend genug lernen, eigene Gefühle differenziert wahrzunehmen, zu benennen, zu verbalisieren und im Endeffekt sie auch nicht lernen, sie auszuhalten.
2: Entscheidend ist am Ende aber auch, wie man mit diesen Gefühlen umgeht und welches Verhalten in diesem Fall angemessen ist.
4: Da gibt es vor allem einen Punkt, der mir aus der Praxis besonders wichtig ist und der klingt erstmals vielleicht sehr banal, aber ich glaube, für viele Männer ist er eine richtige Übung. Und den Punkt würde ich nennen, zuhören. Aber wirklich zuhören, kein taktisches Zuhören, bei dem man sich im Kopf schon Gegenargumente oder Scheinargumente oder einen Konter zurechtlegt und formuliert, sondern zuhören, das Aushalten, was das Gegenüber sagt, sich darauf einlassen, nicht gleich in die Lösung gehen zu müssen.
2: Gerade dieser Moment zwischen Abwehr und Zuhören entscheidet laut Wagner darüber, ob Gespräche über Gewalt gegen Frauen festfahren oder möglich bleiben.
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0: Wir kriegen durch Filme oder auch Pornos oft vorgelebt, dass heterosexueller Sex standardmäßig so abläuft.
1: Man knutscht ein bisschen, man fummelt ein bisschen, dann kommt irgendwann der Penis in die Vagina und dann haben wir im besten Fall beide einen Orgasmus, aber mindestens mal der Mann und dann wird noch gekuschelt. Aber was ist, wenn ich das gar nicht so sehr fühle, wenn ich merke, das ist gar nicht so meine Art der Sexualität?
0: Ja, dann ist eigentlich ein ganz guter Zeitpunkt, sich dagegen zu wehren, also aufzuhören, jemandem gefallen zu wollen, wenn man sich selber dafür verstellen muss. Genau darum geht's im Buch Aufruf zur sexuellen Meuterei von Dr. Madita Hoy. Sie ist Sexualforscherin und Psychologin aus Jena.
1: Es ist ja beim Sex so die Frage, schafft man es wirklich, auf das zu hören, was einem selber gut tut, was die eigene Wahrheit ist, oder ist man im Außen und sucht da irgendwo eine Bestätigung?
0: Im Buch schildern 23 Frauen ihre inneren Struggles beim Sex. Dazu kann mit einem Selbsttest überprüft werden, ob man selbst Dinge vielleicht beim Sex tut, nur um es jemandem recht zu machen. Madita findet, dass das hinterfragt gehört.
1: Mein Ziel ist halt, dass wir einfach so mit zwei Körpern zusammen sein können und im besten Fall fühlen sich alle wohl und haben Spaß und entfernen sich halt nur ein bisschen von diesen unangenehmen Erwartungen, die da so im Raum stehen.
0: Ja, dass das so übergreifend von heute auf morgen geht, ist auch Madita klar, aber klein Anfang ist da einfach der erste Schritt.
1: Und ich finde, mit jedem erfolgreichen Nein, was ernst genommen wurde, was liebevoll aufgefasst wurde, wird das leichter.
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1: Der Erschaffer war das hier, Tyler the Creator, habt ihr gehört. 19 Uhr ist es und Doro Werkmann ist am Start. Hi.
2: Hallo Caro.
1: Doro hat News für uns.
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2: Deutschland bekommt erstmal keinen Sitz im UNO-Sicherheitsrat. Stattdessen ziehen Portugal und Österreich für 2 Jahre in das wichtige UNO-Gremium. Das hat die UNO-Generalversammlung aus über 190 Ländern entschieden. Außenminister Johann Wadephul sprach von einer herben Niederlage. Fachleute halten es für möglich, dass Deutschlands Haltung zum Nahostkrieg eine Rolle gespielt hat. Einige Länder finden, dass die Kritik an Israels Regierung deutlicher sein müsste. Die nicht ständigen Sitze im Sicherheitsrat werden immer nach Region verteilt. Für 2027 und 2028 ziehen außerdem Simbabwe und Trinidad und Tobago ein. Wer als 5. nicht ständiges Mitglied dabei ist, entscheidet noch ein weiterer Wahlgang. Da stehen die Philippinen und Kirgisistan zur Wahl. Der UNO-Sicherheitsrat besteht aus 10 nicht ständigen und 5 ständigen Mitgliedern. Das sind die USA, China, Russland, Frankreich und Großbritannien. Die haben noch mehr Macht, weil sie auch ein Vetorecht haben. Der UNO-Sicherheitsrat entscheidet zum Beispiel über Sanktionen oder Militäreinsätze. Die EU will unabhängiger werden von Technologiekonzernen, die nicht aus Europa kommen, vor allem aus China und den USA. Die EU-Kommission hat dazu ein Gesetzespaket vorgestellt. Vorgesehen ist unter anderem, Daten von Regierungen, Polizei und Krankenhäusern vor dem Zugriff aus dem Ausland zu schützen. Es sollen neue Rechenzentren gefördert werden, die große Datenmengen für künstliche Intelligenz und Cloud-Dienste verarbeiten können, damit die Daten in europäischer Hand bleiben. Mehr dazu gleich direkt hier nach den Nachrichten. Wegen der Flutkatastrophe im Ahrtal wird es keine Klage geben. Endgültig. Das hat das Oberlandesgericht Koblenz entschieden. Die Eltern eines Opfers hatten sich an das Gericht gewandt. Sie wollten erzwingen, dass Verantwortliche von damals angeklagt werden. Das Gericht findet aber, dass es dafür zu wenig Beweise gibt. Gegen die Entscheidung kann nur noch Verfassungsbeschwerde eingelegt werden. Die Staatsanwaltschaft hatte die Ermittlungen gegen den damaligen Landrat und den technischen Einsatzleiter vorletztes Jahr eingestellt. Auch aus Mangel an Beweisen. Betroffene hatten den Behörden vorgeworfen, zu spät und nicht ausreichend vor der Flut gewarnt zu haben. Das hat ihrer Meinung nach dazu geführt, dass unnötig Menschen gestorben sind. Bei der Katastrophe im Juli 2021 starben alleine im Ahrtal 135 Menschen. Rund 780 wurden verletzt. Eine Person gilt noch immer als vermisst. Der Film Falsche Bewegung von 1975 wird erstmal nicht mehr gezeigt. Das hat der Regisseur Wim Wenders entschieden. Die damals 13-jährige Nastassja Kinski war in dem Film mit nacktem Oberkörper zu sehen in einem sexualisierten Kontext. Wenders bat in einer Mitteilung um Entschuldigung. Er schrieb, Nastassja Kinski hätte damals besser geschützt werden müssen. Der Film soll auch von allen Streaming-Plattformen verschwinden. Nastassja Kinski sagt, dass sie Wenders seit Jahren darum bittet, die fragliche Szene mit ihr zu löschen. Beim Deutschen Filmpreis letzte Woche hatte Wenders zwar gesagt, dass er das heute nicht mehr so machen würde, aber dass er die Szene nicht löschen will. Wenders hatte außerdem gesagt, er könne seinem damaligen jungen Ich keinen Vorwurf machen. Daraufhin kam viel Kritik aus der Branche.
4: Das Wetter.
2: Am Abend vor allem in der Westhälfte und an den Alpen Gewitter und Schauer. Nachts dann neue Schauer in der Mitte und im Norden. Morgen vor allem ab mittags verbreitet Schauer und teils kräftige Gewitter. Auch Unwetter sind möglich. Auch schwere Sturmböen sind drin. Dann Höchstwerte zwischen 16 Grad an der Nordsee und bis zu 26 im Südosten.
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1: Hi. Ihr habt es gerade in den Nachrichten schon gehört, die EU will technologisch unabhängiger werden. Wir machen da gleich mal einen kleinen Deep Dive rein, wie das Ganze genau aussehen soll. Hier in so 8 Minuten.
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0: somber. Ich liebe den Typen, ja. Also nicht ihn, sondern seine Musik. Potential habt ihr gehört hier bei Deutschlandfunk Nova. Wir in der EU, wir sind ja leider super abhängig von anderen, gerade auch wenn es um digitale Produkte geht, vor allem von den USA und China. Das soll sich aber ändern, findet die EU-Kommission. Es wurde heute ein Plan vorgestellt, wie wir in Europa digital eigenständiger werden sollen. Und dabei geht es jetzt nicht um irgendwie TikTok aus China und Meta aus den USA. Korrespondentin Annabelle Brockhuis aus Brüssel hat uns erklärt, worum es wirklich geht.
1: Es geht um all die anderen digitalen Produkte, die wir im Alltag nutzen, die aber auch Behörden nutzen. Also zum Beispiel die Cloud-Systeme, über die wir Mail schreiben, auf denen Daten gespeichert werden, über die KI-Modelle laufen. Da nutzen wir einfach bei diesen Clouds zu 70% US-amerikanische Produkte. Darüber hinaus geht es auch noch um Halbleiter, also um KI-Chips, die wir brauchen, um Halbchips, die wir auch für die Automobilindustrie brauchen in Europa. Da sind wir auch vor allem abhängig aus China.
0: Und diese Abhängigkeit von den USA und China ist natürlich riskant. Das können die Länder eiskalt ausnutzen, ne? Indem sie zum Beispiel die Software abstellen oder Lieferketten von den Halbleitern unterbrechen. Halbleiter sind zum Beispiel in Smartphones oder Computern verbaut. Also diese Macht über Technologie in Europa ist einerseits geopolitisch potenziell gefährlich, aber kann auch wirtschaftlich Schaden anrichten. Deswegen ist es ja ganz schlau, sich aus diesen Strukturen zu lösen, eigene aufzubauen. Ist aber natürlich auch nicht so easy. Halbleiterlieferketten zum Beispiel sind laut Annabelle saukomplex. Das mal eben alles nach Europa zu holen, ist ja eigentlich unmöglich. Aber es gibt andere Wege.
1: Sie will vor allem europäische Unternehmen fördern. Und zwar, indem sie öffentliche Aufträge dann auch an europäische Unternehmen vergibt. Also wenn Behörden zum Beispiel eine neue Cloud anschaffen, dann sollen sie vorab eine Art Risiko prüfen, wofür brauche ich diese Cloud, also welche sensiblen Daten kommen da auch rein, mit welchen Daten arbeite ich eigentlich und welches Risiko habe ich, wenn das eine amerikanische Cloud ist, weil zum Beispiel selbst wenn die amerikanische Cloud ein europäisches Rechenzentrum hat, dürfen die Amerikaner diese Daten auch speichern und die US-Regierung darf auch darauf Zugriff haben. Das ist einfach in einem amerikanischen Gesetz so angelegt und da kann die EU auch nichts machen.
0: Also das sind Fragen, die sich Behörden in Zukunft stellen sollen. Besser spät als nie, würde ich mal sagen, ne? Dann sollen noch von den Chips zumindest mehr in Europa produziert werden und es soll

0: sollen dreimal so viele neue Rechenzentren in Europa gebaut werden, zum Beispiel für KI-Modelle, die man entwickeln will. Aber auch da kann man sich fragen, warum eigentlich jetzt erst?
1: Ja, das haben wir schon lange. Wir haben es auch während der Corona-Pandemie gesehen, was passieren kann, wenn Lieferketten stocken, wenn Halbleiter hier nicht ankommen, was das für die europäische Wirtschaft bedeutet. Und im letzten Jahr hat man dann zunehmend diesen politischen Druck gesehen. Und das hat natürlich nochmal für eine andere Dringlichkeit gesorgt. Jetzt muss man aber auch dazu gestehen, dass die EU-Kommission schon vor anderthalb Jahren angefangen hat, an dieser Strategie, an diesem Gesetzespaket zu arbeiten und hat sich einfach auch vorab schon mit vielen Menschen ausgetauscht, mit Unternehmen, mit den Mitgliedsländern, weil sie versucht eben, wenn sie so Gesetzesvorschläge macht, dass es dann schon eine grundsätzliche Zustimmung dafür gibt und die nicht mehr zu stark kritisiert werden nachher.
0: Wir haben noch länger mit Annabelle über die mögliche technologische Unabhängigkeit von Europa gesprochen. Das ganze Gespräch, das gibt's in der Deutschlandfunk-App.

0: Linkin Park. Die machen gerade eine große Abfahrt in Hamburg. Vor zwei Tagen war schon ein Konzert und heute ist dann das nächste. Meine Kollegin Doreen Pelz war für uns da bei dem ersten Konzert und das hier war ihr Highlight.
1: Naja, vermutlich als der Sänger und Bandgründer Mike Shinoda sich mit einem Zettel in der Hand an die Fans im Volksparkstadion gewandt hat und sich für deren Treue in den vergangenen Jahren bedankte.
2: Als wir das letzte Mal hier zu Besuch waren, standen wir noch am Anfang dieser Reise und wir sind sehr dankbar. Vielen, vielen Dank für eure Unterstützung für Linkin Park. Wir lieben euch alle.
1: Ja, bei ihm und auch beim Publikum lag in dieser Botschaft auch so ein ganz kleines bisschen die Erinnerung an den verstorbenen Leadsänger Chester Bennington. So habe ich das zumindest empfunden.
0: Ja, aber krass, wie gut Mike Shinoda Deutsch Aussprache kann. Doreen spricht es hier schon an. Chester Bennington, der Ursprungsfrontmann, ist ja verstorben und seitdem gibt es eine neue Frontfrau, Emily Armstrong. Doreen hat erzählt, wie die eigentlich so bei den Fans ankommt.
1: Gut, vor allem bei den alten Songs wurde viel mitgesungen und auch geklatscht von den ungefähr 50.000 Zuschauerinnen und Zuschauern in Hamburg.
3: Also ich finde es halt was anderes jetzt einfach.
4: Ich habe sie ja zum zweiten Mal schon gesehen und sie ist ein guter Ersatz, aber kommt halt nicht ran, ehrlich gesagt.
5: Also ich finde, Emily macht sehr viel richtig. Sie lässt nämlich an den richtigen Stellen die Crowd singen.
6: Mir gefällt das. Für mich ist es 100% positiv.
1: Also es war ein guter Abend, so das Fazit. Und vor allem für einen kleinen Jungen in der ersten Reihe. Für ihn war es nämlich das allererste Konzert. Und das gab dann nicht nur Applaus von den Zuschauerinnen und Zuschauern, sondern Mike Shinoda hat ihm auch noch eine signierte Mütze geschenkt. Nach 2 Stunden Show mit allen Hits neu und alt ging dann das erste von den 2 Konzerten in Hamburg mit lila Konfettiregen zu Ende.
0: Ja, heute Abend also nochmal lila Konfettiregen in Hamburg. Als kleines Tribute für Chester Bennington habe ich jetzt einen alten Song von Linkin Park für euch aus 2003, Somewhere I Belong. Deutschlandfunk Nova ist hier. Schönen Mittwochabend wünsche ich euch.

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1: Annie Jobs war das mit Paradise, habt ihr gerade gehört, hier bei Deutschlandfunk Nova. Wir haben es jetzt 7:30. Das heißt, es gibt jetzt wieder eine neue Folge von unserem Nachrichtenpodcast Unboxing News. Heute geht es um die WM 2026, wie Gianni Infantino die FIFA beherrscht.
2: Mit US-Präsident Donald Trump ist er richtig dicke.
3: I have a great relationship. I'm really lucky. I have a great relationship with President Trump, who I consider really a close friend.
2: Er ist spendabel.
4: The money of FIFA is your money.
2: Und er ist sehr empathisch.
5: Today I feel a migrant worker.
2: Als Multimillionär kann er sich ohne Probleme in die Lage von Arbeitsmigranten hineinversetzen. Es geht um...
6: Please welcome football's number one fan, the FIFA president Gianni Infantino.
2: Gianni Infantino, Herrscher der FIFA. In der kommenden Woche startet die FIFA Fußball-WM in den USA, Kanada und Mexiko. Und wir fragen uns kurz vor WM-Start, wie konnte Gianni Infantino so mächtig werden? Und wie hat er es geschafft, die WM ausgerechnet in die USA zu bringen, wo Fußball, sagen wir mal, eigentlich keine große Rolle spielt?
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2: Hi. Ein Thema mit spannenden Perspektiven und den Hintergründen dazu, das bekommt ihr in diesem Podcast. Heute ist Mittwoch, der 3. Juni. Superlative sind ja eigentlich die Spezialität von Donald Trump. Aber Gianni Infantino ist da auch richtig gut drin.
3: It will be the greatest, not just sports event, but the greatest show that our planet has ever seen and probably will.
2: Die kommende Fußball-WM wird die beste Show, die die Welt je gesehen hat. Und er hat dafür gesorgt. Wie er das gemacht hat, damit hat sich mein Kollege Maxi beschäftigt, der in den letzten Monaten so viel Zeit mit Videos und Audios von Gianni Infantino verbracht hat, dass er die Sätze von ihm schon vervollständigen kann.
8: Ich kann mitreden, dass die WM eine Abfolge von mehr als 100 Super Bowls werden wird. Das sagt er ständig. Und ich kann mitreden, wenn er jedes Mal, wenn er vor einem amerikanischen Publikum spricht, erklärt ihn erstmal, ja, also auf der ganzen Welt heißt es ja Football. Nur in Amerika heißt es ja Soccer. Aber wir müssen uns mal dran gewöhnen, dass wir hier Football. Ich kann es nicht mehr hören, Rahel.
2: Maxi Rieger ist das.
8: Ich bin seit einigen Jahren freier Sportjournalist, vor allem für den Deutschlandfunk.
2: Zusammen mit seinem Deutschlandfunk-Kollegen Matthias Friebe hat Maxi einen Podcast über Gianni Infantino gemacht. Behind the Games, wer den Sport kontrolliert, heißt er. Findet ihr in der Deutschlandfunk-App. Wir verlinken euch den Podcast aber auch nochmal in den Shownotes zu dieser Folge. Wenn wir uns den Background von Gianni Infantino mal genauer anschauen, was sollte man über ihn wissen?
8: Also Gianni Infantino ist ein Schweizer, ist 1970 im Schönbrick geboren, sehr schönes Bergdorf.
2: Im Wallis, ne?
8: Im Wallis, genau, in der Nähe von der italienischen Grenze. Seine Eltern sind auch italienische Einwanderer. Und ich war auch in Brick und habe mir ein bisschen was über die Historie des Orts erzählen lassen. Und er hatte tatsächlich eine relativ schwierige Kindheit, weil die Italiener da, die da als Gastarbeiter rübergekommen sind, seine Eltern waren das, wurden da diskriminiert. Mhm. Und er wurde eben auch dann diskriminiert und gemobbt. Und er hatte dann aber, er ist Italiener und die Familie ist auch italienisch, sehr schnell natürlich seine Liebe zum Fußball dann auch gefunden. Hat auch dann selber gespielt, aber hat schnell gemerkt, wie er selber gesagt hat, okay, also
2: mit
8: Talent,
2: nix, mit Talent, der großen Karriere.
8: Talent hat er dafür nicht auf dem Platz. Ja. Aber er hat halt, und das fand ich sehr spannend, zumindest so wie er das im Nachhinein erzählt, und es stimmt auch, dass das passiert ist, er hat halt sehr schnell mit Freunden einen Fußballclub übernommen. Und wir hören mal rein, wie er das geschafft hat.
3: I was passionate about football from very young and with a group of friends we took over the local Italian team in the Swiss mountains. We won the election to take over this Italian club with the killer argument, which was that my mother was ready to wash the jerseys of the team for free.
8: Also er hat gleich gezeigt, was so ein Wahlversprechen auslösen kann, schon in seiner Jugend. Die Mutter wäscht die Trikots, also bitte wählt mich. Und es hat dann tatsächlich auch geklappt. Er hat den Club übernommen und da sieht man halt schon sehr früh, er hat halt wirklich ein Organisationstalent und eben auch einen, ich sag mal so, einen Willen zu gestalten, mal ganz wertneutral.
2: Und eine Mutter, die ihn unterstützt.
8: Und eine Mutter, die ihn unterstützt.
2: So. Und er spricht aber auch unfassbar viele Sprachen, ne?
8: Ja, er spricht 7 Sprachen. Mhm. Das ist natürlich auch darin begründet, dass er im Wallis groß geworden ist, weil das ein Sprachkonglomerat ist. Du hast natürlich Deutsch, du hast französische Einflüsse, du hast Italienisch und Spanisch kann er auch sprechen. Er spricht auch Arabisch und ich glaube, irgendeine Sprache habe ich jetzt noch vergessen.
0: Englisch, oder?
8: Englisch, Englisch stimmt. Genau. Englisch spricht er auch. Also wirklich sehr sprachbegabt und das ist eben tatsächlich etwas, was auch durch seinen Geburtsort eben begründet ist, weil das sehr vielsprachig da ist.
0: Jetzt kannten ihn vor gut 10 Jahren außerhalb der Fußball-Bubble eigentlich ja wirklich nur wenige irgendwie. Wie hat er es geschafft, dann zum mächtigsten Mann im Weltfußball zu werden?
8: Ja, er war tatsächlich eigentlich Team Nummer 2 oder er war ein Ersatzkandidat eigentlich. Er sollte eigentlich gar nicht FIFA-Präsident werden. Er war UEFA-Generalsekretär, das ist kein schlechter Job. Aber niemand hätte gedacht, dass er derjenige ist, der dann FIFA-Präsident wird. Diese Aufgabe hatte eigentlich Michel Platini. Das war damals der Präsident der UEFA, großer Fußballer in den 80er Jahren
0: gewesen. Der war wirklich ein großer Fußballer.
8: Der war wirklich ein großer Fußballer. Der hatte Talent und nicht zu knapp. Und der sollte eigentlich dann Präsident werden.
0: Auf Sepp Blatter nachfolgen, ne?
8: Genau. Da gab es 2015 nach vielen Jahren, wo das unter der Oberfläche gebrodelt ist, ja dann die große Korruptionsaffäre bei der FIFA, wo dann eines Morgens kurz vorm FIFA-Kongress in Zürich mal kurz 7 FIFA-Funktionäre aus dem Hotelbett geholt wurden und verhaftet wurden. Und infolgedessen ist Sepp Blatter dann eben zurückgetreten beziehungsweise hat seinen Rücktritt angekündigt. Und dann war eben ein Machtvakuum da und das war eigentlich klar, Michel Platini ist der Kronprinz von Blatter und wird das übernehmen. Aber dann passiert was im Zuge des Wahlkampfs, nämlich dass im Zuge der Ermittlungen rauskommt, dass es mal eine Zahlung von 2 Millionen Euro von Blatters FIFA an Platini gegeben hat. Und da gibt es keine Verträge zu. Beide sagen, das war ein Beraterhonorar, wurde per Handschlag ausgemacht. Und später stellte sich dann auch raus vor Gericht, das scheint auch so passiert zu sein. Damals, im Oktober 2015, ist es dann aber so, dass als diese Zahlung rauskommt und Ermittlungen losgehen, die FIFA-Ethikkommission Blatter und Platini suspendieren. Und das heißt, auf einmal ist der alte Präsident sowieso weg, aber auch sein Kronprinz ist weg.
0: Und der Weg ist frei.
8: Und der Weg ist frei, denn die europäischen Verbände wollen natürlich einen eigenen Kandidaten ins Rennen schicken. Die Zeit ist knapp, man hat den Generalsekretär, man schickt ihn ins Rennen und so wird Gianni Infantino dann aufgestellt und gewinnt dann 2016 auch die Wahl.
0: Ihr beschreibt Gianni Infantino in eurem Podcast ja wirklich auch als Menschen, der Macht extrem gut versteht. Was macht er anders als andere?
8: Er treibt das System FIFA erstmal auf die Spitze, nämlich als er 2016 im Wahlkampf dann seine Wahlkampfrede hält. Beim Kongress, da sitzen Vertreter von mehr als 200 Fußballverbänden, die eben den Präsidenten wählen. Es gibt Gegenkandidaten. Und da tut er etwas, was die Grundlage für das ist, was denn in den nächsten 10 Jahren ist und die Grundlage von seiner Macht ist. Er verspricht diesen Verbänden mehr Geld.
4: The money of FIFA is your money. It's not the money of the FIFA president. It's your money. You are the national associations. And the money of FIFA has to serve for the development of football and not for anything else.
8: Und du hast den Applaus gehört. Mhm. Das war, glaube ich, das einzige Mal, dass während dieser Reden von den anderen Kandidaten und ihm applaudiert wurde. Weil das ist genau das, was die Funktionäre hören wollten. Ah, da ist jemand, der verspricht, dass Geld. Das Geld von der FIFA besser verteilt wird. Mhm. Und er hat dieses Wahlversprechen dann auch gehalten. Und damit eben das Geld fließt, muss das Geld natürlich reinkommen. Die FIFA hatte tatsächlich Anfang der Nullerjahre so ein bisschen finanzielle Probleme. Und auch das muss man sagen, das hatte er geschafft. Er hat die Finanzen der FIFA auf sehr, sehr gesunde Beine gestellt. Und das schafft er eben auch dadurch, dass er gar keine Skrupel hat, mit wem er dann Deals eingeht. Also von wo das Geld kommt, ist ihm ziemlich egal. Hauptsache, das Geld fließt.
0: Bei Autokraten Kohle locker machen? Kein Problem für Infantino, sagt mein Kollege Maxi. Dazu passt natürlich auch der Mega-Deal zwischen der FIFA und dem größten Ölkonzern der Welt, Aramco aus Saudi-Arabien. Den haben die FIFA und Aramco 2024 bekannt gegeben. Naja, und eins von Gianni Infantinos großen Zielen war es eben auch, die Fußball-WM 2026 in die USA zu bringen. Und es gibt offenbar schon sehr früh Verbindungen zwischen Infantino und den Amerikanern. Im Juni 2018 steht dann fest, yo, die jetzt kommende WM, die findet in Nordamerika statt. Das klappt.
9: So we have a winner for the 2026 FIFA World Cup. The member associations of Canada, Mexico and USA have been selected by the FIFA Congress to host the 2026 FIFA World Cup. Thank you.
0: Es wird die größte WM aller Zeiten. 48 statt vorher 32 Mannschaften. Ein Riesendeal für die FIFA. Es geht um zweistellige Milliardenbeträge. Aber warum ausgerechnet Nordamerika? Warum die USA, die ja eigentlich gar keine Fußballnation sind, die zu Fußball Soccer sagen? Und vor allem gab es mit Marokko damals ja auch einen aussichtsreichen Gegenkandidaten.
8: Genau, Marokko und die nordamerikanische Bewerbung liefern sich ein Duell. 2018 wird es entschieden. Und die US-Bewerbung oder die nordamerikanische Bewerbung, die war schon besser. Einfach weil eben mehr Geld und mehr Stadien und so weiter und so fort. Aber es gibt eben die Vermutung, eben durch diese Kontakte, die es da gegeben hat, dass Infantino auch sehr früh eben gesagt hat, okay, ich sorge auch dafür, dass ihr die WM bekommt. Das war lange Zeit eine Vermutung. Naja, und dann passiert 2020 das, was immer mal wieder passiert. Donald Trump verplappert sich.
10: You just didn't stop. You wanted to have it there and I wanted to have it there and we really did it before we came to office. Before I got into office, we did that one.
8: Ja, da ist er in Davos. Neben ihm sitzt Infantino und er sagt dann, du wolltest die WM, ich wollte die WM und wir haben das gemeinsam gemacht, noch bevor ich ins Amt gekommen bin. Und Donald Trump ist ja das erste Mal 2017 ins Amt gekommen. Das heißt, da sagt Trump der aller Öffentlichkeit, ja, ich habe mit Infantino das eigentlich schon ausgedealt, dass die USA die WM 2026 bekommen würde. Etwas, was eigentlich gar nicht an die Öffentlichkeit kommen sollte.
0: Und was zeigt diese Vergabe? Aber ihr habt euch ja auch andere Vergaben angeguckt im Podcast darüber, wie bei der FIFA WMs vergeben werden.
8: Da hören wir einmal Alexander Koch. Das ist nämlich ein ehemaliger FIFA-Kommunikationsmitarbeiter, der eben 2010 bei dieser Vergabe das ziemlich nah erlebt hat.
11: Wenn etwas bei einer WM-Vergabe keine Rolle spielt, dann ist es die Bewerbung. Die interessiert niemanden.
8: Also es ist völlig egal, ob du das schönste Stadion hast, was dabei zählt, ist, welche Kontakte hast du, welche Versprechungen kannst du machen. Entweder damals war es ein kleines Exekutivkomitee, die kannst du dann bestechen. Oder jetzt, wenn es die ganzen Fußballländer sind, die ganzen 211 Verbände, dann geht es halt darum, kannst du Druck auf diese Länder ausüben, kannst du denen Wirtschaftsdeals versprechen. Aber es geht nicht darum, was jetzt am besten für den Fußball ist.
0: Das heißt, Fußball spielt vielleicht eine Rolle, aber am Ende des Tages spielen Geld, Macht, Politik und gute Verbindungen ganz, ganz wichtige Rollen.
8: Ja, also Fußball ist bei der Vergabe einer Fußballweltmeisterschaft am Rand.
0: Was spannend ist, ne? Weil während WMs wird ja immer wieder betont, Fußball und Politik voneinander eigentlich zu trennen.
8: Ja, das ist das Lieblingsargument von auch Gianni Infantino.
0: Wenn es passt, ne? Wenn es passt, ist es ja.
8: Genau. Und er ist aber jemand, der diese Grenze zwischen Sport und Politik so verwischt, wie das vielleicht kein anderer Sportfunktionär vor ihm gemacht hat, weil er eben inzwischen so eine enge Verbindung zu Trump hat. Er hat ihm ja einen Friedenspreis.
0: Den FIFA-Friedenspreis.
8: Den, ne? Hat er sich selbst ausgedacht, weil Trump sich ja immer beschwert hat, dass er keinen Friedensnobelpreis kriegt. Und dann hat Infantino gesagt, ja, dann machen wir halt von der FIFA einen Friedenspreis und schenken ihm den Donald Trump. Die FIFA sitzt jetzt auch im Friedensrat, im sogenannten von Trump. Und das ist eigentlich schon so eine Parteinahme, so eine politische Parteinahme von Infantino, dass es tatsächlich auch inzwischen eine Ethikbeschwerde gibt, weil eigentlich der FIFA-Präsident politisch neutral sein muss. Und das ist er ganz offensichtlich nicht.
0: Was würdest du denn sagen nach diesem riesen FIFA-Skandal 2015, ne, wo es um Korruption und alles Mögliche ging? Die FIFA wollte sich eigentlich verändern. Wie hat sie sich mit Blick darauf unter Infantino entwickelt?
8: Es ist schlimmer geworden. Das Beste, was Sepp Blatter passieren konnte, war Gianni Infantino, weil auf einmal sieht die Amtszeit von Sepp Blatter aus wie ein Kindergarten.
0: Eine lupenreine Präsidentschaft.
8: Ja. Und die Reform ist eben auch deswegen gescheitert, das zeigen dann auch die Gespräche, die wir geführt haben, weil es eben keinen Kulturwandel gegeben hat. Es wurden ein paar Leute ausgewechselt, aber die Kultur im Fußball, in den Fußballgremien, die Kultur der Männerbünde, es gibt kaum Frauen in diesen Gremien.
0: Auch in eurem Podcast, ne? Es kommt fast keine einzige Frau vor. Steht das sinnbildlich dafür, wie der Weltfußball an der Spitze organisiert ist?
8: Ja, das ist sehr sinnbildlich dafür, dass Entscheidungen hauptsächlich oder fast immer nur von Männern getroffen werden. Und diesen Kulturwandel hat es eben nicht gegeben. Und wenn diese Fußballfunktionäre eben auch gewohnt sind, dass der Präsident die Richtung vorgibt, dann haben sie eben auch kein Problem damit, wenn Infantino im Hinterzimmer die Richtung vorgibt. Und er hat es eben auch geschafft, das zu erfüllen, was er versprochen hat. Es gibt mehr Geld. Die Funktionäre kriegen mehr Geld, die Verbände kriegen mehr Geld. Er hat neue Stellen geschaffen, um mehr Funktionäre irgendwelche Posten zu geben, die dann eben auch gut bezahlt sind. Und wenn man eben, wie DFB-Präsident Bernd Neuendorf, der im FIFA-Rat sitzt, 250.000 US-Dollar pro Jahr kriegt für einen relativ simplen Job, ja, dann kritisierst du vielleicht halt auch nicht mehr so viel.
0: Vom 11. Juni bis zum 19. Juli geht diese WM, also 5,5 Wochen lang Fußball, Fußball, Fußball. Und wenn man monatelang zum Thema Macht, Geld, Politik, Korruption in der FIFA recherchiert hat und sich die Hintergründe dieser WM so genau angeschaut hat, kann man so eine Weltmeisterschaft dann noch normal schauen?
8: Die letzte WM, die ich unbeschwert, also wirklich unbeschwert erlebt habe, das war 2010. 2014.
0: In Südafrika.
8: Südafrika. So, da war dann wirklich noch Party. So 2014.
0: Da war ja auch Shakira.
8: Ja. Und es war guter Fußball von den Deutschen. Ja. 2014, klar, Weltmeisterschaft, das war irgendwie nochmal, also da habe ich irgendwie auch gefeiert, aber irgendwie auch schon mit ein bisschen mehr Skepsis. Und ab 2018 habe ich fast gar nicht verfolgt und 2022 habe ich beruflich verfolgt, aber dann eben auch mit einer Distanz. Beziehungsweise
0: mit einem anderen Fokus wahrscheinlich.
8: Wirklich auch mit einem anderen Fokus. Und ja, also so eine richtige Freude auf das Sportliche, auf den sportlichen Teil spüre ich im Moment nicht.
0: Weil du magst Fußball ja auch. Du spielst selber Fußball, du stehst im Tor.
8: Ich bin Fußballtorwart. Ich hau mich jedes Wochenende in Köln in der untersten Liga auf den Kunstrasenplatz und komme mit Schrammen hier zur Arbeit. Also das Spiel mag ich und es wird sicherlich auch Momente geben bei der WM, wo ich ins Staunen geraten werde, wo es einfach auch dramatische Spiele geben wird, wo ich dann auch wieder den Reiz des Sports verfolgen kann. Aber
0: wenn du privat unbeschwert gucken könntest du
8: also
0: überhaupt
8: ich kann,
0: nicht.
8: Ich bin nicht mehr unbeschwert, wenn ich eine Fußball-WM gucke. Ja.
1: Das war eine neue Folge von unserem Nachrichtenpodcast Unboxing News. Jeden Tag unter der Woche hört ihr hier eine neue Folge, wo wir uns ein aktuelles nachrichtliches Thema schnappen, da einen kleinen Deep Dive reinmachen und uns das genauer angucken. Heute ging es eben um die WM 2026 und wie Gianni Infantino eigentlich die FIFA beherrscht. Wenn ihr erst später eingeschaltet habt und denkt, oh Mann, das hätte mich jetzt aber interessiert, ist doch gar kein Problem. Es ist nämlich ein Podcast. 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Einfach nach Unboxing News suchen. Hier geht's aber ganz normal weiter, natürlich bei uns im Radioprogramm. Ich bin Caro Nieder, ihr hört Deutschlandfunk Nova und das hier ist Lotte für euch. Mit der tanzen wir jetzt ein bisschen. 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

0: Singen tut er schön, aber jetzt wachen wir mal wieder auf. Es ist 20 Uhr, Doro Werkmann ist da. Hi Doro.
1: Hallo Caro.
0: Doro hat jetzt ein Update aus der Welt für uns.
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1: Zum ersten Mal überhaupt ist Deutschland mit einer Bewerbung um einen nichtständigen Sitz im UNO-Sicherheitsrat gescheitert. Stattdessen setzten sich Portugal und Österreich in der Regionalgruppe durch. Sie bekamen gleich im ersten Wahlgang die nötige Zweidrittelmehrheit. Die Abstimmung in der UNO-Vollversammlung lief geheim. Außenminister Johann Wadephul sprach von einer herben Niederlage. Er meint, dass Deutschland sich einfach zu spät beworben hat. Das war vor Wadephuls Amtszeit und Jahre, nachdem Österreich und Portugal schon Stimmen gesammelt haben. Die Opposition sieht die Verantwortung dagegen allein bei Wadephul und Kanzler Friedrich Merz. AfD-Chefin Alice Weidel sprach von einer Blamage. Die Grünen finden, dass Deutschland sich bei seiner Bewerbung zu wenig profiliert hat, zum Beispiel beim Thema Klimaschutz oder bei der Entwicklungshilfe. Quant statt Google. Das Europäische Parlament verzichtet in Zukunft auf Google als voreingestellte Suchmaschine auf Dienstgeräten. Hintergrund ist, dass die EU weniger abhängig sein will von Technologieanbietern, die nicht aus Europa kommen. Dazu soll auch der Kauf von Computerchips europäischer Hersteller gefördert werden. Bei der Suchmaschine läuft es so: Ab morgen wird Quant zur Standardsuchmaschine in den Browsern Edge und Firefox. Die Umstellung auf den mehreren tausend Geräten der Abgeordneten und anderen Beschäftigten des EU-Parlaments erfolgt automatisch. Es können aber weiterhin auch andere Suchmaschinen genutzt werden. Mehr reparieren und recyceln, das ist das Ziel eines Programms der Bundesregierung. Sie hat die Pläne im Kabinett auf den Weg gebracht, um die sogenannte Kreislaufwirtschaft zu fördern. Durch das Programm soll die Abhängigkeit von Rohstoffen verringert werden. Vorgesehen sind insgesamt 12 Maßnahmen, unter anderem um nachhaltigere Produkte nach vorne zu bringen. Außerdem sollen Informationen zur Reparatur oder Entsorgung von Waren bereitgestellt werden. Und Bundesunternehmen sollen mehr auf Recyclingprodukte setzen. Bis 2029 sollen für das Aktionsprogramm 260 Millionen Euro bereitgestellt werden. Kritik kommt von der Umweltorganisation WWF. Sie fordert verbindliche Ziele, um den Verbrauch von Rohstoffen in Deutschland tatsächlich zu senken. Der Film Falsche Bewegung von 1975 wird erstmal nicht mehr gezeigt. Das hat der Regisseur Wim Wenders entschieden. Die damals 13-jährige Nastassja Kinski war in dem Film mit nacktem Oberkörper zu sehen in einem sexualisierten Kontext. Wenders bat in einer Mitteilung um Entschuldigung. Er schrieb, Nastassja Kinski hätte damals besser geschützt werden müssen. Der Film soll auch von allen Streaming-Plattformen verschwinden. Nastassja Kinski sagt, dass sie Wenders seit Jahren darum bittet, die fragliche Szene mit ihr zu löschen. Beim Deutschen Filmpreis letzte Woche hatte Wenders zwar gesagt, dass er das heute nicht mehr so machen würde, aber dass er die Szene nicht löschen will. Wenders hatte außerdem gesagt, er könne seinem damaligen jungen Ich keinen Vorwurf machen. Daraufhin kam viel Kritik aus der Branche.
2: Das Wetter.
1: Am Abend vor allem in der Westhälfte und an den Alpen Schauer und Gewitter. Nachts dann neue Schauer in der Mitte und im Norden. Morgen vor allem ab mittags verbreitet Schauer und teils kräftige Gewitter. Auch Unwetter sind möglich. Auch schwere Sturmböen sind drin. Dann Höchstwerte zwischen 16 Grad an der Nordsee und bis zu 26 im Südosten.
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0: Hallöchen. No. Blumengarten waren heute bei uns zu Gast.
3: 2012 Nostalgia Trend, ein Zimmer.
0: Ne, kennt er jetzt bei uns von der Deutschlandfunk Nova Playlist.
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0: Zum Beispiel mit Ich liebe dich für immer. Wir haben ganz, ganz lange mit Ryan und Sammy gequatscht. Unter anderem hier schon mal ein kleiner Spoiler. Ryan hat uns erzählt, dass er eine Telefonphobie hat.
4: Vor allem irgendwie beim Arzt anrufen oder so. Deswegen, ich bin einer von den schrecklichen Menschen, die rangeht und dann erstmal Hallo sagt. So, ich habe auch ganz viele Menschen auf meinem Handy gar nicht eingespeichert, for some reason. Und deswegen, ich sage immer erstmal Hallo und versuche vom Hallo des Gegenübers erstmal auch herauszufinden, wer da gerade mit mir spricht, weil ich so viele Leute gar nicht eingespeichert habe. Deswegen, ja, das ist bei mir immer ein wilder Mix, wie ich da rangehe.
0: Also am besten Ryan gar nicht erst anrufen, damit wir ihn nicht triggern, würde ich sagen. Wir haben ja noch länger mit den Jungs gequatscht. Hört er gleich alles hier in der nächsten halben Stunde.
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0: Oh mein Gott, ich liebe dieses Lied. Es ist gerade das absolute Lieblingslied von mir, von der Deutschlandfunk Nova Playlist. Tempest City mit Self-Aware habt ihr gerade hier gehört. Ich kann nicht mehr sagen, warum. Es ist ja eigentlich so ein ganz entspannter Sound, trotzdem deeper Song. Liebe ich. Ihr wisst nicht, wie laut ich hier gerade rumgegrölt habe. Also doch, jetzt wisst ihr es. Aber es gibt noch aufregende Dinge hier zu erzählen, weil heute haben uns Blumengarten hier bei Deutschlandfunk Nova besucht und die haben bald noch mehr neue Musik für uns.
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0: Gerade erst haben sie den Song hier ja mit Kitsch Creek rausgebracht. Also es ist eigentlich ein Kitsch Creek Song und Blumengarten und auch Shirin David sind Feature drauf. Blumengarten selbst bringen dann in nicht mal 2 Wochen ihr eigenes Album raus. Und das Geile ist, Radio wird es heißen. Da freue ich mich als Radiomaus natürlich wahnsinnig drüber. Ryan, der Sänger von Blumengarten, der hat uns erzählt, warum dieses Album eigentlich so heißt. Also er sieht da eine generelle Entwicklung.
2: Ja, Radio hören wir tatsächlich irgendwie meistens zufällig, aber es ist halt so allgegenwärtig und ich mochte irgendwie den Gedanken davon, dass es, wie es einen begleitet und wie es so Zeit, so, also Radio ist irgendwie ein anderes Synonym für Zeit, die vergeht. So.
0: Wie schön ist diese Beschreibung, oder? Also, dass für ihn einfach Radio das ist, was... Ja, wo man irgendwie so das überall hat, es irgendwo nebenbei ist, trotzdem aber Zeitwahrnehmung verschiebt. Finde ich super spannend, da so drauf zu blicken. Generell hört er auch eigentlich gar nicht selber so viel Radio.
2: Ich glaube auch viele Kids, auch aus unserer Generation, sehen sich ja auch aktiv nach Entschleunigung. Ich glaube, das erklärt auch ein bisschen wieder den Rise von Vinyl, CD, analoger Fotografie in einer Welt, wo du mit AI dir in 5 Minuten 3 komplette Alben irgendwie generieren lassen kannst, so werden solche Themen, glaube ich, immer wichtiger, sich irgendwie auf das Handwerk zu besinnen.
0: Sich auf das Handwerk besinnen, Zeitwahrnehmung, Entschleunigung, das alles ist das, was für Ryan von Blumengarten Radio beschreibt. Finde ich super, super schön. Und deswegen haben sie auch unter anderem ihr neues Album so genannt, was bald kommt. Hören wir doch erstmal rein, weil ich glaube, das, was sie, wie sie das Radio beschreiben, wollen sie auch mit ihrer Musik schaffen, ne? Dass wir entschleunigt werden, dass die Zeitwahrnehmung sich verändert. Deswegen hören wir rein. Ist okay, ist einer der neuen Songs, der auf dem Album auch drauf sein wird. Und haben damit so eine neue Ära eingeläutet, sage ich mal. Wir haben ja noch länger hier mit denen gequatscht. Hört ihr gleich hier, wie diese neue Ära eingeläutet wurde, nämlich mit Tattoos und Haare färben. Gibt's gleich hier bei Deutschlandfunk Nova.

0: ist okay. Blumengarten, gerade gehört hier bei Deutschlandfunk Nova. Ich weiß nicht, ob ihr es mitbekommen habt, aber Ryan von Blumengarten, der hatte letztes Jahr auf einmal blonde Haare. Ich habe mir da jetzt ehrlich gesagt nicht so viel dabei gedacht. Doch so, ach ja, ne, neue Haarfarbe, why not? Hat ja jeder mal Bock drauf. Steckt aber tatsächlich mehr dahinter.
1: Die Haare so zu bleachen, das ist leider gar nicht gesund. Aber ich fand es ja ziemlich scharf aus. Man sagt ja auch irgendwie, jeder Frontsänger macht das irgendwann mal in seiner Karriere kurz und blond. Ja, ich weiß nicht, ich wollte irgendwie nach Ich liebe dich für immer, wollte man irgendwie einen visuellen Cut irgendwie machen. Und da war das irgendwie das Naheliegendste, weil ich habe irgendwie, glaube ich, diese Silhouette mit der Brille und diese Haarpracht. Und da war es irgendwie mal so eine bewusste Entscheidung zu sagen, okay, die schneide ich jetzt einfach ab und mache die irgendwie blond. By the way, hat Sammy den drastischeren Schritt gewählt, weil er hat ein Gesichtstattoo gemacht.
0: Okay, wow, Gesichtstattoo, wirklich krasser Schritt dann. Visuell beide ein Bedürfnis nach Veränderung. Sammy halt radikaler, er hat es uns erklärt.
2: Fand ich einfach cool. Ich wollte schon immer Gesichtstattoos haben. Also ich habe am ganzen Körper Tattoos und deswegen wollte ich immer, weil ich blonde Haare hatte ich auch schon.
1: Ja, genau. Das hat nicht mehr gezogen, der brauchte was Härteres.
2: Vor 3 Jahren hatte ich schon blonde Haare und jetzt nach und nach fallen mir die Haare raus. Deswegen muss ich gerade eher darauf aufpassen, dass mir meine Haare bleiben. Deswegen Gesichtstattoo ist auf jeden Fall nachhaltiger.
0: Also Spaß haben sie auf jeden Fall und genau das wollen sie auch den ganzen Sommer weiter haben.
2: So, die letzten Sommer waren wir mal viel unterwegs. Diesen Sommer sind wir nicht ganz so viel unterwegs.
1: Ja.
2: So, einfach leben.
1: Urlaub machen, neue Musik machen,
2: lieben, essen, mit den Freunden chillen. Die Jungs haben jetzt alle einen Balkon an die Wohnung bekommen. In dasselbe Haus ziehe ich auch bald. Also wir sind gerade eigentlich nur dabei, Good Life zu haben.
0: Ja, wie nice klingt das? Good Life auf den Balkonen und alle wohnen scheinbar in einem Haus. Besser geht es doch nicht. Blumengarten kriegt er jetzt hier mit Skinny Jeans, ein Song, der auf dem neuen Album drauf sein wird. Freitag in der Woche kommt es dann officially raus.
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0: Ich will unbedingt zu Supreme.
1: Dann sind wir gelaufen
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0: Was hat man nicht schon alles gemacht, um an Konzerttickets zu kommen? Ne? Morgens irgendwie einen Wecker stellen, tausendmal Internetverbindung checken, sich am besten auf dem Handy, auf dem Laptop und wo auch sonst noch einloggen, um in irgendwelchen Warteschlangen zu hängen. Ja, es ist nicht leicht, wenn man an Konzerttickets für irgendwelche Weltstars kommen will, wie, weiß ich nicht, Taylor Swift, Harry Styles, Bad Bunny, Rosalia und wie sie alle heißen. Da muss man halt nicht nur einen dicken Stapel Geld hinlegen, sondern auch einfach richtig schnell und hartnäckig sein. Spotify will das jetzt ändern und hat ein neues Ticket-Feature angekündigt. Das soll so funktionieren, dass die größten Fans der jeweiligen Artists schneller oder also vor allen anderen Zugang zu Tickets bekommen. Also dann ist es halt safer, dass du als Superfan ein Ticket kriegst. Deutschlandfunk Nova-Reporterin Sarah Brendel hat sich angeguckt, wie das funktionieren soll und was aber auch die Kritik an diesem neuen Feature ist. Reserved heißt das übrigens.
1: Spotify beobachtet ja eh schon das Verhalten der Nutzenden und zeigt uns ja auch immer am Ende des Jahres bei Wrapped, welche Artists wir am meisten gehört haben. Und darauf soll jetzt aufgebaut werden, indem so eine Art Superfan der jeweiligen Artists identifiziert wird. Spotify schreibt, die Plattform erkennt die Superfans anhand von Streamingzahlen, Interaktionen, wie zum Beispiel dem Teilen von Musik und auch anderen Aktivitäten.
0: Die tracken also schön weiter, was wir da so machen. Ja. Wie bekommen denn dann diese sogenannten Superfans ihre Tickets?
1: Ja, die Auserwählten werden in der App zwei Tickets angeboten, noch vor dem offiziellen Verkaufsstart. Die sind dann 24 Stunden verfügbar und um sich als sogenannten Superfan zu qualifizieren, braucht man ein Premium-Abo und muss seinen Standort festlegen. Mhm. Los geht's mit dem Feature ab Sommer in den USA. Ob und wann das in Deutschland kommt, dazu gibt's noch keine Infos.
0: Aber es klingt ja auch so ein bisschen unfair, ne? Weil du brauchst extra ein Spotify-Premium-Abo, um diesen exklusiven Presale-Zugang zu kriegen.
1: Ja, Spotify blockiert damit weitere Tickets am ja eh schon angespannten Markt. Und Nutzende anderer Streaming-Plattformen sind dadurch ausgeschlossen vom Zugang zu den Presale-Tickets. Oder halt auch die Leute, die ihre Artists unterstützen, indem sie zum Beispiel Platten kaufen, ne?
0: Stimmt.
1: Und ein Grund, warum es das neue Feature gibt, ist laut Spotify, echte Fans sollen mit Tickets belohnt werden. Aktuell sind ja professionelle Wiederverkäufer von Tickets ein großes Problem, weil die große Mengen an Tickets kaufen und die dann teurer weiterverkaufen. Wie viele Fans aber überhaupt von dem Vorverkaufsrecht profitieren werden, das ist noch nicht bekannt.
0: Das klingt für mich jetzt ehrlich gesagt nach einer ziemlich schlauen Marketingstrategie von Spotify und nicht wirklich nach einer Verbesserung für Fans an Tickets zu kommen, oder?
1: Ja, genau. Also mit diesem neuen Feature wird Spotify einfach ein weiterer Player im Ticket-Vorverkauf-Game, sammelt noch mehr Nutzungsdaten und kann wahrscheinlich auch noch mal mehr Premium-Abos verkaufen. Die Plattform kooperiert dafür auch mit Live Nation. Diesem Unternehmen gehört wiederum Ticketmaster und Ticketmaster wurde in den USA letzten Monat vor Gericht schuldig gesprochen, weil sie ein Monopol auf Tickets gebildet haben und Tickets jahrelang zu teuer verkauft haben. Den Fans und den Artists wird so eher nichts zurückgegeben, auch wenn Spotify das in ihrer Pressemitteilung zum neuen Feature so schreiben.
0: Das klingt auf jeden Fall alles ein bisschen schwierig. Du hast ja schon gesagt, ob und wann es in Deutschland kommt, wissen wir noch nicht. Ich sag jetzt mal, ich hoffe, es kommt nicht.

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1: Was glaubt ihr, wenn ein Künstler einen Song gemacht hat, der sich Unter der Dusche nennt? Unter der Dusche. Also bei mir kommen direkt irgendwelche Popsongs in den Kopf, die ich halt gerne unter der Dusche singe. Und genau sowas erwarte ich dann auch eigentlich hinter diesem Song. Aber Vogrin, der hat was ganz anderes daraus gemacht.
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1: Unter der Dusche lebt ihr eure Männlichkeit. 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So geht die Hook. Könnt ihr euch schon denken, worum es geht? Wir befinden uns hier zum Beispiel in einer Soccerkabine, also ne, beim Fußball, in einer Männerumkleide. Unter der Dusche. Und es geht ums Männlichkeitsbild ganz einfach. Und ich finde, diese Bildsprache, die Vogrin da wählt, trifft es wahnsinnig gut. Im Lieblingslied haben wir ja immer Songs, wo es sich lohnt, mal auf den Text zu achten. Und ich finde, hier lohnt es sich auf jeden Fall besonders.
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0: Pink Panthers. Die hat gestern in Berlin ein Konzert gespielt. An Evening with Pink Panthers hieß es. Und es scheint ziemlich gut gewesen zu sein.
1: Jeder singt mit, das ist krass, jeder tanzt mit, jeder springt.
2: Und alle sind cool angezogen.
3: Der Schlagzeuger, es war das erste Mal, dass ich so lange Drum and Bass live gespielt gehört habe. Und es war extrem beeindruckend.
4: Ist auch mega geil, dass sie so viel mit uns interagiert hat.
0: Ich finde, was halt total auffällt, hier einer hat ja gesagt, alle cool angezogen. Immer mehr bei diesen Konzerten gibt es so einen Dresscode, also keinen offiziellen, aber so einen über, weiß ich nicht, TikTok, Social Media generierten. Und bei Pink Panthers war das wohl auch am Start.
5: Also das sieht man ja auch hier, da sind sehr viele mit karierten Oberteile oder Schals oder so. Und das merkt man, ist schon sehr dolle ihr Style und natürlich Pink, obviously.
0: Pink, obviously, weil sie heißt ja Pink Panthers. Wenn ihr euch gerade fragt, man, wer war das denn nochmal? Klingelt irgendwo? Sie, hier ist es.
6: 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You're recommended to me by some people.

0: Marjan war das hier für euch mit Das Haus wird leer sein. Oh, ich weiß auch nicht. Das ist nicht mal eins meiner Lieblingslieder von ihm. Aber irgendwie kriege ich immer Gänsehaut, wenn seine Musik läuft. Lieb den einfach.
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0: Dann da habe ich es mir heute in der Auswahl mal ganz einfach gemacht, weil heute ist Tag des Fahrrads und das klingt erstmal so banal. Ich finde es aber wichtig, da kurz mal drüber zu sprechen, weil dieser Tag wurde extra gewählt, um darauf aufmerksam zu machen, wie umweltfreundlich es einfach ist, mal das Fahrrad zu benutzen, anstatt seinen eigenen SUV oder womit man sonst halt so unterwegs ist. Deswegen passend zum Tag des Fahrrads habe ich hier einen Song für euch ausgewählt von Filou, der natürlich Bicycle heißt, kriegt er jetzt hier. Hier geht's nach 9 gleich weiter mit einer neuen Folge Facts und Feelings. Da geht's ums introvertiert sein. Ich bin Caro Nieder und wünsche euch noch einen wunderschönen Mittwochabend. Tschüssi.

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1: Um 21 Uhr mit Doro Werkmann. Die USA werden laut Außenminister Marco Rubio in der NATO bleiben, wollen aber vieles ändern. Rubio wurde von einem Ausschuss im US-Parlament befragt. Da sagte er, dass die NATO reformiert werden muss. Präsident Donald Trump wird deshalb laut Rubio persönlich beim NATO-Gipfel nächsten Monat in der Türkei dabei sein. Da wird er Rubio zufolge die Mitgliedstaaten auch wieder auffordern, ihre Verteidigungsausgaben zu erhöhen. Die 32 NATO-Staaten hatten letztes Jahr schon beschlossen, ihre Verteidigungsausgaben deutlich zu erhöhen, auch da schon auf Druck der USA. Laut Medienberichten plant die US-Regierung, einen nennenswerten Teil an Rüstung und Streitkräften aus Europa abzuziehen. Konkret hatte Trump zuletzt angekündigt, tausende Soldatinnen und Soldaten aus Deutschland abzuziehen. Auch schon geplante Raketen zur Abschreckung sollen nun doch nicht an Deutschland geliefert werden. Zum ersten Mal überhaupt ist Deutschland mit einer Bewerbung um einen nicht ständigen Sitz im UNO-Sicherheitsrat gescheitert. Stattdessen setzten sich Portugal und Österreich in der Regionalgruppe durch. Sie bekamen gleich im ersten Wahlgang die nötige Zweidrittelmehrheit. Die Abstimmung in der UNO-Vollversammlung lief geheim. Außenminister Johann Wadephul sprach von einer herben Niederlage. Er meint, dass Deutschland sich einfach zu spät beworben hat. Das war vor Wadephuls Amtszeit und Jahre nachdem Österreich und Portugal schon Stimmen gesammelt haben. Die Opposition sieht die Verantwortung dagegen allein bei Wadephul und Kanzler Friedrich Merz. AfD-Chefin Alice Weidel sprach von einer Blamage. Die Grünen finden, dass Deutschland sich bei seiner Bewerbung zu wenig profiliert hat, zum Beispiel beim Thema Klimaschutz oder bei der Entwicklungshilfe. Die EU will unabhängiger werden von Technologiekonzernen, die nicht aus Europa kommen, vor allem aus China und den USA. Die EU-Kommission hat dazu ein Gesetzespaket vorgestellt. Vorgesehen ist unter anderem, Daten von Regierungen, Polizei und Krankenhäusern vor dem Zugriff aus dem Ausland zu schützen. Es sollen neue Rechenzentren gefördert werden, die große Datenmengen für künstliche Intelligenz und Cloud-Dienste verarbeiten können, damit die Daten in europäischer Hand bleiben. Außerdem sollen mehr Computerchips von europäischen Herstellern gekauft werden. Das Europaparlament führt in den Browsern von Abgeordneten und Mitarbeitenden die französische Suchmaschine Quant als Standard ein, nicht mehr Google. Der hessische Verfassungsschutz darf den AfD-Landesverband beobachten. Das hat das Verwaltungsgericht Wiesbaden entschieden und damit eine Klage der AfD zurückgewiesen. Laut Gericht gibt es genug Anhaltspunkte dafür, dass der hessische AfD-Landesverband das Ziel verfolgt, die Grundwerte unserer Demokratie zu beseitigen. In so einem Fall darf der Verfassungsschutz die Partei als rechtsextremen Verdachtsfall einstufen. Das bedeutet, dass er die hessische AfD auch mit V-Leuten überwachen oder ihre Kommunikation abhören darf. Gleichzeitig urteilte das Verfassungsgericht, dass der hessische Verfassungsschutz und das Innenministerium sich rechtswidrig verhalten haben, und zwar 2022, als sie die Beobachtung der Partei öffentlich gemacht haben. Das war zu dem Zeitpunkt noch nicht erlaubt, das geht erst seit einem neuen Gesetz.
2: Das Wetter.
1: Am Abend vor allem in der Westhälfte und an den Alpen Schauer und Gewitter. Nachts dann neue Schauer in der Mitte und im Norden. Morgen vor allem ab mittags verbreitet Schauer und teils kräftige Gewitter. Auch Unwetter sind möglich. Auch schwere Sturmböen sind drin. Dann Höchstwerte zwischen 16 Grad an der Nordsee und bis zu 26 im Südosten.
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3: Ihr verbringt gern Zeit alleine. 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
3: Hi, ich bin Przemek Żuk. Unser ganzer Alltag, der besteht aus Gefühlen, aus ganz verschiedenen. Und hier im Podcast schauen wir uns diese Gefühle an und versuchen sie zu verstehen. Ihre Ursachen und ihren Platz in der Gesellschaft. Heute geht's um introvertierte Menschen. Also diejenigen, die Kraft aus dem Alleinsein ziehen und von vielen Interaktionen eher ausgelaugt sind. Die Stillen unter uns, die übersehen werden, weil sie nichts sagen. Aber stimmt das? Also sind Introvertierte auch immer zwangsläufig still und vielleicht sogar schüchtern? Müssen sie sich in unserer Gesellschaft immer verstellen? Und wie können Extrovertierte bessere Räume schaffen, dass auch die Introvertierten zu Wort kommen? Carina ist ein introvertierter Mensch. Sie hat sogar ein Buch darüber gezeichnet. Sag doch mal was, heißt das. Ein Satz, den viele Introvertierte kennen dürften.
4: Ja, also vor allem früher, als ich aufgewachsen bin, habe ich den so oft gehört. Und es war immer in Situationen, wo ich eigentlich so total zufrieden war und glücklich da saß und mir keiner Schuld bewusst war. Und dann haben mich Leute so rausgerissen aus meiner Zufriedenheit und mich bloßgestellt, so gefühlt. Und das war mir immer total unangenehm, weil ich mich dann gefragt habe, was ist denn so falsch daran oder warum bin ich denn so, warum sage ich denn nichts?
3: Aber du hast dann auch nach dem Satz ja wahrscheinlich auch nichts gesagt, oder?
4: Nee, ich weiß nicht, was sie dann hören wollen. Ich glaube, oft sind es auch so gut gemeinte Hilfestellungen, dass man ein bisschen aus sich rauskommen soll oder mal an der Konversation teilnehmen soll. Aber das ist natürlich ein Einstieg, der einem überhaupt nicht hilft in dem Moment.
3: Ich höre also bei dir raus, du warst schon immer eine introvertierte Person. Also das hat sich nicht erst irgendwann entwickelt. Oder warst du ein total lautes Kind und irgendwann war dann still?
4: Also es gibt ja diese Diskrepanz, finde ich, zwischen Selbst- und Fremdwahrnehmung. Und ich habe mich nie als besonders still oder so wahrgenommen. Aber ich habe das immer gespiegelt bekommen und dann irgendwann erkannt, dass es auch so ist. Und ich glaube, mir wurde das erst bewusst so im Vergleich mit anderen, als ich in die Schule gekommen bin. Da habe ich dann gemerkt, dass ich irgendwie ruhig bin und ich dachte lange Zeit, dass ich schüchtern bin, was ich sicher auch war eine Zeit lang als Kind. Aber dass es dann Introversion ist und dass es ein Persönlichkeitsmerkmal ist, das habe ich erst als Erwachsener herausgefunden oder irgendwann im Teenie-Alter dann durchs Internet.
3: Hattest du dann manchmal auch so ein bisschen das Gefühl, dir wird so ein Label gegeben und du wirst einfach unterschätzt, weil du bist halt die Stille, die halt eher nichts sagt?
4: Ja, total. Also ich hatte öfter so Situationen, wo Leute mir dann nicht zugetraut haben, was zu präsentieren. Oder ich habe zum Beispiel in der Theater AG mitgespielt und da habe ich dann den Kommentar bekommen, dass Leute sehr überrascht sind, wie ich auf der Bühne bin und dass ich so eine Rolle spielen kann. Also ich glaube, dass man introvertierten Menschen das oft nicht so zutraut, dass sie auch anders sein können oder dass sie Spaß haben an Rollen, die performativer sind. Und oft haben Leute auch zu mir gesagt, dass sie sich nicht vorstellen können, dass ich wütend werden kann. Das hat mich dann auch ein bisschen wütend gemacht, weil ich gedacht habe, natürlich habe ich alle Emotionen, die ihr auch habt.
3: Ich fand es ganz spannend, weil du gerade angesprochen hast, dass du irgendwie dich in eine Rolle reinversetzen konntest und die spielen konntest und alle waren so überrascht. Hattest du schon mal Situationen in deinem Leben, wo du das Gefühl hattest, jetzt musst du wirklich eine Rolle spielen, also dich verstellen, um zu einer Welt, die vor allem von so extrovertierten, lauten Menschen dominiert wird, dazuzugehören?
4: Ja, also ich habe das immer noch in Ansätzen. Jetzt zum Beispiel auf der Arbeit, wo ich dann meinen Vorgänger kennengelernt habe und gemerkt habe, der ist total lustig. Und dann habe ich instinktiv gedacht, naja, wenn ich jetzt auch so bin und auch lustig und laut bin, dann werden die mich mögen, weil den mochten sie ja auch. Und das sind dann immer noch so Ansätze von diesen Gedanken von früher, wo ich halt sehr oft das Gefühl hatte, dass ich lauter sein muss, um irgendwie gut anzukommen, um beliebt zu sein, um dazuzugehören. Also gerade in Schulsituationen, in Arbeitssituationen auch.
3: Bist du also weder laut noch lustig oder bist du einfach still lustig?
4: Also man sagt mir nach, dass ich so einen schwarzen Humor habe oder so eine Art stillen Humor, der oft auch versteckt ist. Und es kommt natürlich aufs Umfeld drauf an. Ich bin bei neuen Menschen in neuen Situationen viel ruhiger und ich brauche einfach sehr lange Zeit, um mich wohlzufühlen mit Menschen. Und dann kennen mich meine Freunde aber auch ganz anders, obwohl sogar meine besten Freunde mir immer noch attestieren, dass ich ruhig bin. Also diese Art, die kann ich nicht ablegen, die ist einfach in mir drin.
3: Irgendwie steckt hier so viel drin in diesem letzten Satz. Obwohl Carina ihre Introversion genau kennt und als Teil von sich schätzt, für mich klingt das schon so, als hätte sie trotzdem manchmal das Gefühl, sie müsste sie ablegen oder irgendwie eine Maske aufsetzen. Da kommt doch gleich die Frage auf, warum glauben introvertierte Menschen wie Carina, dass sie sich verstellen müssen? Wahrscheinlich, weil wir einfach in einer Welt für Extrovertierte leben. Das sagt Petra Kempter-Hofmann, Professorin an der TU Dresden am Lehrstuhl für Arbeits- und Organisationspsychologie.
5: Es gibt eine Menge von Studien, die einfach auch zeigen, dass zum Beispiel Extravertierte in Beförderungen bevorzugt werden, dass die teilweise auch mehr Gehalt bekommen. Das hängt aber auch damit zusammen, dass die besser verhandeln können in diesen Situationen etc. Da ist es

0: ziemlich vielen Nachteilen für Introvertierte, aber eine ganze Welt nur extrovertiert, das geht schief, sagt Petra Kempter-Hofmann.
1: Die Introvertierten haben ja Vorteile, das muss man mal so sagen. Die sind sehr, sehr gute Zuhörer, die sind sehr, sehr gute Beobachter. Das heißt, sie nehmen Dinge aufmerksamer wahr und haben damit vielleicht auch die Möglichkeit, schneller mal zu korrigieren. Wenn sie jetzt nur Extravertierte haben, die sehr offen sind, sehr schnell, dann haben sie eine Gruppe von Machern. Es fehlt so ein bisschen der Gralshüter, der guten Praxis, der Kontrolle von Projektzielen etc. Und natürlich, was mir auch nochmal wichtig ist, dass die Introvertierten, die sind in der Regel relativ in der Arbeit genau, weil sie einerseits natürlich Angst haben, Fehler zu machen, aber sie sind auch sehr korrekt. Also das heißt, bei denen wird man weniger Flüchtigkeitsfehler finden, die sind eher untypisch. Und wenn sie jetzt wieder mal den Schwenk machen in den Alltag, dann haben sie im Berufsalltag natürlich gerade verschiedene Berufe, wo es spannend wäre, relativ fehlerfrei erstmal zu arbeiten, das ist völlig klar. Aber auch im Privaten ist natürlich darin die Frage, es gibt so ein schönes Sprichwort, dort prüfe, wer sich ewig bindet. Also auch in Partnerschaften, in Freundschaften sind es die Personen, die dann natürlich viel, viel erstmal nachfragen, hinterfragen, die nicht so spontan natürlich mit anderen sofort eine Beziehung eingehen.
0: Einer Gruppe ohne introvertierte Menschen fehle einfach das Korrektiv. Egal ob beruflich oder privat, hat Petra Kempter-Hofmann gesagt. Sie hat auch nochmal klargemacht, den Introvertierten, den gibt's natürlich nicht. Es gibt ja sowohl Menschen, für die introvertiert eher kreativ und nachdenklich bedeutet, als auch welche, für die introvertiert auch ängstlich meinen kann. Aber unsere Gesellschaft, sie braucht die Introvertierten.
1: Weil sie, glaube ich, in ganz, ganz vielen Fällen sehr, sehr empathisch sind und sehr, sehr genau auf die Umwelt reagieren können. Das dauert zwar manchmal ein bisschen länger, aber ich sehe es einfach so. Manchmal ist ein bisschen verzögerte Reaktion gar nicht so schlecht. Es ist nicht immer dieses sofort reagieren und dann die Sache, oh, habe ich gar nicht so gemeint. Das ist ja das Typische bei Extrovertierten. Also dieses erst überlegen, dann sprechen und auch mal andere wirklich auf Augenhöhe als einen Partner zu sehen, das finde ich bei Introvertierten gut.
0: Und das sind tatsächlich auch die Stärken, die Karina bei sich an ihrer Introversion sieht.
2: Ja, auf jeden Fall. Also ich glaube, dadurch, dass ich viel denke, bevor ich rede, kann ich halt aushalten, lange Zeit zuzuhören und dadurch mehr wahrnehmen und dadurch dann zu fundierteren Ergebnissen kommen vielleicht oder auch einfach Menschen Zeit schenken. Ich glaube, das ist auch was sehr Wertvolles, was Introvertierte können, dass sie zuhören und damit anderen Raum geben, wenn die irgendwie Hilfe brauchen oder was erzählen wollen. Ja, ich denke auch, dass ich sehr feinfühlig bin, dass ich viel mitbekomme, so Zwischentöne auch lesen kann und dass meine Stärke auch im Konzepten liegt, weil ich es liebe, mich dann irgendwie einen Tag lang in mein Zimmer einzuschließen und dann nur an einer Sache zu tüfteln. Und dann am Ende bin ich dann aber auch zufrieden damit.
0: Du hast gerade Raum geben angesprochen. Findest du, das sollten Extrovertierte auch? Also sollten sich generell Räume, die ja von extrovertierten Menschen, von lauten Menschen so dominiert werden, sollte da mehr Raum für Pausen oder Stille gelassen werden, um eben auch Introvertierte in ihren Bedürfnissen zu sehen?
2: Das wäre toll. Also gerade wenn extrovertierte Leute in Rollen sind, die das ermöglichen, haben die da, glaube ich, auch eine total besondere Gabe für, weil die können eben diesen Raum einnehmen, aber ihn auch frei halten. Und wenn zum Beispiel LehrerInnen in Schulen dann sagen, ich habe Verständnis dafür, dass SchülerInnen erstmal nachdenken wollen oder sich kurz Notizen machen, bevor sie sich melden und diesen Raum dann schaffen, dann wäre das, glaube ich, toll.
0: Es gibt ja trotzdem manchmal so Momente, die erfordern ja so eine gewisse Extroversion zumindest. Ich weiß nicht, wenn ich jetzt an eine Weihnachtsfeier denke auf Arbeit oder generell Meetings mit KollegInnen oder auch mal Partys, da kommt man ja so ein bisschen nicht drum rum, um dieses ganze Trubelige. Hast du da so irgendwie Rituale vorher oder Strategien in dem Moment, wie du da trotzdem gut für dich durchkommst?
2: Ja, ich bereite mich auf jeden Fall insofern vor, dass ich an dem Tag vorher dann keine Verabredung habe. Ich bin dann alleine und sorge gut für mich, also ausschlafen, genug essen, genug trinken. Das macht ganz viel aus, finde ich, dass man mit möglichst viel Energie reinstartet in das Event. Und ich habe dann immer Ohrstöpsel dabei. Wenn es mir zu laut wird, tue ich die einfach rein. Dann höre ich trotzdem noch alles, aber etwas gedämpfter. Und die Offensive.

0: hilft mir auch. Also, weil zu verstecken, dass man introvertiert ist, kostet ja unglaublich viel Energie. Und wenn ich einfach sage, ich bin jetzt still oder ich brauche gerade meine Pause oder ich habe mir hier Notizen gemacht, bevor ich eine Rede halte, dann ist das viel leichter für mich in so Situationen.
1: Das, was Carina hier als letztes beschreibt, das ist ja so der Kernpunkt der Introversion. Diese Kraft, die introvertierte Menschen in manchen sozialen Situationen aufwenden müssen. Wir haben ja einige Aspekte schon angesprochen, uns ein Bild vom Leben introvertierter Menschen gemacht. Aber wie sieht so ein Zusammenspiel von introvertierten und extrovertierten Menschen im Alltag aus? Das kann uns Eva Asselmann erklären. Sie ist Psychologin, Autorin mehrerer Sachbücher und Dozentin an der Privatuni HMU in Potsdam. Fürs bessere Verständnis fangen wir nochmal ganz vorne an, nämlich bei den Definitionen.
2: Also extrovertierte Personen, die tanken Kraft durch das Bad in der Menge, die sind gern unter Leuten, die sind sehr redselig, gesellig, dominant, gehen sehr gerne aus sich heraus und ja, können da so richtig auftanken. Bei introvertierten Personen ist es eher so, dass die das auslaugt, also die brauchen mehr Zeit für sich, um wieder Ruhe zu finden. Während Extrovertierte also Energie und Kraft tanken durch den Austausch, den Kontakt mit anderen, brauchen introvertierte Personen mehr Ruhe, mehr Raum für sich.
1: Kann man davon vielleicht auch andere Persönlichkeitsmerkmale ableiten? Also sind zum Beispiel introvertierte Menschen tendenziell eher schüchtern und extrovertierte irgendwie eher mutig oder gibt es da gar keine Zusammenhänge?
2: Jein, das wird häufig verwechselt. Introvertierte Personen sind tatsächlich häufig schüchterner, weil das miteinander korreliert ist. Das bezeichnet das aber nicht per se, das ist eigentlich nochmal ein anderes Merkmal. Schüchternheit bedeutet eher, dass ich gehemmt bin, eher ängstlich im Kontakt mit anderen. Man kann aber auch als introvertierte Person nicht schüchtern sein, dass einen das einfach nur auslaugt, ohne dass man da diese Hemmschwelle hat. Was auch noch ein wichtiger Aspekt ist, ist, dass extrovertierte Personen tendenziell mehr Energie haben und auch freudiger sind. Die sind häufig so freudig, positiv erregt, könnte man sagen. Und introvertierte Personen, die haben nicht dieses hohe Energy-Level und häufig auch nicht dieses starke Gefühl von Freude im Alltag. Das unterscheidet die beiden auch. Also als introvertierte Person bin ich gut beraten, wenn ich mir immer wieder so Räume suche, wo ich auch den Akku wieder auftanken kann, damit ich nicht in die Erschöpfung gerate.
1: Ist das denn was sich im Leben ändern kann? Also kann aus einem introvertierten Menschen auch ein extrovertierter werden oder andersrum?
2: Also es ist unwahrscheinlich, dass man sich da komplett verändert. Wenn ich schon immer sehr introvertiert war, ist es unwahrscheinlich, dass ich extrem extrovertiert werden werde. Aber ja, man kann sich verändern im Laufe der Zeit. Eine Veränderung wird zum Beispiel angestoßen durch den Berufseinstieg. Das konnten wir auch zeigen in Studien, dass Personen, die eingestiegen sind ins Berufsleben, in den Jahren danach extrovertierter waren. Warum? Weil ich da häufig mit anderen Menschen in Kontakt treten muss. Ich muss mir zum Beispiel aneignen, dass ich auf Kundinnen zugehe, dass ich interagiere mit KollegInnen, vielleicht mal einen Vortrag halte, öffentlich etwas präsentiere. Und wenn ich da zunehmend Routine gewinne, mir das also aneigne, dann kann sich das irgendwann auch auswirken auf meine Persönlichkeit.
1: Woher kommen diese Unterschiede? Kann man das irgendwie zurückführen? Also vorhersagen, welcher Mensch ein Introvertierter wird oder sich erklären, warum ich jetzt extrovertierter bin?
2: Das ist so wie bei vielen anderen Persönlichkeitseigenschaften auch. Da spielen in der Regel sowohl die Gene als auch die Umwelt eine Rolle. Also ein Stück weit ist das angeboren, genetisch determiniert. Ein Stück weit wird das aber auch bedingt durch unsere Lebensumstände. Jemand, der zum Beispiel aufgewachsen ist in so einer ganz lauten, trubeligen Großfamilie, wo immer ganz, ganz viel los war, dem wird das wahrscheinlich leichter fallen, wenn es um ihn herum laut ist, chaotisch, bunt, als jemandem, bei dem es zu Hause immer ganz, ganz ruhig war.
1: Was sind denn typische Stärken introvertierter Menschen, die eben oft übersehen werden?
2: Introvertierte, die können besser alleine sein, die können sich häufig auch sehr gut über längere Strecken auf eine Sache konzentrieren, sind dann weniger abgelenkt. Typische Berufe, zu denen das passt, sind zum Beispiel WissenschaftlerInnen oder auch AutorInnen, wo ich ja lange Zeiten hinweg an einem Text zum Beispiel arbeiten muss. Und die können häufig auch sehr gut beobachten und zuhören. Wenn da zum Beispiel jemand ist mit einem Problem, dann grätschen die nicht permanent rein und sagen selber etwas, sondern lassen anderen durchaus auch Raum und sind da sehr aufmerksam, was zwischenmenschlich eigentlich gerade passiert.
1: Was wäre so ein gutes To-Do für Extrovertierte, damit sie in ihrem Alltag Introvertierten mehr Raum geben können?
2: Der erste Schritt ist erstmal diese Erkenntnis, es gibt dieses Persönlichkeitsmerkmal von Introversion zu Extraversion, weil häufig im Alltag machen wir uns ja gar keine Gedanken darüber, ob das jetzt eine Persönlichkeitseigenschaft ist, sondern denken einfach nur, Mensch, die andere Person, die ist ja irgendwie komisch oder eigenartig. Und ich glaube, wenn wir dieses Konzept vor uns haben und verstanden haben, was bedeutet es eigentlich, introvertiert versus extrovertiert zu sein, dann können wir schon mal sehr viel besser verstehen, warum sich andere Personen anders verhalten. Die sind nicht merkwürdig, sondern die haben einfach andere Persönlichkeitseigenschaften aufgrund von Genen, aufgrund von anderen Erfahrungen. Und wenn man das so im Hinterkopf hat, glaube ich, kann man sich dem deutlich besser annähern und damit auch umgehen.
1: Viele Introvertierte verspüren laut Eva Asselmann so einen Wunsch, extrovertierter zu werden und sich von ihrem eigentlichen Naturell abzuwenden. Aber davon würde sie eher abraten. Wir haben ja auch schon bei Carina gehört, wie viel Kraft das kostet, nicht zeigen zu wollen, dass man introvertiert ist. Eva Asselmann hat deshalb eher empfohlen, für bestimmte Situationen, wo extrovertiertes Verhalten belohnt wird, sich dann vorzunehmen, sich so ein bisschen anders zu verhalten. Also, wenn ich weiß, ich bin irgendwo von der Arbeit aus und da ist Netzwerken total wichtig, dass ich mir dann wirklich aktiv vornehme, okay, an dem Abend spreche ich auch mehr Menschen aktiv an. Oder ich überlege mir, wie kann ich das eventuell in anderen Settings, nicht nur in der großen Gruppe, und mir vor allem Zeit gebe, mich davor und vielleicht auch danach so ein bisschen zu erholen. Und um die Frage vom Anfang mal aus meiner Sicht zu beantworten, nein, introvertierte Menschen sind nicht zu leise. Die Welt belohnt nur lautes Verhalten. Und es wäre ganz schön, wenn die Extrovertierten, die davon profitieren, auch mal Raum für Introvertierte schaffen. Am Ende haben ja alle was davon. Das Team für diese Folge: Jewgenia Scherbakowa, John Rasumny, David Freches, Anne Göbel, Andy Fulford und ich, Przemek Żuk. Tschüss, bis zum nächsten Mal.
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1: Um 22 Uhr mit Doro Bergmann. Die USA werden laut Außenminister Marco Rubio in der NATO bleiben, wollen aber vieles ändern. Rubio wurde von einem Ausschuss im US-Parlament befragt. Da sagte er, dass die NATO reformiert werden muss. Präsident Donald Trump wird deshalb laut Rubio persönlich beim NATO-Gipfel nächsten Monat in der Türkei dabei sein. Da wird der Rubio zufolge die Mitgliedstaaten auch wieder auffordern, ihre Verteidigungsausgaben zu erhöhen. Laut Medienberichten plant die US-Regierung, einen nennenswerten Teil an Ausrüstung und Streitkräften aus Europa abzuziehen. Konkret hatte Trump zuletzt angekündigt, tausende Soldatinnen und Soldaten aus Deutschland abzuziehen. Auch schon geplante Raketen zur Abschreckung sollen nun doch nicht an Deutschland geliefert werden. Zum ersten Mal überhaupt ist Deutschland mit einer Bewerbung um einen nicht ständigen Sitz im UNO-Sicherheitsrat gescheitert. Stattdessen setzten sich Portugal und Österreich in der Regionalgruppe durch. Sie bekamen gleich im ersten Wahlgang die nötige Zweidrittelmehrheit. Die Abstimmung in der UNO-Vollversammlung lief geheim. Außenminister Johann Wadephul sprach von einer herben Niederlage. Er meint, dass Deutschland sich einfach zu spät beworben hat. Das war vor Wadephuls Amtszeit und Jahre nachdem Österreich und Portugal schon Stimmen gesammelt haben. Die Opposition sieht die Verantwortung dagegen allein bei Wadephul und Kanzler Friedrich Merz. AfD-Chefin Alice Weidel sprach von einer Blamage. Die Grünen finden, dass Deutschland sich bei seiner Bewerbung zu wenig profiliert hat, zum Beispiel beim Thema Klimaschutz oder bei der Entwicklungshilfe. Quant statt Google. Das Europäische Parlament verzichtet in Zukunft auf Google als voreingestellte Suchmaschine auf Dienstgeräten. Hintergrund ist, dass die EU weniger abhängig sein will von Technologieanbietern, die nicht aus Europa kommen. Dazu soll auch der Kauf von Computerchips europäischer Hersteller gefördert werden. Bei der Suchmaschine läuft es so: Ab morgen wird Quant zur Standardsuchmaschine in den Browsern Edge und Firefox. Die Umstellung auf den mehreren tausend Geräten der Abgeordneten und anderen Beschäftigten des EU-Parlaments erfolgt automatisch. Es können aber weiterhin auch andere Suchmaschinen genutzt werden. Visa und Mastercard funktionieren in Kuba ab Samstag nicht mehr. Laut der Zentralbank von Kuba liegt das an US-Sanktionen, die seit letztem Monat gelten. Die verbieten ausländischen Banken und Firmen weitestgehend jedes Geschäft mit Kuba. In den letzten Wochen haben deshalb schon viele Firmen ihren Standort in Kuba aufgegeben, zum Beispiel Hotelketten, Fluggesellschaften und Reedereien. Die US-Regierung will einen Regimewechsel im sozialistischen Kuba erreichen. Dazu blockiert sie seit Jahresbeginn auch fast alle Öllieferungen an das Land. Das führt zu massiven Stromausfällen. Außerdem sind Lebensmittel und Medikamente knapp.
0: Das Wetter.
1: Vor allem in der Westhälfte und an den Alpen Schauer und Gewitter. Heute Nacht dann neue Schauer in der Mitte und im Norden. Heute Nacht sinken die Temperaturen auf 16 bis 7 Grad. Morgen vor allem ab mittags verbreitet Schauer und teils kräftige Gewitter. Auch Unwetter sind möglich. Dann Höchstwerte zwischen 16 Grad an der Nordsee und bis zu 26 im Südosten.
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1: Um 23 Uhr mit Doro Werkmann. In der EU gibt es einen Fortschritt, was die geplante Mitgliedschaft der Ukraine angeht. Ungarns neue Regierung hat die bisherige Blockade aufgegeben, damit der erste sogenannte Verhandlungsblock starten kann. Da geht es zum Beispiel darum, dass die Ukraine EU-Standards im Rechtssystem übernimmt. Insgesamt gibt es bis zu 35 solcher Verhandlungsteile. Die Ukraine hat seit 2022 den Status eines EU-Beitrittskandidaten. So ein Verfahren dauert immer viele Jahre. Auch bei Moldau ist jetzt der erste Verhandlungsblock offiziell gestartet. Die USA werden laut Außenminister Marco Rubio in der NATO bleiben, wollen aber vieles ändern. Rubio wurde von einem Ausschuss im US-Parlament befragt. Da sagte er, dass die NATO reformiert werden muss. Präsident Donald Trump wird deshalb laut Rubio persönlich beim NATO-Gipfel nächsten Monat in der Türkei dabei sein. Da wird er Rubio zufolge die Mitgliedstaaten auch wieder auffordern, ihre Verteidigungsausgaben zu erhöhen. Laut Medienberichten plant die US-Regierung, einen nennenswerten Teil an Rüstung und Streitkräften aus Europa abzuziehen. Konkret hatte Trump zuletzt angekündigt, tausende Soldatinnen und Soldaten aus Deutschland abzuziehen. Auch schon geplante Raketen zur Abschreckung sollen nun doch nicht an Deutschland geliefert werden. Zum ersten Mal überhaupt ist Deutschland mit einer Bewerbung um einen nicht ständigen Sitz im UNO-Sicherheitsrat gescheitert. Stattdessen setzten sich Portugal und Österreich in der Regionalgruppe durch. Sie bekamen gleich im ersten Wahlgang die nötige Zweidrittelmehrheit. Die Abstimmung in der UNO-Vollversammlung lief geheim. Außenminister Johann Wadephul sprach von einer herben Niederlage. Er meint, dass Deutschland sich einfach zu spät beworben hat. Das war vor Wadephuls Amtszeit und Jahre nachdem Österreich und Portugal schon Stimmen gesammelt haben. Die Opposition sieht die Verantwortung dagegen allein bei Wadephul und Kanzler Friedrich Merz. AfD-Chefin Alice Weidel sprach von einer Blamage. Die Grünen finden, dass Deutschland sich bei seiner Bewerbung zu wenig profiliert hat. Zum Beispiel beim Thema Klimaschutz oder bei der Entwicklungshilfe. Die Pharmakonzerne Boehringer Ingelheim und Eli Lilly streichen geplante Investitionen in Deutschland. Bei Boehringer Ingelheim geht es um 900 Millionen Euro, die bis 2030 in den deutschen Standort gesteckt werden sollten. Als Hauptgrund verweist Boehringer Ingelheim auf die Sparpläne der Bundesregierung im Gesundheitswesen. Pharmakonzerne sollen da zum Beispiel höhere Rabatte auf Medikamente geben. Auch der US-Konzern Eli Lilly fährt seine Investitionen in Deutschland deutlich runter. Die ursprünglich geplanten 2,3 Milliarden Euro, die in ein Werk in Rheinland-Pfalz fließen sollten, werden halbiert. Das hat der Konzernchef dem Handelsblatt gesagt.
0: Das Wetter.
1: In der Westhälfte und in den Alpen Schauer und Gewitter. Heute Nacht kommen dann neue Schauer in der Mitte und im Norden dazu. In der Nacht sinken die Temperaturen auf 16 bis 7 Grad. Morgen vor allem ab mittags verbreitet Schauer und teils kräftige Gewitter, auch Unwetter sind möglich. Dann Höchstwerte zwischen 16 Grad an der Nordsee und bis zu 26 im Südosten.
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